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0: 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Holly Humberstone. Too cute to be lonely.
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0: Berg. Rote Flaggen habt ihr gehört hier in Deutschland, Funk Nova.
1: Hier kommt Jakob Vogel, der hat ganz viele weiße Blätter dabei, auf denen stehen News. Die Nachrichten des Tages, guten Morgen.
2: Guten Morgen.
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4: Union und SPD haben sich auf eine Zuckersteuer geeinigt. Mehrere Nachrichtenagenturen berichten, dass der Entwurf heute im Kabinett beschlossen werden soll. Kommen soll die Abgabe für stark gezuckerte Getränke ab Mitte nächsten Jahres. Dann sollen für Getränke mit mindestens 5 Gramm Zucker pro 100 Milliliter 26 Cent fällig werden. Ab 8 Gramm Zucker sind es 32 Cent. Kleine Hersteller sollen von der Steuer ausgenommen werden. Finanzminister Klaas Klingbeil will damit ab dem übernächsten Jahr rund 1 Milliarde Euro einnehmen. Gleichzeitig sollen die Hersteller einen Anreiz bekommen, ihre Getränke mit weniger Zucker zu produzieren. Noch Anfang des Monats waren die Pläne vom Kanzleramt gestoppt worden. Damals galt der Entwurf als nicht mehrheitsfähig. In den USA wird die Kritik an Präsident Donald Trumps Diesel-Deal mit Russland lauter. Jetzt fordern 12 Senatoren einen Ausstieg aus der Vereinbarung mit Russlands Staatschef Wladimir Putin. Sie schreiben in einem Brief, dass der Deal den Sicherheitsinteressen der USA schadet und nennen ihn einen Verrat an der Ukraine und den Verbündeten der USA. Zu den Unterzeichnern gehören jeweils 6 Parlamentarier der Demokraten und 6 von Trumps regierenden Republikanern. Der US-Präsident hatte am Freitag gesagt, dass Russland trotz internationaler Sanktionen 300.000 Tonnen Diesel auf den Weltmarkt liefern darf und im November noch einmal 500.000 Tonnen. Trump will damit erreichen, dass vor den wichtigen US-Zwischenwahlen die Preise in den USA wieder sinken. Papst Leo XIV. Ist an der Lunge operiert worden. Jetzt hat der Vatikan bekannt gegeben, dass er Lungenkrebs hat. In der Operation wurde ihm ein bösartiger Tumor entfernt und sicherheitshalber auch Teile des rechten Lungenflügels. Nach Angaben des Vatikans ist die OP ohne Komplikation verlaufen. Der Papst ist 71. Er war ins Krankenhaus gekommen, weil bei einer Routineuntersuchung ein Knoten in der Lunge entdeckt worden war. Der Vatikan sagt, dass es bei der OP keine Probleme gab. In Frankreich sind wieder Zehntausende Schülerinnen und Schüler und Studierende auf die Straße gegangen. Die Regierung sagt, dass es landesweit mehr als 200 Gymnasien blockiert wurden und auch an jeder dritten Uni kein normaler Betrieb möglich war. Demos gab es in Paris und anderen Großstädten. Teils gab es Krawalle zwischen Demonstrierenden und der Polizei. In Lyon und Straßburg wurden Einsatzkräfte mit Gegenständen beworfen. Die Polizei setzte Tränengas ein. Die Protestierenden fordern, dass Schulen saniert und besser ausgestattet und mehr Lehrkräfte eingestellt werden. Die französische Regierung hat schon kurzfristig 3000 Vertretungslehrer extra versprochen. Außerdem will die Regierung Vorschläge der Protestierenden im nächsten Haushalt berücksichtigen. Da laufen die Verhandlungen im Parlament seit gestern Abend. Das waren die News.
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1: Wenn der Nebel weg ist, wird's wolkig, aber auch mit heiteren Abschnitten südlich der Donau zunächst stark bewölkt, dann später auch da Auflockerung. Insgesamt in Deutschland 15 bis 21 Grad heute.
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0: Und bei uns läuft das so ähnlich. Vielleicht erst mal ein bisschen Nebel und leichte Wolken im Laufe der Sendung, aber deutliche Auflockerung.
1: Wenn sich der Dunst erst mal verzogen hat, dann scheint hier sowas von die Sonne im Studio, das könnt ihr euch gar nicht vorstellen.
0: Aber wir widmen uns den Themen, die heute wichtig sind und starten gleich mit so einem Dauerbrenner-Thema, was uns immer wieder begegnet ist in den letzten Monaten und Jahren. Jetzt geht's um Nord Stream und einen Prozess, der da passend zu startet. Also die Frage, wer hat da eigentlich die Pipelines damals gesprengt?
1: Das ist immer noch die große Frage und vor allem, welcher große Akteur steckt dahinter? Infos gibt's gleich nach 2 Songs hier bei Deutschlandfunk Nova.
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0: Tampa City. Reverse Psychology habt ihr gehört. Es ist 6.11 Uhr am Mittwochmorgen. Hier ist Deutschlandfunk Nova.
1: Ist jetzt 4 Jahre her. Da sind die Nord Stream Pipelines gesprengt worden und lange war unklar, wer dahinter steckt. Dann haben Fotos, Handydaten, abgehörte Telefonate die Ermittlerinnen und Ermittler auf die Spur eines ukrainischen Ex-Offiziers geführt. Und heute beginnt in Hamburg der Prozess gegen ihn.
0: Dieser Mann soll ein Sabotageteam angeführt worden haben und möglicherweise waren sogar staatliche Stellen in der Ukraine beteiligt. Wie sind die Ermittler ihm auf die Spur gekommen und ja, wer steckt wirklich hinter diesem Anschlag? Darüber sprechen wir jetzt mit unserem ARD-Terrorismusexperten Holger Schmidt bei uns in der Leitung, der beobachtet den Prozess für uns. Holger, wie soll der Anschlag damals geplant worden und dann abgelaufen sein?
2: Das eigentliche Anschlagskommando, das soll unter der Führung von genau dem Mann, der ab heute vor dem hanseatischen Oberlandesgericht steht, mit einer kleinen Segeljacht, so wie man es für einen gemütlichen Urlaub auf der Ostsee mieten kann, von Rostock aus losgefahren sein. Und so soll der Anschlag dann durchgeführt worden sein. Und die Ermittler haben in einer aus meiner Perspektive wirklich total faszinierenden kleinteiligen Arbeit wirklich die gesamte Besatzung Person für Person identifizieren können. Sie wissen, wer ihnen noch fehlt, wenn sie gern noch auf der Anklagebank hätten. Aber der Serhii K., der heute vor Gericht steht, der soll der Chef gewesen sein. Und ein weiterer Mann, ein Taucher aus dem Team, der ist den Ermittlungsbehörden inzwischen auch ins Netz gegangen, der sitzt in Kroatien, da wird noch über die Auslieferung diskutiert, aber auch dem wird perspektivisch wohl der Prozess drohen. Also kriminalistisch ist das eigentlich wirklich faszinierend, was da heute beginnt.
0: Du hast diese aufwendige Recherche angesprochen. Fotos, Handydaten, abgehörte Telefonate gehören natürlich dazu. Was hat die Ermittler schließlich auf die Spur zum Angeklagten geführt?
2: Also wirklich so ein Puzzleteil Stück für Stück. Ein ganz, ganz wichtiger Punkt war, und das ist dann wirklich wie im schlechten Krimi, dass die, nachdem sie weggefahren sind von dem Schiff, dass sie auch einigermaßen wirklich einfach unsortiert, verschmutzt, verdreckt, gerade noch so zurückgegeben haben, die Kaution nicht zurückverlangt haben, lauter so Dinge, die die Ermittler dann stutzig gemacht hat. Aber dann fahren die auch noch in Radarkontrolle und werden geblitzt. Und da gibt's ein Blitzerfoto, da siehst du den Fahrer, der sie gefahren hat. Du siehst einen aus dem mutmaßlichen Team. Du siehst das Kennzeichen und das war so zusammen mit dem Schiff einer der Punkte, wo es dann so Stück für Stück mit den Ermittlungen weitergehen konnte. Und ich habe gesagt, das Schiff ist sehr, in einem sehr schlechten Zustand zurückgegeben worden und das war für die Kriminaltechnik, war das eine Fundgrube, DNA-Spuren, Fingerspuren, Haare, Sprengstoffspuren, also da wirklich, das muss eine Fundgrube gewesen sein. Und das ist eben, sind einige Bausteine, die ich jetzt beschrieben habe, der Anklage, die wir dann heute vor Gericht hören würden und die aus meiner Perspektive wirklich ein sehr deutliches Bild zeichnet.
0: Und dann auch zu einer Verurteilung führen werden.
2: Naja, hier wird's jetzt juristisch spannend. Die Verteidigung sagt, unser Mandant war das nicht. Und wenn er es war, dann ist er ja ein Soldat gewesen. Und es gibt tatsächlich im Kriegsvölkerrecht Paragraphen, wonach im Rahmen eines Krieges auch die Zerstörung selbst von zivilen Zielen unter gewissen Umständen, ich möchte nicht sagen erlaubt, aber jedenfalls nicht strafbar sein könnte. Und wenn sich also aus der Perspektive der Verteidigung darstellt, dass das ein Soldat im Krieg war, dann würde es schlagartig anders aussehen für die Zuständigkeit des hanseatischen Oberlandesgerichtes. Die Bundesanwaltschaft, die sieht's anders. Die sagt, nee, das ist nicht wirklich Krieg gewesen hier. Das sind irgendwas auch immer es war, aber es war nicht wirklich Krieg und deswegen können wir anklagen und deswegen könnte man auch bestrafen. Und darum wird's vor diesem Prozess gehen und das ist schon eine wirklich sehr besondere Situation.
0: Aber wenn das Gericht jetzt feststellen würde, ja, das stimmt, der Mann war Soldat, dann würde das doch gleichzeitig auch bedeuten, der hat im Auftrag einer Regierung gehandelt und das wäre ja dann die ukrainische, oder nicht?
2: Ganz, ganz viele Spuren in diesem Fall zeigen in die Ukraine und zeigen in Richtung ukrainischer Regierungsstellen, so will ich es mal nennen. Geheimdiensteinheiten, das Militär, da gibt es tatsächlich sehr, sehr viel und es ist absolut denkbar, dass das am Ende im Urteil auch stehen wird. Wir kennen das aus anderen grob vergleichbaren Prozessen, wo dann andere Gerichte irgendwann auch am Ende im Urteil sagen, nee, da steht eine staatliche Stelle dahinter, das ist ein staatlicher Auftrag gewesen. Wenn das passiert, dann gibt es für die Bundesregierung natürlich einen großen Handlungsdruck, diplomatisch zu sagen, jetzt haben wir es hier von unserem Gericht quasi schwarz auf weiß, ihr wart das. Schon jetzt denken viele, ihr wart das und das ist eine politische Frage. Mein Eindruck ist, dass das im Augenblick gar nicht mehr so radikal gesehen wird wie am Anfang der Ermittlungen. Da schien das undenkbar, dass es die Ukraine war. Da sind wir teilweise für unsere Recherchen angefeindet worden, nach dem Motto, ist doch völlig klar, wer das war. Und bei völlig klar meinten die einen dann Russland, die anderen meinen die USA, die dritten meinten keine Ahnung wen. Aber jetzt geht eigentlich wirklich sehr, sehr viel dieser Spurenlage in Richtung Ukraine, halbstaatliche Organisation. Das muss letztlich das Gericht bewerten.
1: Heute startet der Prozess gegen einen ukrainischen Ex-Offizier, der ein Team angeführt haben soll, das verantwortlich sein soll für den Anschlag auf die Nord Stream Pipelines. Was in dem Prozess besprochen werden wird und wie die Ermittlerinnen und Ermittler auf den Angeklagten gekommen sind, das hat ARD-Terrorismus-Experte Holger Schmidt erklärt. Danke dir.
2: Sehr gern.
0: Das ist Ella Eier. Ihr hört Deutschlandfunk Nova am Mittwochmorgen. Kommt gut rein in den Tag. 6:17 Uhr.

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0: Das neu bei uns, Lil Nas X, World Greatest, habt ihr gehört. Nicht zum letzten Mal hier in Deutschlandfunk Nova. Es ist 6:52 Uhr.
1: Die deutsche Fußballnationalmannschaft der Frauen würde nächstes Jahr bei der Weltmeisterschaft in Brasilien gerne Weltmeister werden. Und gestern gab es ein Freundschaftsspiel gegen eine absolute Top-Nation im Fußball, gegen Japan. Deutschland liegt 1-0 zurück, gewinnt dann aber noch 2-1 durch ein Tor und eine Vorlage von Clara Bühl. Die war nach dem Spiel stolz, nicht nur auf sich.
2: Ja, natürlich freue ich mich immer, wenn ich auf der Scorerliste stehen kann. Aber heute freut es mich einfach, dass wir als Mannschaft einen Riesenschritt nach vorne gemacht haben. Wir haben zwischen den Spielen zusammengesessen, haben analysiert, und dass es heute solche Früchte trägt, ist einfach ein wunderschönes Gefühl. Und das wollen wir jetzt auch mitnehmen.
1: Deutschland gewinnt 2-1 gegen Japan. Außerdem Männerfußball, gestern noch Champions League Bayern. FC Bayern München stolpert in Norwegen bei Viking Stavanger. 3-3 heißt es am Ende. Michael Olise, Spieler von Bayern, muss zum ersten Mal mit Rot vom Platz in seiner gesamten Karriere. Leipzig gewinnt zu Hause gegen Eindhoven 1-0.
0: Jetzt also doch, nachdem es erst Stress um die Zuckersteuer bzw. den Gesetzentwurf von SPD-Chef und Vizekanzler Lars Klingbeil gegeben hat aus Richtung Union, soll die Zuckersteuer jetzt doch kommen, voraussichtlich im Juli kommenden Jahres in 2 Stufen. Bei Getränken ab einem Zuckergehalt von 5 Gramm pro 100 Milliliter kommt eine Steuer von 26 Cent obendrauf, bei einem Zuckergehalt von 8 Gramm 32 Cent. Die Steuer soll auf der einen Seite dafür sorgen, dass Hersteller Getränke mit weniger Zucker auf den Markt bringen, aber soll auch für eine knappe Milliarde zusätzliche Steuereinnahmen sorgen.
1: Vielleicht habt ihr die Nachricht gestern auch mitbekommen. Die Weinernte dieses Jahr wird super klein ausfallen, aber Winzerinnen und Winzer gehen davon aus, dass sie dafür Top-Weine bekommen. In meiner Vorstellung ist das so, dass der heiße Sommer im Prinzip eigentlich alles verbrannt hat, aber das, was er nicht verbrannt hat, da hat er richtig schön Zucker, richtig schön Sonne reingehauen, und das macht dann gute Weine. Ob die in diesem Jahr jetzt alle ultra

0: süß sind und wie das eigentlich damit zusammenpassen würde, dass sie super gut sein soll, das sind so Fragen, die wir klären gleich nach den Nachrichten.
1: Dienstag letzte Woche hat sich der Landtag in Sachsen-Anhalt konstituiert, also da hat es die erste Sitzung gegeben nach den Landtagswahlen und da wurde mit Tobias Rausch der erste AfD-Landtagspräsident gewählt, habt ihr mitbekommen, und auch sein Stellvertreter Hans-Thomas Tillschneider kommt von der AfD, gilt er als strategischer Vordenker. Damit stellt die Partei erstmals die Spitze eines deutschen Landtagsparlaments. Kaum ist der neue Landtag jetzt zusammengetreten, die neue Spitze am Start, kommt er heute schon zu einer Sondersitzung zusammen. Anlass ist ein gemeinsamer Antrag von AfD und BSW zur Russland- und Ukraine-Politik der Bundesregierung. Beide Parteien fordern ein Ende der deutschen Unterstützung für die Ukraine, weil das Geld, was da ausgegeben wird, in Sachsen-Anhalt fehle, so die Argumentationslinie von BSW-Fraktionschef Thomas Schulze.
2: Also hier in unserem Staat wird alles gekürzt, alles den Menschen zugemutet. Und woanders treten wir auf mit einem großen Koffer und zeigen, dass Deutschland zu allem bereit ist. Mit jedem Euro, den wir dort ausgeben, nähern wir uns einem Krieg. Ich sage das so deutlich, wie es ist.
1: Problem ist nur, über solche Fragen kann die Landesregierung eigentlich gar nicht entscheiden, weil für Außenpolitik ist der Bund zuständig. Deshalb wirft Linken-Fraktionschefin Eva von Angern, BSW und AfD vor, dass diese ganze Sondersitzung nur eine große Show sei.
3: Wenn Sie wirklich der Meinung wären, dass man als Landesparlament, als Landesregierung wirklich wirksam tätig sein könnten, dann hätten Sie konsequent sein müssen. Dann hätten Sie jetzt schon den Ministerpräsidenten Siegmund wählen müssen und ihn ins Feuer schicken müssen. Es geht nur darum, andere vorzuführen, aber nicht um die Situation von Menschen in Sachsen-Anhalt zu verbessern.
1: Warum bringt die AfD gemeinsam mit dem BSW diesen Antrag trotzdem ein? Kurz nach 8 sprechen wir drüber.
0: Upsol, Sicky, Pretty Minds.

0: Absau. Sick Pretty Mind habt ihr gehört. Hier in Deutschland vom Nova.
1: Ike Nielmas hat die News. Alles, was wichtig ist, am Mittwochmorgen. Kurz und kompakt für euch. Hi, guten Morgen.
2: Hi, guten Morgen.
0: Moin.
3: 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In den USA wird die Kritik an Präsident Donald Trumps Diesel-Deal mit Russland lauter. Jetzt fordern 12 Senatoren einen Ausstieg aus der Vereinbarung mit Russlands Staatschef Wladimir Putin. Sie schreiben in einem Brief, dass der Deal den Sicherheitsinteressen der USA schadet und nennen ihn einen Verrat an der Ukraine und den Verbündeten der USA. Zu den Unterzeichnern gehören jeweils 6 Parlamentarier der Demokraten und 6 von Trumps regierenden Republikanern. Der US-Präsident hatte am Freitag gesagt, dass Russland trotz internationaler Sanktionen 300.000 Tonnen Diesel auf den Weltmarkt liefern darf und im November noch einmal 500.000 Tonnen. Trump will damit erreichen, dass vor den wichtigen US-Zwischenwahlen die Preise in den USA wieder sinken. Union und SPD haben sich auf eine Zuckersteuer geeinigt. Mehrere Nachrichtenagenturen berichten, dass der Entwurf heute im Kabinett beschlossen werden soll. Kommen soll die Abgabe für stark gezuckerte Getränke ab Mitte nächsten Jahres. Dann sollen für Getränke mit mindestens 5 Gramm Zucker pro 100 Milliliter 26 Cent fällig werden. Ab 8 Gramm Zucker sind es 32 Cent. Kleine Hersteller sollen von der Steuer ausgenommen werden. Finanzminister Lars Klingbeil will damit ab dem übernächsten Jahr rund 1 Milliarde € einnehmen. Gleichzeitig sollen die Hersteller einen Anreiz bekommen, ihre Getränke mit weniger Zucker zu produzieren. Bundestagspräsidentin Julia Klöckner sieht den Bundestag immer öfter von außen bedroht. Sie will deshalb die Sicherheitskontrollen am Parlament verschärfen. Dem Stern sagte die CDU-Politikerin, dass bei den Zugangskontrollen immer wieder gefährliche Gegenstände entdeckt werden, zum Beispiel Kugelschreiber mit integrierten Messern, Spraydosen mit Elektroschockern und Handtaschen mit Schlagring. Der Bundestag beschäftigt rund 200 eigene Polizistinnen und Polizisten. Klöckner findet, dass das notwendig sei. Es gehe darum, ein offenes Parlament zu erhalten und gleichzeitig für Sicherheit zu sorgen.
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3: Fast 30 Jahre nach dem Mord an Rap-Legende Tupac Shakur steht jetzt die Strafe für den Drahtzieher fest. Der frühere Bandenchef Dwayne Davis muss für mindestens 40 Jahre ins Gefängnis. Der heute 63-Jährige war Anfang September schuldig gesprochen worden. Die Jury ist überzeugt, dass er den Mord an Tupac mitorganisiert hatte. Auf die Spur kamen ihm die Ermittler unter anderem durch ein Buch, in dem Davis mit seiner Rolle bei der Tat geprahlt haben soll. Tupac war 1996 in Las Vegas in einem Auto angeschossen worden. Wenige Tage später starb er im Krankenhaus. Er wurde 25 Jahre alt. Der Fall galt lange als eines der bekanntesten ungelösten Verbrechen in den USA. Davis will gegen das Urteil in Berufung gehen. Das waren die News.
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0: Es gibt Nebel und typischerweise löst der sich im Laufe des Morgens irgendwann auf und dann kommt da drunter ein Mix aus Sonne und Wolken zum Vorschein und die wichtigste Nachricht ist, es bleibt überwiegend trocken. Im Süden ist es noch ein bisschen wolkiger am Anfang, also da ein bisschen Geduld haben. Die Höchstwerte, die liegen zwischen 11 Grad im Erzgebirge und bis zu 21 Grad so rund um den Schwarzwald.
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1: Gerade wird in Deutschland Wein geerntet und vielleicht habt ihr die News gestern mitbekommen, die Weinernte fällt dieses Jahr relativ dürftig aus, also es gibt einfach wenig Trauben. Auf der anderen Seite gehen Winzerinnen und Winzer von absoluten Top-Weinen aus, die dann wiederum aus diesem Sommer, der voller Hitze war und sehr, sehr trocken, dass da Top-Weine bei rauskommen.
0: Also wenig und Top-Wein. Das scheint mir so auf jeden Fall, für die Menschen, die gerne Wein trinken, wird es teuer.
1: Sehr teuer, das glaube ich auch. Wenig Angebot, viel Nachfrage.
0: Und hohe Qualität.
1: Mal nachhören.
0: Wir sprechen drüber in ein paar Minuten hier in Deutschlandfunk Nova.
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0: Paula Hartmann zeichnet zwei Punkte. Einen schönen Mittwochmorgen euch, hier ist Deutschlandfunk Nova.
1: 2026 könnte ein richtig guter Jahrgang werden. Also, die Rede ist von Wein. Und das, obwohl die Weinernte in Deutschland so klein ausfällt wie schon lange nicht mehr, nämlich seit 2010 nicht mehr. Schuld ist der heiße, der trockene Sommer. Viele Trauben sind da einfach nicht so richtig gewachsen.
0: Aber jetzt kommt's, genau diese kleinen Trauben, die könnten für besonders guten Wein sorgen. Weniger Wein, aber mehr Geschmack. Wie geht das? Das klären wir mit Gero Schüler. Der ist Winzer am Mittelrhein und hat die Weinlese gerade hinter sich, ist bei uns in der Leitung. Gero, wie ist die Weinlese bei euch gelaufen?
2: Ja, hallo, einen wunderschönen guten Morgen. Also die Weinlese lief erstaunlich gut dafür, dass wir im Sommer ja fast 3 Monate gar keinen Regen hatten. Und wir hatten erst mit dem Schlimmsten gerechnet, aber jetzt muss man wirklich sagen, die Trauben sind sehr klein. Sie sind wirklich, wir haben alles geerntet, von wenig Zucker bis sehr viel Zucker. Und von daher wird das, denke ich mal, ein sehr, sehr spannender Jahrgang.
0: Aber was heißt spannend? Spannend heißt bei euch ja, glaube ich, in der Winzersprache heißt auch gleich immer gut. Warum ist dieser Wein jetzt besonders gut? Also warum sind manche Trauben verbrannt bzw. gar nicht erst groß geworden? Und bei anderen hat die Sonne scheinbar für was ganz Faszinierendes gesorgt.
2: Ja, also zum einen durch die Handlese haben wir halt die Möglichkeit, ja auch gut zu selektionieren. Das heißt, die Sonnenbrandtrauben rauszuschneiden bei uns am Mittelrhein. Und auf der anderen Seite ist einfach diese Konzentriertheit, die wir jetzt dieses Jahr haben, dadurch, dass die nicht so viel Wasser enthalten. Also viele Winzer sind mit einem Traubenwagen heimgekommen, der voll mit Trauben war. Mhm. Aber am Ende, wenn man die auf der Presse hatte, dann kam nur sehr, sehr wenig Saft raus, weil sie sehr markig sind, sehr viel Schalenanteil haben. Und dadurch kriegt man halt sehr viele Inhaltsstoffe davon raus. Und dadurch kriegt man halt einen sehr intensiven, geschmackvollen Wein. Und das einzige Nachteil, den man vielleicht hat, ist ein bisschen weniger Stickstoff, dadurch, dass das Wasser gefehlt hat. Und dadurch wird es auch schwierig, im Keller später die Weine trocken zu bekommen. Aber das ist dann die Herausforderung für den Winzer.
0: Aber ihr habt am Ende doch auch weniger Wein dann, den ihr verkaufen könnt, oder nicht? Also so rein in Litern oder keine Ahnung, wie ihr messt, Fässern.
2: Ja, genau. Also wir messen in Litern, genau. Also natürlich ist das der Fall, dass es jetzt weniger Ertrag dieses Jahr gibt, aber gerade auch für die Flaschenweinbetriebe zählt natürlich hauptsächlich auch die Qualität. Man kriegt dann vielleicht auch höhere Qualitätsstufen. Also wir haben jetzt zum Beispiel eine Bärenauslese geerntet. Das heißt so in unserem Fall jetzt 150 Öxle Zuckergehalt und dadurch kann man halt ja auch dann natürlich teurere Weine vielleicht auch produzieren. Mhm. Trotzdem würde ich sagen, im Allgemeinen wird jetzt der Weinpreis nicht viel in die Höhe steigen.
0: Aber Sebastian hat ja gerade völlig zu Recht gesagt, also ihr habt weniger Wein, der ist besonders gut dieses Jahr. Das spricht doch eigentlich dafür, dass der preismäßig explodiert, oder nicht?
2: Ja, also es gibt natürlich noch viel, viel mehr Faktoren als jetzt alleine die Erntemenge. Also jedes Jahr ernten wir Winzer ja unterschiedliche Mengen, mal viel, mal wenig. Das gleicht sich so ein bisschen aus. Mhm. Das heißt also, das ist nicht der einzige Faktor. Natürlich auch generell der Wettbewerb, der Markt an sich. Aber jetzt, glaube ich, in diesem Jahr wird der Preis vielleicht ein bisschen steigen, aber jetzt nicht in einem riesigen Umfang.
0: Sag uns vielleicht noch mal ganz kurz zum Schluss. Die Sonne, die hat ja viel gemacht in diesem Sommer mit dem Wein. Was ist denn eigentlich so der Geschmack oder die Geschmack? Also was macht so richtig viel Sonne mit kleinen Trauben Wein? Kannst du irgendwie sagen, wie das euren Wein geschmacklich verändert?
2: Ja, also das sind dann sehr vollreife Aromen, also sehr gelbfruchtige Weine jetzt im Weißweinbereich, also Pfirsicharomen, Maracuja, alle exotischen gelben Früchte. Also das heißt sehr, sehr überreife Weine.
1: Weniger, aber dafür guter Wein. Das ist das Ergebnis der Weinlese in diesem Jahr. Was das jetzt genau bedeutet und was da so demnächst bei uns in den Regalen stehen wird, das hat Gero Schüler erklärt. Er ist Winzer im Mittelrhein und gibt auch ein bisschen Entwarnung. Also auch wenn es weniger Wein ist und der eine gute Qualität hat, heißt das nicht unbedingt, dass er viel teurer wird. Gero, danke fürs Gespräch.
2: Ja.
0: Hört sich schon so ein bisschen an von einer Fruchtmischung Tropikal, die er da gerade geschildert hat. Ne? Maracuja.
1: Das hast du gesagt.
0: Gelbe Früchte. Naja.
1: Roy Otis sind das. Who's your boyfriend?

0: Royal Otis, who's your boyfriend? 6.45 Uhr haben wir es.
1: Habt ihr euch auch immer schon gefragt, was Riesenseerosen eigentlich mit Social Media zu tun haben?
0: Ja.
1: Ich nicht, ehrlich gesagt. Aber Claudia Neumeier hat trotzdem die Antworten.
2: 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Bilder von hübschen Pflanzen sind ein häufiges Motiv in den sozialen Medien. Und manchmal entdecken Forschende dadurch komplett neue Arten. Zum Beispiel eine Riesenseerose. Die hatte ein pflanzenbegeisterter Reisender auf einem Instagram-Post aus dem kolumbianischen Regenwald festgehalten. Das erregte die Aufmerksamkeit der Royal Botanic Gardens in London. Ein Botaniker vermutete, dass es sich um eine bisher unbekannte Riesenseerose der Gattung Victoria handeln könnte. Denn aus dem Gebiet in Kolumbien, wo die Bilder entstanden sind, waren davon noch keine bekannt. Nachdem er auch auf Satellitenaufnahmen große Blätter, die von Seerosen stammen könnten, ausgemacht hat, organisierte er eine Expedition nach Kolumbien, um die Art eindeutig zu bestimmen und zu katalogisieren. Das Team fand einige der Pflanzen und nannte die neue Art Victoria Columbiana. Die Forschenden schätzen, dass es nur 30 bis 50 Exemplare der Riesenseerose gibt. Sie wäre damit vom Aussterben bedroht. Unser Essen hinterlässt einen CO2-Fußabdruck. Und da gibt's große Unterschiede, je nachdem, was wir essen und wie viel. Eine Studie zeigt jetzt, welche Faktoren die Umweltauswirkungen unserer Ernährung beeinflussen. Das sind auch das Alter, Geschlecht, Bildung und Wohnort. Fachleute, unter anderem von der Wirtschaftsuniversität Wien, schreiben im Fachmagazin Nature, dass zum Beispiel hochgebildete junge Männer zwischen 15 bis 34 Jahre in städtischen Gebieten mit ihrer Ernährung die höchsten Treibhausgasemissionen verursachen. Im Gegensatz dazu weisen Frauen im Alter von 35 bis 54 Jahren mit niedrigem Bildungsniveau in ländlichen Regionen die geringsten Emissionen auf. Nur etwa halb so viele wie die jüngeren Männer bis 34 Jahre. Ähnliche Muster zeigt sich auch beim Wasserverbrauch und beim Flächenbedarf von Ernährungsweisen. 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

0: LaRue, Lose Myself habt ihr gehört. Hier ist Deutschlandfunk Nova um 6.54 Uhr.
1: AfD-Spitzenkandidat Ulrich Siegmund will sich Mitte Dezember zum Ministerpräsidenten von Sachsen-Anhalt wählen lassen. Nach der Wahl von AfD-Politiker Tobias Rausch zum Landtagspräsidenten, möglicherweise auch mit Stimmen der CDU, hat die CDU in Sachsen-Anhalt jetzt angekündigt, den Plenarsaal bei der Ministerpräsidentenwahl zu verlassen. Siegmund will nur für einen Wahlgang zur Verfügung stehen. Ihm fehlen allerdings 3 Stimmen, um gewählt werden zu können. Und das BSW hat schon angekündigt, sich enthalten zu wollen.
0: Die deutsche Fußballnationalmannschaft der Frauen gewinnt 2:1 gegen Japan. Ein Freundschaftsspiel in Vorbereitung auf die Weltmeisterschaft nächstes Jahr in Brasilien. Deutschland liegt zurück 1:0, aber dann kommt Clara Bühl. Eine Vorlage, ein Tor, am Ende heißt 2:1. Der FC Bayern München in der Champions League der Männer stolpert in Norwegen bei Viking Stavanger. 3:3 heißt es am Ende und Leipzig schlägt zu Hause Eindhoven 1:0.
1: Der Streit scheint geschlichtet zu sein rund um die Zuckersteuer bzw. den Gesetzesentwurf von SPD-Chef und Vizekanzler Lars Klingbeil. Da gab es Kritik aus Richtung Union. Jetzt soll die Zuckersteuer offenbar kommen, und zwar im Juli kommenden Jahres, so berichten es Medien, und zwar in 2 Stufen. Bei Getränken ab einem Zuckergehalt von 5 Gramm pro 100 Milliliter kommt eine Steuer von 26 Cent obendrauf. Bei einem Zuckergehalt von 8 Gramm 32 Cent. Die Steuer soll auf der einen Seite dafür sorgen, dass Hersteller Getränke mit weniger Zucker auf den Markt bringen, aber soll auch für eine knappe Milliarde zusätzlicher Steuereinnahmen sorgen.
0: Im Jemen kämpfen die Houthi-Rebellen gegen die Regierung. Man könnte auch sagen, Saudi-Arabien kämpft gegen den Iran, weil im Prinzip sind das Stellvertreterkämpfe da im Land mit unmittelbaren Auswirkungen auf die Weltwirtschaft. Über diese Auswirkungen haben wir viel gesprochen. Energiekrise und was weiß ich nicht was. Auf der anderen Seite hat dieser Konflikt, dieser Krieg im Land natürlich auch Folgen für die Menschen im Land, für Zivilistinnen und Zivilisten. Und in unserem Podcast Unboxing News haben wir mit Itta Heland-Hansen gesprochen. Die arbeitet für Ärzte ohne Grenzen, kümmert sich um Menschen, die in Aden ankommen. Das ist die Hauptstadt des Jemen. Die Menschen vor Ort, die denken nämlich nicht an Öl, sondern nur ans Allernötigste. Die müssen sich kümmern um Medikamente, um Nahrung, um Wasser. Und die Hälfte der Bevölkerung im Jemen ist aktuell auf humanitäre Hilfe angewiesen. Und durch die aktuellen Auseinandersetzungen zwischen den Houthis und der Regierung verschärft sich die Situation immer weiter. Itta Heland-Hansen beobachtet, dass neu ankommende Flüchtlinge mittlerweile noch weniger Hilfe erhalten als Menschen, die schon vor längerer Zeit nach Aden geflohen sind.
2: Menschen in dieser Umgebung haben zwar einige Planen erhalten, unter denen sie Schutz suchen können, aber es gibt wirklich nicht genug davon. Nicht mal richtige Zelte oder Abdeckung. Deshalb ist es so, dass die Frauen und Kinder nachts unter dieser Plane schlafen, während die Männer draußen schlafen.
3: Well, the men sleep outside.
0: Ja, was passiert da gerade im Jemen? Wer kämpft da gegen wen und wofür? Und wie sehen die Perspektive aus für die Menschen im Land? Das hatten die Kollegen und Kolleginnen bei Unboxing besprochen. 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
1: Healthy Templeman jetzt. Color Me Blue. Deutschlandfunk Nova hier. In 2 Minuten ist 7.

0: Alfie Templeman habt ihr gehört. Hier ist Deutschlandfunk Nova um 7.01 Uhr schon.
1: Und Jakob Vogel bringt euch jetzt auf den aktuellen Stand, hat die Newslage mit dabei. Schönen guten Morgen, Jakob.
2: Guten Morgen.
3: Guten Morgen.
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5: Etwa 4 Jahre sind die Anschläge auf die Nord Stream Gaspipelines in der Ostsee her. Jetzt startet in Hamburg der Prozess gegen einen der mutmaßlichen Täter. Vor dem Oberlandesgericht ist ein Ukrainer angeklagt. Der Mann soll Offizier in der ukrainischen Armee sein. Er wurde letztes Jahr in Italien gefasst. Die Bundesanwaltschaft wirft ihm vor, zivile Ziele angegriffen und damit Kriegsverbrechen begangen zu haben. Konkret ist er auch angeklagt wegen Herbeiführung von Sprengstoffexplosionen, der Zerstörung von Bauwerken und der Störung öffentlicher Betriebe. Er soll die Tat zusammen mit anderen ukrainischen Militärs geplant haben, im Auftrag staatlicher Stellen in der Ukraine. Die Regierung dort weist das zurück. Bei dem Anschlag im September 2022 wurden die Gaspipelines Nord Stream 1 und 2 schwer beschädigt. Deutschland ist ab dem nächsten Jahr wieder Mitglied im UNO-Menschenrechtsrat für 3 Jahre bis 2029. Das galt als relativ sicher, denn für die beiden Plätze im Rat, die von Westeuropa besetzt werden sollten, hatten sich auch nur 2 Länder beworben, Deutschland und Irland. Mit 163 Stimmen hat Deutschland aber deutlich mehr Stimmen bekommen als notwendig. Bundesaußenminister Johann Wadephul hat nach der Wahl gesagt, dass Deutschland seine Mitgliedschaft nutzt, um den Menschenrechtsrat zu stärken und den Schutz von Menschenrechten weltweit zu verbessern. Die Wahl jetzt war genau beobachtet worden, denn im Sommer war Deutschlands Kandidatur für einen nicht ständigen Sitz im UNO-Sicherheitsrat gescheitert. In Berlin gibt es Stress bei den Sondierungsgesprächen. Grüne und SPD haben die unterbrochen. Hintergrund ist eine letzte Woche von allen 3 Parteien beschlossene Vereinbarung zum Antisemitismus. Grüne und SPD sagen, dass die Linke in ihrer Fraktion jetzt andere Verabredungen getroffen hat. Beide Parteien wollen deshalb erst prüfen, ob die gemeinsame Vereinbarung noch gilt. Es ist nicht ganz klar, woran sich Grüne und SPD genau stoßen, denn die Linksfraktion hat sich in ihrer ersten Sitzung ausdrücklich zum Kampf gegen Antisemitismus, zum Schutz jüdischen Lebens und zum Existenzrecht Israels bekannt. Möglicherweise geht es aber um eine Abgeordnete, die neu in die Linksfraktion aufgenommen wurde. Der werfen Kritiker vor, nicht hinter all diesen Grundsätzen zu stehen. Papst Leo XIV. Ist an der Lunge operiert worden. Jetzt hat der Vatikan bekannt gegeben, dass er Lungenkrebs hat. In der Operation wurde ihm ein bösartiger Tumor entfernt und sicherheitshalber auch Teile des rechten Lungenflügels. Der Vatikan sagt, dass es bei der OP keine Probleme gab. Der Papst ist 71, er war ins Krankenhaus gekommen, weil bei einer Routineuntersuchung ein Knoten in der Lunge entdeckt worden war. Das waren die News.
4: Das Wetter.
0: Vielerorts noch Nebel, gerade wenn der Nebel weg ist, gibt's Wolken, aber es gibt auch heitere Abschnitte südlich der Donau, also so ganz unten in Bayern, zunächst stark bewölkt, später aber auch da Auflockerungen. Insgesamt in Sachen Temperatur heute für Deutschland 15 bis 21 Grad.
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1: Und an der Stelle möchte ich noch Leon hinzufügen. Der wird nämlich maßgeblich dafür verantwortlich sein, was in den nächsten 25 Minuten hier passiert. 10 übernimmt er nämlich für uns.
0: Leon wird hier das Programm übernehmen bei Deutschlandfunk Nova, wird Sebastian und mir sagen, was wir zu tun und zu lassen haben. Also vor allem auch zu lassen, weil es sind ja seine 10 Minuten.
1: Er hat 3 Songs mitgebracht, das wissen wir auf jeden Fall schon mal. Und ein Thema hat er sicherlich auch dabei. Alles, was sonst noch wichtig ist, erzählt er uns gleich selbst. Nach Mia und Naked and the Portugal the Man.
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0: Naked und Portugal the Man habt ihr gehört. Some Kind of High. Hier ist Deutschlandfunk Nova.
1: Moin Leon.
2: Hallo, guten Morgen.
0: Guten Morgen.
1: Leon, der wird heute hier jetzt gleich im Folgenden die nächsten 10 Minuten gestalten, bevor wir es loslegen, Leon, und du uns erzählst, worum es gehen wird. Lass mal kurz die Rahmenbedingungen abstecken. Brauchst du uns? Hast einen Vortrag vorbereitet? Vielleicht eine kleine PowerPoint?
0: Sollen wir miteinander
1: eine Dia-Show?
2: Ja.
1: Wollen wir miteinander reden über das Thema, was du mitgebracht hast? Also so mehr so Dialoggespräch. Wie hast du dir das vorgestellt?
2: Ich finde es ganz cool, den Gedanken mit euch einfach zu reden, so ein bisschen als Dialog.
1: Finden wir auch super. Dann würde ich sagen, starten deine 10 Minuten.
0: Los geht's.
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0: Leon kommt aus Zwickau. Erzähl uns, Leon, worüber willst du heute Morgen mit uns sprechen? Was ist dein Thema? Was findest du, ja, sollte mehr besprochen werden in Deutschland?
2: Ja, also mein Thema ist heute quasi, wie es so ist, als junger Mensch ins Arbeitsleben zu starten oder einfach allgemein jetzt schon zu arbeiten. Ich bin selber 21 Jahre alt, arbeite jetzt schon seit 4 Jahren Vollzeit, 3 Jahre davon Ausbildung und 1 Jahr quasi jetzt voll im Berufsleben drin.
0: Wie genau. Ist es denn?
2: Ja, es ist sehr zeitintensiv.
1: Also du hast einen Vollzeitjob, habe ich daraus gehört. Heißt das denn so ganz klassisch 9-to-5 oder wie sieht deine Arbeit aus? Wie sehen deine Arbeitszeiten aus? Was machst du überhaupt?
2: Ich bin Fachkraft für Schutz und Sicherheit bei einer größeren Firma.
1: Mhm.
2: Und da ist quasi das 9-to-5-Leben eigentlich gar nicht vorhanden. Schichtdienst ist quasi Alltag und das ist ganz variabel. Also das kann in der Woche ein paar Mal wechseln, von früh zu spät und auch in die Nacht. Also das kann sehr anstrengend sein, ja.
0: Hast du da irgendeinen Einfluss drauf oder kriegst du irgendwie am Anfang des Tages, der Woche, des Monats so einen Dienstplan auferlegt und mit dem musst du dann irgendwie klarkommen oder wie läuft das bei euch?
2: Ja, man kann einen Monat vorher schon seine Wünsche abgeben. Das ist klar. Da hat man einen Arzttermin, da hat man mit der Familie was zu tun. Oder ich hätte Wünsche, ich mache lieber Frühschichten, ich mache lieber Spätschichten, lieber Nacht. Das sind alles Wünsche, die mit einfließen können. Aber am Ende natürlich muss man den bisschen trotzdem so nehmen, wie er kommt.
1: Mhm. Ne?
2: Und ja, dann arbeitet man halt danach.
1: Dann arbeitet man halt. Das heißt aber auch, für dich ist es relativ unkalkulierbar. Und wenn ich das jetzt richtig verstanden habe, ist es Schichtdienst auf der einen Seite, aber jetzt auch nicht Montag bis Freitag, sondern immer. Also arbeitest du auch am Wochenende?
2: Ja, teilweise 7 Tage die Woche.
1: Krass.
2: Okay. Dann mal einen Tag, 2 Tage frei. Das ist ganz komisch manchmal. je nachdem halt, wie sehr das Arbeitspensum ist. Also wenn man sieht, ich arbeite zum Beispiel 180 Stunden im Monat so rund.
0: What?
2: Puh. Ja. Und da kommt dann ganz schön was zusammen. Da leidet das restliche Privatleben manchmal schon ganz schön.
0: Ja, aber seid ihr irgendwie gewerkschaftlich organisiert? Also das hört sich für mich ehrlich gesagt auch nicht ganz in Ordnung an.
2: Das ist alles abgeklärt, das ist vollkommen okay. Also das ist in der Branche oder in dem Betrieb, wo ich arbeite, wirklich Standard.
0: Okay, und bevor wir gleich über dein, ich glaube, so grundsätzliches Gefühl sprechen, dass du jetzt 21 bist, seit 4 Jahren im Berufsleben, Vollzeit und vielleicht auch so Teile deiner Jugend verschwendet hast, wollen wir mal ein bisschen Musik hören?
2: Ja.
1: Du hast ja auf jeden Fall 3 Songs auf dem Zettel, die hast du mitgebracht. Bei mir steht jetzt als erstes Curtis Mayfield. Wäre das ein Song, mit dem wir starten sollen?
2: Na klar, das klingt super.
1: Move On Up, hat das eine Geschichte oder findest du den Song einfach geil?
2: Ich finde den Song einfach wirklich cool, der Vibe passt. Ich glaube, jetzt gerade um die Uhrzeit ist es auch ein guter Song, um den Tag zu starten. Ja.
1: Würde ich sagen, hör mal rein, oder?
2: Ja.
1: Gleich geht's weiter mit Felix aus Zwickau.
0: Leon.
1: Felix, Entschuldigung. Leon!

0: Curtis Mayfield, Move On Up, habt ihr gehört. Hier ist Deutschlandfunk Nova und der Track ist gelaufen, weil Leon aus Zwickau ihn sich gewünscht hat. Der hat nämlich gewonnen bei Deutschlandfunk Nova auf die 1, ist bei uns in der Leitung, kontrolliert hier gerade das Programm.
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2: Und Leon, du hast uns gerade schon erzählt, du bist 21 und bist im Prinzip schon 4 Jahre vollzeitmäßig unterwegs, arbeitest, hast eine Ausbildung vorher gemacht, bist im Sicherheitsbereich tätig für eine große Firma, bist im Schichtdienst und stellst dir so ein bisschen die Frage, ob das alles Sinn ergibt, so viele Stunden zu ballern, vor allen Dingen, wenn man noch einigermaßen jung ist und vielleicht auch andere Dinge vorhat in seinem Leben, außer von morgens bis abends zu arbeiten und dann eben auch zu Zeiten, wo andere möglicherweise frei haben. Also Privatleben ist schwierig, hast du gesagt, ne?
3: Ja, und ich wollte das halt auch einfach mal teilen, weil ich glaube, das geht halt vielen jungen Menschen so, dass man einfach gerade denkt, das Privatleben ist an zweiter Stelle, obwohl es ja eigentlich gar nicht so ist. Ne? Das eine ist nur Arbeit, das andere ist eigentlich das höhere Gut.
2: Ja, die Frage, also am Ende ist es ja eine systemische Frage, die dahinter steckt. Ne? Also ist das Konzept, wie wir uns das zurechtgelegt haben in unserer Gesellschaft, wie Arbeit funktionieren soll? Ich meine, bei dir ist jetzt nochmal ein Extremfall mit Schichtarbeit, ist nochmal vielleicht eine andere Nummer und mit Arbeit am Wochenende. Aber generell steht die Arbeit bei uns in der Gesellschaft ja ziemlich im Fokus und das kann man natürlich hinterfragen, ob man das möglicherweise mal umschichtet. Das ist auch so ein bisschen das, was so bei dir hintersteckt. Also dir würde es gut gefallen, vielleicht statt 180 Stunden 60 Stunden zu arbeiten, im besten Fall ähnlich viel Geld zu bekommen und noch ein bisschen Privatleben zu haben.
3: Ja, das wäre gut, ja. Also ich will jetzt nicht sagen, dass ich Arbeitsverweigerer bin, das auf keinen Fall. Ich arbeite gern und mir macht das auch schon Spaß, was ich mache. Nur irgendwann wird es marode. Irgendwie im Kopf fragt man sich dann, das Jahr ist jetzt schon wieder fast rum, es ist Oktober. Und man überlegt so, was habe ich in diesem Jahr eigentlich gemacht? Und dann fällt einem so auf, man hat nicht viel gemacht, außer aufzustehen, zu arbeiten, dann ja, die restlichen Sachen zu machen, einkaufen und hin und wieder mal Freunde treffen, aber so wirklich...
0: Leon, das hört sich so an, als ob es eigentlich so bei dir nicht weitergehen kann. Hast du denn irgendeine Perspektive? Hast du dir mal Gedanken gemacht darüber, was du irgendwie in deinem Leben ändern wollen würdest? Nochmal eine andere Ausbildung, einen anderen Job ins Ausland oder keine Ahnung was?
3: Darüber bin ich gerade am Überlegen, sehr intensiv, immer mal wieder. Auf eine richtige Lösung bin ich jetzt noch nicht gekommen. Also eine neue Ausbildung zum Beispiel fällt für mich jetzt erstmal raus, einfach auch wegen Geld zum Beispiel.
0: Klar, ja.
3: Ich bin mit meiner Freundin zusammengezogen dieses Jahr, Miete muss man zahlen und dann nochmal über 3 Jahre, sage ich mal, 1000 bis unter 1000 Euro zu verdienen, ist eher schlecht.
2: Ja, ist
3: also
2: schwierig,
3: klar. Das ist wirklich schwierig, da stehe ich gerade irgendwie zu sehr im Leben, glaube ich, aber keine Ahnung, I don't know, mal sehen, wo der Weg mich hinführen wird.
2: Ja, das ist dann immer so die Frage, wenn du einmal drin steckst, dann ist es natürlich auch schwer, dann irgendwie von da aus nochmal einen Neustart zu wagen. Wir können ja gleich nochmal gucken, wie wir da alternativ rangehen können oder was wir vielleicht auch gesellschaftlich verändern, weil ich glaube, du sagst nicht ganz zu Unrecht, dass viele Leute ähnliche Gedanken haben, gerade wenn sie eben recht jung anfangen, Vollzeit zu arbeiten. Aber jetzt würde ich sagen, spielen wir nochmal einen Song von dir und der kommt von Psy, Gangnam Style.
3: Ja. Genau.
2: Also ich glaube, es ist ein Song, den wahrscheinlich niemand nicht kennt. Es ist einer der.
0: Und danach sind wir auf jeden Fall alle wach.
2: Es ist lange das meistgeklickte Video auf YouTube gewesen. Was hast du für eine Beziehung zu dem Song?
3: Ganz einfach, ich habe den mit meiner Freundin letztes Jahr wieder entdeckt, also nochmal neu gehört. Und wir fanden den so cool, wir haben den die ganze Zeit gehört und ich dachte, ich widme ihr quasi den Song jetzt damit. Sie sitzt auch momentan in der Küche und hört das Radioprogramm und wusste gar nicht, welche Songs ich ausgewählt habe. Das heißt, es ist eine kleine Überraschung.
0: Wie heißt die?
3: Anna.
0: Anna, schöne Grüße von uns.
2: Für dich jetzt hier, Gangnam Style.
0: Von Leon. Der mag dich echt.

0: Gangnam Style.
1: Ist ein Song, wo man sich die Abmoderation eigentlich sparen kann, weil, naja, ihr wisst ja, was es war, ne? Psy mit Gangnam Style. Übrigens gewünscht von Leon aus Zwickau und nicht für Leon aus Zwickau, sondern für Anna aus Zwickau.
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3: Folgende Situation. Leon aus Zwickau hat bei Deutschlandfunk Nova auf die 1 gewonnen, ist zu Hause in seiner Wohnung, ein paar Zimmer weiter oder ein Zimmer weiter, je nachdem wie groß die Wohnung ist. In der Küche sitzt Anna, seine Freundin, für die haben wir gerade den Song gespielt. Mit Leon reden wir aber eigentlich darüber, dass er 21 ist, seit 4 Jahren Vollzeit arbeitet und sagt, das ist mir eigentlich zu viel. Arbeit nimmt einen zu großen Raum in meinem Leben ein. Woraus besteht dein Leben denn sonst so, Leon? Also was gibt dir Ausgleich zur Arbeit und was hilft dir, diese endlosen Wochen mit der ganzen Arbeit irgendwie zu verdauen?
4: Ja, also rausgehen, viel in Park, in Wald. Ich finde das super, super schön. Rund um Zwickau gibt es auch traumhafte Wälder. Da kann man echt die Seele baumeln lassen und einfach mal auch alles vergessen, sage ich mal.
3: Ja, und wir haben eben über Perspektive gesprochen. Du hast gesagt, Jobwechsel kommt für dich nicht in Frage. Hast du denn mal mit deinem Arbeitgeber geredet, ob es da irgendwelche anderen Modelle gibt oder ob du, keine Ahnung, so ein 70- oder 80% Modell irgendwie fahren kannst, um einfach ein bisschen mehr Freizeit zu haben?
4: Ja, das sind alles Sachen, die es gibt. Also Modelle, die sind da, aber nur liegt es dann am Ende wieder am Finanziellen. Ich bin ja dem Arbeitswechsel oder Jobwechsel auch gar nicht so fern, solange es Quereinstieg wäre. Das sind so Sachen, oder man guckt sich doch branchenintern um, das sind so Sachen, wo ich gerade so drüber überlegen bin oder am Schauen bin. Und wenn ich das Passende finde, dann... ja, dann wird gewechselt irgendwann.
1: Jetzt hast du gerade eben angedeutet, dass du das Gefühl hast, dass es vielen, vor allen Dingen jungen Menschen so geht, die vielleicht früh angefangen zu arbeiten wie dir. Würdest du dir wünschen, dass da vielleicht auch politisch irgendwie was passiert? Also es ist ja mittlerweile mehr im Gespräch, dass eben sowas wie Teilzeit möglich ist, dass möglicherweise auch Arbeit nicht mehr so einen großen Raum annimmt oder so Modelle wie ein bedingungsloses Grundeinkommen. Also es gibt ja viel in die Richtung, wo gerade Überlegungen stattfinden. Ist das was, wo du sagen würdest,

0: würdest, hey, da müssen wir vielleicht noch mehr drüber sprechen, was wir eigentlich wollen in unserer Gesellschaft?
1: Ja, definitiv. Also politisch sowie auch einfach in der Gesellschaft selbst, dass das Verständnis für Arbeit vielleicht auch einfach mal ein bisschen sich umdreht, dass man einfach nie nur an Arbeit denkt, aber auch politisch, dass da die Grundsteine gelegt werden, dass man sich nicht schlecht fühlt, sage ich mal, selbst beim Krank, wenn man krank macht, dass man sich schlecht fühlt, ich vernachlässige jetzt meine Arbeit oder denkt ich, ja, also es sollte einfach umgedacht werden. So.
0: Und da gibt es auch ganz gute Gründe für, um das noch ganz kurz hier, bevor du den letzten Song mitnehmen kannst. Ne, die Wissenschaft hat ja auch durchaus gezeigt, dass weniger Arbeitszeit Mitarbeitende motivierter werden lässt. Das vielleicht noch so als Argument obendrauf. Du wolltest in Richtung Musik dich bewegen.
2: Dein letzter Musikwunsch kommt von ABBA. Und nach dem, was du bisher so erzählt hast, könnte man den auch als deutliche Kapitalismuskritik verstehen. Der Track heißt The Winner Takes It All.
1: Tja.
0: Sollen wir den einfach mal so stehen lassen für dich?
1: Wir lassen den einfach genau so stehen.
0: Ja. Leon, vielen Dank, das waren schöne 10 Minuten mit dir.
2: Alles Gute für die Zukunft.
1: Dankeschön.
2: Mach gut, ciao.
1: Danke, tschüss.

0: Ja, es ist Deutschlandfunk Nova. Klingt nicht ganz so, aber es ist ABBA. The Winner Takes It All für Leon aus Zwickau. Und damit enden ganz offiziell seine 10 Minuten hier bei Deutschlandfunk Nova.
1: Vielleicht ein bisschen länger als 10 Minuten, Mann. Ja, jetzt kommt Eke Nielmas. Die hat 3 Minuten für die News. Kurz und kompakt. Guten Morgen.
2: Morgen.
0: Moin.
3: 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Nachrichten. In den USA wird die Kritik an Präsident Donald Trumps Diesel-Deal mit Russland lauter. Jetzt fordern 12 Senatoren einen Ausstieg aus der Vereinbarung mit Russlands Staatschef Wladimir Putin. Sie schreiben in einem Brief, dass der Deal den Sicherheitsinteressen der USA schadet und nennen ihn einen Verrat an der Ukraine und den Verbündeten der USA. Zu den Unterzeichnern gehören jeweils 6 Parlamentarier der Demokraten und 6 von Trumps regierenden Republikanern. Der US-Präsident hatte am Freitag gesagt, dass Russland trotz internationaler Sanktionen 300.000 Tonnen Diesel auf den Weltmarkt liefern darf und im November noch einmal 500.000 Tonnen. Trump will damit erreichen, dass vor den wichtigen US-Zwischenwahlen die Preise in den USA wieder sinken. Bundeskanzler Friedrich Merz gibt heute im Bundestag eine Regierungserklärung ab. Thema ist der EU-Gipfel, der morgen in Brüssel startet. Dort wollen die Staats- und Regierungschefs über die Lage im Nahen Osten, die hohen Energiepreise und die großen Exportüberschüsse von China sprechen. Außerdem steht die Unterstützung der Ukraine im Fokus. Beobachtende erwarten, dass sich Merz klar für weitere Unterstützung ausspricht. Auf dem EU-Gipfel soll es auch um den nächsten EU-Etat gehen, der für die Zeit von 2028 bis 2034 gelten wird. Merz will, dass der deutlich kleiner ausfällt als von der EU-Kommission vorgeschlagen. Union und SPD haben sich auf eine Zuckersteuer geeinigt. Mehrere Nachrichtenagenturen berichten, dass der Entwurf heute im Kabinett beschlossen werden soll. Kommen soll die Abgabe für stark gezuckerte Getränke ab Mitte nächsten Jahres. Dann sollen für Getränke mit mindestens 5 Gramm Zucker pro 100 Milliliter 26 Cent fällig werden. Ab 8 Gramm Zucker sind es 32 Cent. Kleine Hersteller sollen von der Steuer ausgenommen werden. Finanzminister Lars Klingbeil will damit ab dem übernächsten Jahr rund 1 Milliarde Euro einnehmen. Gleichzeitig sollen die Hersteller einen Anreiz bekommen, ihre Getränke mit weniger Zucker zu produzieren.
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3: Die Formel 1 kommt nach über 30 Jahren zurück nach Afrika. Laut den Verantwortlichen soll es ab Anfang der 2030er Jahre in Ruanda soweit sein. Da soll dann der große Preis von Afrika ausgetragen werden. Dafür wird den Angaben zufolge eine Rennstrecke gebaut, rund 40 Kilometer im Süden von der Hauptstadt Kigali und in der Nähe vom neuen internationalen Flughafen. Die Rückkehr der Formel 1 nach Afrika ist schon lange Thema. Zuletzt hatte es 1993 einen Grand Prix in Südafrika gegeben. Ruanda hat sich seit Jahren dafür eingesetzt, Austragungsort zu werden. Das Land steht allerdings in der Kritik, sogenanntes Sportwashing zu betreiben, also sein Image mit Sponsoring im Spitzensport aufzupolieren. Das Land war unter anderem Sponsor von FC Bayern München im Fußball. Die Zusammenarbeit hat der Verein nach Kritik von Menschenrechtlern letztes Jahr gestoppt. Ruanda wird vorgeworfen, dass dort Opposition und Presse unterdrückt werden. Das waren die News.
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0: Das kommt erst mit Nebel daher und wenn der weg ist, dann gibt es einen Mix aus Wolken und Sonne, fast in ganz Deutschland und es bleibt überwiegend trocken. Im Süden gibt es ein paar mehr Wolken, aber das Ganze spielt sich dann ab bei Höchstwerten zwischen 11 Grad im Erzgebirge und bis zu 21 Grad rund um den Schwarzwald.
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1: In Berlin würde die Linke gerne regieren, zusammen mit den Grünen und der SPD. Aber diese beiden Parteien, also Grüne und SPD, die haben jetzt Sondierungsgespräche in Berlin gestoppt. Hintergrund wohl ein Vorwurf, der schon länger im Raum schwebt, also im Prinzip seit der Wahl, nämlich, dass die Linke ein Antisemitismusproblem in den eigenen Reihen hat. Wir haben ein paar Fragen, die lassen wir uns beantworten nach einem Song hier bei Deutschlandfunk Nova.
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0: Die Arkells, Next Summer, dauert noch eine ganze Weile. 7.40 Uhr, Mitte Oktober, hier ist Deutschlandfunk Nova.
1: Wir schauen nach Berlin, da hat die Linkspartei die Wahl im September klar gewonnen und danach sind Sondierungsgespräche losgegangen für eine mögliche rot-grün-rote Landesregierung. Aber jetzt haben SPD und Grüne diese Sondierungen unterbrochen.
0: Und diese Info kam am Abend dann doch einigermaßen überraschend. Britta Wagner aus den Deutschlandfunk Nova Nachrichten ist bei uns in der Leitung. Was ist der Grund für den Abbruch?
2: Dazu gibt es bisher nur knappe Infos. Die Spitzenkandidaten von Grünen und SPD in Berlin, Werner Graf und Steffen Krach, die haben eine kurze gemeinsame Erklärung rausgegeben. Und darin steht, sie müssten nach dem ersten Treffen der neuen Abgeordnetenhausfraktion der Linkspartei bewerten, ob die gemeinsame Vereinbarung von letzter Woche noch gilt. Dabei ging es um den Umgang mit Antisemitismusfällen in der Linkspartei und dass es Strafen geben soll bis hin zum Ausschluss von Leuten. Und SPD und Grüne schreiben, sie hätten zur Kenntnis genommen, dass die neue Linksfraktion jetzt zu anderen Verabredungen gekommen sei.
0: Was sind denn diese anderen Verabredungen, beziehungsweise was waren denn die ursprünglichen Verabredungen?
2: Also die Linkspartei hat gestern vor ihrem ersten Treffen als neue Fraktion alle Mitglieder eine Erklärung unterschreiben lassen, in der sie sich ausdrücklich zum Kampf gegen Antisemitismus bekennen, zum Schutz von jüdischem Leben und zum Existenzrecht Israels. Dieser Text, der ist nicht wörtlich der mit SPD und Grünen besprochen war, sondern der bezieht sich wohl auf eigene Linksparteibeschlüsse. Und an einigen Textzeilen stören sich SPD und Grüne offenbar jetzt. Woran genau, haben sie bisher nicht gesagt. Die Spitzenkandidaten Krach und Graf haben dazu am Abend auch Interviews vom RBB abgelehnt. Grünen-Bundeschefin Franziska Brandner hat in dem ARD-Interview gesagt, die Linkspartei habe sich nicht an Abmachungen gehalten.
0: Und gibt es von der Linkspartei auch schon einen Kommentar zu der aktuellen Entwicklung?
2: Der Berliner Co-Fraktionschef Tobias Schulzer, der hat sich im RBB überrascht gezeigt, dass Grüne und SPD diese Sondierungsgespräche jetzt unterbrechen. Er sagt, seine Partei habe sich an die Absprachen gehalten und dass in dieser jetzt verabschiedeten Erklärung teilweise wörtlich die Formulierungen aus der Vereinbarung mit SPD und Grünen drin stünden. Die Linkspartei stehe zum Existenzrecht Israels und sie sei gegen Terror, sagt Schulze. Das sind genau die Punkte, die umstrittenen Linkspolitikern aus dem Pro-Palästina-Lager oft vorgeworfen werden, dass sie sich nicht vom Terror und vom Judenhass von Gruppen wie der Hamas distanzieren würden. Das ist aber aus Sicht von Schulze mit dieser Erklärung jetzt klar passiert. Er sagt, dass die alle 44 Linksfraktionsabgeordneten unterschrieben haben, auch die besonders umstrittene Neuköllner Kandidatin Vanessa Emde.
0: Und diese Vanessa Emde, warum ist die so umstritten?
2: Die hat in Berlin-Neukölln stark mit Kritik an Israel und mit Pro-Palästina-Position Wahlkampf gemacht und ihre Gegner sehen darin mehr als nur Israel-Kritik, weil sie zum Beispiel im Mai gesagt hat, kein Staat habe ein Existenzrecht, das hätten nur Menschen. Und Emde hat sich auch mit einem bekannten Hamas-Unterstützer zusammen fotografieren lassen. Für den linken Co-Fraktionschef hat Emde sich jetzt mit ihrer Unterschrift unter dieser Erklärung gegen Antisemitismus klar positioniert. Und so ist sie dann gestern offiziell auch als Vertreterin für die Linksfraktion im Berliner Abgeordnetenhaus quasi aufgenommen worden. Es ist möglich, dass diese Personalie auch ein Grund für den Sondierungsstopp durch die Berliner Grünen und die SPD ist, auch wenn das offenbar vorher nicht als rote Linie ausgesprochen wurde.
0: So seit der Wahl reden wir praktisch ununterbrochen eigentlich über den Antisemitismus in der Linkspartei in Berlin. Es gibt auch immer wieder einen Vorwurf, dass da gerade eine Kampagne rechter Medien läuft. Ist das jetzt das Ende der Sondierung zu so einer rot-rot-grünen Landesregierung in Berlin oder ist das wirklich erstmal nur ein vorläufiger Stopp?
2: Das ist natürlich die große Frage. Also davor sollen die Sondierungen inhaltlich eigentlich ganz gut vorangekommen sein, auch wenn es noch ein paar schwierige Punkte gab, was zu einem gewissen Grad bei Sondierungsgesprächen auch normal ist. Parteien haben ja immer zu unterschiedlichen Themen unterschiedliche Positionen und Schwerpunkte. Man muss jetzt die nächste Zeit abwarten. Die Berliner Grüne und die Berliner SPD sehen jetzt offensichtlich die Berliner Linkspartei am Ball. Sie schreiben in ihrer Erklärung wörtlich, wir erwarten, dass die Linke uns deutlich macht, inwiefern sie unsere getroffenen Vereinbarungen ernst nehmen und umsetzen wollen.
1: In Berlin stocken die Sondierungen zwischen einer möglichen neuen rot-grün-roten Landesregierung. Grün und SPD haben jetzt erstmal Stopp gesagt. Es hängt wieder mit einem Antisemitismusvorwurf zusammen. Die ganzen Hintergründe hat uns Britta Wagner aus den Deutschlandfunk Nova Nachrichten erklärt. Danke dir.
0: Boy Loco jetzt hier bei Deutschlandfunk Nova. Closer. 7.44 Uhr. Gleich kommen die Wissensnachrichten.

0: Boy Loco mit Closer. Habt ihr gehört, hier in Deutschland von Glover?
1: Wir werfen jetzt den Anker. Vielleicht ist es der älteste Anker der Welt, wie auch immer man das rausbekommen kann, aber Claudia Neumeier wird es euch erzählen.
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3: Bei Tauchgängen vor der Küste Norwegens haben Archäologen den womöglich ältesten Anker der Welt entdeckt. Es handelt sich um einen Stein, der etwa 30 Kilogramm wiegt und der rundherum so eingekerbt ist, dass man ein Seil daran befestigen kann. Den Forschenden zufolge ist der Stein sehr gut ausbalanciert, sodass man ihn an einem Seil gut aus dem Wasser ziehen kann. Der Fundort liegt an der kleinen Insel Hespriholmen, wo Menschen schon vor 6000 Jahren Grünstein abbauten. Das ist ein besonders hartes Gestein und eignet sich gut zur Herstellung von Werkzeugen. Der Stein muss erst noch wissenschaftlich untersucht werden, aber die Archäologen sind sich sicher, dass es sich um einen Anker handelt. Das würde erklären, wie die Menschen vom norwegischen Festland an der Insel anlegen konnten. Denn das Ufer dort ist steil und wegen des hohen Wellengangs gibt es kaum Möglichkeiten, ein Boot sicher festzumachen. Die Menschen müssen also geankert haben. Erst das Gemüse, dann den Rest der Mahlzeit. Auf Social Media gibt es jede Menge Stimmen, die sagen, dass dieses sogenannte Meal Sequencing den Blutzuckerspiegel stabil hält, dass man so einfacher abnimmt und dass es auch sonst gut für die Gesundheit ist. Was da dran ist, haben Forschende im Fachmagazin Clinical Nutrition untersucht. Dafür werteten sie frühere Studien aus, in denen einige Testpersonen Meal Sequencing betrieben haben und andere normal gegessen haben. Herauskam, tatsächlich stieg bei den Testpersonen, die zuerst das Gemüse gegessen hatten, der Blutzucker in der ersten Stunde nach dem Essen weniger stark an. Aber 2 Stunden nach dem Essen war der Blutzuckerspiegel dann höher als bei den Normalessenden. Die Reihenfolge des Essens sorgt also nicht für einen dauerhaft niedrigen Blutzuckerspiegel, aber der zeitliche Verlauf ändert sich. Um konkrete Aussagen über Gesundheitseffekte des Meal Sequencing zu treffen, bräuchte es allerdings Studien mit mehr Testpersonen, schreiben die Forschenden.
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0: Doubt. Just a Girl. Habt ihr gehört hier in Deutschlandfunk Nova, 7.53 Uhr. Minuten.
1: Die deutsche Fußballnationalmannschaft der Frauen würde gerne nächstes Jahr bei der Weltmeisterschaft in Brasilien gewinnen. Und deshalb sucht sie sich zur Vorbereitung starke Gegner. Gestern ist Deutschland auf so einen starken Gegner getroffen, auf Japan in Bremen im Weserstadion. Deutschland liegt erst zurück 0:1, gewinnt dann aber noch durch eine Vorlage und ein Tor von Clara Bühl.
2: Ja, natürlich freue ich mich immer, wenn ich auf der Scorerliste stehen kann. Aber heute freut es mich einfach, dass wir als Mannschaft einen Riesenschritt nach vorne gemacht haben. Wir haben zwischen den Spielen zusammengesessen, haben analysiert und dass es heute solche Früchte trägt, ist einfach ein wunderschönes Gefühl und das wollen wir jetzt auch mitnehmen.
1: Ja, Erntedankfest gestern bei der deutschen Nationalmannschaft der Frauen 2:1 gegen Japan. Die Männer haben auch gespielt in der Champions League. PSV Eindhoven hat 1:0 verloren bei Leipzig und der FC Bayern München stolpert in Norwegen auf Kunstrasen bei Viking Stavanger. 3:3 heißt es da am Ende und Michael Olise von Bayern kassiert die erste rote Karte seiner Karriere.
0: Mit dem Bildungsniveau von Menschen steigt auch ihr CO2-Fußabdruck bei der Ernährung, zeigt eine neue weltweite Studie, an der unter anderem die Wirtschaftsuniversität Wien mitgearbeitet hat. Heißt konkret, hochgebildete junge Männer im Alter zwischen 15 und 34, die in städtischen Gebieten leben, die verursachen nach dieser Studie mit ihrer Ernährung die höchsten Treibhausgasemissionen. Auf der anderen Seite stehen im Alter von 35 bis 54 Jahren Frauen mit einem niedrigen Bildungsniveau, die in ländlichen Regionen leben. Deren Ernährung verursacht die geringsten Emissionen und zwar ungefähr nur halb so viel wie die gerade genannten jüngeren Männer.
1: Seit Anfang der Woche wissen wir, dass der Papst einen Knoten auf der Lunge hatte und dass er deswegen operiert werden muss. Seit gestern Abend wissen wir, bei der Biopsie ist rausgekommen, der Papst hat Lungenkrebs. Gut ist wohl, dass das frühzeitig festgestellt worden ist. Auf der anderen Seite, die Diagnose Lungenkrebs ist schon eine heftige. Wie das weitergeht, wir halten euch auf dem Laufenden.
0: Dienstag, letzte Woche, hat sich der Landtag in Sachsen-Anhalt konstituiert. Also, da hat es die erste Sitzung gegeben nach den Landtagswahlen und da wurde dann auch mit Tobias Rausch der erste AfD-Landtagspräsident gewählt, habt ihr mitbekommen. Und auch sein Stellvertreter Hans-Thomas Tillschneider kommt von der AfD, gilt er als strategischer Vordenker. Damit stellt die Partei erstmals die Spitze eines deutschen Landtagsparlaments und ja, kaum ist der neue Landtag zusammengetreten, kommt er auch heute schon wieder zu einer Sondersitzung zusammen. Anlass ist ein gemeinsamer Antrag von AfD und BSW zur Russland- und Ukraine-Politik der Bundesregierung. Beide Parteien fordern ein Ende der deutschen Unterstützung für die Ukraine, weil das Geld, was da ausgegeben wird, in Sachsen-Anhalt fehle, so die Argumentationslinie von BSW-Fraktionschef Thomas Schulze.
3: Also hier in unserem Staat wird alles gekürzt, alles den Menschen zugemutet. Und woanders treten wir auf mit einem großen Koffer und zeigen, dass Deutschland zu allem bereit ist. Mit jedem Euro, den wir dort ausgeben, nähern wir uns einem Krieg. Ich sage das so deutlich, wie es ist.
0: Problem ist nur, über solche Fragen kann die Landesregierung gar nicht entscheiden. Für Außenpolitik ist der Bund zuständig. Und deshalb wirft die linken Fraktionschefin Eva von Angern vom dem BSW und der AfD vor, dass diese ganze Sondersitzung eigentlich so eine ganz große Show sei.
4: Wenn Sie wirklich der Meinung wären, dass man als Landesparlament, als Landesregierung wirklich wirksam tätig sein könnten, dann hätten Sie konsequent sein müssen. Dann hätten Sie jetzt schon den Ministerpräsidenten Siegmund wählen müssen und ihn ins Feuer schicken müssen. Es geht nur darum, andere vorzuführen, aber nicht um die Situation von Menschen in Sachsen-Anhalt zu verbessern.
0: Also warum bringen AfD und BSW jetzt diesen Antrag ein? Was soll diese Sondersitzung? Kurz nach 8 sprechen wir drüber hier in Deutschlandfunk Nova.
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0: Das ist was Neues von Provinz. Cry, Baby. Cry, frisch auf unserer Playlist hier in Deutschlandfunk Nova.
1: Es ist 8 Uhr, wir sind pünktlich. Jakob Vogel hat die News. Kurz und kompakt jetzt die Lage am Mittwochmorgen. Hi Jakob.
2: Hi, guten Morgen.
0: Moin.
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4: Etwa 4 Jahre sind die Anschläge auf die Nord Stream Gaspipelines in der Ostsee her. Jetzt startet in Hamburg der Prozess gegen einen der mutmaßlichen Täter. Vor dem Oberlandesgericht ist ein Ukrainer angeklagt. Der Mann soll Offizier in der ukrainischen Armee sein. Er wurde letztes Jahr in Italien gefasst. Die Bundesanwaltschaft wirft ihm vor, zivile Ziele angegriffen und damit Kriegsverbrechen begangen zu haben. Konkret ist er auch angeklagt wegen Herbeiführung von Sprengstoffexplosionen, der Zerstörung von Bauwerken und der Störung öffentlicher Betriebe. Er soll die Tat zusammen mit anderen ukrainischen Militärs geplant haben, im Auftrag staatlicher Stellen in der Ukraine. Die Regierung dort weist das zurück. Bei dem Anschlag im September 2022 wurden die Gaspipelines Nord Stream 1 und 2 schwer beschädigt. US-Präsident Donald Trump will in Grönland massiv Rohstoffe fördern. Im Netz schreibt Trump, dass die Menge von leicht verfügbarem Öl dort weitaus größer sei als in fast jedem anderen Land der Welt. Die umfassende Erschließung steht kurz bevor, schreibt der US-Präsident. Details zu solchen Plänen nennt er nicht. Erst vor einem Monat hatten sich die USA mit Grönland und Dänemark auf ein Abkommen geeinigt. Da ging es um die Militärpräsenz der US-Streitkräfte dort. Die Insel wird in dieser Vereinbarung auch als souverän anerkannt. Schon früher hatte Trump immer wieder mal damit gedroht, das strategisch wichtige Gebiet unter US-Kontrolle zu bringen. Grönland gehört zu Dänemark, ist aber weitgehend autonom. Bundestagspräsidentin Julia Klöckner sieht den Bundestag immer öfter von außen bedroht. Sie will deshalb die Sicherheitskontrollen am Parlament verschärfen. Dem Stern sagte die CDU-Politikerin, dass bei den Zugangskontrollen immer wieder gefährliche Gegenstände entdeckt werden. Zum Beispiel Kugelschreiber mit integrierten Messern, Spraydosen mit Elektroschockern und Handtaschen mit Schlagring. Der Bundestag beschäftigt rund 200 eigene Polizistinnen und Polizisten. Klöckner findet, dass das notwendig sei. Es gehe darum, ein offenes Parlament zu erhalten und gleichzeitig für Sicherheit zu sorgen. In Frankreich sind wieder Zehntausende Schülerinnen, Schüler und Studierende auf die Straße gegangen. Die Regierung sagt, dass landesweit mehr als 200 Gymnasien blockiert wurden und auch an jeder dritten Uni kein normaler Betrieb möglich war. Demos gab es in Paris und anderen Großstädten. Teils gab es Krawalle zwischen Demonstrierenden und der Polizei. In Lyon und Straßburg wurden Einsatzkräfte mit Gegenständen beworfen. Die Polizei setzte Tränengas ein. Die Protestierenden fordern, dass Schulen saniert und besser ausgestattet und mehr Lehrkräfte eingestellt werden. Die französische Regierung hat schon kurzfristig 3000 Vertretungslehrer extra versprochen. Außerdem will die Regierung Vorschläge der Protestierenden im nächsten Haushalt berücksichtigen. Da laufen die Verhandlungen im Parlament seit gestern Abend. Das waren die News.
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1: Am Tag nach Nebelauflösung, also wenn der Nebel weg ist, ist es wolkig mit heiteren Abschnitten. Südlich der Donau ist es erstmal stark bewölkt. Später kann es dann da auflockern. Temperaturen 15 bis 21 Grad heute in Deutschland.
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0: Und wir schauen jetzt nach Sachsen-Anhalt. Da ist ja letzte Woche der Landtag das erste Mal zusammengekommen und es ist auch der erste Landtagspräsident der AfD gewählt worden. Heute gibt es eine Sondersitzung und eigentlich geht's in dieser Sondersitzung um Außenpolitik, was wiederum eigentlich Sache der Bundesregierung ist.
1: Ja, AfD und BSW kritisieren ja schon seit längerem die Milliarden, die Deutschland an die Ukraine zahlt, beziehungsweise die Milliarden, mit denen Deutschland die Ukraine unterstützt.
0: Ja, und jetzt ist die Frage, was will eine Landesregierung da bewirken und kann sie da überhaupt was bewirken? Was steckt da strategisch hinter, dass jetzt BSW und AfD auf einer Sondersitzung fordern, das muss aufhören? Das besprechen wir jetzt gleich in ungefähr 6 Minuten hier in Deutschlandfunk Nova.
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0: Dove Cameron, When in Rome, habt ihr gehört, hier in Deutschlandfunk Nova. 8 Uhr, 11 Minuten ist.
1: Heute kommt in Sachsen-Anhalt der Landtag zu einer Sondersitzung zusammen. Vergangene Woche hat es die erste Sitzung gegeben, in der ist ja auch Tobias Rausch zum ersten AfD-Landtagspräsidenten gewählt worden, habt ihr mitbekommen.
0: Anlass dieser Sondersitzung heute ist ein gemeinsamer Antrag von AfD und BSW zur Russland-Ukraine-Politik der Bundesregierung. Die beiden Parteien, die fordern einen sofortigen Stopp der Unterstützung der Ukraine. Was da ein Landesparlament mit zu tun hat und welche politische Strategie da möglicherweise hintersteckt, darüber sprechen wir mit unserer Korrespondentin für Sachsen-Anhalt mit Nora Wilker. Nora, lass nochmal genau darauf schauen, was da jetzt in diesem Antrag drin steht. Was fordern diese beiden Parteien jetzt?
2: Naja, sie fordern, dass eben Sachsen-Anhalt auf Bundesebene Druck ausüben soll, um die Russland- und Ukraine-Politik zu ändern. Die gehe für die beiden Parteien so nicht weiter, sagt BSW-Fraktionschef Thomas Schulze.
3: Also hier in unserem Staat wird alles gekürzt, alles den Menschen zugemutet. Und woanders treten wir auf mit einem großen Koffer und zeigen, dass Deutschland zu allem bereit ist. Mit jedem Euro, den wir dort ausgeben, nähern wir uns einem Krieg. Ich sage das so deutlich, wie es ist.
2: CDU-Ministerpräsident Sven Schulze, der hier ja noch geschäftsführend ist, der soll sich jetzt eben im Bundesrat mit einer Bundesinitiative für eine neue Ukraine-Politik einsetzen. Ne, wie du gesagt hast, keine Waffenlieferungen mehr, keine finanzielle Unterstützung mehr. Das sind die Forderungen. Stattdessen Friedensverhandlungen mit Russland und auch keine Sanktionen mehr gegen Russland fordern die Parteien. Heute wird aber erstmal nur darüber abgestimmt, ob die Parteien diese Forderung offiziell überhaupt an Sven Schulze richten. Auch wenn das durchgeht, kann Sven Schulze dann selbst entscheiden, was er damit macht. Also konkrete politische Änderungen wird es dadurch heute jetzt erstmal nicht geben.
0: Ja, und außerdem ist Außenpolitik ja auch die Angelegenheit der Bundesregierung, die ist dafür zuständig. Ne? Also warum will jetzt eine Landesregierung sich einmischen, beziehungsweise was wollen die beiden Parteien damit erreichen und ja, schicken das trotzdem auf den Weg?
2: Na, das ist ein riesen symbolischer Akt, also auch eine Art Machtdemonstration. Das sagt dazu auch die stellvertretende Fraktionschefin vom BSW, Claudia Wittig.
4: Wir halten es aber durchaus auch für ein ganz charmantes Zeichen, dass Sven Schulze, der ja in dieser Hinsicht sehr klar mit der Bundespartei auf einer Linie liegt, dass er nun losgeht und im Bundesrat diesen Antrag einbringen muss. Das sollte auch symbolisch auch dafür stehen, dass wir hier in Sachsen-Anhalt den Kurs auch drehen werden.
2: Ja, AfD und BSW haben im Landtag jetzt ja eine gemeinsame Mehrheit und führen Sven Schulze schon auch politisch so ein bisschen vor, kann man sagen. Sie könnten mit ihrer Forderung auch einfach darauf warten, bis möglicherweise dann ein AfD-Ministerpräsident im Amt ist. Und dazu passt auch, dass AfD-Landtagspräsident Tobias Rausch angekündigt hat, dass er und sein AfD-Vize die Sondersitzung heute alleine leiten wollen, ohne den CDU-Vizepräsidenten. Von den Linken heißt es dazu nur, dass seine komplette Schaufensterpolitik, also statt Selbstverantwortung zu übernehmen, würden die beiden Parteien lieber hier gerade andere vorführen.
0: Ist das ja gerade schon angedeutet, dass Sven Schulze, also der gerade noch geschäftsführende Ministerpräsident der CDU, der kann sich selber überlegen, was er dann mit diesem Antrag macht. Was meinst du denn, wie wird der mit diesem Landtagsbeschluss umgehen, sollte er denn so gefällt werden, wie er denn von der AfD und vom BSW gefällt werden will?
2: Also wenn der Antrag durchgeht, dann muss die Landesregierung, also Sven Schulze, innerhalb von 2 Monaten mitteilen, wie sie mit dem Beschluss umgegangen ist. Also der muss sozusagen darauf reagieren. Aber er muss die Forderung, wie gesagt, nicht nach Berlin tragen. Davon ist, kann man vielleicht vorsichtig sagen, auch nicht auszugehen. Er hat die Sondersitzung bisher nur als politische Show bezeichnet. Eben auch, weil Deutschlands Ukraine-Politik eigentlich nicht im Landtag in Sachsen-Anhalt besprochen wird.
0: Was sagt denn jetzt diese Zusammenarbeit der AfD und dem BSW in Sachsen-Anhalt aus? Also direkt eine Sondersitzung und so weiter. Also das ist ja nicht nur eine Unterstützung, sondern das ist ja wirklich eine Zusammenarbeit, so sieht es aus. Könnte es dann nicht doch sein, dass im Dezember dann möglicherweise das BSW für Siegmund als Ministerpräsident stimmen könnte?
2: Nee, also da sagt das BSW weiterhin, die bleiben dabei, dass sie Ulrich Siegmund in der Ministerpräsidentenwahl eben nicht mitwählen wollen, aber die Zusammenarbeit wirkt sehr eng. Letzte Woche hat die komplette BSW-Fraktion auf Einladung vom rechtsextremen Magazin Kompakt hier in Magdeburg zusammen mit 20 AfD-Abgeordneten auch Abend gegessen, sich beim gemeinsamen Weintrinken ausgetauscht, das auch noch filmen lassen. Sogar BSW-Gründerin Sarah Wagenknecht hat sich dazu sehr kritisch geäußert, meinte, das gehe zu weit. Und jetzt eben, wie du gesagt hast, direkt so eine gemeinsame Sondersitzung. Also die nähern sich weiter an, die beiden Parteien, das kann man auf jeden Fall sagen.
1: Im Landtag von Sachsen-Anhalt wollen sich BSW und AfD heute an Bundespolitik versuchen. Die Hintergründe hatte für euch Nora Wilker, für uns als Korrespondentin für Sachsen-Anhalt zuständig. Danke.
2: Danke.
0: Moloko jetzt hier. Sing it back. Deutschlandfunk Nova hier. 8:16 Uhr.

0: Moloko, Klassiker, Sing It Back, 4:35, das ist ein Song, der für mich auch noch 3 Minuten weitergehen könnte, ausnahmsweise.
1: Jetzt ist aber Schluss.
0: Jetzt ist aber Schluss.
1: Ja. Wir müssen weitermachen. Wir müssen reden über 14 Millionen Dollar. Oh. Eine ganze Menge Geld, damit kann man, keine Ahnung, kann man sich eine fette Villa kaufen oder sein Leben komplett ändern und anders machen, vielleicht auch einfach nie wieder arbeiten gehen. Oder man kann das ausgeben, das Geld für ein getragenes Sporttrikot. Hat jemand gemacht, war ein besonderes Sporttrikot, das von Basketballlegende Michael Jordan. Ja, aber es sind halt auch 14 Millionen Dollar.
0: Ja, und da kann man schon mal die Frage stellen, was macht so ein altes Trikot tatsächlich am Ende so wertvoll? Klar, es hat was mit Emotionen zu tun, aber ich meine, was würden wir, die wir vielleicht, die meisten zumindest von uns, keine 14 Millionen US-Dollar haben, am Ende wirklich ausgeben für irgendwas, was uns emotional irgendwie berührt? Unsere aktuelle Reporterin Livia Hofmann hat sich angeschaut, welche absurden Summen Fans und Sammler für solche Stücke zahlen, aber vielleicht erstmal mit diesem Trikot angefangen. Ne? Was ist an diesem Jordan-Trikot so besonders? Was würdest du sagen?
2: Ja, das Trikot ist von 1998 aus Michael Jordans letzter Meisterschaftssaison mit den Chicago Bulls. Er hat es in den NBA Finals getragen und anhand von Fotos lässt sich ziemlich eindeutig belegen, dass es genau dieses Trikot aus dem Spiel ist. Es ist außerdem signiert. Ja, und die 14 Millionen Dollar sind laut dem Auktionshaus ein neuer Rekord für ein Basketball-Sammlerstück.
1: Du hast mit Leuten auf der Straße gesprochen, für was und wie viel die ausgeben würden, selbst für so ein Erinnerungsstück. Was ist dabei rausgekommen?
2: Ja, das waren schon deutlich weniger als 14 Millionen. Die meisten haben ja natürlich auch bei weitem gar nicht so viel Geld.
3: Aber was ich ganz cool finde, ist so eine Gitarre irgendwie von Harry Styles. Also schon vierstellig, fünfstellig, aber ich würde es nicht ausgeben, weil ich das Geld nicht habe.
4: Ich glaube vielleicht irgendwas in Richtung von so einem Gegenstand von irgendwie Euler oder sowas. Also der Mathematiker, Physiker. Finde ich einen sehr interessanten Mathematiker. Also ich meine, er ist ja neben Newton extremst bekannt und hat ja am meisten der Mathematik und Physik beigetragen. Und die Eulersche Konstante ist einfach auch sehr

0: Geschichte dahinter. Bei Jordan kommt viel zusammen, berühmter Spieler, besonderer Moment, seltenes Stück und beim Trikot lässt sich gut belegen, dass es echt ist. Genau das macht solche Stücke so wertvoll. Dazu kommen Fanliebe und bei manchen auch die Hoffnung, dass sie später noch mehr wert sind.
1: So, 14 Millionen, wir bleiben aber dabei, das ist schon ziemlich irre. Auf der anderen Seite kennen wir die Geschichten ja. Was haben die Leute denn sonst schon so bezahlt für Erinnerungsstücke, die ihnen was wert waren, also sehr viel wert waren?
0: Ja, teilweise komplett absurde Summen. Ich habe euch mal drei Beispiele mitgebracht. Ihr ratet einfach mehr oder weniger als Johns 14 Millionen.
1: Okay.
0: Fangen wir mal mit Prinzessin Dianas rotem Wollpullover mit Schafen an. Oh. Mehr oder weniger als Johns 14 Millionen?
2: Puh, Wolle ist ja eigentlich eine bessere Qualität als so
1: ein
2: Jersey.
1: Das war nicht dieses Revenge-Kleid, ne?
0: Nein.
1: Dann weniger.
0: Boah. Ja, das ist tatsächlich richtig. Es waren weniger, ja. 1,1 Millionen Dollar.
2: Oh, deutlich weniger, hätte ich nicht gedacht. Mhm. Okay.
1: Fast ein Sonderangebot.
0: Genau. Nächstes Beispiel, die schwarze Fender-Gitarre von David Gilmour von Pink Floyd. Mehr oder weniger als 14 Millionen.
2: Oh, ah, Gitarre, da kannst du natürlich was mitmachen. Pink Floyd, ich sag mal mehr.
1: Pink Floyd hast du wirklich, glaube ich, auch Leute dabei, also so richtige Nerds. Die sich dann in so einem schallillusierten Raum diese Gitarre mal selber ausprobieren. Ich bin bei Sebastian, ich würde auch sagen mehr.
0: Da liegt ihr richtig. Das waren aber knapp mehr als das Jordan-Trikot, nämlich 14,55 Millionen Dollar.
2: Unfassbar für eine Gitarre, aber gut.
0: Ja, und zum Schluss nochmal Sport. Ein Baseball-Trikot von Babe Ruth aus dem Jahr 1932, einem der berühmtesten Baseballspieler überhaupt. Was meint ihr?
2: 1932 ist natürlich ganz geil, ne? Also so ein altes Stück.
1: Babe Ruth ist, glaube ich, auch echt eine richtige Nummer gewesen in den USA. Ich würde sagen, nochmal mehr.
2: Ja, ich schließe nicht an.
0: Ihr liegt wieder richtig, deutlich mehr. Ja, es sind 24,12 Millionen Dollar. Damit ist es aktuell das teuerste Sportsammlerstück, das je bei einer Auktion verkauft wurde. Also 14 Millionen für Jordan klingt schon komplett verrückt, aber im Sammlermarkt wird offenbar noch deutlich mehr.
2: So, jetzt können wir uns überlegen, wofür wir 15 Millionen ausgeben wollen würden oder 14 Millionen. Aber vielleicht müssen wir sie auch erstmal
1: verdienen. Vielleicht
2: gehen
1: wir einfach aufs nächste Giant Rooks Konzert.
2: Das ist eine gute Sache, das ist vermutlich deutlich billiger. Livia Hofmann, vielen Dank.
0: Sehr gerne.
1: Slow Dance for a Minute.
2: Von den Giant Rooks, Mensch, hier ist ja ein Zufall.
1: Für euch, fast umsonst.

0: Kannst du das nochmal mit dem Flöten üben hier? Naja. Für irgendwas muss es ja Musikprofis geben, ne?
1: Danke.
0: Die Giant Rooks habt ihr gehört hier in Deutschland, Funk Nova, und es bewegt sich so langsam aber sicher auf 8:30 zu.
1: Oh ja.
0: Ja? Sollen wir einfach schon mal loslegen?
1: Zeit für Nachrichten.
0: Absolut.
1: Hier kommt Ekin Yilmaz. Die Nachrichtenlage kurz und kompakt jetzt für euch. Guten Morgen.
2: Morgen.
0: Schönen guten Morgen.
3: 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In den USA wird die Kritik an Präsident Donald Trumps Dieseldeal mit Russland lauter. Jetzt fordern 12 Senatoren einen Ausstieg aus der Vereinbarung mit Russlands Staatschef Wladimir Putin. Sie schreiben in einem Brief, dass der Deal den Sicherheitsinteressen der USA schadet und nennen ihn einen Verrat an der Ukraine und den Verbündeten der USA. Zu den Unterzeichnern gehören jeweils 6 Parlamentarier der Demokraten und 6 von Trumps regierenden Republikanern. Der US-Präsident hatte am Freitag gesagt, dass Russland trotz internationaler Sanktionen 300.000 Tonnen Diesel auf den Weltmarkt liefern darf und im November nochmal 500.000 Tonnen. Trump will damit erreichen, dass vor den wichtigen US-Zwischenwahlen die Preise in den USA wieder sinken. Papst Leo XIV. Ist an der Lunge operiert worden. Jetzt hat der Vatikan bekannt gegeben, dass er Lungenkrebs hat. In der Operation wurde ihm ein bösartiger Tumor entfernt und sicherheitshalber auch Teile des rechten Lungenflügels. Der Vatikan sagt, dass es bei der OP keine Probleme gab. Der Papst ist 71 Jahre alt. Er war ins Krankenhaus gekommen, weil bei einer Routineuntersuchung ein Knoten in der Lunge entdeckt worden war. Deutschland ist ab dem nächsten Jahr wieder Mitglied im UNO-Menschenrechtsrat. Für 3 Jahre bis 2029. Das galt als relativ sicher, denn für die beiden Plätze im Rat, die von Westeuropa besetzt werden sollten, hatten sich auch nur 2 Länder beworben, Deutschland und Irland. Mit 163 Stimmen hat Deutschland aber deutlich mehr Stimmen bekommen als notwendig. Bundesaußenminister Johann Wadephul hat nach der Wahl gesagt, dass Deutschland seine Mitgliedschaft nutzt, um den Menschenrechtsrat zu stärken und den Schutz von Menschenrechten weltweit zu verbessern. Die Wahl jetzt war genau beobachtet worden, denn im Sommer war Deutschlands Kandidatur für einen nicht ständigen Sitz im UNO-Sicherheitsrat gescheitert.
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3: In Bolivien hat die Regierung letzten Monat einen neuen Versuch gestartet, den Staatshaushalt zu sanieren und unter anderem Subventionen für Diesel gestrichen. Seitdem sind die Preise kräftig gestiegen und das bedroht die Existenzgrundlage von Landwirten. Um über die Runden zu kommen, werden manche kreativ. Die Nachrichtenagentur Reuters berichtet über einen Landwirt in Altiplano, der jetzt selber Sprit herstellt. Er hat eine Anlage gebaut, die Plastiktüten, alte Reifen und Altöl in Energie für seine Traktoren umwandeln kann. Die Sachen werden erhitzt, bis sie in Stoffe zerfallen, die man dann zu Kraftstoff verarbeiten kann. Der Landwirt sagt, dass er so Sprit für umgerechnet 50 bis 80 Cent herstellen kann. An der Tankstelle kostet Diesel bis zu 3-mal so viel. In Bolivien gibt es seit Jahren Spritmangel. Das Land kämpft mit einer Wirtschaftskrise. Es fehlt Geld, um Benzin und Diesel aus anderen Ländern zu importieren. Das waren die News.
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0: Fängt an mit Nebel heute, der verzieht sich dann irgendwann und dann gibt es so im Verlauf des Tages einen Mix aus Wolken und Sonne. Es bleibt alles in allem relativ trocken. Die Höchstwerte liegen heute zwischen 11 Grad im Erzgebirge und bis zu 21 Grad so rund um den Schwarzwald.
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1: Die Schülerinnen- und Schülerproteste in Frankreich, die gehen immer weiter und es gibt wohl auch immer mehr Unterstützung aus der Breite der Gesellschaft. Was nochmal genau hinter diesen Schülerprotesten steckt und warum ganz Frankreich oder große Teile Frankreichs sich mit diesen Protesten solidarisieren, das klären wir nach einem Song hier bei Deutschlandfunk Nova.
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0: 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Charlie XCX mit Camera Up, der gehört hier in Deutschlandfunk Nova. Es ist 8 Uhr und 36 Minuten.
1: Die Schülerproteste in Frankreich, die gehen weiter und nehmen neue Dimensionen an. Es gehen schon längst nicht mehr nur Schülerinnen und Schüler gegen die Regierung auf die Straße.
0: Ja, es gibt viel Solidarität in der gesamten Gesellschaft und, das gehört auch zur Wahrheit, nach wie vor Gewalt. Britta, die Proteste laufen weiter. Britta Wagner aus unserer Deutschlandfunk Nova Nachrichtenredaktion und das jetzt schon seit bald einem Monat. Erstmal so zur Dimension. Wie viele machen da im Moment mit?
2: Also gestern waren es wieder Zehntausende. Die Zahlen gehen sehr auseinander, je nachdem, wen man fragt. Die Polizei spricht von rund 160.000 Teilnehmenden. Die Protestveranstalter von 480.000, also dreimal so viel. Und es gibt auch Zahlen zu den Effekten auf die Unis. Da sagt ein Studierendenverband, gestern waren 90% der Unis blockiert oder geschlossen. Beim Hochschulministerium klingt es kleiner. Da hieß es, der Betrieb war an rund einem Drittel der Hochschulen gestört. Auch wieder große Unterschiede bei den Zahlen. Aber wir können festhalten, auch an den Unis hat man was gemerkt.
0: Schauen wir aufs Thema Gewalt. Gab es wieder Krawalle?
2: Ja, es soll auch wieder einzelne Zusammenstöße gegeben haben in Paris, in Lyon und in Straßburg. Wobei nach den Berichten die allermeisten Protestierenden aber friedlich unterwegs waren. Und es gibt ja auch Vorwürfe von zu viel Härte auf Seiten der Sicherheitsbehörden. Da gab es einige Verletzte unter den Protestierenden in der letzten Zeit. Und inzwischen gibt es offizielle Ermittlungen wegen 36 Verdachtsfällen von Polizeigewalt.
0: Das hast du gerade gesagt, auch viele Unis waren blockiert. Ich meine, das zeigt ja schon, das sind wirklich nicht mehr nur Schülerproteste, ne?
2: Nein, also auch Eltern, Lehrkräfte und Lehrergewerkschaften protestieren mit, auch die französische Linkspartei. Und gestern war dann auch Aktivistin Greta Thunberg bei den Aktionen in dem Pariser Vorort dabei. Und es schwappt auch in andere Länder. Belgien war zum Beispiel relativ früh dabei, auch mit Schulprotesten. Jetzt gibt es aber auch Proteste in einigen italienischen Städten. Und diese deutsch-französische Architekturstudentin Clara Lutz sieht auch schon Anzeichen für eine Ausweitung auf noch weitere europäische Länder.
3: Ich habe das Gefühl, ich habe halt Freunde, die in Deutschland studieren. Und habe das Gefühl, es wird in ganz Europa eigentlich jetzt größer werden. Also allgemein, dass wir als Generation Z einfach mehr zugehört werden wollen.
2: Stichwort Deutschland, da gibt es jetzt auch Aufrufe für einen Jugendstreik am 20. November als Solidaritätsaktion für die anhaltenden Proteste in Frankreich.
0: Das richtet sich ja der Protest vor allen Dingen gegen die französische Regierung. Wie geht die um mit dem wachsenden Druck?
2: Bisher eher zögerlich. Also vor ein paar Tagen gab es immerhin das Versprechen, dass mehr Vertretungslehrkräfte eingesetzt werden. Und Premierminister Sébastien Lecornu will weitere Forderungen im Staatshaushalt berücksichtigen. Der ist aber als Sparhaushalt eng auf Kante genäht. Also zu schauen, was da überhaupt zu holen ist. Und Lecornu ist auch weiter nicht bereit, sich wie gefordert mit Schüler- und Studierendenverbänden zu treffen. Möglicherweise spekuliert die französische Regierung darauf, dass sich die Lage jetzt in den Herbstferien beruhigt. Sabrine Carbach spricht in einer Studiengewerkschaft, gibt sich aber weiter kämpferisch.
4: Wir hören nicht auf, bis nicht die 10 Milliarden auf dem Tisch liegen, die wir für das Bildungswesen fordern. Wir werden noch mehr werden, uns nicht nur mit den Lehrern, sondern auch mit den Landwirten, mit Feuerwehrleuten zusammentun. Die Franzosen haben die Schnauze voll. Wir werden aufstehen gegen 10 Jahre Macronismus, die uns alle fertig gemacht haben.
2: Sie bezieht sich da auf die Proteste von anderen Gruppen, die auch schon gegen Präsident Emmanuel Macron demonstriert haben. Stichwort Gelbwestenproteste. Macron selbst, der hat sich zu den Schüler- und Studierendenprotesten bisher kaum geäußert.
1: In Frankreich gehen die Schüler- und Schülerinnenproteste weiter und weiten sich aus. Immer mehr gesellschaftliche Gruppen solidarisieren sich dort mit der Schülerschaft. Die Infos kamen von Britta Wagner aus den Deutschlandfunk Nova Nachrichten. Guten Mittwochmorgen euch.
0: Auch mit Banks, jetzt hier in Deutschlandfunk Nova, Drowning.

0: Dafür, dass sie die ganze Zeit singt, macht sie fantastische Musik. Bangs, habt ihr gehört. Hier ist Deutschlandfunk Nova, 8.43 Uhr. Guten Morgen.
1: Singt oder singt, ist hier die Frage, ne?
0: Singt.
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2: 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Die kann dabei helfen, dass sich Menschen weniger einsam fühlen. Für eine Studie im Fachmagazin The Lancet Regional Health haben Forschende 320 Erwachsene aus dem Großraum Barcelonas bei einem naturbasierten Programm gegen Einsamkeit begleitet. Die Menschen sollten jede Woche 2 Stunden lang gärtnern, Vögel beobachten oder ein Kunstprojekt in der Natur machen. Die eine Hälfte der Testpersonen machte das alleine. Die andere Hälfte traf sich dafür in Kleingruppen. Beide Strategien wirkten. Sowohl die, die sich allein in der Natur aufhielten, als auch die, die sich in Kleingruppen trafen, fühlten sich noch Monate nach dem Programm weniger einsam. Der Aufenthalt in der Natur schafft eine Art Reservoir der Ruhe, auf das man in stressigen Zeiten zurückgreifen kann, sagen die Forschenden. Jetzt bräuchte es einen Mechanismus, wie man die Ressource Natur in unsere Gesundheitssysteme integrieren kann. Wer schon mal von einer Biene gestochen wurde und den Stachel nicht sofort rausgezogen hat, hat es vielleicht schon mal beobachten können. Der ausgerissene Stachel pumpt noch selbstständig weiter Gift in die Einstichstelle. Wie genau er das macht, zeigt eine Studie im Fachmagazin PNAS. Das Forschungsteam hat den Stachelapparat in ein Gel eingesetzt, das die menschliche Haut nachahmen sollte. Der Stachelapparat besteht aus einem Giftsack, einer Pumpkammer und dem Stachel selbst. Da Teile davon durchsichtig sind, konnten die Forschenden beobachten, dass sich darin 2 Kolben abwechselnd auf- und abbewegen. So sorgen sie dafür, dass Gift kontinuierlich aus dem Stachel herausgepumpt wird, ohne dass es wieder zurückfließt. Gleichzeitig bohrt sich der Stachel von selbst tiefer in die Haut, und zwar so lange, bis die Energiereserven in der Pumpkammer aufgebraucht sind. Die Forschenden sagen, das Konstruktionsprinzip des Bienenstachels könnte auch Vorbild für Mikropumpen in der Medizin sein. 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

0: Bill Withers Sample. A Good Day, Anderson .Paak habt ihr gehört. Hier ist Deutschlandfunk Nova, 8.52 Uhr am Mittwochmorgen.
1: Jetzt also doch nach dem Stress um die Zuckersteuer beziehungsweise um den Gesetzesentwurf von SPD-Chef und Vizekanzler Lars Klingbeil geht es jetzt doch wohl in Richtung Zuckersteuer. Die Union hat sich offensichtlich damit arrangiert. Im Juli kommenden Jahres soll die jetzt wohl kommen. Und das in zwei Stufen. Bei Getränken ab einem Zuckergehalt von 5 Gramm pro 100 Milliliter kommt eine Steuer von 26 Cent obendrauf. Ist es ein bisschen mehr Zucker, zwar mehr als 8 Gramm, sind es 32 Cent. Die Steuer, die soll auf der einen Seite dafür sorgen, dass Hersteller Getränke mit weniger Zucker auf den Markt bringen, aber sie soll auch für eine knappe Milliarde zusätzlicher Steuereinnahmen sorgen.
0: Die deutsche Fußballnationalmannschaft der Frauen gewinnt gestern Abend 2:1 gegen Japan. Einen starken Gegner. Das ist eine gute Vorbereitung auf die Fußball-Weltmeisterschaft in Brasilien im kommenden Jahr. Die würde Deutschland gerne gewinnen. Ansonsten haben die Männer gestern auch Fußball gespielt in der Champions League. Leipzig gewinnt zu Hause 1:0 gegen Eindhoven. Und Bayern München stolpert auf Kunstrasen in Norwegen. Bei Viking Stavanger gibt es nur ein 3:3. Und Michael Olise, der vielleicht aktuell beste Spieler der Welt, fliegt vom Platz zum ersten Mal in seiner Karriere.
1: Mit dem Bildungsniveau von Menschen steigt auch ihr CO2-Fußabdruck bei der Ernährung. Zeigt eine aktuelle weltweite Studie, unter anderem hat da die Wirtschaftsuniversität Wien mit dran gearbeitet. Das heißt konkret, hochgebildete junge Männer, 15 bis 34 Jahre alt, in städtischen Gebieten verursachen nach dieser Studie mit ihrer Ernährung die höchsten Treibhausgasemissionen. Auf der anderen Seite stehen Frauen im Alter von 35 bis 54 Jahren, also ein bisschen älter, mit einem niedrigen Bildungsniveau in ländlichen Regionen. Deren Ernährung verursacht die geringsten Emissionen. Und zwar nur ungefähr halb so viel wie die der gerade genannten jungen Männer.
0: Vor 4 Jahren wurde die Nord Stream Pipeline gesprengt. Könnt ihr euch noch daran erinnern? Heute startet in Hamburg dazu ein Gerichtsprozess. Angeklagt ist ein Ukrainer, der soll das Ganze organisiert haben. Und es steht auch der Verdacht im Raum, dass eventuell staatliche Stellen in der Ukraine da irgendwie hinterstecken könnten. Also zum Beispiel irgendeine Geheimdienstabteilung oder sowas. Das würde natürlich bedeuten, schwere diplomatische Verwerfungen zwischen der Ukraine und zwischen Deutschland. Der SPD-Politiker Daniel Baldi sieht aber trotzdem irgendwie jetzt kein Einstellen der Hilfen in Sachen Ukraine. Er sagt, das würde nur einem nützen. Da haben wir gar keinen Ton. Also nee. Daniel Baldi sagt, das würde eigentlich nur Putin nützen, wenn man jetzt aufhören würde, die Ukraine zu unterstützen. Auf der anderen Seite haben wir eventuell einen staatlichen Akteur, der eine Pipeline beschädigt hat und damit deutsches Eigentum irgendwie beschädigt hat. Alles zu diesem Prozess gibt's gleich nach den Nachrichten hier bei Deutschlandfunk Nova.
1: Roosevelt jetzt mit Paralyzed. Deutschlandfunk Nova hier. In 4 Minuten ist 9. Moin.

0: Roosevelt, Paralyzed, habt ihr gehört. 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
1: In wenigen Augenblicken ist es neun. Jakob Vogel bringt euch jetzt auf den aktuellen Stand, hat den Newsüberblick. Moin Jakob.
2: Schönen guten Morgen.
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4: Union und SPD haben sich auf eine Zuckersteuer geeinigt. Mehrere Nachrichtenagenturen berichten, dass der Entwurf heute im Kabinett beschlossen werden soll. Kommen soll die Abgabe für stark gezuckerte Getränke ab Mitte nächsten Jahres. Dann sollen für Getränke mit mindestens 5 Gramm Zucker pro 100 Milliliter 26 Cent fällig werden. Ab 8 Gramm Zucker sind es 32 Cent. Kleine Hersteller sollen von der Steuer ausgenommen werden. Finanzminister Lars Klingbeil will damit jährlich rund 1 Milliarde Euro einnehmen. Gleichzeitig sollen die Hersteller einen Anreiz bekommen, ihre Getränke mit weniger Zucker zu produzieren. In Berlin gibt es Stress bei den Sondierungsgesprächen. Grüne und SPD haben die unterbrochen. Hintergrund ist eine letzte Woche von allen dreien Parteien beschlossene Vereinbarung zum Antisemitismus. Grüne und SPD sagen, dass die Linke in ihrer Fraktion jetzt andere Verabredungen getroffen hat. Beide Parteien wollen deshalb erst prüfen, ob die gemeinsame Vereinbarung noch gilt. Es ist nicht ganz klar, woran sich Grüne und SPD genau stoßen, denn die Linksfraktion hat sich in ihrer ersten Sitzung ausdrücklich zum Kampf gegen Antisemitismus, zum Schutz jüdischen Lebens und zum Existenzrecht Israels bekannt. Möglicherweise geht es aber um eine Abgeordnete, die neu in die Linksfraktion aufgenommen wurde. Der werfen Kritiker vor, nicht hinter all diesen Grundsätzen zu stehen. Etwa 4 Jahre sind die Anschläge auf die Nord Stream Gaspipelines in der Ostsee her. Jetzt startet in Hamburg der Prozess gegen einen der mutmaßlichen Täter. Vor dem Oberlandesgericht ist ein Ukrainer angeklagt. Der Mann soll Offizier in der ukrainischen Armee sein. Er wurde letztes Jahr in Italien gefasst. Die Bundesanwaltschaft wirft ihm vor, zivile Ziele angegriffen und damit Kriegsverbrechen begangen zu haben. Konkret ist er auch angeklagt wegen Herbeiführung von Sprengstoffexplosionen, der Zerstörung von Bauwerken und der Störung öffentlicher Betriebe. Er soll die Tat zusammen mit anderen ukrainischen Militärs geplant haben, im Auftrag staatlicher Stellen in der Ukraine. Die Regierung dort weist das zurück. Bei dem Anschlag im September 2022 wurden die Gaspipelines Nord Stream 1 und 2 schwer beschädigt. US-Präsident Donald Trump will in Grönland massiv Rohstoffe fördern. Im Netz schreibt Trump, dass die Menge von leicht verfügbarem Öl dort weitaus größer sei als in fast jedem anderen Land der Welt. Die umfassende Erschließung steht kurz bevor, schreibt der US-Präsident. Details zu Plänen nennt er nicht. Erst vor einem Monat hatten sich die USA mit Grönland und Dänemark auf ein Abkommen geeinigt. Da ging es um die Militärpräsenz der US-Streitkräfte dort. Die Insel wird in dieser Vereinbarung auch als souverän anerkannt. Schon früher hatte Trump immer wieder mal damit gedroht, das strategisch wichtige Gebiet unter US-Kontrolle zu bringen. Grönland gehört zu Dänemark, ist aber weitgehend autonom. Das waren die News.
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0: Es kann durchaus heiter werden heute in Deutschland, wenn der Nebel erstmal weg ist und ja, aber auch wolkig. Südlich der Donau zunächst stark bewölkt, später dann auch dort Auflockerungen, 15 bis 21 Grad in Sachen Temperatur.
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1: Ihr habt gerade von Jakob schon gehört, heute startet in Hamburg ein Prozess rund um die Sprengung der Nord Stream Pipelines. Ist jetzt 4 Jahre her, da hat es diese Anschläge gegeben und es ist immer noch die Frage, wer steckt jetzt eigentlich wirklich dahinter? Die Spur geht in Richtung eines ukrainischen Ex-Offiziers und der steht eben ab heute auch vor Gericht. Welche Spuren es da genau gab und was der am Ende mit all dem zu tun hat und ob wir irgendwann mal herausfinden, in welchem Auftrag der möglicherweise gehandelt haben könnte, all das klären wir jetzt gleich hier in Deutschlandfunk Nova.
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0: Wiz, der MC, at the party, habt ihr gehört. Hier ist Deutschlandfunk Nova, 9:10 Uhr.
1: Ist jetzt 4 Jahre her, da sind die Nord Stream Pipelines gesprengt worden. Lange ist unklar gewesen, wer hinter diesen Anschlägen gesteckt hat. Dann hat es Fotos gegeben, Handydaten, abgehörte Telefonate und die Ermittlerinnen und Ermittler sind auf die Spur eines ukrainischen Ex-Offiziers gekommen. Und heute beginnt gegen genau diesen in Hamburg der Prozess.
0: Der Mann soll ein ganzes Sabotageteam angeführt haben und möglicherweise waren sogar staatliche Stellen in der Ukraine beteiligt. Wir hatten einige Fragen, die haben wir heute Morgen dem ARD-Terrorismusexperten Holger Schmidt stellen können. Die erste war, wie soll der Anschlag damals geplant worden und dann abgelaufen sein?
2: Das eigentliche Anschlagskommando, das soll unter der Führung von genau dem Mann, der ab heute vor dem hanseatischen Oberlandesgericht steht, mit einer kleinen Segeljacht, so wie man es für einen gemütlichen Urlaub auf der Ostsee mieten kann, von Rostock aus losgefahren sein. Und so soll der Anschlag dann durchgeführt worden sein. Und die Ermittler haben in einer aus meiner Perspektive wirklich total faszinierenden kleinteiligen Arbeit wirklich die gesamte Besatzung Person für Person identifizieren können. Sie wissen, wer ihnen noch fehlt, wenn sie gern noch auf der Anklagebank hätten. Aber der Serhii K., der heute vor Gericht steht, der soll der Chef gewesen sein. Und ein weiterer Mann, ein Taucher aus dem Team, der ist den Ermittlungsbehörden inzwischen auch ins Netz gegangen. Der sitzt in Kroatien, da wird noch über die Auslieferung diskutiert. Aber auch dem wird perspektivisch wohl der Prozess drohen. Also kriminalistisch ist das eigentlich wirklich faszinierend, was da heute beginnt.
0: Du hast diese aufwendige Recherche angesprochen. Fotos, Handydaten, abgehörte Telefonate gehören natürlich dazu. Was hat die Ermittler schließlich auf die Spur zum Angeklagten geführt?
2: Also wirklich so ein Puzzleteil Stück für Stück. Ein ganz, ganz wichtiger Punkt war, und das ist dann wirklich wie im schlechten Krimi, dass die, nachdem sie weggefahren sind von dem Schiff, dass sie auch einigermaßen wirklich einfach unsortiert, verschmutzt, verdreckt, gerade noch so zurückgegeben haben, die Kaution nicht zurückverlangt haben, lauter so Dinge, die die Ermittler dann stutzig gemacht hat. Aber dann fahren die auch noch in Radarkontrolle und werden geblitzt. Und da gibt's ein Blitzerfoto, da siehst du den Fahrer, der sie gefahren hat. Du siehst einen aus dem mutmaßlichen Team, du siehst das Kennzeichen. Und das war so zusammen mit dem Schiff einer der Punkte, wo es dann so Stück für Stück mit den Ermittlungen weitergehen konnte. Und ich habe gesagt, das Schiff ist sehr, in einem sehr schlechten Zustand zurückgegeben worden. Und das war für die Kriminaltechnik, war das eine Fundgrube, DNA-Spuren, Fingerspuren, Haare, Sprengstoffspuren. Also da wirklich, das muss eine Fundgrube gewesen sein. Und das ist eben, sind einige Bausteine, die ich jetzt beschrieben habe, der Anklage, die wir dann heute vor Gericht hören würden und die aus meiner Perspektive wirklich ein sehr deutliches Bild zeichnet.
0: Und dann auch zu einer Verurteilung führen werden.
2: Naja, hier wird's jetzt juristisch spannend. Die Verteidigung sagt, unser Mandant war das nicht. Und wenn er es war, dann ist er ja ein Soldat gewesen. Und es gibt tatsächlich im Kriegsvölkerrecht Paragraphen, wonach im Rahmen eines Krieges auch die Zerstörung selbst von zivilen Zielen unter gewissen Umständen, ich möchte nicht sagen erlaubt, aber jedenfalls nicht strafbar sein könnte. Und wenn sich also aus der Perspektive der Verteidigung darstellt, dass das ein Soldat im Krieg war, dann würde es schlagartig anders aussehen für die Zuständigkeit des hanseatischen Oberlandesgerichtes. Die Bundesanwaltschaft, die sieht's anders. Die sagt, nee, das ist nicht wirklich Krieg gewesen hier, was auch immer es war, aber es war nicht wirklich Krieg und deswegen können wir anklagen und deswegen könnte man auch bestrafen. Und darum wird's vor diesem Prozess gehen und das ist schon eine wirklich sehr besondere, auch juristische besondere Situation.
0: Aber wenn das Gericht jetzt feststellen würde, ja, das stimmt, der Mann war Soldat, dann würde das doch gleichzeitig auch bedeuten, der hat im Auftrag einer Regierung gehandelt und das wäre ja dann die ukrainische, oder nicht?
2: Ganz, ganz viele Spuren in diesem Fall zeigen in die Ukraine und zeigen in Richtung ukrainischer Regierungsstellen, so will ich es mal nennen. Geheimdiensteinheiten, das Militär, da gibt es tatsächlich sehr, sehr viel und es ist absolut denkbar, dass das am Ende im Urteil auch stehen wird. Wir kennen das aus anderen grob vergleichbaren Prozessen, wo dann andere Gerichte irgendwann auch am Ende im Urteil sagen, nee, da steht eine staatliche Stelle dahinter, das ist ein staatlicher Auftrag gewesen. Wenn das passiert, dann gibt es für die Bundesregierung natürlich einen großen Handlungsdruck, diplomatisch zu sagen, jetzt haben wir es hier von unserem Gericht quasi schwarz auf weiß, ihr wart das. Schon jetzt denken viele, ihr wart das. Und ja, das ist eine politische Frage. Mein Eindruck ist, dass das im Augenblick gar nicht mehr so radikal gesehen wird wie am Anfang der Ermittlungen. Da schien das undenkbar, dass es die Ukraine war. Da sind wir teilweise für unsere Recherchen angefeindet worden, nach dem Motto, ist doch völlig klar, wer das war. Und bei völlig klar meinten die einen dann Russland, die anderen meinen die USA, die dritten meinten keine Ahnung wen. Aber jetzt geht eigentlich wirklich sehr, sehr viel dieser Spurenlage in Richtung Ukraine. Halbstaatliche, staatliche, Organisation. Das muss letztlich das Gericht bewerten.
1: Heute startet der Prozess gegen einen ukrainischen Ex-Offizier, der ein Team angeführt haben soll, das wiederum verantwortlich sein soll für die Anschläge auf die Nord Stream Pipelines. Was in diesem Prozess besprochen werden wird und wie die Ermittlerinnen und Ermittler auf den Angeklagten überhaupt gekommen sind, das hat ARD-Terrorismusexperte Holger Schmidt erklärt heute Morgen bei uns hier im Programm.
0: Jetzt sind wir wieder live um 9.15 Uhr. Hier ist Deutschlandfunk Nova und hier kommt mit Gitarre Jamie T. Guten Morgen. 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

0: Maroon 5 sind es gewesen. She Will Be Loved. Deutschlandfunk Nova hier, 9 Uhr, 23 Minuten.
1: Die Schülerinnen und Schülerproteste in Frankreich gehen immer weiter. Viele fühlen sich schon erinnert an die Gelbwesten-Proteste vor ein paar Jahren. Die französische Regierung will weiterhin keine Zugeständnisse machen und Expertinnen und Experten gehen davon aus, dass die Regierung so ein bisschen auf Zeit spielt und sich, Stichwort SchülerInnen-Proteste, in die Herbstferien retten will.
0: Jetzt kommt sie also doch, die

0: Der FC Bayern stolpert in der Champions League. Auf Kunstrasen in Norwegen bei Viking Stavanger gibt es nur ein 3:3. Michael Olise, der vielleicht gerade beste Spieler der Welt, muss zum ersten Mal mit einer roten Karte vom Platz. Außerdem gewinnt Leipzig zu Hause gegen Eindhoven 1:0. Und die deutsche Nationalmannschaft der Frauen bereitet sich gerade vor auf die Weltmeisterschaft im kommenden Jahr in Brasilien vor. Topspiel gestern, Freundschaftsspiel gegen Japan, hat man nach 0:1 Rückstand noch 2:1 gewonnen.
1: Dienstag letzte Woche hat sich der Landtag in Sachsen-Anhalt erst konstituiert. Also konstituiert heißt, es war die erste Sitzung nach den Landtagswahlen. Und da wurde dann auch mit Tobias Rausch der erste AfD-Landtagspräsident gewählt, habt ihr mitbekommen. Und auch sein Stellvertreter Hans-Thomas Tillschneider, der kommt von der AfD, gilt als strategischer Vordenker der Partei. Damit stellt die Partei erstmals die Spitze eines deutschen Landesparlaments. Ja, und kaum ist der neue Landtag zum ersten Mal zusammengetreten, kommt er heute schon wieder zusammen, und zwar zu einer Sondersitzung. Anlass ist ein gemeinsamer Antrag von AfD und BSW zur Russland- und Ukraine-Politik der Bundesregierung. Beide Parteien fordern ein Ende der deutschen Unterstützung für die Ukraine, weil das Geld, was da ausgegeben wird, in Sachsen-Anhalt zum Beispiel fehle. So die Argumentationslinie von BSW-Fraktionschef Thomas Schulze.
2: Also hier in unserem Staat wird alles gekürzt, alles den Menschen zugemutet. Und woanders treten wir auf mit einem großen Koffer und zeigen, dass Deutschland zu allem bereit ist. Mit jedem Euro, den wir dort ausgeben, nähern wir uns einem Krieg. Ich sage das so deutlich, wie es ist.
1: Problem ist nur, über solche Fragen kann die Landesregierung eigentlich ja gar nicht entscheiden, weil für die Außenpolitik ist der Bund zuständig. Deshalb wirft Linken-Fraktionschefin Eva von Angern, BSW und AfD vor, dass diese ganze Sondersitzung eigentlich nur eine große Show ist.
3: Wenn Sie wirklich der Meinung wären, dass man als Landesparlament, als Landesregierung wirklich wirksam tätig sein könnten, dann hätten Sie konsequent sein müssen. Dann hätten Sie jetzt schon den Ministerpräsidenten Siegmund wählen müssen und ihn ins Feuer schicken müssen. Es geht nur darum, andere vorzuführen, aber nicht um die Situation von Menschen in Sachsen-Anhalt zu verbessern.
1: Also was es am Ende jetzt bringen wird, diese Sondersitzung, was da am Ende rauskommt und was mit dem, was da rauskommt, dann auch wirklich geschehen kann, das halten wir für euch im Blick hier in Deutschlandfunk Nova.
0: Hier kommt Jungle. Move like you do. Good morning.

0: Absal, no hands.
1: Hennhof, Wochenende. Hier kommt Eken Niemers mit den News. Stimmt kurz ja und kompakt nicht. Am Mittwoch.
2: Also das mit Eken stimmt, aber das mit dem Wochenende.
1: Hennhof.
3: 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In den USA wird die Kritik an Präsident Donald Trumps Diesel-Deal mit Russland lauter. Jetzt fordern 12 Senatoren einen Ausstieg aus der Vereinbarung mit Russlands Staatschef Wladimir Putin. Sie schreiben in einem Brief, dass der Deal den Sicherheitsinteressen der USA schadet und nennen ihn einen Verrat an der Ukraine und den Verbündeten der USA. Zu den Unterzeichnern gehören jeweils 6 Parlamentarier der Demokraten und 6 von Trumps regierenden Republikanern. Der US-Präsident hatte am Freitag gesagt, dass Russland trotz internationaler Sanktionen 300.000 Tonnen Diesel auf den Weltmarkt liefern darf und im November noch einmal 500.000 Tonnen. Trump will damit erreichen, dass vor den wichtigen US-Zwischenwahlen die Preise in den USA wieder sinken. In Frankreich sind wieder Zehntausende Schülerinnen, Schüler und Studierende auf die Straße gegangen. Die Regierung sagt, dass landesweit mehr als 200 Gymnasien blockiert wurden und auch an jeder dritten Uni kein normaler Betrieb möglich war. Demos gab es in Paris und anderen Großstädten. Teils gab es Krawalle zwischen Demonstrierenden und Polizei. In Lyon und Straßburg wurden Einsatzkräfte mit Gegenständen beworfen. Die Polizei setzte Tränengas ein. Die Protestierenden fordern, dass Schulen saniert und besser ausgestattet und mehr Lehrkräfte eingestellt werden. Die französische Regierung hat schon kurzfristig 3.000 Vertretungslehrer extra versprochen. Außerdem will die Regierung Vorschläge der Protestierenden im nächsten Haushalt berücksichtigen. Da laufen die Verhandlungen im Parlament seit gestern Abend. Bundestagspräsidentin Julia Klöckner sieht den Bundestag immer öfter von außen bedroht. Sie will deshalb die Sicherheitskontrollen am Parlament verschärfen. Dem Stern sagte die CDU-Politikerin, dass bei den Zugangskontrollen immer wieder gefährliche Gegenstände entdeckt werden. Zum Beispiel Kugelschreiber mit integrierten Messern, Spraydosen mit Elektroschockern und Handtaschen mit Schlagringen. Der Bundestag beschäftigt rund 200 eigene Polizistinnen und Polizisten. Klöckner findet, dass das notwendig sei. Es gehe darum, ein offenes Parlament zu erhalten und gleichzeitig für Sicherheit zu sorgen.
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3: Zehntausende Menschen haben Ende Juli versucht, über die Grenze von Marokko in die spanische Exklave Ceuta zu kommen. In Spanien hatte das eine politische Krise ausgelöst. Jetzt hat der spanische König Felipe Ceuta besucht. Er hat die Exklave als unveräußerlichen Teil Spaniens bezeichnet und gesagt, die Souveränität und territoriale Integrität des Landes sei nicht verhandelbar. Solche Äußerungen sind selten, denn der spanische König positioniert sich nicht oft zu politischen Angelegenheiten. Im Sommer waren mehr als 70.000 Menschen aus Marokko zu Fuß oder schwimmend nach Ceuta gekommen. Fast 100 Menschen kamen ums Leben. Die meisten waren danach freiwillig wieder zurückgekehrt nach Marokko. Vor dem Besuch des Königs haben Polizei und Militär am Wochenende das letzte größere provisorische Lager an den Stränden von Ceuta geräumt. Die Menschen wurden in ein Aufnahmezentrum am Hafen gebracht. Das waren die News.
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0: Wenn sich der Nebel verzogen hat, den es heute hier und da gibt, dann gibt es einen Mix aus Sonne und Wolken und es bleibt überwiegend trocken. Die Höchstwerte liegen heute zwischen 11 und 21 Grad.
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1: Gerade wird in Deutschland Wein geerntet und nach dem heißen und dürrigen Sommer ist die Weinernte so ein bisschen anders als sonst. Also es gibt weniger Wein, aber den es gibt, der soll besonders gut und schmackhaft sein. So tropische Früchte sind da als Geschmack oft mit dabei und wir haben mit einem Winzer gesprochen. Und was der uns erzählt hat, das war ziemlich interessant und das könnt ihr euch jetzt gleich nochmal anhören.
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0: The Temper Trap habt ihr gehört. Hier ist Deutschlandfunk Nova. Am Mittwochmorgen ist es 9.38 Uhr.
1: Und wir befinden uns im Jahr 2026 und das könnte ein ganz guter Jahrgang werden. Also zumindest beim Thema Wein und das, obwohl die Weinernte in Deutschland so klein ausfällt wie schon lange nicht mehr, nämlich seit 2010 ist sie schon nicht mehr so klein gewesen. Schuld daran ist der heiße, trockene Sommer. Viele Trauben sind da einfach nicht so richtig gewachsen.
0: Aber jetzt kommt's. Genau diese kleinen Trauben, die könnten für besonders guten Wein sorgen. Weniger Wein, aber eben mit mehr Geschmack oder besserem Geschmack. Wie das geht, das haben wir heute Morgen mit Gero Schüler geklärt. Der ist Winzer am Mittelrhein, hat die Weinlese gerade hinter sich und als erstes wollten wir von ihm wissen, wie es denn so gelaufen ist.
2: Ja, hallo, einen wunderschönen guten Morgen. Also die Weinlese lief erstaunlich gut dafür, dass wir im Sommer ja fast 3 Monate gar keinen Regen hatten. Und wir hatten erst mit dem Schlimmsten gerechnet, aber jetzt muss man wirklich sagen, die Trauben sind sehr klein. Sie sind wirklich, wir haben alles geerntet, von wenig Zucker bis sehr viel Zucker. Von daher wird das, denke ich mal, ein sehr, sehr spannender Jahrgang.
0: Aber was heißt spannend? Spannend heißt bei euch ja, glaube ich, in der Winzersprache heißt es auch gleich immer gut. Warum ist dieser Wein jetzt besonders gut? Also warum sind manche Trauben verbrannt bzw. gar nicht erst groß geworden und bei anderen hat die Sonne scheinbar für was ganz Faszinierendes gesorgt?
2: Ja, also zum einen durch die Handlese haben wir halt die Möglichkeit ja auch gut zu selektionieren, das heißt die Sonnenbrandtrauben rauszuschneiden bei uns am Mittelrhein und auf der anderen Seite ist einfach diese Konzentriertheit, die wir jetzt dieses Jahr haben, dadurch, dass sie nicht so viel Wasser enthalten. Also viele Winzer sind mit einem Traubenwagen heimgekommen, der voll mit Trauben war, aber am Ende, wenn man die auf der Presse hatte, dann kam nur sehr, sehr wenig Saft raus, weil sie sehr markig sind, sehr viel Schalenanteil haben und dadurch kriegt man halt sehr viele Inhaltsstoffe davon raus und dadurch kriegt man halt einen sehr intensiven, geschmackvollen Wein. Und das einzige Nachteil, den man vielleicht hat, ist ein bisschen weniger Stickstoff, dadurch, dass das Wasser gefehlt hat. Und dadurch wird es auch schwierig, im Keller später die Weine trocken zu bekommen. Aber das ist dann die Herausforderung für den Winzer.
0: Aber ihr habt am Ende doch auch weniger Wein dann, den ihr verkaufen könnt, oder nicht? Also so rein in Litern oder keine Ahnung, wie ihr messt, Fässern.
2: Ja, genau. Also wir messen in Litern, genau. Also natürlich ist das der Fall, dass es jetzt weniger Ertrag dieses Jahr gibt, aber gerade auch für die Flaschenweinbetriebe zählt natürlich hauptsächlich auch die Qualität. Man kriegt dann vielleicht auch höhere Qualitätsstufen. Also wir haben jetzt zum Beispiel eine Bärenauslese geerntet. Das heißt so in unserem Fall jetzt 150 Öxle Zuckergehalt und dadurch kann man halt ja auch dann natürlich teurere Weine vielleicht auch produzieren. Mhm. Trotzdem würde ich sagen, im Allgemeinen wird jetzt der Weinpreis nicht viel in die Höhe steigen.
0: Aber Sebastian hat ja gerade völlig zu Recht gesagt, also ihr habt weniger Wein, der ist besonders gut dieses Jahr. Das spricht doch eigentlich dafür, dass der preismäßig explodiert, oder nicht?
2: Ja, also es gibt natürlich noch viel, viel mehr Faktoren als jetzt alleine die Erntemenge. Also jedes Jahr ernten wir Winzer ja unterschiedliche Mengen, mal viel, mal wenig. Das gleicht sich so ein bisschen aus. Das heißt also, das ist nicht der einzige Faktor. Natürlich auch generell der Wettbewerb, der Markt an sich. Aber jetzt glaube ich, in diesem Jahr wird der Preis vielleicht ein bisschen steigen, aber jetzt nicht in einem riesigen Umfang.
0: Sag uns vielleicht noch mal ganz kurz zum Schluss. Die Sonne, die hat ja viel gemacht in diesem Sommer mit dem Wein. Was macht so richtig viel Sonne mit kleinen Traubenwein? Kannst du irgendwie sagen, wie das euren Wein geschmacklich verändert?
2: Ja, also das sind dann sehr vollreife Aromen, also sehr gelbfruchtige Weine jetzt im Weißweinbereich, also Pfirsicharomen, Maracuja, alle exotischen gelben Früchte. Also das heißt sehr, sehr überreife Weine.
1: Weniger dafür guter Wein. Das ist das Ergebnis der Weinlese in diesem Jahr. Was das jetzt genau bedeutet, also was da so demnächst bei uns in den Regalen stehen wird, das hat uns Gero Schüler erklärt. Er ist Winzer am Mittelrhein und hat auch gerade so ein bisschen Entwarnung gegeben. Also auch wenn es weniger Wein ist und der dann auch noch eine gute Qualität hat, heißt das nicht unbedingt, dass es viel teurer werden muss.
0: Und tropisch wird es vom Geschmack her.
1: Tropisch.
0: Toast Hawaii heute zum Mittagessen. Hier kommt Ash. Stop the Wedding. Guten Morgen.

0: wenn man so schön fragt, dann kann man ja mal drüber nachdenken, ob man das vielleicht mit der Hochzeit nochmal überdenkt. Ash mit Stop the Wedding, habt ihr gehört, hier in Deutschlandfunk Nova.
1: Wir sagen jetzt Ja zu Claudia Neumeier. Es ist 9.45 Uhr. Guten Morgen.
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3: Was macht es mit den Menschen, wenn das einzige Leben, das sie kennen, durch den Klimawandel unmöglich wird? Mit der Frage haben sich nigerianische Forschende beschäftigt. Für ihre Studie im Journal of Public Health in Africa haben sie über 20.000 Menschen im Nordwesten Nigerias befragt. Die Region ist stark landwirtschaftlich geprägt und reagiert besonders empfindlich auf klimatische Veränderungen. Beinahe die Hälfte der Befragten zeigte Anzeichen von starkem psychologischen Stress. Das sind gut doppelt so viele wie im Rest des Landes. Fast jeder Fünfte griff zu Suchtmitteln. Vor allem zu Cannabis, gefolgt von Opioiden und Alkohol. Ein Landwirt sagte, wenn die Ernte schlecht läuft, ist kein Geld da für Essen oder Schulgebühren. Das lässt ihm keine Ruhe. Er trinkt Gin, um nachts überhaupt schlafen zu können. Klimastress führt zu Armut, die führt zu psychischem Stress und der führt zu Substanzmissbrauch, sagen die Forschenden. Mentale Gesundheit und Suchtmittelprävention müssten deshalb in Programme zur Klimawandelanpassung integriert werden. Jugendliche mit Hauptschulabschluss werden häufig unterschätzt. Dabei sind sie oft ähnlich kompetent wie Jugendliche mit mittlerem Schulabschluss. Zu dem Schluss kommt eine Studie des Leibniz-Instituts für Bildungsverläufe. Drei Forscherinnen haben Daten von rund 12.600 Jugendlichen ausgewertet, die jährlich befragt wurden. Darunter waren 3.500 Jugendliche mit maximal Hauptschulabschluss. Es zeigte sich, im Schnitt haben sie zwar geringere Mathe- und Lesekompetenzen als Jugendliche mit mittlerem Bildungsabschluss, aber ein erheblicher Teil von ihnen ist im Rechnen und Lesen ähnlich kompetent wie jemand mit mittlerem Schulabschluss. Ein ähnliches Bild zeigte sich bei Persönlichkeitsmerkmalen wie Gewissenhaftigkeit oder Hilfsbereitschaft und sozialem Verhalten. Die Studienautorinnen sagen, wenn es um Bewerbungsverfahren geht, würde zu sehr auf den Schulabschluss geschaut. Individuelle Stärken von Jugendlichen mit maximal Hauptschulabschluss bleiben zu oft unerkannt.
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0: Die Amy Winehouse, you know I'm no good, habt ihr gehört hier in Deutschlandfunk Nova. In 9 Minuten ist alle Voraussicht nach 10.
1: Christoph Sterz übernimmt hier, wird euch unter anderem informieren darüber, dass man im Internet bald nicht nur mit Kreditkarte zahlen kann, sondern auch, wie du mir gerade erklärt hast, mit Girocard.
0: Ja.
1: Manchen Leuten besser bekannt als EC-Karte.
0: Und warum das ein Paradigmenwechsel
1: ist. Ein Gamechanger.
0: Im Einkaufsverhalten im Netz, das dann gleich nach 10.
1: Vorher noch Kasabian, Silver, Apple, Ice. Guten Morgen.
0: Tschüss.
1: Macht's gut.

0: kann man so singen?
1: Luna Morgenstern, SOS Stranded, 10 Uhr ist es. Und was gerade wichtig ist, das hört ihr jetzt von Jakob Vogel. Hallo.
2: Hallo, schönen guten Tag.
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4: Deutschland ist ab dem nächsten Jahr wieder Mitglied im UNO-Menschenrechtsrat für 3 Jahre bis 2029. Das galt als relativ sicher, denn für die beiden Plätze im Rat, die von Westeuropa besetzt werden sollten, hatten sich auch nur 2 Länder beworben, Deutschland und Irland. Mit 163 Stimmen hat Deutschland aber deutlich mehr Stimmen bekommen als notwendig. Bundesaußenminister Johann Wadephul hat nach der Wahl gesagt, dass Deutschland seine Mitgliedschaft nutzt, um den Menschenrechtsrat zu stärken und den Schutz von Menschenrechten weltweit zu verbessern. Die Wahl war jetzt genau beobachtet worden, denn im Sommer war Deutschlands Kandidatur für einen nicht ständigen Sitz im UNO-Sicherheitsrat gescheitert. Bundeskanzler Friedrich Merz gibt heute im Bundestag eine Regierungserklärung ab. Thema ist der EU-Gipfel, der morgen in Brüssel startet. Dort wollen die Staats- und Regierungschefs über die Lage im Nahen Osten, die hohen Energiepreise und die großen Exportüberschüsse von China sprechen. Außerdem steht die Unterstützung der Ukraine im Fokus. Beobachtende erwarten, dass sich Merz klar für weitere Unterstützung ausspricht. Auf dem EU-Gipfel soll es auch um den nächsten EU-Etat gehen, der für die Zeit von 2028 bis 2034 gelten wird. Merz will, dass der deutlich kleiner ausfällt als von der EU-Kommission vorgeschlagen. In Berlin gibt es Stress bei den Sondierungsgesprächen. Grüne und SPD haben die unterbrochen. Hintergrund ist eine letzte Woche von allen 3 Parteien beschlossene Vereinbarung zum Antisemitismus. Grüne und SPD sagen, dass die Linke in ihrer Fraktion jetzt andere Verabredungen getroffen hat. Beide Parteien wollen deshalb erst prüfen, ob die gemeinsame Vereinbarung noch gilt. Es ist nicht ganz klar, woran sich Grüne und SPD genau stoßen, denn die Linksfraktion hat sich in ihrer ersten Sitzung ausdrücklich zum Kampf gegen Antisemitismus, zum Schutz jüdischen Lebens und zum Existenzrecht Israels bekannt. Möglicherweise geht es aber um eine Abgeordnete, die neu in die Linksfraktion aufgenommen wurde. Der werfen Kritiker vor, nicht hinter all diesen Grundsätzen zu stehen. In der Türkei hat die Polizei einen Fernsehsender gestürmt, der der Opposition nahesteht. Es geht um den Sender Halk TV, der selbst angibt, unter Zwangsverwaltung und abgestellt worden zu sein. Am Morgen hatten hunderte Polizisten die Zentrale des Senders in Istanbul gestürmt und mehrere Menschen festgenommen. Die Nachrichtenagentur Anka berichtet, dass die Razzia in Zusammenhang steht mit Vorwürfen gegen den Senderchef. Die türkische Justiz wirft ihm unter anderem Bestechung und Geldwäsche vor. Auf X weist der aber die Vorwürfe zurück und sagt, dass die Justiz als Waffe gegen ihn verwendet wird. Die Opposition hat die Razzia verurteilt. Auch die türkische Journalistengewerkschaft TGS stellt sich hinter den Sender und bezeichnet die Razzia als willkürlich. Das waren die News.
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1: Vor allem im Westen, im Südwesten und im Norden gibt es heute auch mal länger Sonne und es bleibt da trocken. Ansonsten viele Wolken. Es kann durchaus vor allem im Alpenbereich auch mal regnen. Höchstwerte 15 bis 21 Grad.
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1: Das kann hart nerven, wenn wir was im Netz bestellen wollen und da stundenlang uns was ausgesucht haben und dann ganz am Schluss merken, dass das aber alles leider nicht klappt, weil wir nicht das passende Zahlungsmittel zur Hand haben. Zum Beispiel, weil wir keine Kreditkarte haben. Das ist ärgerlich, ist mir auch gerade noch passiert, aber vielleicht brauchen wir diese Kreditkarte auch bald gar nicht mehr und können online mit der EC-Karte, mit der Girokarte bezahlen, die wiederum ja so gut wie alle haben dürften. Alle Infos dazu gleich. Ich wünsche euch einen schönen Morgen. Tachchen.
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0: Tinkerbell, kleine Eurodance-Party am Mittwochmorgen hilft immer. Carly Rae Jepsen, Motivation, hier ist Deutschlandfunk Nova. Mit der EC-Karte im Supermarkt bezahlen? Überhaupt kein Problem. Mit der EC-Karte im Internet bezahlen? Ja, eher schwierig. Da geht oft nur Kreditkarte oder PayPal oder sowas. Aber ab nächstem Jahr könnte sich das ändern, weil die gute alte EC-Karte digital aufgerüstet wird. Andi Noll, unser Tech-Autor. Wieso ist es erstmal überhaupt so, dass ich mit dieser EC-Karte nicht online bezahlen kann bisher?
1: Also diese EC-Karte, die ja offiziell mittlerweile Girocard heißt, die wurde vor Jahrzehnten für den deutschen Einzelhandel, also für Supermärkte, Schuhläden oder die Pizzeria um die Ecke entwickelt. Online spielte da natürlich keine Rolle. Die Kreditkartenanbieter wie Visa, Mastercard etc., die haben dagegen schon sehr früh einsetzbare Schnittstellen entwickelt, ja, um online überall auf der Welt bezahlen zu können. Und für Online-Shops lohnt es sich dann natürlich, Systeme einzubinden, die möglichst viele Kunden erreichen. Und so spielt die Girocard bislang keine Rolle, allenfalls eben das SEPA-Lastschriftverfahren.
0: Mir ist gerade aufgefallen, ich sag permanent EC-Karte, nicht Girokarte. Aber ist ja auch egal, meint ja das Gleiche. Was soll sich denn jetzt da genau ändern ab dem nächsten Jahr?
1: Ja, also diese EC-Karte soll sich künftig direkt in Händler-Apps hinterlegen lassen, etwa bei Supermärkten zum Beispiel oder Lieferdiensten. Auch Reservierungen von Hotels oder Mietwagen sollen möglich werden. Und zwar dadurch, dass man Kautionen vorab autorisieren kann. Das ist die technische Grundlage dafür. Hinzu kommen auch digitale Alterskontrollen, die sollen auch eingeführt werden. Jetzt kommt aber das große Aber. Diese Neuerungen, die kommen schrittweise. Und welche Händler am Ende tatsächlich bei diesen Neuerungen dann mitmachen und die Girocard einsetzen lassen, das ist noch offen.
0: Wenn das aber am Ende sehr viele Händlerinnen und Händler sind, führt das dann vielleicht dazu, dass wir nicht mehr so abhängig sind von den USA, weil die ganzen Kreditkarten, die kommen ja von da.
1: Ja, Visa Card, Mastercard und PayPal ist jetzt keine Kreditkarte, aber natürlich auch ein weit verbreitetes Zahlungsmittel. Die unterliegen ja US-Recht und welche Folgen das haben kann, das zeigt zum Beispiel der Internationale Strafgerichtshof in Den Haag. Die USA haben Richter des Gerichtshofes sanktioniert und das hat dann dazu geführt, dass die Betroffenen ihre Kreditkarten in Europa nicht mehr nutzen konnten, auch nicht mehr bestimmte digitale Dienstleistungen, also zum Beispiel eine Ferienwohnung buchen in Frankreich. Zahlungsverkehr ist also nicht nur eine wirtschaftliche Infrastruktur, sondern kann auch zum Instrument, ja, von politischem Druck werden. Und europäische Zahlungssysteme könnten dann solche Abhängigkeiten reduzieren. Das ist richtig.
0: So, und wenn wir jetzt über europäische Zahlungssysteme reden, ne, dann haben wir doch eigentlich immer dieses System wie hier Vero gehabt. So. Kann das nicht die Antwort sein und dann eben nicht Girocard so? Reicht es nicht, Vero?
1: Ja, wir haben das gehabt und wir haben es immer noch. Es wird ja weiter eingeführt. Das stimmt. Girocard, EC-Karte ist ein deutsches System. Vero wiederum verfolgt dagegen den europäischen Ansatz. Bei Vero wird das Geld direkt von einem Bankkonto auf ein anderes übertragen, ohne eben die amerikanische Kreditkartennetzwerke wie eben Visa oder Mastercard. In Deutschland kann man Vero auch bereits bei teilnehmenden Online-Händlern nutzen, aber noch ist das alles andere als flächendeckend, will ich mal so sagen. Das Ziel von Vero ist allerdings tatsächlich, eine grenzüberschreitende europäische Bezahllösung zu etablieren. Die Girocard wird bald leistungsfähiger, kann man sagen, ab dem nächsten Jahr. Aber für eine europäische Souveränität, wenn man es mal so bezeichnen will, ist vor allem entscheidend, ob solche Systeme dann noch international funktionieren. Und das ist bei der Girocard nicht absehbar.
0: Und ist absehbar, wann wir auf Visa, Mastercard, PayPal und so weiter verzichten können?
1: Ich würde sagen, so schnell nicht, ne? Die Girocard bleibt zunächst stark auf Deutschland konzentriert. Vero muss sich europaweit erst noch durchsetzen, läuft in anderen EU-Staaten besser als in Deutschland. Es geht wohl auch weniger darum, amerikanische Anbieter vollständig zu verdrängen, sondern das Ziel wäre jetzt erstmal, echte europäische Alternativen zu schaffen, die funktionieren.
0: Und das wäre natürlich gar nicht so schlecht, die Infos zu der EC-Karte und dass die digital aufgerüstet wird und Europa auch insgesamt nach Alternativen sucht zu US-amerikanischen Zahlungsdiensten. Das habt ihr gehört von unserem Tech-Autoren Andi Noll. Und der sich hier so schön einen im Hintergrund klimpert, das ist Jake. Und der Song dazu heißt This is what space feels like, hier bei Deutschlandfunk Nova.

0: Oh, da klimpert es aber so schön. Wie heißt dieses Ding, wo man so mit der Hand durchkommt? Ah, ich komme nicht drauf. Blush Always, Fake It. Hier ist Deutschlandfunk Nova. Was haben wir Menschen und Orcas gemeinsam? Jetzt mal abgesehen davon, dass die meisten von Menschen und Orcas Wasser ganz gut finden. Es ist so, diese Wale sind eine der ganz wenigen Tierarten, die auch eine Menopause kennen und haben. Also die Weibchen, die leben weiter, auch wenn sie keine Kinder mehr kriegen können. Ja, und bei uns Menschen ist das so zwischen dem 47. und dem 54. Lebensjahr. Da haben Frauen im Schnitt die letzte Periode. Damit verändert sich körperlich sehr viel. Und eine neue Studie aus dem Fachmagazin Nature hat diese Menopause genauer unter die Lupe genommen. Tina Howard aus den Deutschlandfunk Nova Wissensnachrichten hat sich die Studie für uns angeguckt.
1: Viele Frauen wissen das gar nicht mehr, weil die Periode ja oft vor der Menopause super unregelmäßig kommt und dann irgendwann aufhört. Und beim letzten Mal klopft ja auch keiner an und sagt, übrigens, das ist jetzt das letzte Mal. Also die Forschenden haben das aus den allgemeinen Daten und von den Frauen, die es wirklich sicher sagen konnten, so hochgerechnet. Und so konnten sie dann auch Durchschnittswerte ermitteln. Und da zeigte sich eben, 52 von 90 gemessenen Laborwerten veränderten sich sprunghaft in der Menopause.
0: Ja, und für diese Studie haben die Forschenden Langzeitdaten von mehr als 1 Million Frauen aus den USA und aus Israel benutzt. Insgesamt 300 Millionen Laborergebnisse sind da zusammengekommen. Das ist natürlich echt eine große Menge. Und die haben rausgefunden, dass sich da eben einiges ändert im Körper in der Menopause.
1: Natürlich Blutwerte, weil du hast ja dann keine Regelblutung mehr. Ne? Dann auch Hormone, die läuten diesen ganzen Umschwung im weiblichen Körper ja ein. Es verschlechtern sich aber leider auch viele Werte, zum Beispiel Leberwerte, Nierenwerte, Blutfettwerte. Und sowas wie zum Beispiel der Bleiwert im Blut steigt, weil Blei im Knochen

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0: ganz still und leise und vor allem voller Gedanken. Philipp Poisel mit den Ruinen bei Deutschlandfunk Nova. Und jetzt knallt der hier rein. 10.30 Uhr ist es. Und was gerade wichtig ist in der Welt, das hört ihr jetzt von Ekin Yilmaz. Schönen guten Tag.
1: 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Wir starten mit drei Kurzmeldungen. Union und SPD haben sich auf eine Zuckersteuer geeinigt. Mehrere Nachrichtenagenturen berichten, dass der Entwurf heute Vormittag im Kabinett beschlossen werden soll. Etwa 4 Jahre sind die Anschläge auf die Nord Stream Gaspipelines in der Ostsee her. Jetzt startet in Hamburg der Prozess gegen einen der mutmaßlichen Täter. Vor dem Oberlandesgericht steht ein ukrainischer Offizier, der die Tat zusammen mit anderen Militärs geplant haben soll. Und US-Präsident Trump will in Grönland massiv Öl abbauen. Im Netz schreibt er, dass die Erschließung kurz bevorstehe. Grönland gehört zu Dänemark und ist weitgehend autonom.
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1: Auf Mauritius gibt es seit Tagen schwere Unruhen. Auslöser war ein Polizeischuss auf eine Frau am Rande einer Demo. Sie wurde dabei schwer verletzt. In Teilen der Insel galt in der Nacht eine Ausgangssperre. Sie ist am Morgen zu Ende gegangen. Später will die Regierung die Lage nochmal bewerten. Die Menschen hatten gegen Wasserknappheit und steigende Lebenshaltungskosten demonstriert. Nach dem Vorfall mit der Frau gab es Plünderungen und Angriffe auf Polizeiwachen. Der beteiligte Polizist wurde festgenommen. Die verletzte Frau wird weiter im Krankenhaus behandelt. Mauritius ist ein Inselstaat im Indischen Ozean mit rund 1,2 Millionen Einwohnern. In Hongkong sorgt gerade das Verschwinden einer prominenten Urne für Aufregung. Laut der Hongkonger Polizei geht es um die Asche der Sängerin Enite Mui. Sie gilt als eine der größten Sängerinnen der Musikrichtung Cantopop und bekam auch den Spitznamen Madonna von Asien. Später stand sie auch als Schauspielerin vor der Kamera, unter anderem in den 90ern mit Jackie Chan. Nach ihrem Tod 2003 wurde ihre Urne in ein Kloster in Hongkong gebracht und von da offenbar geklaut. Schon im Sommer. Jetzt hat Muis Familie aber eine Erklärung veröffentlicht, in der sie sich über zu wenig Fortschritt bei den Ermittlungen beschwert. Das hat online eine Empörungswelle ausgelöst. Die Polizei sagt dazu, die Ermittlungen laufen, aber eine Festnahme gab es noch nicht. Das Ganze ist in Hongkong kein Einzelfall. Erst letztes Jahr war die Asche vom verstorbenen Martial-Arts-Star Lau Ka Leung verschwunden. Berichten zufolge wurde seine Familie erpresst, um die Asche zurückzubekommen. Kürbissuppe, Pumpkin-Spice-Latte, Kürbisschnitzen für Halloween. Jetzt im Herbst sind Kürbisse wieder überall um uns herum. Mit einem nicht ganz so üblichen Kürbis hat es jetzt ein Züchter aus dem US-Bundesstaat Rhode Island in die Schlagzeilen geschafft. Er hat einen fast 1,5 Tonnen schweren Kürbis geerntet. Bei einem Wettbewerb in New England hat der Riesenkürbis gut 1.431 Kilo auf die Waage gebracht und damit nicht nur gewonnen, sondern vielleicht auch einen Weltrekord aufgestellt. Auf Fotos vom Wettbewerb sieht der Kürbis größer aus als ein Autoscooter. Der Züchter hat der Nachrichtenagentur AP gesagt, dass er Guinness World Records kontaktiert hat und noch auf die Bestätigung wartet. Der bisherige Rekord war erst ein paar Tage vorher in England aufgestellt worden. Ein Kürbis aus der Stadt Lymington schaffte da die 1.296 Kilo, also fast 136 Kilo weniger als der Riesenkürbis in den USA. Das waren die News.
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0: Ich weiß nicht genau, ob es ein Tag zum Kürbiszüchten ist. Auf jeden Fall kommt die Sonne heute durchaus mal durch im Westen, Südwesten und Norden vor allem. Ansonsten gerade so Richtung Alpen starke Wolkenfelder und auch Regen. Insgesamt die Temperaturen bei 15 bis 21 Grad.
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0: Und jetzt ein Song wie ein Kinofilm. The Last Dinner Party für euch.

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0: Fluffig, leicht und angenehm. Rikas wie immer mit Changes hier bei Deutschlandfunk Nova. So eine Baustelle hat jetzt auf den ersten Blick mit Forschung und Wissenschaft nicht so schrecklich viel zu tun. Aber natürlich gibt es da Berührungspunkte. Hört ihr jetzt bei Claudia Neumeier.
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2: Bestimmte Bakterien können Sand verfestigen und so eine Art Biozement herstellen. Die Bakterien verbinden Sandkörner mit mineralischen Kristallen zu einem festen Material. Eine Architektin von der ETH Zürich hat im Rahmen ihrer Doktorarbeit nun Methoden entwickelt, mit denen man den Biozement auch im Bau einsetzen könnte. Zum Beispiel mit einer Art 3D-Druckverfahren. Ein Gel, in dem unter anderem Sand und die Bakterien drin sind, wird in die gewünschte Form gedruckt und kommt anschließend in ein spezielles Bad. Dort legen die Bakterien los mit dem Mineralisieren und nach ein paar Tagen ist das Bauteil fertig. Die Architektin hat auch noch ein Sprühverfahren entwickelt. Bei dem sprüht ein Roboterarm abwechselnd die Bakterien und die sonstigen Stoffe für den Biozement auf eine Oberfläche auf. Aktuell ist der Biozement eher mit Mörtel als mit Beton vergleichbar und eignet sich daher eher für Fassaden. Bevor man mit ihm auch tragende Strukturen bauen kann, muss noch mehr an der Rezeptur getüftelt werden. Journalistinnen und Journalisten fühlen sich in der deutschen Nahostberichterstattung in ihrer Pressefreiheit eingeschränkt. Zu dem Schluss kommen Forschende der FU Berlin. Sie hatten 600 ausgewählten Journalistinnen und Journalisten, die ab Oktober 2023 nach dem Terroranschlag der Hamas auf Israel an der Berichterstattung zum Nahostkonflikt beteiligt waren, einen anonymisierten Online-Fragebogen geschickt. Rund 30% nahmen an der Befragung dann auch teil. Rund 70% der Befragten gaben an, im Zusammenhang mit ihrer Nahost-Berichterstattung schon mal bedroht worden zu sein. Rund ein Drittel der Befragten gab an, beim Thema Nahost ein Bedürfnis nach Selbstzensur zu verspüren. Sie sorgten sich unter anderem vor öffentlichen Anfeindungen oder beruflichen Nachteilen. Stellenweise gäbe es ein toxisches Diskursklima in den Redaktionen. Die Forschenden sagen, Mitarbeitende sollten Entscheidungen hinterfragen können, ohne berufliche Nachteile befürchten zu müssen. Sie empfehlen außerdem bessere Unterstützungsangebote und vertrauliche Anlaufstellen, wo Journalistinnen und Journalisten rechtliche und psychosoziale Hilfe erhalten. Auch Rezepte aus 100 Jahre alten Kochmagazinen können eine spannende Quelle für die Forschung sein. Mithilfe des British Good Housekeeping Magazins, das 1922 zum ersten Mal erschienen ist, hat eine Forscherin der University of Exeter herausgefunden, früher haben die Menschen im Vereinigten Königreich noch viel mehr unterschiedliche Fische und Meeresfrüchte gegessen als heute. Bis in die 1970er Jahre hinein gab es im Kochmagazin zum Beispiel viele Rezepte für Hering, Austern, Heilbutt oder Seezunge, aber sie spielten keine sehr dominante Rolle. Ab den 70er Jahren nahm die Artenvielfalt in den Rezepten dann ab. Es entwickelte sich ein Fokus auf nur 5 Arten: Kabeljau, Schellfisch, Thunfisch, Lachs und Garnelen. Heute machen die mehr als die Hälfte der Fisch- und Meeresfrüchte-Rezepte aus.
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0: 30 Jahre. 30 Jahre ist es her, dass 1996 war. Und auch immer ist dieser Song sowas von dermaßen im Kopf und bleibt da auch, sobald er eine Sekunde läuft. Fettes Brot mit Jein. Hier ist Deutschlandfunk Nova. Unanständig, unmenschlich, das sind so die Formulierungen, die es im Moment gibt aus der SPD nach dem Rücktritt von Arbeitsministerin und SPD-Vorsitzenden Bärbel Baas. Und zwar ist damit nicht gemeint, dass der Rücktritt unanständig gewesen sei, sondern das Verhalten der CDU vorher, dass es da Angriffe auf sie gegeben habe und das in einer Situation, in dem ihre Stieftochter gerade gestorben ist. Also das sind Vorwürfe, die jetzt wiederum die CDU auch pariert und sagt, naja, also das ist ja jetzt irgendwie auch nicht die feine englische Art. Und deswegen ist es in der Bundesregierung im Moment so ein bisschen knirschig. Ich spreche jetzt drüber mit unserem Hauptstadtstudio-Korrespondenten Wladimir Balzer. Was würdest du sagen, wie steht es jetzt gerade so um das Verhältnis zwischen SPD und Union?
1: Na, ist nicht das Beste, weil da natürlich auch zwei sehr unterschiedliche Parteien um ihre Themen kämpfen, um ihre Schwerpunkte kämpfen. Manchmal wird das gut gemanagt vom Kanzler, manchmal nicht so gut. Also das ist so eine Regierungs-WG, die ja auch unter Druck von außen steht. Wir wissen ja, die Volksparteien, also SPD ist ja eigentlich, zumindest im Osten der Republik, eigentlich praktisch keine Volkspartei mehr. Die CDU ist auch unter Druck. Beide sind unter Druck. Die müssen liefern bei wichtigen Reformvorhaben. Da kommt schon mal ein bisschen Nervosität auf. Dann haben wir diese sehr starke AfD, die von außen sozusagen da anklopft und nochmal ihre eigenen Themen setzt. Und dann haben wir eben das, was du schon angedeutet hast, ohne jetzt in jedes Detail gehen zu können. Aber der Streit nach dem Rücktritt von Bärbel Baas zwischen Union und SPD ist schon heftig ausgebrochen, weil die Union sagt, das war ein bisschen heftig, uns da sozusagen diese ethischen Vorwürfe zu machen, dass wir sie kritisiert hätten in dieser schwierigen persönlichen Lage und dass die Union der SPD da auch vorwirft, das zu nutzen, diese Gelegenheit, um sozusagen so, ja, so ein moralisches Argument zu bringen, wo es vielleicht eher um Sachthemen geht.
0: Jetzt mal abgesehen von den ganz tiefen Details, ist es aber nicht so, dass es in einer Demokratie auch normal ist, dass sich Parteien einfach streiten und auch in einer Regierung nicht einer Meinung sind? So?
1: Das ist die politische Kultur hierzulande. Ehrlich gesagt finde ich das auch sehr gut, wenn man das international vergleicht, wo ja oft eine Partei regiert, auch in Demokratien. Bei uns gibt es eben diese Koalitionskultur, diese Konsenskultur, aber die ist natürlich einfach unter Druck. Wir erleben eben, wie beide Parteien, also CDU, aber auch die CSU und die SPD, wirklich da unter Druck sind, eben durch die Verluste, durch die Krise der Volksparteien, durch auch ja, die Fragen, die an das Funktionieren des demokratischen Systems gestellt werden. Also das spürt man. Aber ansonsten ist es eigentlich gut. Zum Beispiel Zuckersteuer ist ein gutes Beispiel. Da gibt es jetzt halt einen Kompromiss. Ne? Also die SPD wollte eine schärfere Zuckersteuer haben. Die CDU hat dagegen argumentiert, hat so ein bisschen mehr die Interessen der Getränkeindustrie dort mit reingebracht. Und schon hat man einen Kompromiss ausgehandelt, über den man streiten kann, aber der da ist. Also in der Hinsicht, vieles funktioniert noch, aber es hängt eben auch oft an den Menschen. Und Friedrich Merz ist eben ein Kanzler, der ja eben dann doch nicht immer alles gut zusammenhalten kann, eben nicht die Figur ist, die es vielleicht braucht in so einer Lage.
0: Jetzt gibt es eine andere Figur, Alexander Schweizer, der soll neuer Arbeitsminister werden. Und in seinem Feld, da gibt es ja viele Themen, ne? Rente, Arbeitsrecht, ganz viele Sachen, wo sich Schwarz-Rot eben nicht einig sind. Glaubst du, auch vielleicht durch Alexander Schweizer kannst du da eine Einigung geben oder so?
1: Rein formal ist er schon jetzt Minister. Er ist ja schon ernannt worden durch die Urkunde vom Bundespräsidenten. Jetzt wird er noch vereidigt, auch noch wichtig, ein kleines Ritual, aber er ist es eigentlich schon. Also er hat einiges zu tun. Rentenreform ist natürlich das wichtigste Projekt. Da gibt es eine grundsätzliche Einigung, aber eben auch Streit, zum Beispiel bei dieser uneingeschränkten Rente ab 45 Beitragsjahren, also wenn man ganz lange einzahlt, dass man dann früher gehen kann ohne Abschläge. Das ist gerade im Osten der Republik wirklich ein wichtiges Thema. Da hängt die SPD schon noch dran, dass das bleibt und nicht abgeschafft wird. Da könnte es auf jeden Fall Streit geben. Das werden wir sehen. Da gab es ja auch den Streit darum, dass Bärbel Baas, seine Vorgängerin, da den Entwurf, den Gesetzesentwurf immer noch nicht vorgelegt habe. Und der ist so, ja, auf der Referentenebene soll jetzt demnächst irgendwann kommen, aber vor Anfang nächsten Jahres wird er auch nicht beschlossen. Aber das ist sein wichtigstes Projekt und dann nochmal auch Arbeitsrecht. Ja? Also da will die Union ja so ein bisschen auch Lockerungen und das ist ja auch eigentlich eine Einigung, dass man sagt, so Kündigungsschutz in bestimmten Bereichen lockern, Arbeitszeiten ein bisschen flexibler gestalten. Das will jedenfalls die Union. Mal gucken, wie Alexander Schweizer, der ja von der SPD ist, darauf reagiert und wie er damit umgeht.
0: Unser Hauptstadtreporter Wladimir Balzer über die Situation in Berlin zwischen SPD und Union nach dem Rücktritt von Bärbel Baas.

0: Kastagnetten dazu. Könnte ich mir auch sehr gut vorstellen. Bia Ballet Pumps, es ist 11 Uhr gleich 11 Uhr 1 und alles, was gerade wichtig ist, erfahrt ihr jetzt von Susanne de los Santos. Hallöchen.
1: Hallo.
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3: In Hamburg startet jetzt am Vormittag der Prozess um die Sprengung der Nord Stream Pipelines in der Ostsee vor 4 Jahren. Angeklagt ist ein 50 Jahre alter Ukrainer. Der Mann soll Offizier in der ukrainischen Armee sein. Er wurde letztes Jahr in Italien festgenommen. Die Bundesanwaltschaft wirft ihm vor, zivile Ziele angegriffen und damit Kriegsverbrechen begangen zu haben, zusammen mit anderen ukrainischen Militärs. Vor der dänischen Insel Bornholm soll die Gruppe bei Tauchgängen 4 Sprengsätze mit Zeitzündern an den Pipelines befestigt und zur Explosion gebracht haben. Der Beschuldigte soll die Tat im Auftrag staatlicher Stellen in der Ukraine geplant haben. Die Regierung dort sagt, dass sie nicht dafür verantwortlich ist. Deutschland ist ab dem nächsten Jahr wieder Mitglied im UNO-Menschenrechtsrat für 3 Jahre bis 2029. Das galt als relativ sicher, denn für die beiden Plätze im Rat, die von Westeuropa besetzt werden sollten, hatten sich auch nur 2 Länder beworben, Deutschland und Irland. Mit 163 Stimmen hat Deutschland aber deutlich mehr Stimmen bekommen als notwendig. Bundesaußenminister Johann Wadephul hat nach der Wahl gesagt, dass Deutschland seine Mitgliedschaft nutzt, um den Menschenrechtsrat zu stärken und den Schutz von Menschenrechten weltweit zu verbessern. Die Wahl jetzt war genau beobachtet worden, denn im Sommer war Deutschlands Kandidatur für einen nichtständigen Sitz im UNO-Sicherheitsrat gescheitert. Union und SPD haben sich auf eine Zuckersteuer geeinigt. Mehrere Nachrichtenagenturen berichten, dass der Entwurf heute im Kabinett beschlossen werden soll. Kommen soll die Abgabe für stark gezuckerte Getränke ab Mitte nächsten Jahres. Dann sollen für Getränke mit mindestens 5 Gramm Zucker pro 100 Milliliter 26 Cent fällig werden. Ab 8 Gramm Zucker sind es 32 Cent. Kleine Hersteller sollen von der Steuer ausgenommen werden. Finanzminister Lars Klingbeil will damit jährlich rund 1 Milliarde Euro einnehmen. Gleichzeitig sollen die Hersteller einen Anreiz bekommen, ihre Getränke mit weniger Zucker herzustellen. Der frühere österreichische Unternehmer René Benko kommt aus der Untersuchungshaft frei. Österreichische Medien berichten, dass ein Gericht in Innsbruck erlaubt, dass Benko mit einer elektronischen Fußfessel unter Hausarrest gestellt wird. Der Unternehmer war seit Anfang letzten Jahres in U-Haft. Benko war im Zuge der Ermittlungen rund um den Konkurs seines Immobilien- und Handelsriesen Signar festgenommen worden. Er wäre erst im September in einem neu aufgerollten Prozess erneut wegen Betrugs schuldig gesprochen worden. Vorher war Benko rechtskräftig zu einer Haftstrafe von 2 Jahren verurteilt worden, weil er kurz vor der Insolvenz seiner Firma Geld beiseite geschafft hatte. In Deutschland hatte der Unternehmer zeitweise auch die Warenhauskette Galeria und das KDW in Berlin übernommen. Und das waren die News.
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0: Wer in Köln, Bremen, Nürnberg oder rundherum wohnt, könnte heute ganz gut Sonne abkriegen. Ansonsten immer wieder mal dicke Wolken und auch Regen möglich, vor allem in Richtung Alpen. Und das Ganze bei Maximalwerten von 15 bis 21 Grad.
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4: Jeder sagt eigentlich, es ist mein absoluter Traumjob und trotzdem gibt es Probleme.
0: Ein Traumjob, der mit Problemen behaftet ist, das sagt Maike über den Job von Tierärztinnen und Tierärzten und von anderen Leuten, die in der Tiermedizin arbeiten. Und weil das so ist, hatte Maike eine Idee. Sie hat die Wetthilfe gegründet, VET für Veterinär, also Tiermedizin. Und zwar ist das so eine Art Telefonseelsorge für Tierärztinnen und Tierärzte. Warum die nötig ist und was sie da machen, das erzählt sie uns gleich. Ich wünsche euch einen schönen Mittwochvormittag. Hallöchen.
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0: Eine Minute 49 reichen locker für ein ganzes Musical. Meek, Terminally Verbal, hier ist Deutschlandfunk Nova. In Umfragen unter Kindern zum Thema Traumberufe, ne, da ist bei Mädchen oft die Tierärztin ganz, ganz vorne mit dabei. Aber so traumhaft scheint das gar nicht immer zu sein. Es gibt Umfragen, die sprechen davon, dass das Suizidrisiko bei Tierärztinnen und Tierärzten 5-mal so hoch ist im Vergleich zu anderen Menschen. Und deshalb gibt es auch eine extra Hotline, an die sich Tierärztinnen und Tierärzte und andere Leute aus der Tiermedizin wenden können, zum Beispiel mit psychischen Belastungen. Das ist die Hotline der Vethilfe, Vet wie Veterinär. Da ist dann zum Beispiel Maike am Telefon, mit der ich gesprochen habe und sie gefragt habe, woran das liegt, dass da anscheinend so viele Leute in dem Bereich Probleme haben.
1: Leider ist es tatsächlich ein ganz multifaktorielles Geschehen, wie wir in der Medizin sowas gerne nennen. Du hast leider ganz viele Faktoren, die das bedingen und die sind so individuell wie wir Menschen auch. Wobei man so ein bisschen zusammenfassend sagen kann, Dinge wie in anderen Branchen auch, Personalmangel, viele Arbeitszeiten, hohe Belastung und dann aber zusätzlich bei uns oft eine hohe emotionale Belastung, viel Empathie, moralische Thematiken, die zum Teil auch dazukommen, eine ganze Menge, die emotional auch beeinflussen und das Ganze über längere Zeit können dafür führen, dass Menschen sehr erschöpft sind.
0: Aber es ist ja trotzdem für viele, habe ich ja auch schon gesagt, ein Traumjob. Also ist es dann doch kein Traumjob oder hängt das halt einfach komplett davon ab, wie es so läuft?
1: Es hängt komplett davon ab, wie es so läuft und es ist ein Traumjob. Das ist, es ist eigentlich mit jedem, den wir sprechen, also ich bin selber Tierärztin, bei uns können ja auch Leute anrufen, die als TFA, Tierpflegende oder aus einem anderen Bereich in der Tiermedizin arbeiten. Jeder sagt eigentlich, es ist mein absoluter Traumjob und trotzdem gibt es Probleme. So kann man das eigentlich zusammenfassen.
0: Und liegt das auch an Tierhalterinnen und Tierhaltern?
1: Ich würde sagen tatsächlich ja, weil wir sind ja ein Team. Ne? Wenn wir am Tier arbeiten, du kannst das Team ja nicht alleine sehen, sondern der Patientenbesitzer oder eben Tierhalter gehört ja dazu. Und das ist eine Dreierkonstellation, in der man das gemeinsam sehr gut machen kann, aber wo natürlich auch alle drei ja bestimmte Bedingungen mitbringen und alle drei können auch dafür sorgen, dass es vielleicht nicht so gut läuft, gar nicht mal mit Absicht. Und vieles ist ja auch berechtigt, aber es kann eben dazu führen, dass es vielleicht herausfordernder sein kann.
0: Und kann das auch das Ganze daran liegen, dass manche Leute halt einfach keine Versicherung haben? Weil das ist ja jetzt bei Tieren ein Thema, was bei Menschen meistens kein Thema ist.
1: Wir haben ja nun mal nur Privatpatienten. Das ist so im Positiven wie im Negativen. Natürlich bedingt die gesellschaftliche Situation. Ne? Wir haben alle gerade weniger Geld im Portemonnaie. Und in der Tiermedizin ist es dann ein bisschen wie ein Brennglas, weil es ist eine hochemotionale Situation, die jeder, der in der Tiermedizin arbeitet, auch verstehen kann, weil wir haben in der Regel auch alle Tiere und kennen die andere Seite. Und gleichzeitig natürlich, wir bringen eine Leistung, indem wir arbeiten und die wird auch und sollte auch bezahlt werden. Und das ist natürlich ein Bereich, da kann ganz viel Reibungsenergie entstehen.
0: Und was könnt ihr da tun als Vethilfe? Wie könnt ihr da helfen?
1: Wir hören zu. Also wir sind quasi so ein bisschen wie eine Art Telefonseelsorge, nur Peergroup-basiert, was bedeutet, wir beschäftigen uns mit unserer Zielgruppe und das sind Menschen aus der Tiermedizin. Einfach vor dem Hintergrund, dass man davon ausgeht, wenn ich in meiner Peergroup spreche, muss ich grundsätzliche Dinge nicht erklären. Na, ich muss nicht erklären, wie ist so ein Arbeitsalltag, damit vielleicht mich jemand Externes versteht, bevor ich überhaupt zum Problem reden kann. Man kann sagen, bei der Vethilfe, wenn du anrufst, kommst du quasi gleich zum Punkt, weil dein Gegenüber einfach weiß, was unter Umständen deine Grundbelastung ist und auch so ein bisschen einschätzen kann, wo du unterwegs bist. Und man wird dann einfach schneller verstanden und versteht auch schneller, wenn man auf der Seite des Wettseelsorgenden sitzt.
0: Wünschst du dir ansonsten jetzt über euer Angebot hinaus Veränderungen, die die ganze Situation verbessern könnten?
1: Wenn ich mir wünschen darf, ja. Es wäre schön, wenn vielleicht schon ab Beginn, wenn man ins Studium oder in die Ausbildung geht, Dinge wie Kommunikation, vielleicht auch Konflikte und Deeskalation, Kommunikationspsychologie doch in einem gewissen Rahmen eine Rolle spielen, mehr eine Rolle spielen, als sie es derzeit tun, weil ich glaube einfach, dass auch als Tierarzt oder als TFA oder als Tierpflegender, du lebst besser, wenn du auch Menschen verstehst und nicht nur Tiere. Und wir können jetzt, wir sind da, ne, wir bekämpfen so ein bisschen diese Symptome, aber das Problem braucht ja eine Lösung und die muss einfach ganz vorne ansetzen, was aber ja nicht heißt, dass man, wenn man ein altgedienter Kollege ist, sich zurücklehnt und nicht mitmacht, sondern wir sind alle gefragt.
0: So sieht Maike das, Mitgründerin von der Vethilfe, eine Art Telefonseelsorge für Menschen, die in der Tiermedizin arbeiten. Habt ihr gehört? Hier bei Deutschlandfunk Nova. Wer ist das hier? Ist doch klar, Lady Gaga, Just Dance für euch.

Das geht gerade so tief rein. Ganz ehrlich, my ugly Clementine Confidence. Hier ist Deutschlandfunk Nova. Ganz kurz sammeln, okay? Civetten. Das ist so das Verb, das ich gerne in den deutschen Sprachgebrauch überführen möchte. Civetten steht für mich für das, was Il Civetto aus Berlin mit ihrer Musik machen. Ganz entspannt und chillig unterwegs sein. Ungefähr so.

0: Il Civetto, die sich wirklich gerne mal einschivetten, rumchillen, Entspannung bringen. Vielleicht Civetten, aber auch für was anderes. Für sich immer wieder verändern, immer wieder mal was Neues machen. Dafür stehen Il Civetto nämlich auch.
1: Wir haben ja angefangen in der U-Bahn zu spielen, dann sind wir irgendwie in diesen Berliner Techno-Clubs gelandet und dann haben wir erst angefangen, Alben aufzunehmen, am Anfang auf Französisch und Portugiesisch und irgendwann haben wir dann so während Covid das so geändert, auf einmal haben wir dann auf Deutsch geschrieben und dieses immer in Bewegung sein, immer was Neues zu machen, das war immer was uns, glaube ich, so am Leben gehalten hat.
0: Immer was Neues. Das machen Il Civetto so viel Neues, dass sie inzwischen auch schon beim 5. Album angekommen sind und mit dem gerade auch auf Tour sind. 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Hier sind sie für euch, Il Civetto mit Lazy Tage.

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0: pumpt ganz gut. Joseph mit Separate. Es ist 11.30 Uhr und alles Wichtige, das erfahrt ihr jetzt. Vor allem aus der Welt von Ekin Yilmaz. Hallöchen.
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0: Starten mit drei kurzen Meldungen. Union und SPD haben sich auf eine Zuckersteuer geeinigt. Der Entwurf dafür wurde im Kabinett beschlossen. Darin steht, dass die Steuer auf gezuckerte Getränke wie Limonaden, Eistees oder Energydrinks ab dem 1. Juli gelten soll. Etwa 4 Jahre sind die Anschläge auf die Nord Stream Gaspipelines in der Ostsee her. Jetzt hat in Hamburg der Prozess gegen einen der mutmaßlichen Täter angefangen. Angeklagt ist ein ukrainischer Offizier, der die Taten zusammen mit anderen Militärs geplant haben soll. Und in der Türkei hat die Polizei einen Fernsehsender gestürmt, der Opposition nahesteht. Es geht um den Sender Halk TV, der selbst angibt, unter Zwangsverwaltung und abgestellt worden zu sein. Mehrere Menschen wurden festgenommen.
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0: Fast 30 Jahre nach dem Mord an Rap-Legende Tupac Shakur steht jetzt die Strafe für den Drahtzieher fest. Der frühere Bandenchef Dwayne Davis muss für mindestens 40 Jahre ins Gefängnis. Der heute 63-Jährige war Anfang September schuldig gesprochen worden. Die Jury ist überzeugt, dass er den Mord an Tupac mitorganisiert hatte. Auf die Spur kamen ihm die Ermittler unter anderem durch ein Buch, in dem Davis mit seiner Rolle bei der Tat geprahlt haben soll. Tupac war 1996 in Las Vegas in einem Auto angeschossen worden. Wenige Tage später starb er im Krankenhaus. Er wurde 25 Jahre alt. Der Fall galt lange als eines der bekanntesten ungelösten Verbrechen in den USA. Davis will gegen das Urteil in Berufung gehen. Viel Geld in die Ausbildung stecken und danach trotzdem keinen Job finden. Genau das treibt gerade viele junge Menschen in Albanien auf die Straße. In der Hauptstadt Tirana sind Studentenproteste jetzt eskaliert. Dutzende Menschen wurden festgenommen, mehrere verletzt, darunter auch Polizisten. Auslöser sind hohe Ausbildungskosten, schlechte Studienbedingungen und fehlende Jobperspektiven. Viele Demonstrierende fordern aber auch den Rücktritt von Ministerpräsident Edi Rama. Die Proteste sind Teil der sogenannten Flamingo-Revolution. Sie richtet sich gegen ein umstrittenes Bauprojekt in einem Naturschutzgebiet an der Adriaküste. Die dort lebenden Flamingos sind zum Symbol der Bewegung geworden. Für viele geht es inzwischen um mehr als einzelne Probleme. Sie werfen der politischen Führung in dem Balkanland Korruption und Misswirtschaft vor. Auf der indonesischen Insel Borneo haben zwischen August und September große Waldbrände den Lebensraum vieler Orang-Utans zerstört. Die Tiere fanden kaum noch Futter und Wasser. Jetzt gibt es aber gute Nachrichten. 8 gerettete Orang-Utans sind wieder in die Freiheit entlassen worden. Darunter waren auch 3 Orang-Utan-Mütter mit ihren Jungen. Vorher wurden die Tiere in einer Auffangstation gesund gepflegt und von Tierärzten untersucht. In ihrem neuen Waldgebiet gibt es genug Futter, Wasser und Bäume. Naturschützer machen sich trotzdem Sorgen. Die Waldbrände in Indonesien nehmen zu. In diesem Jahr hat das Wetterphänomen El Niño die Trockenzeit noch mal verschärft. Auch dass Wälder gerodet werden, ist ein großes Problem. Dadurch gibt es immer weniger sichere Schutzgebiete für Orang-Utans. Die Tiere sind stark vom Aussterben bedroht. Das waren die News.
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2: Egal ob Berlin, Dresden, München oder Stuttgart, die haben heute alles gemeinsam. Und zwar im Prinzip alles von allem. Sonne, Wolken, Regen, alles möglich. Je weiter westlich es geht, desto weniger regnerisch sieht es so aus. Und vor allem auch je weiter nördlich. Ansonsten ist es so, dass die Temperaturen sich bewegen heute maximal zwischen 15 und 21 Grad.
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2: Und mit für euch mit einem hoffentlich guten Vormittag. Hallöchen.

0: Willst du Drama, nimmst du Geigen. Fontaines DC, Marianne, Deutschlandfunk Nova. Kinder, die auf Tablets starren, kennen wir alle. Entweder von unseren eigenen Kindern oder von Kindern, die zum Beispiel von Erwachsenen im Restaurant vom Tablet geparkt werden, damit die dann endlich mal in Ruhe essen können. Das kann kurzfristig eine Lösung sein. Ob es langfristig auch eine ist, das hört jetzt bei Ecke Nielmas.
1: 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Dass es für die Entwicklung eines Kindes wichtig ist, dass man mit ihm interagiert und es nicht nur vor einem Bildschirm parkt, das ist bekannt. Forschende von der Northwestern University in Chicago haben jetzt erstmals untersucht, was dabei im Gehirn des Kindes passiert. Und zwar in einem realistischen Setting. Die Kinder waren zwischen 2 und etwa 3,5 Jahre alt. Sie bekamen eine flexible Kappe mit Elektroden auf, die ihre Hirnaktivität gemessen hat. Die Eltern lasen ihren Kindern vor oder sie lösten gemeinsam ein Puzzle. Außerdem schauten sie sich gemeinsam einen Film an. Heraus kam, wenn Kind und Elternteil miteinander interagierten, dann waren solche Gehirnwellen messbar, die mit Wachsamkeit, Aufmerksamkeit und sozialem Verhalten zusammenhängen. Guckten sie zusammen einen Film, waren diese Hirnaktivitätsmuster weniger ausgeprägt. Selbst wenn es so aussah, als ob das Kind ganz vertieft war in dem Film. Wer schon mal von einer Biene gestochen wurde und den Stachel nicht sofort rausgezogen hat, hat es vielleicht schon mal beobachten können. Der ausgerissene Stachel pumpt noch selbstständig weiter Gift in die Einstichstelle. Wie genau er das macht, zeigt eine Studie im Fachmagazin PNAS. Das Forschungsteam hat den Stachelapparat in ein Gel eingesetzt, das die menschliche Haut nachahmen sollte. Der Stachelapparat besteht aus einem Giftsack, einer Pumpkammer und dem Stachel selbst. Da Teile davon durchsichtig sind, konnten die Forschenden beobachten, dass sich darin zwei Kolben abwechselnd auf und ab bewegen. So sorgen sie dafür, dass Gift kontinuierlich aus dem Stachel herausgepumpt wird, ohne dass es wieder zurückfließt. Gleichzeitig bohrt sich der Stachel von selbst tiefer in die Haut, und zwar so lange, bis die Energiereserven in der Pumpkammer aufgebraucht sind. Die Forschenden sagen, das Konstruktionsprinzip des Bienenstachels könnte auch Vorbild für Mikropumpen in der Medizin sein. Bilder von hübschen Pflanzen sind ein häufiges Motiv in den sozialen Medien. Und manchmal entdecken Forschende dadurch komplett neue Arten. Zum Beispiel eine Riesenseerose. Die hatte ein pflanzenbegeisterter Reisender auf einen Instagram-Post auf dem kolumbianischen Regenwald festgehalten. Das erregte die Aufmerksamkeit der Royal Botanic Gardens in London. Ein Botaniker vermutete, dass es sich um eine bisher unbekannte Riesenseerose der Gattung Victoria handeln könnte. Denn aus dem Gebiet in Kolumbien, wo die Bilder entstanden sind, waren davon noch keine bekannt. Nachdem er auch auf Satellitenaufnahmen große Blätter, die von Seerosen stammen könnten, ausgemacht hat, organisierte er eine Expedition nach Kolumbien, um die Art eindeutig zu bestimmen und zu kategorisieren. Das Team fand einige der Pflanzen und nannte die neue Art Victoria Columbiana. Die Forschenden schätzen, dass es nur 30 bis 50 Exemplare der Riesenseerose gibt. Sie wäre damit vom Aussterben bedroht. 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

0: Es ist banal, aber so wichtig. Einfach auch mal auszuatmen. Und natürlich einatmen vorher, idealerweise auch. Und dann kann das ganze Leben vielleicht schon mal so ein bisschen leichter sein. Deutschlandfunk Nova ist hier um kurz vor 12. Arbeiten gehen, nach Hause kommen, schlafen, dann wieder aufstehen und wieder arbeiten gehen. Kein Plan, ob ihr dieses Gefühl kennt, dass das Leben vor allem aus Arbeit besteht. Unserem Hörer Leon aus Zwickau geht das so. Der ist Anfang 20, ist seit 4 Jahren vollzeitmäßig im Beruf als Sicherheitsmitarbeiter im Schichtdienst. Und der hat heute mit uns gesprochen, hat 10 Minuten von uns geschenkt bekommen bei Nova auf die 1, um mal über seine Work-Life-Balance zu sprechen. Er hat nämlich das Gefühl, sein Privatleben leidet unter der Arbeit. Und das ist aber wichtig zu sagen, er findet Arbeit an sich schon völlig okay.
1: Irgendwann wird es marode. Irgendwie im Kopf fragt man sich dann, das Jahr ist jetzt schon wieder fast rum. Und man überlegt so, was habe ich in diesem Jahr eigentlich gemacht? Und dann fällt einem so auf, man hat nicht viel gemacht, außer aufzustehen, zu arbeiten, einkaufen und hin und wieder mal Freunde treffen. Aber so wirklich...
0: Das sind die Gedanken von Leon, der arbeitet so 180 Stunden im Monat, also ziemlich viel, zum Teil 7 Tage am Stück durch, oft nur mit einem Tag Wochenende. Und wenn er mal frei hat, dann verbringt er die Zeit gerne mit seiner Freundin oder auch in der Natur, so als Ausgleich zur Arbeit. Und er hat sich bei uns gemeldet aus einem ganz bestimmten Grund.
1: Ich wollte das halt auch einfach mal teilen, weil ich glaube, das geht halt vielen jungen Menschen so, dass man einfach gerade denkt, das Privatleben ist an zweiter Stelle, obwohl es ja eigentlich gar nicht so ist. Ne? Das eine ist nur Arbeit, das andere ist eigentlich das höhere Gut.
0: Das eine ist nur Arbeit und das andere ist irgendwie das Leben. So sieht Leon das. Falls ihr dazu Gedanken habt, ne, so von sozusagen Hörerinnen und Hörer zu Hörer, könnt ihr gerne mit uns diskutieren. WhatsApp ist immer offen, 030 8503 8503, Mail natürlich auch möglich, mail@deutschlandfunknova.de. Und wenn ihr denkt, ja, so wie Leon, ich habe schon auch irgendwie eine Message für alle, nur eine ganz andere, oder ich möchte mal Musik hören, die ihr aber irgendwie leider nie spielt. 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Das wäre die richtige Nummer für euch.

Ich habe kurz Green Eyes verstanden. Natürlich völlig auf dem falschen Weg unterwegs. Clean Eyes von Simmel bei Deutschlandfunk Nova. Il Civetto, das ist für mich eine Band, die es einfach schafft, ja, so einfache, leichte Musik zu machen. Und einfache, leichte Musik, das klingt jetzt vielleicht so, als wäre es total billig oder so. Ist es überhaupt nicht. Erstens ist es wahrscheinlich sehr schwer, solche Musik erstmal hinzukriegen. Und zweitens ist es halt auch einfach mal notwendig, dass es nicht immer so ganz, ganz schwer ist. Und wie gesagt, ich finde, die kriegen das gut hin.

Und dann kommen auch noch die Bläser dazu. Dann geht die Sonne auf. Späti del Sol von Il Chivetto. Das ist genau der Sound, den sie auch schon geprägt haben in der Berliner U-Bahn. Da waren sie nämlich viel unterwegs und haben da viel Musik gemacht. Bis sie zu so einer richtig professionellen Band geworden sind, die auch so richtig professionelle normale Konzerte gibt. Zum Beispiel im Moment, zum Beispiel am Samstag in Ulm. Ja, und da hatte ich hier so zwei Tickets für euch rumliegen, reserviert ganz exklusiv. Und Stefanie, die hat sich gemeldet bei uns, die hat geschrieben, dass ihre Tochter in Ulm studiert und sie sehr gerne mit ihr zum Il Civetto-Konzert gehen möchte am Wochenende und sie damit gerne überraschen möchte. Ja, und da würden wir uns doch diesem Überraschungswunsch sehr gerne anschließen, liebe Stefanie. Dementsprechend melden wir uns bei dir. Glückwunsch zu den Karten für Il Civetto, die ja gerade auf Tour sind und dann am Wochenende in Ulm, und allen anderen wie immer vielen Dank fürs Mitmachen.

0: Wenn es eine Band gibt, die auf jede Playlist gehört, dann die. Somber, My Body Isn't Ready. 12 Uhr ist es. Und alles Wichtige zur Mittagszeit, das hört ihr jetzt von Susanne de los Santos. Hallo.
1: Hallo.
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3: Für bestimmte Getränke soll in Zukunft eine Zuckersteuer fällig werden. Die Bundesregierung hat einen Entwurf dazu beschlossen. Darin steht, dass die Steuer nächstes Jahr ab Juli gelten soll. Geplant sind demnach Steuersätze von 26 und 34 Cent je nach Zuckergehalt. Laut dem Finanzministerium sollen sie zum Beispiel für Limonaden, Eistees und Fruchtsaftgetränke mit Zuckerzusatz gelten. Nicht besteuert werden dagegen reine Frucht- und Gemüsesäfte oder ungesüßte Schorlen. Der Bundestag muss noch über die Extrasteuer entscheiden. Die Bundesregierung hat außerdem eine Kommission für die Reform der Pflegeversicherung eingesetzt. 13 Gesundheitsfachleute, Juristen und Volkswirte sollen demnächst Vorschläge dazu erarbeiten. Die Reform soll auch im kommenden Juli in Kraft treten. Bundeskanzler Friedrich Merz gibt heute im Bundestag eine Regierungserklärung ab. Thema ist der EU-Gipfel, der morgen in Brüssel startet. Dort wollen die Staats- und Regierungschefs über die Lage im Nahen Osten, die hohen Energiepreise und die großen Exportüberschüsse von China sprechen. Außerdem steht die Unterstützung der Ukraine im Fokus. Beobachtende erwarten, dass sich Merz klar für weitere Unterstützung ausspricht. Auf dem EU-Gipfel soll es auch um den nächsten EU-Etat gehen, der für die Zeit von 2028 bis 2034 gelten wird. Merz will, dass der deutlich kleiner ausfällt als von der EU-Kommission vorgeschlagen. In Hamburg hat ein Prozess angefangen, der sich mit der Sprengung der Nord Stream Pipelines in der Ostsee vor 4 Jahren beschäftigt. Angeklagt ist ein 50 Jahre alter Ukrainer. Der Mann soll Offizier in der ukrainischen Armee sein. Er wurde letztes Jahr in Italien festgenommen. Die Bundesanwaltschaft wirft ihm vor, zivile Ziele angegriffen und damit Kriegsverbrechen begangen zu haben, zusammen mit anderen ukrainischen Militärs. Der Beschuldigte soll die Tat im Auftrag staatlicher Stellen in der Ukraine geplant haben. Die Regierung dort sagt, dass sie nicht dafür verantwortlich ist. In Frankreich sind wieder Zehntausende Schülerinnen, Schüler und Studierende auf die Straße gegangen. Die Regierung sagt, dass landesweit mehr als 200 Gymnasien blockiert wurden und auch an jeder dritten Uni kein normaler Betrieb möglich war. Demos gab es in Paris und anderen Großstädten. Teils gab es auch Krawalle zwischen Demonstrierenden und der Polizei. In Lyon und Straßburg wurden Einsatzkräfte mit Gegenständen beworfen. Die Polizei setzte Tränengas ein. Die Protestierenden fordern, dass Schulen saniert und besser ausgestattet und mehr Lehrkräfte eingestellt werden. Die französische Regierung hat schon kurzfristig 3000 Vertretungslehrer extra versprochen. Außerdem will die Regierung Vorschläge der Protestierenden im nächsten Haushalt berücksichtigen. Da laufen die Verhandlungen im Parlament seit gestern Abend. Und das waren die News.
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0: Wandern ist kein Spaß. Zumindest gerade in den Alpen nicht, wegen Wolken und Regen und so. Ansonsten auch eher wolkig, außer im Westen, Südwesten und Norden. Da kann auch durchaus mal die Sonne durchkommen. Temperaturen maximal 15 bis 21 Grad.
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0: Diskriminierung am Arbeitsplatz ist ein ernstes Thema. Und inzwischen ist es auch ein Thema, das Roboter betrifft. Klingt ein bisschen seltsam, aber so Service-Roboter, die werden anscheinend an manchen Orten dieser Welt ganz gezielt diskriminiert, in dem Fall kaputt gemacht oder zumindest so ein bisschen getreten und so. Wieso, weshalb, warum? Wir schauen da gleich drauf. Ich wünsche euch einen schönen Mittwochmittag. Hallöchen!
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0: Willst du mitsingen, mit abgehen oder beides? Ist alles möglich. Bei Company von Clean Bandit, Chloe und Kollegin hier bei Deutschlandfunk Nova. Mobbing ist ein großes Problem. An der Schule, an der Hochschule, im Job. Und das gilt nicht nur für Menschen, das gilt jetzt anscheinend auch für Roboter, für Lieferroboter, wenn wir mal ganz genau sind. So kleine Transportkisten auf Rädern, die Essen und Einkäufe ausliefern. Die New York Times, die schreibt nämlich gerade, dass Roboter gezielt getreten oder auch mal auf den Kopf gestellt werden und bringt auch ein neues Stichwort mit rein. Robomobbing. Über dieses Robomobbing spreche ich jetzt mit unserem Wissensreporter Sebastian Rams. Was ist da los in New York und mit dem Robomobbing?
1: Ja, ungefähr das, was Menschen bei uns teilweise mit E-Scootern wohl anstellen. Wie die New York Times eben schreibt, haben Menschen versucht, diese Lieferroboter von einer Brücke zu stürzen oder umzingelt und darauf eingeschlagen. Und in Sacramento haben drei Männer sich selbst dabei gefilmt, wie sie einen Roboter umgeworfen und geschlagen haben. Und dieses Video wurde in den sozialen Medien wohl rund 2,5 Millionen Mal angesehen.
0: Menschen, die Roboter schlagen. Ich check's nicht ganz, aber kommen wir erstmal dazu, zu diesen Lieferrobotern. Weil in Deutschland kenne ich die jetzt nicht. In den USA sind die flächendeckend unterwegs, oder wie?
1: Flächendeckend kann man noch nicht sagen. Also die New York Times spricht von aktuell rund 5.000 und nach Einschätzungen des Marktforschungsunternehmens Transformer Insights könnten bis 2035 weltweit 500.000 dieser Roboter immerhin im Einsatz sein.
0: So, jetzt kommen wir wirklich zu der Frage, die mir die ganze Zeit im Kopf rumschlägt. Warum macht man das? Warum kloppt man auf Roboter ein?
1: Tja, manche Roboter machen natürlich auch mal Fehler und ziehen so den Unmut auf sich, wenn sie die Weiterfahrt von Krankenwagen blockieren oder Gehwege verstopfen oder mit Autos kollidieren, kommt auch mal vor. Katrin Pollmann vom Fraunhofer-Institut, die arbeitet daran, wie eine langfristige Akzeptanz von diesen Service-Robotern in der Bevölkerung erreicht werden kann, und sie sieht auch noch einen weiteren Grund für den Vandalismus.
2: Im öffentlichen Raum beobachten wir auch häufig, dass das so ein Katalysator ist für generelle Ängste vor zunehmend intelligenter Technik, vor künstlicher Intelligenz, vor so Terminator-Szenarien, in denen Maschinen die Macht übernehmen.
1: Ja, und da versuchen manche Hersteller gegenzusteuern, indem sie diese Lieferroboter menschlicher machen. Es gibt welche, die kriegen dann so leuchtend weiße Kreise als Augen vorne drauf oder an der Seite einen menschlichen Namen, aber es hat halt nicht immer Erfolg.
0: Und ich habe ja eben schon gesagt, mein Gefühl ist, dass es in Deutschland jetzt noch nicht diese Lieferroboter gibt. Stimmt es?
1: Es drückt dich nicht, bisher gibt es die nicht. Ein Vorreiter in der EU ist dafür Finnland. Da sind schon seit 2024 Lieferroboter auf den Bürgersteigen unterwegs. Und erst im August 2026 hat Uber Eats zum ersten Mal Lieferroboter in die EU nach Finnland eben geliefert. Bei uns sind die Roboter bisher nur in Forschungsprojekten unterwegs. Katrin Pollmann hat sich zusammen mit anderen Forschenden zum Beispiel jetzt 3 Jahre lang mit der Interaktion und Akzeptanz von Reinigungsrobotern in Ulm beschäftigt.
0: Und wenn die da nicht richtig durchgewischt haben, dann haben die auch einen auf die Nase gekriegt, oder wie war das?
1: Ich weiß nicht, ob du das gern gesehen hättest, aber ich muss verneinen. Also da gab es wohl sehr wenige Vorfälle von Vandalismus, selbst wenn der Roboter nachts unterwegs war und die Leute vielleicht dachten, da ist unbeobachtet. Da haue ich mal drauf. Was aber vorkam, das ist,
2: dass Leute dem Roboter sich in den Weg stellen oder auch in den Weg springen, versuchen, was passiert, wenn ich den berühre und so weiter. Aber tatsächlich haben die Leute gar nicht so aufregend, sag ich mal, darauf reagiert.
1: Tja, und das lag wohl auch an einem besonderen Kniff eben bei diesem Projekt.
0: Das ist ein Cliffhanger, Sebastian. Was war dieser besondere Kniff?
1: Ja, die Menschen am besten, wie man so sagt, nicht vor vollendete Tatsachen zu stellen.
2: Ein Schlüssel liegt eben auch in der Einführung dieser Technologie. Wenn ich in einer Stadt vorher das schon richtig ankündige, wenn ich die Bürgerinnen und Bürger mitnehme und die Roboter halt langsam dort etabliere, erst wenige, dann ein paar mehr, dann kennen die schon und dann ist das am Ende ganz normal. Also nach den 3 Jahren Studien, da sind die Leute hauptsächlich an den Robotern vorbeigelaufen und haben die keines Blickes mehr gewürdigt.
1: Tja, so kann es auch gehen. Und sie hat mir auch noch erzählt, dass es wichtig ist, dass die Roboter mit ihrer Umgebung kommunizieren können. Also, dass sie zum Beispiel eben auch rechtzeitig mitteilen, wo fahren sie als nächstes hin. Da haben die Blinker für zum Beispiel. Und das scheint halt gut zu funktionieren.
0: Und deshalb kriegen die dann vielleicht doch keinen auf die Nase. Während das anscheinend mit Service-Robotern in den USA anders ist, rund um die gibt es nämlich eine Menge Vandalismus. Warum? Habt ihr gehört von unserem Wissensreporter Sebastian Rams.

0: Und schon wieder diese Geigen. Heute ist irgendwie Geigentag bei Deutschlandfunk Nova. Und das finde ich gar nicht mal so schlecht. Kurz vor 12:30 ist es, hier ist Deutschlandfunk Nova. Der Sommer ist vorbei, definitiv, damit auch die heißen Tage. Nur gibt es immer noch Meldungen von festgefahrenen Schiffen und Pfützen, die früher mal Flüsse waren. Ja, und dass da ganz schön viel Wasser fehlt, das liegt jetzt nicht nur an der großen Trockenheit der letzten Wochen und Monate. Das hat auch was mit unserer Kulturgeschichte zu tun. Es gab nämlich mal eine Zeit, da war es für die Leute am wichtigsten, das Wasser möglichst schnell loszuwerden, statt es zu speichern. Und das lässt sich auch heute noch sehen. Zum Beispiel auf den Äckern im Emsland in Niedersachsen, sagt unsere Klimaexpertin Ann-Kathrin Büsker.
1: Die sind zum Teil durchzogen mit so kleinen Rohren, dünne Drainagerohre. Die wurden in den Boden eingebuddelt, um das Wasser unterirdisch abzuleiten, damit es nicht irgendwie auf der Wiese oder dem Acker steht und man besser was anbauen kann. Und auch dieses Wasser fließt dann wiederum in die Gräben und wiederum in die Flüsse und schwupp ist es weg.
0: Und schwupp ist es weg. Und diese Idee, die ist übrigens keine 100 Jahre alt. Ja, aber sie ist anscheinend sehr effektiv, weil mittlerweile regnet es durch den Klimawandel weniger und der Grundwasserspiegel sinkt. Und jetzt fängt die Politik langsam an, diese alten Konzepte zu überdenken, auch bei Flüssen, weil da gibt es natürlich ein anderes Konzept und zwar, dass die früher oft so ganz gerade gemacht worden sind, begradigt worden sind für den Schiffverkehr, damit da die Schiffe alle gut drauf fahren können. Und jetzt schwenkt man da wieder um und legt zum Teil wieder so alte Flussarme frei, damit das Wasser da bleibt, wo es bleiben soll. Zum Beispiel bei der Lippe ist das so.
1: War ehemals eine total gerade Linie durch die Landschaft und jetzt fließt die wieder in richtig schönen Schleifen vor sich hin. Das ist jetzt kein Fluss, auf dem großartig Schiffe unterwegs waren, sondern eher ein kleinerer Fluss. Aber da ist jetzt auch in den Schleifen wieder Platz für Vögel, die da nisten, für Fische, die dort leben können. Insgesamt hast du durch den Bewuchs auch ein viel saubereres Wasser. Also ich würde sagen, das ist in Teilen wieder ein richtig schöner Fluss geworden.
0: Und das ist dann gut für die Tiere und für den Grundwasserspiegel, wirft aber trotzdem ganz neue Fragen auf, zum Beispiel, wie viel uns das alles wert ist und was wir bereit sind, dafür zu tun. 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

0: Churches. Kurze Frage an meine Kollegin Sarah Brückner. Bin ich total komisch im Kopf, wenn ich gerade diesen Chor, ne? Hast du gehört, oder? Wenn ich den mit Pink Floyd, Another Brick in the Wall, We Don't Need No Education. Also ich finde, könnte man vergleichen.
1: Könnte man definitiv vergleichen.
0: Könnte man aber auch lassen. Ist auch eine Möglichkeit. Könnte auch einfach hier den Knopf drücken und sagen, so, ist jetzt 12.31 Uhr gleich. Sarah Brückner ist da und die macht jetzt die News. So mache ich das.
1: Alles, ne? Richtig.

0: schön.
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2: Wir starten mit drei kurzen Meldungen. Die Bundesregierung hat beschlossen, dass eine Zuckersteuer für Getränke eingeführt werden soll, ab Juli nächstes Jahr. Geplant sind Steuersätze von 26 bis 34 Cent je Liter und je nach Zuckergehalt. Jetzt muss der Bundestag darüber beraten. Das Kabinett hat auch Eckpunkte für ein Social-Media-Verbot für unter 13-Jährige beschlossen. Plattformen wie TikTok, Snapchat oder Instagram sollen für sie tabu sein, bis es eine EU-weite Regel gibt. Und der Immobilieninvestor Benko darf das Gefängnis verlassen, muss aber mit Fußfessel in Hausarrest. Das hat das Landgericht Innsbruck entschieden. Benko war zu 2,5 Jahren Haft verurteilt worden, im Zusammenhang mit der Insolvenz der Signa-Gruppe.
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2: Frankreich hat ein Geldproblem. Das Land sitzt auf einem riesigen Schuldenberg. Seit gestern Abend wird im Parlament über einen neuen Sparhaushalt diskutiert. Die Regierung will rund 45 Milliarden Euro einsparen, unter anderem bei den Renten und in mehreren Ministerien. Mehr Geld soll dagegen für Verteidigung und Justiz ausgegeben werden. Für Streit sorgt schon der Entwurf selbst. Der ist schon einmal deutlich verändert und dann im Parlament abgelehnt worden. Deshalb beraten die Abgeordneten jetzt wieder über die ursprünglichen Pläne der Regierung. Ob der Haushalt am Ende durchkommt, ist also völlig offen. Die Regierung hat keine eigene Mehrheit. Sie könnte den Haushalt aber auch ohne abschließende Abstimmung durchs Parlament bringen. Dann droht aber neuer Ärger und weitere Proteste. Frankreich gehört zu den EU-Ländern mit der höchsten Verschuldung. Die Formel 1 kommt nach über 30 Jahren zurück nach Afrika. Laut den Verantwortlichen soll es ab Anfang der 2030er in Ruanda soweit sein. Da soll dann der große Preis von Afrika ausgetragen werden. Dafür wird den Angaben zufolge eine Rennstrecke gebaut, rund 40 Kilometer im Süden der Hauptstadt Kigali und in der Nähe vom neuen internationalen Flughafen. Die Rückkehr der Formel 1 nach Afrika ist schon lange Thema. Zuletzt hatte es 1993 einen Grand Prix in Südafrika gegeben. Ruanda hat sich seit Jahren dafür eingesetzt, Austragungsort zu werden. Das Land steht allerdings in der Kritik, sogenanntes Sportwashing zu betreiben, also sein Image mit Sponsoring im Spitzensport aufzupolieren. Das Land war unter anderem Sponsor vom FC Bayern München im Fußball. Die Zusammenarbeit hat der Verein nach Kritik von Menschenrechtlern letztes Jahr dann gestoppt. Ruanda wird vorgeworfen, dass dort Opposition und Presse unterdrückt werden. In Bolivien hat die Regierung letzten Monat einen neuen Versuch gestartet, den Staatshaushalt zu sanieren und unter anderem Subventionen für Diesel gestrichen. Seitdem sind die Preise kräftig gestiegen und das bedroht die Existenzgrundlage von Landwirten. Um über die Runden zu kommen, werden manche kreativ. Die Nachrichtenagentur Reuters berichtet über einen Landwirt in Altiplano, der jetzt selber Sprit herstellt. Er hat eine Anlage gebaut, die Plastiktüten, alte Reifen und Altöl in Energie für seine Traktoren umwandeln kann. Die Sachen werden erhitzt, bis sie in Stoffe zerfallen, die man dann zu Kraftstoff weiterverarbeiten kann. Der Landwirt sagt, dass er so Sprit für umgerechnet 50 bis 80 Cent herstellen kann. An der Tankstelle kostet Diesel bis zu dreimal so viel. In Bolivien gibt es seit Jahren Spritmangel. Das Land kämpft mit einer Wirtschaftskrise. Es fehlt Geld, um Benzin und Diesel aus anderen Ländern zu importieren. Das waren die News.
3: Sarah, weißt du, warum du allerhöchsten Respekt verdient hast?
2: Bitte.
3: Du hast die Formulierung Sponsoring im Spitzensport und nicht Sponsoring im Spitzensport oder so.
2: Glaub mir mal, während ich es gelesen habe, dachte ich so, das darf ja nicht wahr sein.
3: Das darf ja nicht wahr sein, der Spitzensport. Echt richtig, richtig stark.
2: Der Spitzensport, der Spitzensport.
3: So, jetzt was ganz anderes.
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3: Das gibt's jetzt von mir und wenn ich da so auf die Wetterkarte gucke, dann sehe ich da viele Wolken und gleichzeitig aber auch Sonne, die immer wieder mal durchkommt. Im Prinzip sieht das so aus überall in Deutschland heute bei Temperaturen von so ganz grob 15, 16, 17, zum Teil auch bis zu 21 Grad.
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3: Und jetzt eher so mit Spitzenmusik. Temper City Reverse Psychology. Guten Tag.

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0: Was im Sport funktioniert, das funktioniert im Song natürlich auch. So eine richtig schöne Schiedsrichterpfeife, die sogar noch genau den richtigen Ton pfeift. Remy Wolf, Cinderella, hier ist Deutschlandfunk Nova. Ich bin vieles, ein Kunstkenner bin ich auf jeden Fall nicht, aber so ein bisschen, so ein paar Namen, ja, mit denen kann ich schon was anfangen. Und deswegen klingelt es sogar bei dem Namen, den jetzt Wiebke Lehnhoff für uns alle hat.
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2: Das Gemälde Die Geburt der Venus von Renaissance-Maler Sandro Botticelli ist eins der bekanntesten Gemälde überhaupt. Darauf steht eine nackte Frau mit langen blonden Haaren in einer Muschelschale, die gerade an einen Strand gespült wird. Modell für diese Venus stand Botticellis Muse Simonetta Vespucci. Sie starb im Alter von nur 23 Jahren. Historische Quellen sagen an Tuberkulose. Aber im Fachmagazin Medical Humanities schlagen Forschende eine andere Todesursache vor, nämlich einen Tumor in der Hirnanhangdrüse. Denn Botticelli hat seine Modelle sehr realitätsnah abgebildet und deshalb könne man aus ihnen auch Jahrhunderte später noch medizinische Hinweise rauslesen, sagen die Forschenden. Auf den Tumor kommen sie durch die Augenpartie von Simonetta Vespucci. In der sind Schwellungen zu erkennen, vor allem am linken Auge. Außerdem schielt sie leicht. Das deutet laut der Studie auf einen großen Tumor in der Hirnanhangdrüse hin, der dann bei Botticellis Muse zu einem Infarkt geführt haben könnte oder zu einer akuten Einblutung in die Drüse. Journalistinnen und Journalisten fühlen sich in der deutschen Nahostberichterstattung in ihrer Pressefreiheit eingeschränkt. Zu diesem Schluss kommen Forschende der FU Berlin. Sie hatten 600 ausgewählten Journalistinnen und Journalisten, die ab Oktober 2023 nach dem Terroranschlag der Hamas auf Israel an der Berichterstattung zum Nahostkonflikt beteiligt waren, einen anonymisierten Online-Fragebogen geschickt. Rund 30% nahmen dann an dieser Befragung auch teil. Rund 70% dieser Befragten gaben an, im Zusammenhang mit ihrer Nahost-Berichterstattung schon mal bedroht worden zu sein. Und rund ein Drittel der Befragten spürte beim Thema Nahost ein Bedürfnis nach Selbstzensur. Sie sorgten sich unter anderem vor öffentlichen Anfeindungen und beruflichen Nachteilen. Manchmal gäbe es ein toxisches Diskursklima in den Redaktionen. Die Forschenden sagen, Mitarbeitende sollten Entscheidungen hinterfragen können, ohne berufliche Nachteile befürchten zu müssen. Sie empfehlen außerdem bessere Unterstützungsangebote und vertrauliche Anlaufstellen, wo Journalistinnen und Journalisten rechtliche und psychosoziale Hilfe erhalten. Erst das Gemüse, dann den Rest der Mahlzeit. Auf Social Media gibt es jede Menge Stimmen, die sagen, dass dieses sogenannte Meal Sequencing den Blutzuckerspiegel stabil halte, dass man so einfacher abnehmen und dass es auch sonst gut für die Gesundheit sei. Was da dran ist, haben Forschende im Fachmagazin Clinical Nutrition untersucht. Dafür werteten sie frühere Studien aus, in denen einige Testpersonen Meal Sequencing betrieben haben und andere normal gegessen haben. Rauskam, tatsächlich stieg bei den Testpersonen, die zuerst das Gemüse gegessen hatten, der Blutzucker in der ersten Stunde nach dem Essen weniger stark an. Aber 2 Stunden nach dem Essen war der Blutzuckerspiegel dann höher als bei den Normalessenden. Die Reihenfolge des Essens sorgt also nicht für einen dauerhaft niedrigen Blutzuckerspiegel, aber der zeitliche Verlauf ändert sich. Um konkrete Aussagen über Gesundheitseffekte des Meal Sequencing zu treffen, bräuchte es allerdings Studien mit mehr Testpersonen, schreiben die Forschenden.
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0: verrückt.
1: Dass ich immer noch neue Sachen an alten Songs entdecke. Bei Wir sind Helden von ihr an blind bin ich jetzt erst rausgekommen, dass dieses Banjo, sagen Menschen auch dazu, dass das eine wichtige Rolle spielt. Und ich glaube deswegen, dieses Diddle-Dit, finde ich es auch so geil, das Lied. Danke für diese Erkenntnis, lieber Kopfhörer, der du mich das gerade hast hören lassen. Deutschlandfunk Nova ist hier, um kurz vor eins. Das könnte ein guter Jahrgang werden, der 2026er Jahrgang. Zumindest beim Wein, jetzt nicht von der Menge her, die ist so niedrig wie seit 2010 nicht mehr. Aber gerade weil es so heiß und trocken war im Sommer und die Trauben deshalb halt nicht richtig wachsen konnten, gerade deshalb gibt es dieses Jahr qualitativ besonders guten Wein, sagt Gero Schüler, Winzer am Mittelrhein.
2: Diese Konzentriertheit, die wir jetzt dieses Jahr haben, dadurch, dass sie nicht so viel Wasser enthalten. Also viele Winzer sind mit einem Traubenwagen heimgekommen, der voll mit Trauben war. Aber am Ende, wenn man die auf der Presse hatte, dann kam nur sehr, sehr wenig Saft raus, weil sie sehr markig sind, sehr viel Schalenanteil haben. Und dadurch kriegt man halt sehr viele Inhaltsstoffe davon raus. Und dadurch kriegt man halt einen sehr intensiven, geschmackvollen Wein.
1: Und da kommt direkt bei mir der Gedanke, dann bekommen wir nicht nur einen geschmackvollen Wein, sondern auch hohe Preise. Aber da sagt Gero, ja, nee, ganz so teuer wird es nicht. Bisschen teurer, aber nicht so sehr. Keine Ahnung, können wir dann alle überprüfen, wenn wir uns so einen Wein kaufen. Was auf jeden Fall so ist, dass wir uns zum Beispiel beim Riesling auf eine spannende Geschmacksmischung einstellen können, wenn wir Wein trinken. So eine Art Tropical Mix.
2: Also das sind dann sehr vollreife Aromen, also sehr gelbfruchtige Weine. Jetzt im Weißweinbereich, also Pfirsicharomen, Maracuja, alle exotischen gelben Früchte. Also das heißt sehr, sehr überreife Weine.
1: Überreife Weine, die zu interessantem Geschmack führen, also kleine Ernte, großes Ergebnis. Würde ich es mal so zusammenfassen, die Ernte der Weintrauben vom Jahrgang 2026.

0: Da wird's direkt schön warm im Bauch und im Herzen. The Big Moon, Three Things. Es ist 13 Uhr. Jetzt checken wir, was gerade wichtig ist. Machen wir zusammen mit Susanne de los Santos um 13 Uhr. Hallo.
1: Hallo. 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
2: Die Bundesregierung hat Eckpunkte für ein Social-Media-Verbot für unter 13-Jährige beschlossen. Plattformen wie TikTok, Snapchat oder Insta sollen für sie komplett tabu sein, solange bis es eine EU-weite Regel gibt. Nach den Plänen des Bundesfamilienministeriums soll es aber auch Ausnahmen geben, wenn Kinder, Zitat, nachweislich kindgerechte Angebote nutzen. Für 13- bis 18-Jährige sind außerdem abgestufte Einschränkungen geplant. Diese ganzen Punkte sind aber noch kein konkretes Gesetzesvorhaben, sondern erstmal nur eine Absichtserklärung. Damit ist noch offen, wann genau die neuen Regeln in Kraft treten könnten. Für bestimmte Getränke soll in Zukunft eine Zuckersteuer fällig werden. Die Bundesregierung hat einen Entwurf dazu beschlossen. Darin steht, dass die Steuer nächstes Jahr ab Juli gelten soll. Geplant sind demnach Steuersätze von 26 und 34 Cent je nach Zuckergehalt. Laut dem Finanzministerium sollen sie zum Beispiel für Limonaden, Eistees und Fruchtsaftgetränke mit Zuckerzusatz gelten. Nicht besteuert werden dagegen reine Frucht- und Gemüsesäfte oder ungesüßte Schorlen. Der Bundestag muss noch über die Extrasteuer entscheiden. Die Bundesregierung hat außerdem eine Kommission für die Reform der Pflegeversicherung eingesetzt. 13 Gesundheitsfachleute, Juristen und Volkswirte sollen demnächst Vorschläge dazu erarbeiten. Die Reform soll auch im kommenden Juli in Kraft treten. Katharina von Schnurbein wird neue Antisemitismusbeauftragte der Bundesregierung. Das Bundeskabinett hat der Personalie zugestimmt. Damit folgt sie in 2 Wochen auf Felix Klein. Er hatte das Amt Ende August abgegeben. Von Schnurbein war seit 2015 Antisemitismusbeauftragte der EU-Kommission. Bundesinnenminister Alexander Dobrindt bezeichnet sie als ausgewiesene Expertin im Kampf gegen Antisemitismus. Auch der Präsident des Zentralrats der Juden in Deutschland, Josef Schuster, begrüßte, dass von Schnurbein das Amt übernimmt. US-Präsident Donald Trump will in Grönland massiv Rohstoffe fördern. Im Netz schreibt Trump, dass die Menge von leicht verfügbarem Öl dort weitaus größer sei als in fast jedem anderen Land der Welt. Die umfassende Erschließung steht kurz bevor, schreibt der US-Präsident. Details zu solchen Plänen nennt er nicht. Erst vor einem Monat hatten sich die USA mit Grönland und Dänemark auf ein Abkommen geeinigt. Da ging es um die Militärpräsenz der US-Streitkräfte dort. Die Insel wird in dieser Vereinbarung auch als souverän anerkannt. Schon früher hatte Trump immer wieder mal damit gedroht, das strategisch wichtige Gebiet unter US-Kontrolle zu bringen. Grönland gehört zu Dänemark, ist aber weitgehend autonom. Das waren die News.
0: Das Wetter. Am wärmsten ist es heute, vor allem im Südwesten, teilweise auch im Westen. Da sind bis zu 19 Grad drin. Und wenn wir uns die Deutschlandkarte so angucken, sehen wir da vor allem Wolken und daneben eine Sonne. Bedeutet also, dass es ganz schön bedeckt ist am Himmel, aber trotzdem immer wieder mal die Sonne durchkommen kann. Auch bei euch ganz bestimmt.
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0: Das ist total schwer, den einen absoluten Lieblingssong rauszufinden von Bilderbuch. Ich habe da gerade mal überlegt, die gibt's halt schon so lange, die Leute aus Österreich, und die haben so viel gemacht. Ich glaube, es wäre der hier.

0: Nawal Wapi von Bilderbuch. Vielleicht mag ich den, weil der so ein bisschen ruhiger ist. Vielleicht mag ich den auch, weil er zeigt, dass Bilderbuch sich nicht festlegen lassen jetzt irgendwie auf eine Richtung, auf einen Sound. Was ich auf jeden Fall stark finde, dass sie sich immer wieder neu erfinden, dass sie immer wieder Neues machen. Und deshalb spreche ich auch gleich mit dem Frontmann von denen. Freue ich mich drauf. Und ihr hoffentlich auch. Tachchen.
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0: Auch Pfeifen ist durchaus erlaubt hier bei uns bei Deutschlandfunk Nova. Zumindest wenn es von Naked und Portugal the Man kommt. Some Kind of High war das. Gerade nochmal nachgeguckt, den ersten Song von Bilderbuch, den haben wir uns 2014 in unser System geladen. Das war der hier. Machine war das. Gefühlt ewig her. Und jetzt haben Bilderbuch gerade ihr 9. Studioalbum rausgebracht. Und darauf klingt so. Schon ganz schön ordentlich nach vorne. Was da passiert ist, von Machine bis Push Reality, das habe ich besprochen mit Maurice Ernst, Sänger von Bilderbuch, und ihn gefragt, ob das mit Machine für ihn auch gefühlt ewig her ist oder eher nicht so.
1: Beides. Ich glaube, das ist das Mysterium der Zeit. Es fühlt sich manchmal an, als wäre es gestern gewesen, und manchmal fühlt es sich an, als wären es 3 Leben.
0: 3 Leben, aber gute Leben, oder?
1: Extrem gute Leben. Ich habe letztens am Wochenende bei einem Videodreh, habe ich mir wieder gedacht, ich habe gelebt für 3 Monate in 3 Tagen. Also manchmal so, manchmal so.
0: Was war so geil an dem Videodreh?
1: Ja, einfach diese Intensität. Ich glaube, es gibt ein paar Dinge wie Touring oder ein Musikvideo drehen, da kommt man in ein ganz komisches Zeitgefühl, und man steht um 3 in der Früh auf und schießt irgendwie ein Video irgendwo, wo man noch nie war, und da fängt die Zeit auf einmal an, ist komplett außer Kontrolle zu gehen.
0: Jetzt seid ihr echt schon ewig im Geschäft so. So, ihr kennt euch wahrscheinlich alle in- und auswendig, habt alles gesehen, Höhen, Tiefen, dies, das so. Was hat sich geändert bei euch bei Bilderbuch?
1: Im Grunde permanent alles und dementsprechend wenig. Letztlich, vor 9 Monaten haben wir unseren Gitarristen verloren, der ausgestiegen ist. Das ist wahrscheinlich einer der gröbsten fundamentalen Veränderungen, mit denen wir jetzt neu konfrontiert sind. Aber davor war Veränderung und er ist Veränderung für uns immer eigentlich eine Herausforderung und ein spannendes Feld eigentlich, in das man sich reinbegibt, bewusst, um auch irgendwie frisch zu bleiben.
0: Und wie war das, ohne euren Gitarristen ranzugehen ans neue Album?
1: Ja, bei dieser Platte hat er noch mitgeschrieben, ganz normal, und lustigerweise bei der Platte davor weniger oder gar nicht. Und dementsprechend, ich verstehe Bilderbuch, oder ich habe schon gelernt, Bilderbuch freier zu begreifen, dass es nicht nur immer über den Einzelnen geht, sondern es ist immer ein Moment, wo man sagt, wenn jemand eine gute Idee hat, dann kann er die reinbringen. Und so haben wir uns eigentlich immer gesehen. Jeder durfte alles. Jeder darf alles machen.
0: Wenn ich jetzt so die 2026 Bilderbuchens anhöre, ich finde, also es ist schon ein bisschen stressig und so nervös. Kannst du damit was anfangen?
1: Ja, ich finde auch, es ist eine sehr enge Platte, also sehr anxious. Ich finde, wenn ich sie selber höre, dann spüre ich die Dringlichkeit, und ich spüre auch die Zerrissenheit, mit der man sie auch gemacht hat, weil sie ist eine konfrontative Platte. Sie hat sich mehr oder weniger mit der Zeit, in der wir leben, auseinandergesetzt und nicht weggeschaut. Also zumindest so, wie ich es empfinde. Ich fühle auch in dem ganzen Überfluss an Sachen, den wir so vor die Wand geknallt bekommen, also vor unserem Konsumbildschirm, fühle ich halt auch eine gewisse Enge, und die Platte zeigt auch ganz gut, im Nachhinein sehe ich das oder höre das noch mehr, diese Überforderung und gleichzeitig auch den Willen zur Romantik.
0: Fühlst du dich überfordert?
1: Nicht wirklich, aber manchmal auch ohnmächtig. Und ich glaube, das ist auch ein Gefühl, das ich nicht nur bei mir sehe, sondern es gibt einfach alles, und jede Woche kann alles passieren. Keiner weiß, was in 3 Jahren eigentlich sein könnte, und das sowohl auf kultureller Ebene als auf politischer Ebene. Und ich glaube, dieses Gefühl der Orientierungslosigkeit, das zeigt sich innen. Und in der Oberfläche hat man eine Social-Media-Welt oder hat eine Medienwelt, die immer noch sehr hassgetrieben ist und immer mehr dividing ist. Und solche Motive haben mich schon sehr beschäftigt. Oder auch das Verdrängen durch Selbstoptimierung, das Kompensieren von seelischer Belastung durch, ja, zurück, also eigentlich ein in sich kehren, einkehren, ein Verdrängen, ja.
0: Aber ihr verdrängt das ja nicht, ihr bringt es einfach nach draußen.
1: Das ist gut. Ich schwöre dir, eines der besten Dinge, eine Band zu haben, oder sich auseinanderzusetzen mit Musik like this, ist, dass man ein Ventil hat, darüber zu schreiben, darüber nachzudenken, sich auseinanderzusetzen, wieso will man so klingen oder wie kann man so klingen, um dieses Gefühl zu verkörpern, zu vermitteln. Das ist so geil mit Musik. Nach einer Platte bist du immer 10 Kilogramm leichter.
0: Und nach einer Platte kommt ja auch eine Tour. Und dafür haben die Leute von Bilderbuch gerade ein spannendes Experiment gemacht. Pay what you want bei Konzerten in Wien. Also alle Leute waren dazu aufgerufen, selber festzulegen, wie viel sie bezahlen wollen. Wie das so war, das hört ihr gleich noch von Maurice, vom Frontmann von Bilderbuch. Und jetzt hören wir mal rein in die aktuelle neue Platte. Unendlich plus eins heißt die. Und daraus gibt's jetzt den Track hier. Bilderbuch für euch aus Österreich. Was in dieser Welt?

0: Das ist, würde ich mal sagen, eine der ruhigeren Nummern vom neuen Bilderbuch-Album, das da heißt Unendlich plus eins. Was in dieser Welt hieß dieser Song? Und dass sie seit Jahren richtig, richtig große Nummer sind, was deutschsprachige Musik angeht, das steht mal fest. Bilderbuch aus Österreich. Und die sind auch deshalb spannend, weil sie immer wieder mal neue Sachen ausprobieren, die jetzt nicht alleine sowas mit Musik zu tun haben. Zum Beispiel haben sie letztens Konzerte gespielt in Wien, bei dem jede und jeder den Ticketpreis selbst festlegen musste. Klar, natürlich, das hat es alles schon gegeben, aber wenn so eine große Band das macht, dann ist es natürlich schon nochmal was anderes. Und wie das genau gelaufen ist, das habe ich Bilderbuchsänger Maurice Ernst gefragt.
1: Es ist super gelaufen. Ich glaube auch, dass die Leute den Abend ganz anders wahrgenommen haben. Wir haben dann immer um 11 am Abend gespielt, das ist richtig spät. Das Ganze hatte mehr Club-Atmosphäre in einem Club, in dem wir das letzte Mal vor 15 Jahren gespielt haben, der eigentlich auch wirklich zum Wiener Kolorit gehört, also ganz wichtiger Live-Club. Und man spürt schon, wenn man diese Gewohnheiten bricht und eigentlich mit dem Zeitgefühl versucht zu gehen, indem dass man sagt, alles wird teurer, aber du willst trotzdem ein Rockkonzert. Und wir wollen ja das auch eigentlich. Wir wollen ja, dass alles sich ausgeht, könnte man deppert sagen jetzt, wenn du verstehst, was ich meine. Es geht ja nicht hier um den maximalen Gewinn zu machen, sondern es geht um hier ein maximales Gefühl für die Sache zu entwickeln. Und diese Club-Gigs waren... Wenn es ginge, wenn es sich ausginge, würde ich am liebsten nur so touren, weil das eigentlich alle Leute mehr oder weniger involviert in die Idee. Und das ist geil.
0: Aber du sagst, du benutzt ein Konjunktiv, das heißt, also finanziell ist das jetzt nicht so, dass sich das mega gelohnt hat für euch?
1: Na, die traurige Wahrheit ist, dass das ja, ich meine, das wird dir fast jede Band bestätigen, Touren ist unglaublich teuer geworden und die Preise sind ja nicht dazu da, um Musiker reich zu machen in erster Linie. Also wir reden jetzt nicht von Taylor Swift oder diesen ganz teuren, wahnsinns absurden Ticketpreisen, wo man sich auch die Frage stellt, naja, warum war das weniger teurer oder flexible pricing? Wir reden hier vom ganz normalen Preisanstieg. Ich glaube, als mittelgroße Band, sage ich jetzt mal, die große und geile Konzerte spielen möchte, ist einfach trotzdem eine Crew. Das sind alles Leute, die möchtest du einfach fair und gut bezahlen. Du möchtest das alles hinhauen, du musst dir einen Nightliner ausborgen, Sachen, das kostet halt einfach Geld. Aber ich will auch nicht jammern, weil ich lebe hier seit 15 Jahren oder 20 Jahre die Band oder seit über 10 Jahren, jetzt kann ich davon von der Band leben, echt seit 12 Jahren. Und das ist so schön, ich kann diesen Beruf einfach ausüben. Und natürlich gibt es immer wieder Herausforderungen, aber im Großen und Ganzen versucht man halt mit der Zeit irgendwie sensibel umzugehen.
0: Und wie sieht die Zukunft, du hast eben das schon angerissen, wie sieht die aus von Bilderbuch, wie geht's weiter?
1: Ich glaube, eigentlich ist es jetzt schon wieder, jetzt wo der Release ja so knapp vorbei ist, ich glaube, jetzt ist kurz mal durchschnaufen auf eine Art und Weise, aber im Grunde muss ich dir ehrlich sein, ich freue mich schon wieder voll auf Studio, ich freue mich auf Musik machen, ich habe das Gefühl, es ist schon wieder lange aus, dass man einfach nur wieder Songs schreibt und mit den Sounds träumt und sich wieder vorstellt, was könnte man noch für Sachen machen. Das ist eigentlich die Zukunft. Wie genau das dann ist, don't ask me. Die Zukunft ist wirklich ein offenes Blatt. Wirklich, das kann in 3 Jahren so viel passieren, jetzt gerade mit sowohl AI als auch Streaming und wie sich das alles entwickelt. Ich glaube, man muss da sehr bei sich bleiben, muss da einfach eine Freude am Tun entwickeln und die halt pflegen. Und sich da im besten Fall gar nicht zu wahnsinnig machen.
0: Klingt aber trotzdem so, dass du das nächste Album eigentlich schon im Kopf hast.
1: Ja, das ist auch so ein Ding. Wir haben es eigentlich schon auch sehr viele Songs, also sehr viele Skizzen dafür geschrieben, muss ich ehrlich sein. Also ja, es ist die rastlose Seele und das immer Suchende, das ist spannend.

fertig so. Aber erstmal Nummer 9, damit so ein paar Konzerte spielen und dann ins Studio gehen. Ich glaube, das ist so die Strategie von Bilderbuch, habt ihr gehört, hier bei Deutschlandfunk Nova. Und jetzt gibt's natürlich noch mal ganz kurz noch einen Track aus dem Album, dem aktuellen. Hier ist Bilderbuch für euch aus Österreich, Baby Junkie. Los.

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8: So sieht das aus. An diesem Mittwoch ist es 13.30 Uhr und alles, was ihr wissen müsst aus dieser Welt, hört ihr jetzt von Sarah Brückner. Schönen guten Tag.
9: Hallöchen.
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9: Wir starten mit drei kurzen Themen. Die Bundesregierung hat beschlossen, dass eine Zuckersteuer für Getränke eingeführt werden soll, ab Juli nächstes Jahr. Geplant sind Steuersätze von bis zu 34 Cent pro Liter, je nach Zuckergehalt. Jetzt muss der Bundestag darüber beraten. Das Kabinett hat auch Eckpunkte für ein Social-Media-Verbot für unter 13-Jährige beschlossen. Plattformen wie TikTok, Snapchat oder Instagram sollen für sie tabu sein, bis es eine EU-weite Regel gibt. Und in der Türkei hat die Polizei einen Fernsehsender gestürmt, der Opposition nahesteht. Es geht um den Sender Halk TV, der selbst angibt, unter Zwangsverwaltung und abgestellt worden zu sein. Mehrere Menschen wurden festgenommen.
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9: Immer mehr Menschen auf der Welt haben nicht genug zu essen. Schuld daran sind laut dem neuen Welthungerindex vor allem Kriege und Krisen. Weltweit hungern demnach rund 645 Millionen Menschen. Und viele Länder werden ihre Ziele im Kampf gegen den Hunger wohl verfehlen. Ein Grund sind Konflikte wie der russische Angriffskrieg gegen die Ukraine. Sie treiben die Preise für Lebensmittel in vielen Teilen der Welt nach oben. Auch andere Krisen und Konflikte verschärfen die Lage. Der Welthungerindex wird herausgegeben von der Welthungerhilfe und zwei anderen Organisationen. Er zeigt nicht nur, wie viele Menschen zu wenig zu essen haben. Er schaut auch darauf, ob Kinder ausreichend wachsen und wie hoch die Kindersterblichkeit ist. Wie eng Hunger und Armut

0: zusammenhängen, zeigt ein weiterer UNO-Bericht. Weltweit leben rund 1,2 Milliarden Menschen in akuter Armut, viele von ihnen Kinder und Jugendliche. Zehntausende Menschen haben Ende Juli versucht, über die Grenze von Marokko in die spanische Exklave Ceuta zu kommen. In Spanien hatte das eine politische Krise ausgelöst. Jetzt hat der spanische König Felipe Ceuta besucht. Er hat die Exklave als unveräußerlichen Teil Spaniens bezeichnet und gesagt, die Souveränität und territoriale Integrität des Landes sei nicht verhandelbar. Solche Äußerungen sind selten, weil der spanische König positioniert sich nicht oft zu politischen Angelegenheiten. Im Sommer waren mehr als 70.000 Menschen aus Marokko zu Fuß oder schwimmend nach Ceuta gekommen. Fast 100 Menschen kamen ums Leben. Die meisten waren danach freiwillig wieder zurückgekehrt nach Marokko. Vor dem Königsbesuch haben Polizei und Militär am Wochenende das letzte größere provisorische Lager an den Stränden von Ceuta geräumt. Die Menschen wurden in ein Aufnahmezentrum am Hafen gebracht. In Hongkong sorgt gerade das Verschwinden einer prominenten Urne für Aufregung. Laut der Hongkonger Polizei geht es um die Asche der Sängerin Anita Mui. Sie gilt als eine der größten Sängerinnen der Musikrichtung Cantopop und bekam auch den Spitznamen Madonna von Asien. Später stand sie auch als Schauspielerin vor der Kamera, unter anderem in den 90ern mit Jackie Chan. Nach ihrem Tod 2003 wurde ihre Urne in ein Kloster in Hongkong gebracht und von da offenbar wohl geklaut, schon im Sommer. Jetzt hat Muis Familie aber eine Erklärung veröffentlicht, in der sie sich über zu wenig Fortschritt bei den Ermittlungen beschwert. Das hat online eine Empörungswelle ausgelöst. Die Polizei sagt dazu, die Ermittlungen laufen, aber eine Festnahme gab es noch nicht. Das Ganze ist in Hongkong kein Einzelfall. Erst letztes Jahr war die Asche vom verstorbenen Martial-Arts-Star Lau Kar-Lung verschwunden. Berichten zufolge wurde seine Familie erpresst, um die Asche zurückzubekommen. Das waren die News.
1: Sarah, hast du eine Stoppuhr?
0: Ja.
1: Weil ich versuche jetzt mal die schnellsten Wettersachen überhaupt. Okay?
0: Warte. Ich mach's ready.
1: Ja, okay. Und jetzt?
2: Das Wetter.
1: Überall Sonne, Wolken. In der Nordhälfte eher so maximal 15 Grad, im Süden eher so bis 20. Boah, fertig.
3: Gut, das war ein kleines
2: von Nova.
1: Ja, das waren irgendwie so 5 Sekunden, oder?
0: Das waren 6 Sekunden.
1: Geil. Oh, das hatte ich noch nie. Danke, Sarah. Hier ist Joe. Hallo.

0: zwei Punkte und ich habe zwei Worte. Oder Wörter, besser gesagt, für Paula Hartmann. Ach Mensch, das denke ich immer bei diesem Song, wenn er bei uns läuft, bei Deutschlandfunk Nova. Einfach mal rausgehen, durchatmen, bisschen nachdenken. Das kann eine gute Idee sein. Und dass das eine gute Idee ist, diese Bestätigung, die gibt's jetzt in der Meldung der ersten von Wiebke Lehnhoff.
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2: Natur auf Rezept vom Arzt. Die kann dabei helfen, dass sich Menschen weniger einsam fühlen. Das ist das Ergebnis einer Studie im Fachmagazin The Lancet Regional Health. Dafür haben Forschende 320 Erwachsene aus dem Großraum Barcelona begleitet bei einem naturbasierten Programm gegen Einsamkeit. Die Menschen sollten jede Woche 2 Stunden lang entweder gärtnern, Vögel beobachten oder ein Kunstprojekt in der Natur machen. Das machte die eine Hälfte der Testpersonen alleine und die andere Hälfte traf sich dafür in Kleingruppen. Beide Strategien wirkten. Sowohl die, die allein in der Natur waren, als auch die, die sich in Kleingruppen trafen, fühlten sich noch Monate nach dem Programm weniger einsam. Und je einsamer sich die Menschen zu Beginn des Programms fühlten, desto deutlicher wirkte es auch bei ihnen. Die Forschenden sagen, der Aufenthalt in der Natur schafft eine Art Reservoir der Ruhe, auf das wir in stressigen Zeiten zurückgreifen können. Jetzt bräuchte es einen Mechanismus, wie die Ressource Natur in unsere Gesundheitssysteme integriert werden kann. Jugendliche mit Hauptschulabschluss werden häufig unterschätzt. Dabei sind sie oft ähnlich kompetent wie Jugendliche mit mittlerem Schulabschluss. Zu diesem Schluss kommt eine Studie des Leibniz-Instituts für Bildungsverläufe. 3 Forscherinnen haben Daten von rund 12.600 Jugendlichen ausgewertet, die jährlich befragt wurden. Darunter waren 3.500 Jugendliche mit maximal Hauptabschluss. Es zeigte sich, im Schnitt haben sie zwar geringere Mathe- und Lesekompetenzen als Jugendliche mit mittlerem Bildungsabschluss, aber ein erheblicher Teil von ihnen ist im Rechnen und Lesen ähnlich kompetent wie jemand mit mittlerem Schulabschluss. Ein ähnliches Bild zeigte sich bei Persönlichkeitsmerkmalen wie Gewissenhaftigkeit oder Hilfsbereitschaft und sozialem Verhalten. Die Studienautorinnen sagen, wenn es um Bewerbungsverfahren geht, würde zu sehr auf den Schulabschluss geschaut. Individuelle Stärken von Jugendlichen mit maximal Hauptschulabschluss blieben zu oft unerkannt. Bei Tauchgängen vor der Küste Norwegens haben Archäologen den womöglich ältesten Anker der Welt entdeckt. Es handelt sich um einen Stein, der etwa 30 Kilogramm wiegt und der rundherum so eingekerbt ist, dass man ein Seil daran befestigen kann. Den Forschenden zufolge ist dieser Stein sehr gut ausbalanciert, sodass man ihn an einem Seil gut aus dem Wasser ziehen kann. Der Fundort liegt an der kleinen Insel Hespriholmen, wo Menschen schon vor 6000 Jahren Grünstein abgebaut haben. Das ist ein besonders hartes Gestein und eignet sich gut zur Herstellung von Werkzeugen. Der Stein muss erst noch wissenschaftlich untersucht werden, aber die Archäologen sind sich sicher, dass es sich um einen Anker handelt. Das würde erklären, wie die Menschen vom norwegischen Festland an der Insel anlegen konnten. Denn das Ufer dort ist sehr steil und wegen des hohen Wellengangs gibt es kaum Möglichkeiten, ein Boot sicher festzumachen. Die Menschen müssen also geankert haben.
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0: bringt Körper automatisch zum Tanzen, auch wenn deren Besitzerinnen und Besitzer das vielleicht gar nicht wollen. Die Wombats, Your Body is a Weapon. Hier ist Deutschlandfunk Nova um kurz vor zwei. Im nächsten Sommer soll es losgehen mit einer neuen Zuckersteuer in Deutschland. Darauf hat sich die Bundesregierung heute geeinigt, das Bundeskabinett. Damit ihr wisst, wie sich das auswirkt nächsten Sommer auf eure süßen Getränke, die ihr vielleicht kaufen und trinken wollt, fasst Hauptstadtreporter Uwe Berndt mal kurz das Wichtigste zusammen.
1: Wenn in einem Getränk mehr als 5 Gramm pro 100 Milliliter enthalten sind, soll eine Steuer von 26 Cent pro Liter erhoben werden. Das betrifft zum Beispiel Bionade oder Sprite. Wenn mehr als 8 Gramm enthalten sind, dann soll die Steuer auf 32 Cent pro Liter steigen. Das bedeutet, Fanta, Cola, Red Bull und ähnliches wird noch teurer werden. Wichtig dabei, es geht also nicht um den Zucker im Regal, um Schokolade, andere Süßigkeiten, sondern nur um Getränke, bei denen künstlich Zucker zugefügt wird.
0: Und das betrifft dann zum Beispiel auch Säfte von sauren Früchten, sowas wie Johannisbeersaft. Und das wird sich dann im nächsten Sommer, im Juli, vermutlich auf die Preise auswirken, im Supermarktregal zum Beispiel. Und ansonsten müssen wir mal sehen, was da noch so kommt, sagt Uwe Berndt.
1: Die spannende Frage ist halt, welche Wirkung diese Steuer in ein paar Jahren haben wird. Wenn die Hersteller weniger Zucker in die Getränke kippen, dann können sie die Steuer vermeiden. Diese Entwicklung sieht man zum Beispiel in Großbritannien. Für die Gesundheit der Kinder wäre das eine sehr gute Entwicklung und für die Kosten im Gesundheitssystem auch. Aber die Einnahmen des Finanzministers würden dann natürlich wieder sinken. Als nächstes muss sich nun der Bundestag mit dem Gesetz befassen. Es soll im Juli nächsten Jahres in Kraft treten.
0: Und genau das ist jetzt eben die Aufgabe des Bundestags, die Lesung dieses Gesetzes vorzunehmen und dann darüber abzustimmen, über die Zuckersteuer, die demnächst kommen könnte. Ich bin Christoph Sterz, hier ist gleich Lena Mempel am Start. Tschüss.
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0: 14 Uhr ist es. Wir gucken in die Welt, was da so los ist. Zusammen mit Susanne de los Santos. Hi Susanne.
1: Hallöchen.
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3: Für bestimmte Getränke soll in Zukunft eine Zuckersteuer fällig werden. Die Bundesregierung hat einen Entwurf dazu beschlossen. Darin steht, dass die Steuer nächstes Jahr ab Juli gelten soll. Geplant ist demnach, sind demnach Steuersätze von 26 und 34 Cent je nach Zuckergehalt. Der Bundestag muss noch über die Extrasteuer entscheiden. Die Bundesregierung hat außerdem eine Pflegekommission eingesetzt. 13 Gesundheitsfachleute, Juristen und Volkswirte sollen demnächst Vorschläge erarbeiten, wie die Pflegeversicherung dauerhaft finanziert werden kann. Ziel ist es, die Versicherungsbeiträge möglichst stabil zu halten. Die Reform soll auch im kommenden Juli in Kraft treten. Die Bundesregierung hat Eckpunkte für ein Social-Media-Verbot für unter 13-Jährige beschlossen. Plattformen wie TikTok, Snapchat oder Insta sollen für sie komplett tabu sein, so lange, bis es eine EU-weite Regel gibt. Nach den Plänen des Bundesfamilienministeriums soll es aber auch Ausnahmen geben, wenn Kinder nachweislich kindgerechte Angebote nutzen. Für 13- bis 18-Jährige sind außerdem abgestufte Einschränkungen geplant. Diese ganzen Punkte sind aber noch kein konkretes Gesetzesvorhaben, sondern erstmal nur eine Absichtserklärung. Damit ist noch offen, wann genau die neuen Regeln in Kraft treten könnten. Wegen der Energiekrise schlägt die EU-Kommission vor, bestimmte Klimaregeln aufzuschieben. Konkret betrifft das den Import von Öl, Gas und Kohle. Laut dem Plan müssten die Importeure die Klimaschutzregeln für das Treibhausgas Methan erst ab 2028 befolgen und damit ein Jahr später als geplant. Die Kommission begründet das mit einer unsicheren Versorgungslage. EU-Parlament und EU-Rat müssen jetzt über den Vorschlag beraten. Methan ist nach Kohlendioxid der zweitgrößte Treiber der weltweiten Klimaerwärmung. Es bleibt zwar kürzer in der Atmosphäre, ist dafür aber schädlicher als CO2. Deutsche Hochschulen sind bei ausländischen Studierenden immer beliebter. Im letzten Wintersemester waren fast 430.000 Studierende und Doktoranden aus dem Ausland hier eingeschrieben, heißt es vom Deutschen Akademischen Austauschdienst in Bonn. Damit waren es 6% mehr als im Jahr davor. Der Präsident des Dienstes sagt, dass Deutschland sich als wichtigstes nicht englischsprachiges Gastland etabliert hat und weltweit auf Platz 4 liegt, hinter den USA, Großbritannien und Australien. Die meisten Studenten und Doktoranden an deutschen Unis kamen letztes Wintersemester aus Indien und China. Und das waren die News.
0: Das Wetter. Einen schönen, meist sonnigen Herbsttag haben wir gerade. Am wärmsten wird es heute so im Südwesten von Deutschland, am Oberrhein zum Beispiel. Da sind bis zu 21 Grad drin. Und damit starten wir auch in so ein paar goldene Herbsttage. Ich würde sagen, bis Freitagabend könnt ihr die Gummistiefel auf jeden Fall im Schrank lassen.
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0: Schönen Nachmittag euch. Wir reden hier bei Deutschlandfunk Nova viel über die Klimakrise. Und wir alle spüren ja auch schon Auswirkungen davon. Diesen Sommer zum Beispiel, als es so extrem heiß war. Aber noch verändert das unser Leben nicht so drastisch. Es ist eher so ein vages Szenario am Horizont. Aber es gibt auf diesem Planeten durchaus schon Menschen, deren bisheriges Leben durch den Klimawandel quasi unmöglich wird. Was macht das mit denen? Da gucken wir gleich mal hin.
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0: Neue Musik von den Giant Rooks hört ihr hier bei Deutschlandfunk Nova. Slow Dance for Mint. Wenn die Ernte ausfällt, dann ist kein Geld da für Essen, geschweige denn fürs Schulgeld. Und abends trinke ich unseren selbstgebrauten Gin, damit ich überhaupt schlafen kann. Das sagt ein Landwirt aus dem Nordwesten Nigerias. Er und viele andere aus seiner Community, die wurden befragt für eine Studie, über die wir jetzt hier sprechen wollen. Seine Daten und die vieler anderer aus dieser Region, die sind in diese Studie eingeflossen. Es geht im weitesten Sinne darum, wie Klimawandel, Armut und Drogen- und Alkoholkonsum zusammenhängen. Tina Howard kann uns mehr dazu erklären, denn sie hat die Studie gelesen. Tina, lass uns erstmal schauen, wo genau wir uns befinden, wenn wir uns diese Studie anschauen wollen.
1: Genau, das wurde gemacht, die Studie von Forschenden vor Ort von der Uni in Saria im Nordwesten Nigerias. Und der Nordwesten Nigerias ist landwirtschaftlich geprägt, also Land- und Weidewirtschaft. Savannenklima ist relativ trocken, sehr abhängig vom Regen. Die Forschenden, die haben da 20.000 zufällig ausgewählte Menschen befragt, pro Haushalt persönlich direkt vor Ort und zwar in insgesamt 3 Bundesstaaten dort im Nordwesten.
0: Und dann wurden Ihnen da unter anderem solche Dinge erzählt, wie das von dem Mann, den ich gerade schon erwähnt habe, der nur mit Alkohol schlafen kann.
1: Genau, also solche Schilderungen haben die Forschenden sehr oft gehört. Ein anderer Mann hat erzählt, dass seine Freunde alle Tramadol nehmen. Das ist ein Schmerzmittel, ein ziemlich starkes, das sehr schnell abhängig macht. Oder eine Frau, die erzählt, dass die Männer trinken, weil sie ihre Familie nicht versorgen können und die Mütter verzweifeln, weil sie ihren Kindern nichts bieten können. Die Forschenden, die haben das aber auch quantifiziert. Also fast die Hälfte der Befragten, 45%, zeigte eine hohe psychische Belastung, gemessen mit einem Fragebogen zu Angst und Depressionssymptomen. Und bei fast jeder 5. Person lag riskanter Konsum von Substanzen vor. Das liegt also deutlich über dem Landesdurchschnitt.
0: Wenn du jetzt sagst Konsum von Substanzen, lass uns das nochmal ein bisschen aufdröseln. Wovon sprechen wir da konkret?
1: Da steht an erster Stelle Cannabis mit 12%, gefolgt von diesen starken Schmerzmitteln wie Tramadol und dann folgt Alkohol. Da muss man bedenken, dass ja hier persönlich befragt wurde. Also es ist möglich, dass Menschen da auch ein bisschen was beschönigen, weil dieser Konsum natürlich sozial nicht erwünscht ist. Die Zahlen könnten also noch höher liegen.
0: Nach allem, was ich bis jetzt so von dir gehört habe, klingt das so, als hätten die Menschen ziemlich große Sorgen und als würden die Menschen eben versuchen, mit Hilfe dieser Substanzen genau diese Sorgen zu vergessen.
1: Das ist auch so ein bisschen die Schlussfolgerung, die die Forschenden aus ihren Ergebnissen ziehen. Also ein großer Indikator für erhöhten Konsum von Substanzen ist Armut und psychische Belastung, Stress, kein Geld, keine Hilfe. Das erhöht einfach das Risiko. Über 85% der Befragten gelten als mehrdimensional arm. Da geht es also nicht nur um Geld, sondern auch um Zugang zu Bildung, Gesundheitsversorgung und so weiter. Und die Zahlen sagen eben, wer arm ist, hat ein 3-mal so hohes Risiko für einen riskanten Konsum. Bei hoher psychischer Belastung ist das Risiko sogar 5-mal so hoch. Betroffen sind besonders Männer, junge Erwachsene, Arbeitslose.
0: Und in dieser Studie geht es jetzt aber ja um Zusammenhänge mit dem Klimawandel. Was hat das jetzt alles mit dem Klimawandel zu tun?
1: Also die Forschenden sehen darin einen großen Treiber für Armut. Sie sehen so eine Wirkungskette, also Klimastress führt zu mehr Armut, das führt zu mehr psychischer Belastung und das wiederum bedingt den Missbrauch von Substanzen oder den erhöhten Konsum von Substanzen. Man muss aber sagen, die Studie ist zwar umfangreich, aber es gibt keinen Abgleich zu Klimadaten zum Beispiel.
0: Also dass man das, was die da rausgefunden haben, konkret an Klimaveränderungen koppeln kann.
1: Genau, oder dass man jetzt so eine Art Vorher-Nachher-Vergleich ziehen könnte, also vor dem Klimawandel und aktuell, sagen die Forschenden auch selbst, ist eine Einschränkung. Also die Studie ist wie so eine Art Foto, so eine Momentaufnahme. Klar ist, das ist eine wirtschaftlich, landwirtschaftlich geprägte Region, die es eh schwer hat. Und wenn da jetzt noch durch den Klimawandel bedingte Ernteausfälle dazukommen, erhöht sich natürlich der Druck auf die Communities. Und die Forschenden sagen, dass der Einfluss des Klimas da nicht direkt getestet wurde in der Studie, aber plausibel ist.
0: Und das ja in einem Land, das muss man dazu sagen, das wenig zum Klimawandel beigetragen hat, oder?
1: Ja, das kommt da irgendwie noch on top drauf. Also Nigeria ist für weniger als 1% der weltweiten Treibhausgase verantwortlich, stellt aber gleichzeitig fast 3% der Weltbevölkerung.
0: Forschende aus Nigeria haben sich angeschaut, unter welchem Druck Communities im Nordwesten ihres Landes stehen, in einer eher trockenen, landwirtschaftlich geprägten Region. Und was sie da rausgefunden haben, das hat uns Tina Howard aus unserem Wissensteam erklärt, hier bei Deutschlandfunk Nova. Jamie XX jetzt. 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

0: Chris Martin, der Sänger von Coldplay, sehr ganz großer Fan von dieser Künstlerin und wir auch hier bei Deutschlandfunk Nova. Chloe Kiescher habt ihr gehört mit einem neuen Song, Question of the Day.
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0: Unser Bundeskanzler hat ja manchmal spannende Takes, unter anderem den ihr vielleicht auch mitbekommen habt, mit dem wir arbeiten nicht genug, so paraphrasiere ich jetzt mal. Ich glaube, viele Menschen haben von ihrem Alltag einen anderen Eindruck, eher so das Gefühl von morgens zur Arbeit gehen, abends vielleicht noch schnell irgendwie was einkaufen springen, Armbrot machen, abwaschen, ins Bett und morgens wieder zur Arbeit und so vergehen die Tage und zack ist die Woche auch schon rum. So geht's nämlich Leon aus Zwickau, der ist 21 Jahre alt, seit 4 Jahren vollzeitig berufstätig und man muss dazu sagen, Leon arbeitet auch noch im Schichtdienst, der ist Sicherheitsmitarbeiter. Heute Morgen war er bei uns on air, hat 10 Minuten gewonnen bei Nova auf die 1 und hat die dafür genutzt, mal über seine Work-Life-Balance zu sprechen. Denn er hat ehrlicherweise das Gefühl, sein Privatleben, das leidet schon ganz schön unter der Arbeit.
2: Also ich will jetzt nicht sagen, dass ich Arbeitsverweigerer bin. Das auf keinen Fall. Ich arbeite gern und mir macht es auch schon Spaß, was ich mache. Nur irgendwann wird es marode. Irgendwie im Kopf fragt man sich dann, das Jahr ist jetzt schon wieder fast rum und man überlegt so, was habe ich in diesem Jahr eigentlich gemacht? Und dann fällt einem so auf, man hat nicht viel gemacht, außer aufzustehen, zu arbeiten, einkaufen und hin und wieder mal Freunde treffen. Aber so wirklich...
0: Ja, also wirklich im Leben sein, die Momente genießen. Dafür bleibt halt einfach keine Zeit. Leon arbeitet auch wirklich krass viel, 180 Stunden im Monat, teilweise 7 Tage am Stück durch und oft halt auch nur mit einem Tag Wochenende dazwischen. Und wenn er dann doch mal frei hat, dann verbringt er diese Zeit gerne mit seiner Freundin oder geht einfach mal in die Natur, um so ein bisschen einen Ausgleich zu finden. Und bei Nova auf die 1 wollte er vor allem mitmachen, weil...
2: Ich wollte das halt auch einfach mal teilen, weil ich glaube, das geht halt vielen jungen Menschen so, dass man einfach gerade denkt, das Privatleben ist an zweiter Stelle, obwohl es ja eigentlich gar nicht so ist. Ne? Das eine ist nur Arbeit, das andere ist eigentlich das höhere Gut.
0: Unsere Gesellschaft, sagt er, ist extrem auf Arbeit fokussiert und er hinterfragt das jetzt immer mehr und würde sich da auch gesellschaftlich und politisch wirklich einen anderen Umgang mit dem Thema Arbeit wünschen. Wenn ihr auch so ein Herzensthema habt, was ihr bei uns im Programm finden wollt, mit einem Plätzchen hören wollt, dann könnt ihr gerne noch mitmachen bei Nova auf die 1 und das macht ihr, indem ihr ein Foto davon macht, wie ihr Nova hört und uns das schickt. Könnt ihr per WhatsApp machen oder auch auf deutschlandfunknova.de, da findet ihr auch nochmal alle Infos und dann habt ihr auch 10 Minuten Sendezeit für ein Thema und für Musik, die euch wichtig ist.
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0: Sam Henshaw besingt hier die Chicken Wings bei Deutschlandfunk Nova. 14:30 ist es jetzt. Zeit für News Update und dafür ist Sarah Brückner im Studio. Hallo Sarah.
1: Hallo Lena.
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3: Wir starten mit drei kurzen Meldungen. Bundeskanzler Merz gibt im Bundestag gerade eine Regierungserklärung ab. Thema ist der EU-Gipfel, der morgen in Brüssel startet. Dort wollen die Staats- und Regierungschefs unter anderem über die Lage im Nahen Osten, über die hohen Energiepreise und den nächsten EU-Haushalt sprechen. Die Bundesregierung hat beschlossen, dass eine Zuckersteuer für bestimmte Getränke eingeführt werden soll, ab Juli nächstes Jahr. Jetzt muss der Bundestag darüber beraten. Und etwa 4 Jahre nach den Anschlägen auf die Nord Stream-Gaspipelines in der Ostsee hat in Hamburg der Prozess gegen einen der mutmaßlichen Täter angefangen. Angeklagt ist ein ukrainischer Offizier, der die Taten zusammen mit anderen Militärs geplant haben soll.
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3: In den USA sorgt der Fall einer mutmaßlichen Gruppenvergewaltigung an der Elite-Uni Cornell weiter für Aufregung. Jetzt hat die Uni neue Maßnahmen angekündigt. Sie verbietet alle Partys und Veranstaltungen von Studentenverbindungen bis Mitte nächsten Jahres. In einem offenen Brief schreibt der Uni-Präsident, dass die Zeit dabei helfen soll, herauszufinden, wie und ob diese Einrichtungen auch sicherer werden könnten. Außerdem soll mehr Personal eingestellt werden, um von sexuellen Übergriffen betroffenen Menschen besser zu unterstützen. Beispielsweise beim Erstellen einer Anzeige.

0: Hintergrund sind die Vorwürfe einer ehemaligen Studentin. Sie sagt, sie sei vor 2 Jahren von mehreren Studenten betäubt und danach vergewaltigt worden. Jetzt verklagt sie die mutmaßlichen Täter und die Universität. Auf Mauritius gibt es seit Tagen schwere Unruhen. Sie wurden verstärkt durch einen Polizeischuss auf eine Frau am Rande einer Demo. Sie wurde dabei schwer verletzt. In Teilen der Insel galt in der Nacht eine Ausgangssperre. Sie ist am Morgen zu Ende gegangen. Später will die Regierung die Lage noch mal bewerten. Die Menschen hatten gegen Wasserknappheit und steigende Lebenshaltungskosten demonstriert. Nach dem Vorfall mit der Frau gab es Plünderungen und Angriffe auf Polizeiwachen. Der beteiligte Polizist wurde festgenommen. Die Verletzte wird weiter im Krankenhaus behandelt. Mauritius ist ein Inselstaat im Indischen Ozean mit rund 1,2 Millionen Einwohnern. Kürbissuppe, Pumpkin Spice Latte, Kürbisschnitzen für Halloween. Jetzt im Herbst sind Kürbisse wieder überall um uns rum. Mit einem nicht ganz so üblichen Kürbis hat es jetzt ein Züchter aus dem US-Bundesstaat Rhode Island in die Schlagzeilen geschafft. Er hat einen fast 1,5 Tonnen schweren Kürbis geerntet. Bei einem Wettbewerb in New England hat der Riesenkürbis gut 1431 Kilo auf die Waage gebracht und damit nicht nur gewonnen, sondern vielleicht auch einen Weltrekord aufgestellt. Auf Fotos vom Wettbewerb sieht der Kürbis größer aus als ein Autoscooter. Der Züchter hat der Nachricht Agentur AP gesagt, dass er Guinness World Records kontaktiert hat und noch auf die Bestätigung wartet. Der bisherige Rekord war erst ein paar Tage vorher in England aufgestellt worden. Ein Kürbis aus der Stadt Lymington schaffte da die 1296 Kilogramm, also fast 136 Kilo weniger als der Krisenkürbis jetzt in den USA. Das waren die News.
1: Das Wetter ist solide mit Tendenz so richtig schön für Mitte Oktober. Rund um Freiburg sind noch mal über 20 Grad drin, im Rest von Deutschland irgendwas zwischen 15 und 17 Grad. Und morgen ist es ganz ähnlich.
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1: Gibt ja wenig Schöneres als Musik, die man liebt. Miteinander zu teilen, machen wir hier sehr gerne bei Deutschlandfunk Nova. Und wir wollen hier in der nächsten halben Stunde nochmal kurz auf das neue Album von Jamie T gucken. Da haben wir dann auch einen Song von. Jetzt aber erstmal Bibidubi für euch mit Memories. Schönen Nachmittag.

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0: Grungy. Hört man eigentlich relativ selten so aus dem sonnendurchfluteten L.A. Da kommt Blondshell her. Gerade auch ein neues Album rausgebracht. Violence heißt es und daraus habt ihr Stone Fruit gehört.
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2: Wenn es um Autoimmunerkrankungen geht, dann sind Frauen davon häufiger betroffen. Allerdings bekommen sie auch häufiger falsche Diagnosen. Laut einer neuen Studie wird Frauen da auf dem Weg zur richtigen Diagnose oft suggeriert, dass ihre Erkrankung gar nicht körperlich sei, sondern seelische Ursachen hätte. Das berichtet ein britisches Forschungsteam im Fachmagazin eClinical Medicine. Bei Autoimmunerkrankungen greift das eigene Immunsystem fälschlicherweise gesundes Gewebe und Organe an, weil es sie als fremd einstuft. Beispiele sind Multiple Sklerose, Typ-1-Diabetes und Schuppenflechte. Für die neue Studie wurden Diagnosedaten von Frauen und Männern aus einer Online-Befragung ausgewertet. Da hatten mehr als 6.600 Patientinnen und Patienten beantwortet, wie lange es vom Auftreten der ersten Symptome bis zur richtigen Diagnose gedauert hat. Frauen gaben deutlich häufiger als Männer an, dass es Verzögerungen gab, sie öfter zu Ärzten gehen mussten und dass sie psychische und psychosomatische Fehldiagnosen bekamen. Auch Rezepte aus 100 Jahren alten Kochmagazinen können eine spannende Quelle für die Forschung sein. Mithilfe des British Good Housekeeping Magazines, das 1922 zum ersten Mal erschienen ist, hat eine Forscherin der University of Exeter herausgefunden, früher haben die Menschen im Vereinigten Königreich noch viel mehr unterschiedliche Fisch- und Meeresfrüchte gegessen als heute. Bis in die 1970er Jahre hinein gab in der Zeitschrift zum Beispiel viele Rezepte für Hering, Austern, Heilbutt und Seezunge. Aber sie spielten keine sehr dominante Rolle. Ab den 70er Jahren nahm die Artenvielfalt in den Rezepten dann ab. Es entwickelte sich ein Fokus auf nur 5 Arten, und zwar Kabeljau, Schellfisch, Thunfisch, Lachs und Garnelen. Heute machen die mehr als die Hälfte der Fisch- und Meeresfrüchte-Rezepte aus. Rezepte sind kein direktes Maß für wirklichen Konsum oder Vorlieben, sagt die Forscherin, aber sie ermöglichen einen wertvollen Einblick in den Wandel von Esskultur. Bestimmte Bakterien können Sand verfestigen und so eine Art Biozement herstellen. Die Bakterien verbinden Sandkörner mit mineralischen Kristallen zu einem festen Material. Eine Architektin von der ETH Zürich hat im Rahmen ihrer Doktorarbeit nun Methoden entwickelt, mit denen dieser Biozement auch im Bau eingesetzt werden könnte. Zum Beispiel mit einer Art 3D-Druckverfahren. Ein Gel, in dem unter anderem Sand und die Bakterien drin sind, wird in die gewünschte Form gedruckt und kommt anschließend in ein spezielles Bad. Dort legen die Bakterien dann los mit dem Mineralisieren und nach ein paar Tagen ist das Bauteil fertig. Die Architektin hat auch noch ein Sprühverfahren entwickelt, bei dem sprüht ein Roboterarm abwechselnd die Bakterien und die sonstigen Stoffe für den Biozement auf eine Oberfläche auf. Aktuell ist dieser Biozement eher mit Mörtel als mit Beton vergleichbar und eignet sich daher eher für Fassaden. Bevor er auch tragende Strukturen bauen kann, muss noch mehr an der Rezeptur getüftelt werden.
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0: zu Beginn seiner Karriere vor so 20 Jahren, da haben sie ihn auch gerne den einzelnen Arctic Monkey genannt, weil Jamie T, der auch aus England kommt, in der Nähe von London genau genommen, auch so ähnlich ist vom Sound und so irgendwie in diese Zeit gepasst hat, eben auch mit Lily Allen, den Arctic Monkeys und so weiter, groß geworden ist. Und das, was ihr gerade gehört habt, das war aber ganz neue Musik von Jamie T. 3310 ist ein Song, den kennt ihr hier aus der Playlist bei Deutschlandfunk Nova. Und der ist drauf auf dem neuen Album von Jamie T, was es fast nicht gegeben hätte, weil dieser Mann ist sehr kritisch mit sich und er hat auch sein Leben lang immer wieder mit Panikattacken zu kämpfen und hat wirklich eine lange Pause eingelegt, überlegt, ob er überhaupt noch Musik machen will. Glücklicherweise hat er sich dann irgendwann seine ganzen Voice-Memos mit Songideen, über 1000 sind es wohl gewesen, geschnappt, ist in irgendeine italienische Scheune abgedüst und hat dieses neue Album gemacht. Ghosts 100 Days of Mourning. Er sagt selber, er hat ganz, ganz viel darauf losgelassen, an Ballast und an Themen, die ihn beschäftigt haben. Und jetzt guckt er ganz anders in die Zukunft und spielt auch wieder Konzerte und so. Und dieses Album, falls ihr es noch nicht gehört habt, gebt euch das unbedingt. Das ist so großartig, so vielseitig, so witzig, dann wieder so introspektiv. Also kann ich euch so, so empfehlen, die neue Platte von Jamie T, Ghost 100 Days of Mourning.
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0: So, von ganz neuen Sachen tauchen wir jetzt nochmal ab in unseren Klassiker-Ordner quasi. Es geht um diesen Song hier.

Silbermond sind das. Irgendwas bleibt. War ganz groß in den Nullerjahren. Vor 17 Jahren ganz genau genommen haben sie den geschrieben. Und wenn man sich heute so ein bisschen nochmal da rein nerdet, was eigentlich so die Bedeutung von diesem Song ist, dann gibt es so, naja, sag ich mal, Analysen von dem Songtext, wo dann so gesagt wird, naja, das ist eine Frau, die sich irgendwie so eine Schulter zum Anlehnen sucht und die will dann irgendwie Beständigkeit und Trost und Sicherheit. Nee, Bullshit. Wenn ihr euch mal das Video zu dem Song anguckt, dann sind die da alle auf einer Demo und eigentlich gefühlt dabei, ein System kaputt zu schlagen. Und was Sicherheit gibt, ist die Verbindung untereinander. Und das muss nicht nur eine romantische Liebe sein, sondern das kann ja auch Freundschaft sein. Und deshalb, weil die Zeit gerade, in der wir leben, unbeständig ist und möglicherweise auch der ein oder andere von euch sich deshalb mehr in die Verbindung reinlehnt, die man so hat, haben wir den nochmal rausgeholt für euch. Silbermond. Mit irgendwas bleibt hier bei Deutschlandfunk Nova.

0: Boy Loco sind das. Klingen mal so gar nicht, als würden sie aus England und Wales kommen. Ich finde, es hat schon so einen kleinen Spätsommer-Vibe am Mittelmeer. Closer ist das hier bei Deutschlandfunk Nova. 15 Uhr haben wir es jetzt. Wir gucken in die Welt, was es da so für News gibt, zusammen mit Susanne de los Santos. Hallo Susanne.
1: Hallo.
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3: Vor dem EU-Gipfel in Brüssel hat Bundeskanzler Friedrich Merz der Ukraine weitere Unterstützung zugesagt. In seiner Regierungserklärung im Bundestag warnte Merz vor der schwierigen Weltlage. Er betonte, deshalb investiere man in die Verteidigungsfähigkeit Deutschlands und deshalb sei die weitere Unterstützung der Ukraine wichtig. Merz sagte wörtlich, es sei sichtbar, dass die Eskalationsbereitschaft Russlands steige. Der EU-Gipfel beginnt morgen. Die Staats- und Regierungschefs beschäftigen sich dort neben dem Ukraine-Krieg auch noch mit dem EU-Haushalt, der Lage im Nahen Osten oder den hohen Energiepreisen. Für bestimmte Getränke soll in Zukunft eine Zuckersteuer fällig werden. Die Bundesregierung hat einen Entwurf dazu beschlossen. Darin steht, dass die Steuer nächstes Jahr ab Juli gelten soll. Geplant sind demnach Steuersätze von 26 und 34 Cent je nach Zuckergehalt. Laut dem Finanzministerium sollen sie zum Beispiel für Limonaden, Eistees und Fruchtsaftgetränke mit Zuckerzusatz gelten. Nicht besteuert werden dagegen reine Frucht- und Gemüsesäfte oder ungesüßte Schorlen. Der Bundestag muss noch über die Extrasteuer entscheiden. Katharina von Schnurbein wird neue Antisemitismusbeauftragte der Bundesregierung. Das Bundeskabinett hat der Personalie zugestimmt. Damit folgt sie in 2 Wochen auf Felix Klein. Der hatte das Amt Ende August abgegeben. Von Schnurbein war seit 2015 Antisemitismusbeauftragte der EU-Kommission. Bundesinnenminister Alexander Dobrindt bezeichnet sie als ausgewiesene Expertin im Kampf gegen Antisemitismus. Auch der Präsident des Zentralrats der Juden in Deutschland, Josef Schuster, begrüßte das von Schnurbein das Amt übernimmt. Die türkische Regierung hat die Kontrolle über einen Fernsehsender übernommen, der Opposition nahesteht. Laut dem Sender Halk TV hatte die Polizei die Redaktion in Istanbul durchsucht und eine laufende Sendung gestoppt. Ein Zwangsverwalter wurde eingesetzt. 11 Mitarbeitende wurden festgenommen. Ihnen wird unter anderem Bestechung und Geldwäsche vorgeworfen. Auch gegen den Chef des Senders wurde ein Haftbefehl ausgestellt. Opposition und Medienrechtsorganisationen verurteilen das Vorgehen der türkischen Behörden. Die türkische Regierung geht immer wieder gegen regierungskritische Medien vor. Vor 2 Wochen hatten die Behörden den Zugang zur unabhängigen Nachrichtenwebseite T24 gesperrt. Das waren die News.
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0: So richtig angenehm ist es. Und das können wir jetzt auch einfach mal kurz feiern, weil ich glaube, es wird noch genug graue Tage geben diesen Herbst. Aber heute ist es wirklich so ein bisschen Wolken, ein bisschen Sonne. Im Südwesten sogar noch mal über 20 Grad, sonst so 15 bis 17. Und morgen ganz ähnlich.
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0: Es gibt eine ziemlich süße Geschichte über Alex Turner. Das ist der Sänger der Band Arctic Monkeys. Also diese Band. Und in den 2010ern, da soll er mit seiner damaligen Freundin in einer Bar gewesen sein, so um den Valentinstag rum. Und die beiden haben dann da eine Karte vergessen, die er ihr geschrieben hat. Und die hat jemand dann abfotografiert und online gestellt. Und die beginnt so. Seit du mich geküsst hast, komme ich gar nicht mehr aus dem Reden über dich heraus. Der Gedanke, dass du mich vielleicht wieder küssen wirst, der geht mir nicht mehr aus dem Kopf, der schon, nun ja, schon vor dem ersten Kuss eigentlich ununterbrochen an dich denkt. Wow. Also egal, ob Alex Turner das jetzt wirklich geschrieben hat oder nicht, es ist ein fantastischer Liebesbrief. Und gleich gibt's hier noch mehr Liebesbriefe, weil wir haben euch gefragt, was da so reingehört für euch.
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0: kann man sich sehr gut als Wecker einstellen im Handy. Und dann mit Good Vibes in den Tag starten. Anderson .Paak und Corday mit einem neuen Song hier bei Deutschlandfunk Nova. A Good Day. Und jetzt, ihr Lieben, wird's ein bisschen romantisch bei uns. Liebesbriefe bekommen oder selber sich mal wirklich hinsetzen, sich Gedanken machen und dann einen Liebesbrief schreiben. Das ist schon gerade in dieser schnelllebigen Zeit, in der wir gerade sind, eine richtig schöne Form der Aufmerksamkeit und der Zuneigung, oder? Und es ist ja auch erstmal egal, ob man wirklich von Hand das schreibt oder einfach eine Nachricht ins Handy tippt. Hauptsache, wir oder die Personen, die wir lieben, fühlen sich gesehen an der Stelle. Was man alles so reinschreiben kann in Liebesbriefe und welche Form von Liebesbriefen man sich so schreiben kann, das hat sich Deutschlandfunk Nova-Reporterin Sarah Brennel angeguckt. Sarah, du warst heute Morgen in Köln unterwegs und hast mit ein paar Leuten drüber gequatscht. Was stand so drin in deren Liebesbriefen? Haben die das verraten?
1: Ja, Martina hat zum Beispiel mal von ihrem Ex-Freunden Liebesbrief bekommen und da stand dann sowas drin.
2: Wie er sich die Zukunft mit mir vorstellt und dass er Kinder mit mir will. Und noch, dass ich mein Lächeln wie die Sonne ist und so ganz viele Sachen.
3: Wow. Ja.
1: Und sie haben mir auch erzählt, dass sie sich den Brief, obwohl die beiden nicht mehr zusammen sind, manchmal immer noch durchliest.
2: Es ist eine schöne Erinnerung, obwohl wir nicht mehr zusammen sind. Es ist eine sehr schöne Erinnerung, dass jemand solche Gefühle für dich hatte.
1: Sie hat ihn dann auch einen zurückgeschrieben, obwohl sie jetzt selbst von sich sagt, dass ihr das Schreiben gar nicht so liegt. Aber es ist natürlich eine schöne Geste, sowas an der anderen Person dann auch zurückzugeben. Man kann sich mit Liebesbriefen aber auch einfach mal bei der anderen Person bedanken. Das hat Raphael mal gemacht.
4: Mehr so eine Danksagung eigentlich am Ende des Tages als so eine Liebesbekenntnis. Ich glaube, die macht man eher öfters, aber das so zu sammeln und sich dann dafür zu bedanken.
1: Finde ich auch eine schöne Idee eigentlich.
0: Was haben die Leute denn so gesagt, was ihnen wichtig ist bei Liebesbriefen? Also was sollte so ein Brief haben, damit der dann auch was mit einem macht? Ein Kribbeln oder irgendwie so ein Leuchten im Herzen?
1: Ja, persönlich und authentisch sollten die Briefe halt schon sein. Also zum Beispiel mit Details über die Person, bei denen halt so klar wird, man kennt sich, man schätzt sich und man macht sich Gedanken über die Verbindung, die man zueinander hat.
5: Es kann dann irgendwie sehr direkt sein bei manchen Leuten. Man kann irgendwie viel Sachen umschreiben. Muss so auf die Beziehung angepasst sein, die ich zu der Person irgendwie habe. Sodass, wenn die das liest, sich auch einfach so denkt, ja, ich weiß, warum ich auch mit der Person rumhänge.
1: Ja, das hat mir Bastian erzählt. Und Martina meinte auch noch, dass sie es zum Beispiel total schade findet, wenn man einen Liebesbrief mit KI schreiben würde, weil es ihr halt einfach wichtig ist, dass sowas wirklich von Herzen kommt.
0: Gab es denn auch irgendwelche total ungewöhnlichen Liebesbrief-Stories?
1: Nee, so ungewöhnlich nicht. Aber Raphael, der hat mir noch von so einem Liebesbrief-Klassiker erzählt. Diese Situation oder vielleicht so eine ähnliche kennen manche vielleicht.
4: In der 5. Klasse, in der Jugendherberge auf Klassenfahrt. Alle auch vom Jungszimmer haben den Mädchen eingeschrieben und alle vom Mädchenzimmer haben den Jungs eingeschrieben.
1: Oder das, was Simon hier beschreibt, das kennen wir, glaube ich, auch alle.
6: Über WhatsApp hat man also hin und her geschrieben und da hat man sich gefreut, wenn die andere Person schon nur so ein kleines rotes Herz geschickt hat, weil das war so was Besonderes damals. Und dann weiß ich noch, dass man dann so im Bett so kurz fast aufgeschrien hat, sich dann so richtig gefreut hat irgendwie.
0: Ich weiß es noch genau.
1: Ja, also richtig süß irgendwie. Und was eine richtig schöne Idee ist, finde ich, auch mal unseren Friends einen Liebesbrief schreiben, zum Geburtstag zum Beispiel.
5: Wenn ich jemandem zum Geburtstag eine Karte schreibe, ich versuche immer zu übermitteln, dass ich auch die andere Person sehr wertschätze oder warum ich meine Beziehung zu der Person sehr wertschätze.
1: Ja, oder einfach mal so aufschreiben, warum man gerne befreundet ist und an welche gemeinsamen Erlebnisse man vielleicht gerne zurückdenkt, kann ja genauso schön sein wie ein romantischer Liebesbrief.
0: Absolut, und ich glaube, ich habe mindestens genauso viele Liebesbriefe von Freundinnen bekommen wie von irgendwelchen Typen. Naja. Was braucht ein guter Liebesbrief und welche Arten von Liebesbriefen schreiben sich die Leute? Deutschlandfunk Nova-Reporterin Sarah Brennel hat nachgefragt, wie Menschen über ihre Liebe schreiben. Und gleich quatschen wir hier noch ein bisschen weiter darüber, wie sich Liebesbriefe eigentlich so im Laufe der Zeit verändert haben. 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

0: jedes Mal wieder schön, wie dieser Song da so am Ende auf die letzten 30 Sekunden nochmal richtig nach vorne geht. Phoebe Bridgers hat er hier aus den USA mit aktueller Musik vom neuen Album Lost Weekend, Lost Boys, hier bei Deutschlandfunk Nova. Habt ihr doch auch, oder? So eine Kiste mit so Erinnerungsstücken irgendwo auf dem Dachboden oder unterm Bett, und bestimmt sind zwischen diesen ganzen Erinnerungsstücken auch der ein oder andere Liebesbrief oder eine Karte, die euch was bedeutet, was solche Texte ausmachen, die so geschrieben wurden, damit wir uns gesehen fühlen. Da haben wir gerade schon drüber gesprochen. Deutschlandfunk Nova-Reporterin Sarah Brendel hat nachgefragt bei Menschen aus Köln, was sie so reinschreiben in ihre Liebesbriefe. Egal ob an einen Crush oder die beste Freundin oder den besten Freund. Und da haben wir auch gerade schon erfahren, den meisten ist halt wichtig, dass das authentisch und persönlich ist und nicht von der KI geschrieben ist. Sarah, warum kommt die KI bei Liebesbriefen an Grenzen?
1: Weil, wenn wir einen Liebesbrief bekommen, ist das, was uns daran berührt, ja meistens nicht die korrekte Formulierung von irgendwelchen Sätzen, sondern dass die Person, die uns den Brief schreibt, sich damit öffnet und verletzlich zeigt. Ich habe über das Thema mit Eva Lia Wies gesprochen. Sie ist Professorin für Germanistik an der Uni Koblenz und hat zu Liebesbriefen geforscht.
2: Natürlich kann die KI sehr viel schreiben und auch schnell schreiben, beim Formulieren helfen, auch Vorschläge machen, aber dieses Gefühl oder diese Verletzlichkeit, die man auch zeigt beim Schreiben, diese persönliche Zuwendung, die lässt sich nicht an eine Maschine delegieren.
1: Und gerade diese kleinen Details, die eine Person oder eine Beziehung ausmachen, die kennt die KI ja nicht und kann sie deswegen auch nicht so schreiben, wie wir es selber könnten.
0: Gibt es denn eigentlich was, was alle Liebesbriefe gemeinsam haben? Also was einen Brief zu einem Liebesbrief macht?
1: Also, wenn der Brief ausdrückt, dass die Person einem wichtig ist und dass man ihr nahe sein möchte, dann ist es eigentlich schon ein Liebesbrief. Das Wort Liebe muss darin gar nicht vorkommen, sagt Eva Lia Wies. Sie hat für ihre Forschung 1997 ein Liebesbriefarchiv gegründet und da wurden bis heute 60.000 Briefe gesammelt.
2: Die Menschen beschreiben in den Liebesbriefen manchmal einfach ihren Alltag oder schreiben, dass sie gern zusammen etwas unternehmen möchten. Entscheidend ist dabei eigentlich immer, dass man sich an jemanden ganz Bestimmten wendet und dass man eben Nähe herstellen möchte.
1: Dabei muss es auch gar nicht nach Liebesbrief klingen oder besonders formuliert sein, sondern am besten passt es einfach zu der Person, die ihn schreibt.
0: Jetzt hat sich ja aber die Art, wie wir uns gegenseitig schreiben, ziemlich krass verändert. Also vor 20 Jahren hat man sich vielleicht noch eher E-Mails geschrieben, jetzt hauptsächlich so kurze Nachrichten am Handy. Wie hat das Liebesbriefe verändert?
1: Früher hat man auf jeden Fall längere Texte am Stück geschrieben, heute eher viele kleine zwischendurch, was aber nicht unbedingt heißen muss, dass da weniger Gefühle drin stecken. Also solange man sich da der anderen Person zuwendet und sie wertschätzt, macht es keinen Unterschied. Was sich dagegen nicht verändert hat, auch früher schon hat man am Ende von Briefen sowas wie Küsse oder Küsschen geschrieben. Und dafür benutzen wir ja heute meistens die Emojis. Und auch Kosenamen wie zum Beispiel Schatz oder Mausi tauchen auch schon in Briefen aus dem 19. Jahrhundert auf.
0: Ach krass, ja spannend. Deutschlandfunk Nova-Reporterin Sarah Brendel, habt ihr gehört, die hat einen kleinen Deep Dive gemacht in das Thema Liebesbriefe. Und vielleicht fühlt ihr euch ja jetzt auch ein bisschen inspiriert, irgendeinem Menschen, der euch wichtig ist, zumindest eine kurze Nachricht am Handy zu schreiben. Muss ja gar nicht ewig lang sein. Wir haben jetzt gelernt, das Wichtigste ist, es ist irgendwie wertschätzend und es bezieht sich auf eure individuelle Beziehung zueinander. Ein Song könnt ihr natürlich auch schicken.
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1: Alice Merton hat neue Musik rausgebracht, die sehr gut in die herbstliche Saison passt. Colors habt ihr gehört hier bei uns bei Deutschlandfunk Nova. 15:30 ist es. Wir brauchen ein News-Update und das hat jetzt Sarah Brückner für uns. Hallo Sarah.
2: Hi-chen.
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4: Erstmal drei kurze Themen. Vor dem EU-Gipfel in Brüssel, der morgen startet, hat Bundeskanzler Friedrich Merz der Ukraine weitere Unterstützung zugesagt. Merz sagte wörtlich, es sei sichtbar, dass Russlands Eskalationsbereitschaft steige. Der neue Bundesarbeitsminister Alexander Schweizer ist im Parlament vereidigt worden. Der SPD-Politiker ist Nachfolger von Bärbel Baas, die am Montag überraschend zurückgetreten war. Und an allen Bahnhöfen der Deutschen Bahn gilt ab morgen ein Alkoholverbot. In einer Mitteilung schreibt die Bahn, dass Gastronomien in den Bahnhöfen ausgenommen sind. Und es bleibt auch erlaubt, verschlossene alkoholische Getränke dabei zu haben. Fast 60 Jahre nach dem Vietnamkrieg haben hunderte Menschen in Vietnam Abschied von den Toten genommen. In Ho Chi Minh-Stadt sind die sterblichen Überreste von 731 Menschen beigesetzt worden. Sie waren bei einer Offensive im Jahr 1968 ums Leben gekommen und lagen in Massengräbern. Die Überreste wurden erst jetzt nach monatelangen Ausgrabungen gefunden. Eine besondere Rolle spielte dabei ein altes Pressefoto. Es half Forschenden, die Grabstätten fast 60 Jahre später wiederzufinden. Noch immer gelten in Vietnam Zehntausende Kriegstote als vermisst. Deswegen läuft im Land weiter die Suche nach ihren Überresten. Viele englische Clubs stehen finanziell mit dem Rücken zur Wand und das trotz Rekordeinnahmen. Die englische Fußballaufsicht warnt in einem neuen Bericht, dass fast alle Vereine in den 5 höchsten Spielklassen in der vergangenen Saison Verluste gemacht haben. Besonders kritisch ist die Lage in den unteren Ligen. Viele Clubs gelten laut Bericht als quasi insolvent und wären ohne das Geld ihrer Eigentümer schnell pleite. Der englische Fußball nimmt zwar so viel Geld ein wie nie zuvor, aber viele Vereine geben mehr aus, als sie einnehmen. Sie zahlen hohe Gehälter, teure Transfers und sind oft auch reiche Investoren angewiesen. Die Behörde fordert deswegen Reformen.

0: kommen. Der Abstand zwischen reichen Premier League-Clubs und dem Rest des englischen Fußballs werde immer größer. Auf der indonesischen Insel Borneo haben zwischen August und September große Waldbrände den Lebensraum von vielen Orang-Utans zerstört. Die Tiere fanden kaum noch Futter und Wasser. Jetzt gibt es aber gute Nachrichten. 8 gerettete Orang-Utans sind wieder in die Freiheit entlassen worden. Darunter waren auch 3 Orang-Utan-Mütter mit ihren Jungen. Vorher wurden die Tiere in einer Auffangstation gesund gepflegt und von Tierärzten untersucht. In ihrem neuen Waldgebiet gibt es genug Futter, Wasser und Bäume. Naturschützer machen sich trotzdem Sorgen. Die Waldbrände in Indonesien nehmen zu. Dieses Jahr hat das Wetterphänomen El Niño die Trockenzeit noch mal verschärft. Auch, dass Wälder gerodet werden, ist ein großes Problem. Dadurch gibt es immer weniger sichere Schutzgebiete für Orang-Utans. Die Tiere sind stark vom Aussterben bedroht. Soweit die News.
1: Das Wetter. Eher Sonnenbrille als Gummistiefel heute. Ist ein trockener, angenehmer Herbsttag und so wird es auch abends. Am Oberrhein sind bis zu 21 Grad drin, abends dann natürlich kühler. Und wir starten damit in so ein paar doch sehr goldene Herbsttage. Also bis Freitag wird's, bis einschließlich Freitag wird's ganz schön.
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1: Alleine Sachen machen. Kostet manche Menschen schon ganz schön Überwindung. Also mal so alleine ins Kino, alleine ins Restaurant, alleine aufs Konzert. Noch krasser ist aber alleine reisen. Menschen, die sich das trauen, die gucken wir uns hier in so 30 Minuten mal an. Mit denen haben wir gesprochen.

0: Vancouver, Walk on Wine. Kommt aus Vancouver, Kanada, hat zum ersten Mal an so einem Drumkit gesessen, einem Schlagzeug, als er 2 Jahre alt war, denn der Papa spielt auch in einer Band. Hat sich dann später auch einfach das Mikro von seinem Papa, was da zu Hause rumlag, gekrallt und angefangen so über sehr entspannte Beats zu rappen. Ist dann erstmal auf YouTube sehr erfolgreich gewesen mit so Lo-Fi-Sachen. Da gibt es ja richtig so eine Community, die so Lo-Fi-Sachen produziert. Viele hören sich das ja auch an, ne? Irgendwie, wenn sie konzentriert arbeiten wollen oder so. Und dann hat er aber entschieden, ich will das irgendwie auch richtig auf die Bühne bringen und in den Mainstream. Und das ist ihm auch ganz gut gelungen. Hat zum Beispiel mit Bieber Doobie zusammengearbeitet und auch schon Songs in den Billboard Hot 100 gehabt.
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2: Den Riesenschildkröten im Indischen Ozean geht es wieder gut. Das zeigt eine neue Erhebung von der Uni Exeter und einer Naturschutzorganisation auf den Seychellen. Auf einer der Inseln, dem ringförmigen Aldabra-Atoll, haben die Forschenden über mehrere Jahre die einheimischen Riesenschildkröten gezählt und beobachtet. Dadurch kommen sie jetzt auf die größte jemals geschätzte Population an Seychellen-Riesenschildkröten, nämlich auf mehr als 180.000 Exemplare. Das sind mehr Schildkröten als Menschen auf allen Seychelleninseln zusammenleben. Und die Zahl ist auch deutlich größer als noch Ende der 1990er Jahre. Während die Seychellen-Riesenschildkröten früher lange als vom Aussterben bedroht galt, hat sich die Art jetzt erholt und ist stabil. Das führen die Forschenden zurück auf ein erfolgreiches Schutzprogramm. Bei Tauchgängen vor der Küste Norwegens haben Archäologen den womöglich ältesten Anker der Welt entdeckt. Es handelt sich um einen Stein, der etwa 30 Kilogramm wiegt und rundherum so eingekerbt ist, dass man ein Seil daran befestigen kann. Den Forschenden zufolge ist der Stein sehr gut ausbalanciert, sodass man ihn an einem Seil gut aus dem Wasser ziehen kann. Der Fundort liegt an der kleinen Insel Hespriholmen, wo Menschen schon vor 6000 Jahren Grünstein abgebaut haben. Das ist ein besonders hartes Gestein und eignet sich gut zur Herstellung von Werkzeugen. Der Stein muss erst noch wissenschaftlich untersucht werden, aber die Archäologen sind sich sicher, dass es sich um einen Anker handelt. Das würde auch erklären, wie die Menschen vom norwegischen Festland an der Insel anlegen konnten. Denn das Ufer dort ist steil und wegen des hohen Wellengangs gibt es kaum Möglichkeiten, ein Boot sicher festzumachen. Die Menschen müssen also geankert haben. Dass es für die Entwicklung eines Kindes wichtig ist, dass wir mit ihm interagieren und es nicht nur vor einem Bildschirm parken, das ist bekannt. Jetzt haben Forschende von der Northwestern University in Chicago erstmals untersucht, was dabei im Gehirn des Kindes passiert, und zwar in einem realistischen Setting. Die Kinder waren zwischen 2 und etwa 3,5 Jahre alt und sie bekamen eine flexible Kappe mit Elektroden auf, die ihre Hirnaktivität gemessen hat. Die Eltern haben ihre Kinder lasen ihren Kindern vor oder haben gemeinsam mit ihnen ein Puzzle gelöst und außerdem haben sie sich gemeinsam einen Film angeschaut. Rauskam, wenn Kind und Elternteil miteinander interagiert haben, dann waren solche Gehirnwellen messbar, die mit Wachsamkeit, Aufmerksamkeit und sozialem Verhalten zusammenhängen. Haben sie zusammen einen Film geguckt, dann waren diese Hirnaktivitätsmuster weniger ausgeprägt, selbst wenn es aussah, als ob das Kind ganz vertieft war in den Film. Überraschend fanden die Forschenden, dass diese Muster bei verschiedensten Kindern aufgetaucht sind, also bei Kindern mit unterschiedlichen sprachlichen Fähigkeiten und auch bei solchen, bei denen Autismus diagnostiziert worden war.
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0: Wenn ihr gerade ab und an auf den Kalender schaut und euch fragt, wie ihr die nächsten Monate überstehen sollt, bis der Frühling wieder da ist, kann ich euch sagen, versucht's doch mal mit dem aktuellen Jungle-Album, das da heißt Sunshine. 34 Minuten und egal, wie dunkel eure Wohnung ist, wie grau die Wolken da draußen, wie der Regen gegens Fenster peitscht, ich bin relativ sicher, dass das ein bisschen Sonnenschein und so, ja, Glitzer-Vibes in eure Wohnung bringt. Einen Song daraus habt ihr gerade gehört bei uns bei Deutschlandfunk Nova. Move like you do. Städtetrip oder einfach entspannt am Strand rumliegen. Welches Team wärt ihr? So, und on top noch eine Frage. Wie wäre dann die Vorstellung, das ganz alleine durchzuziehen? Also ohne Familie, ohne Partner, Partnerin, beste Freunde, wen man auch immer so normalerweise mitnimmt in den Urlaub. Wir haben das mal durchgespielt in unserem Podcast Facts und Feelings und uns gefragt, warum machen wir unsere Reisepläne eigentlich so oft von irgendjemand anders als uns selber abhängig? Warum nicht mal ganz alleine verreisen? Einfach, weil wir es können. Mandy hat es so gemacht, die hat ihre Ausbildung abgeschlossen und dann nicht lange nachgedacht, sondern gesagt, gut, ich feiere das jetzt und buche mir einfach mal 5 Tage Madeira-Urlaub nur für mich.
1: Ich war total aufgeregt vor der ersten Solo-Reise. Ich hatte auch so ein Kopfkino und keine Ahnung, man macht sich Gedanken, was ist, wenn was passiert oder was ist, wenn ich mich einsam fühle. Aber es fühlt sich viel größer an, als es im Endeffekt ist.
0: Zumindest war das für Mandy auf Madeira so. Sie hatte eine richtig gute Zeit. Und die Erfahrung war so schön, dass sie gleich gesagt hat, ey, ich mach das nochmal. Und zwar größer und weiter weg. Sie hat sich dann einen Monat Thailand gebucht. Wieder ganz alleine. Das war dann allerdings eher eine Berg- und Talfahrt, nicht ganz so easy, weil irgendwann kam die Lebensmittelvergiftung und dann musste sie sich ohne Hilfe zum Krankenhaus schleppen und irgendwie da erklären, was ihr fehlt in einem ganz fremden Land auf einem anderen Kontinent. Am Ende sagt sie aber, auch diese Erfahrung hat mich stärker gemacht als vorher.
1: Ja, man wird viel, viel selbstbewusster, also auch ich. Man wird viel selbstständiger, weil man einfach merkt, wie viel man wirklich alleine kann. Ich bin viel offener geworden gegenüber fremden Leuten, also ich spreche jetzt auch zu Hause einfach fremde Leute viel schneller an, kommen viel schneller ins Gespräch mit Menschen.
0: Klingt ja eigentlich nach nur Vorteilen, wenn man alleine reist, weil die Persönlichkeit da irgendwie sich weiterentwickelt und der Charakter stärker wird und so. Haben wir auch Psychologin Christina Miro gefragt und die sagt, naja, kommt drauf an.
2: Je nachdem, welche Erfahrung man macht, wie man diese Erfahrung bewertet und ob man diese auch in den Alltag und in das eigene Selbstbild integriert, können diese dann längerfristig auch Spuren hinterlassen und die Person anders formen.
0: Alleine verreisen, für wen ist das was und wie findet man am besten einen soften Einstieg, wenn man es mal ausprobieren will? 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

0: Straßenmusikern unbedingt mehr Beachtung schenken. Darin erinnert uns dieser Künstler hier nochmal. Dermot Kennedy hat in Dublin in einer Fußgängerzone angefangen, Musik zu machen. Ist jetzt einer der größten Künstler aus Irland. Hört ihr hier mit Turnstile bei Deutschland von Nova. 16 Uhr ist es jetzt. Zeit für News Update. Und dafür ist Susanne de los Santos da. Hi Susanne.
1: Hallo.
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1: Vor dem EU-Gipfel in Brüssel hat Bundeskanzler Friedrich Merz der Ukraine weitere Unterstützung zugesagt. In seiner Regierungserklärung im Bundestag warnte Merz vor der schwierigen Weltlage. Er betonte, deshalb investiere man in die Verteidigungsfähigkeit Deutschlands und deshalb sei die weitere Unterstützung der Ukraine wichtig. Merz sagte wörtlich, es sei sichtbar, dass die Eskalationsbereitschaft Russlands steige. Der EU-Gipfel beginnt morgen. Die Staats- und Regierungschefs beschäftigen sich dort neben dem Ukraine-Krieg auch mit dem EU-Haushalt, der für die Zeit von 2028 bis 2034 gelten wird. Merz will, dass der deutlich kleiner ausfällt als von der EU-Kommission vorgeschlagen. Der neue Bundesarbeitsminister Alexander Schweizer ist im Parlament vereidigt worden. Der SPD-Politiker legte gegenüber Bundestagspräsidentin Julia Klöckner seinen Amtseid ab. Schweizer ist Nachfolger von Bärbel Baas, die am Montag überraschend zurückgetreten war. Friedrich Merz dankte Baas in seiner Regierungserklärung für ihr Engagement und wünschte ihr, dass sie bald als Abgeordnete zurückkommt. Gestern hatte Schweizer schon seine Ernennungsurkunde bekommen. Er war von 2024 bis 2026 Ministerpräsident von Rheinland-Pfalz und ist zurzeit einer der stellvertretenden Parteichefs der SPD. Wegen der Energiekrise schlägt die EU-Kommission vor, bestimmte Klimaregeln aufzuschieben. Konkret betrifft das den Import von Öl, Gas und Kohle. Laut dem Plan müssen die Importeure die Klimaschutzregeln für das Treibhausgas Methan erst ab 2028 befolgen und damit ein Jahr später als geplant. Die Kommission begründet das mit einer unsicheren Versorgungslage. EU-Parlament und EU-Rat müssen jetzt über den Vorschlag beraten. Methan ist nach Kohlendioxid der zweitgrößte Treiber der weltweiten Klimaerwärmung. Es bleibt zwar kürzer in der Atmosphäre, ist dafür aber schädlicher als CO2. Die Lufthansa kann bei der portugiesischen Airline TAP einsteigen. Nach Angaben der Regierung in Portugal hat sich die Lufthansa im Bieterwettbewerb gegen den Rivalen Air France KLM durchgesetzt und bekommt für 1,2 Milliarden Euro den Zuschlag. Es geht um Anteile an TAP in Höhe von fast 45%. Die Lufthansa will damit ihr Geschäft in Südamerika ausbauen. TAP war 2020 während der Corona-Pandemie vom Staat gerettet worden. Vor etwa einem Jahr hatte die portugiesische Regierung angekündigt, Anteile am Unternehmen wieder zu verkaufen. Das waren die News.
2: Das Wetter.
0: Einmal goldener Oktober für alle. Also fast zumindest. Gerade im Südwesten ist es nochmal richtig warm, um die 20 Grad. Nachts rauschen die Temperaturen wieder runter, zwischen maximal 8, minimal 1 Grad, also wirklich frisch. Morgen kann es dann so ein bisschen nebelig sein, frühmorgens, aber danach dann wieder schön und trocken.
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0: Eines der ganz großen Worst-Case-Szenarios ist ja, Tickets haben für die Lieblingsband und dann krank werden und nicht zum Konzert können. So passiert Jakob aus Erfurt mit dieser Band hier.
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0: Jeremias hat er verpasst. Aber wir haben das Ganze gestern geregelt, denn Jakob hat bei uns neue Tickets gewonnen für die aktuelle Tour von Jeremias. Zusammen mit einem kleinen Musikensemble sind die unterwegs und in der nächsten halben Stunde habt ihr nochmal die Chance auf Tickets.
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0: aus den USA. Hat eigentlich eher hinter den Kulissen als Songwriterin gearbeitet und tritt jetzt selber auf die Bühne. Das ist ein neuer Song von ihr, Stop the Wedding, habt ihr gehört hier bei Deutschlandfunk Nova. An der US-Elite-Uni Cornell ist die Wut gerade riesig. Eine ehemalige Studentin wirft 7 Männern vor, sie vergewaltigt zu haben. Und diesen Fall, den hat sie schon 2024 gemeldet, also vor 2 Jahren. Und trotzdem wurde damals niemand angeklagt. Und gestern Abend haben deshalb rund 1000 Menschen demonstriert. Are you going to make change? Die Protestierenden, die fordern da lautstark Veränderungen und jetzt reagiert die Uni. Partys von Studentenverbindungen werden bis Mitte nächsten Jahres verboten und Betroffene sexueller Übergriffe sollen mehr Unterstützung bekommen. Aber reicht das? Viele Studierende haben das Vertrauen in ihre Uni verloren. Heute steht sogar ein Misstrauensantrag gegen die Hochschulleitung an. Warum eskaliert dieser Streit gerade jetzt? Darüber sprechen wir mit unserem ARD-Korrespondenten Martin Ganselmeier. Der ist an der Cornell University und war gestern auch bei der Demo dabei. Martin, wie hast denn du die Stimmung erlebt und was fordern die Studierenden?
1: Ja, die Stimmung ist sehr aufgeheizt. Es herrscht große Wut unter den Studierenden. Es waren übrigens nicht nur Studierende der Cornell University bei dieser Protestdemo dabei, auch Studierende von anderen Universitäten aus dem ganzen Land. Und das Ganze läuft unter dem Hashtag We are all Jane Doe. Das erinnert mich so ein bisschen an die Anfänge der MeToo-Bewegung. Also das Problem ist nicht nur an der Cornell Universität, auch bei anderen Unis. Ganz konkret setzen sich die Studierenden dafür ein, dass die anderen Verbindungsstudierenden auch bestraft werden. Es ist damals, nachdem sich Jane Doe an die Campuspolizei gewendet hatte, wirklich nur bei 2 Studierenden ist es zu Konsequenzen gekommen, dass sie von der Universität verwiesen wurden. Die anderen haben im Prinzip die Aufgabe bekommen, ein Besinnungsessay zu schreiben. Und Jane Doe war gezwungen, weiter mit ihren Peinigern, mutmaßlichen Tätern, in Seminaren, in Vorlesungen zu sitzen, sodass sie dann freiwillig die Uni verlassen hat. Das empört viele Studierende, wie die Universitätsleitung damit umgegangen ist.
0: Die Uni hat ja jetzt Partys von Studentenverbindungen verboten, unter anderem als Reaktion darauf, und auch mehr Hilfe für Betroffene angekündigt. Reicht das den Studierenden?
1: Nein, das reicht den Studierenden nicht. Natürlich, diese Studentenverbindungspartys, die sind ein Problem. Das haben mir mehrere Studierende gesagt. Man weiß, dass dort Alkohol fließt. Interessanterweise, auch das war neu für mich, bei den Studentinnenverbindungen ist Alkohol verboten. Da wird, wenn die Party machen, immer nur Limonade und Tee serviert. Bei den männlichen Studentenverbindungen darf Alkohol fließen. Auch das wirklich ein Überbleibsel aus dem 19. Jahrhundert. Das ist natürlich etwas, was die Studierenden nicht mehr akzeptieren wollen. Aber sie fordern auch, dass die Campuspolizei, auch das eine sehr altmodische Einrichtung, das sind Polizisten, die können ermitteln, die haben damals auch Jane Doe befragt, aber letztlich wird die Campuspolizei von der Universität bezahlt. Das heißt, da wirft doch die Frage auf nach einem Interessenkonflikt, ist die Campuspolizei wirklich so unabhängig, dass sie solche Ermittlungen leiten kann?
0: Aber lass uns nochmal konkret auf dieses Partyverbot da gucken. Ist das wirklich eine Maßnahme, die was bringt, wenn es doch eigentlich um sexuelle Übergriffe geht? Alkohol hin oder her?
1: Nein, natürlich geht es auch insgesamt um eine Veränderung der Kultur, gerade an US-Elite-Universitäten. Doch diese männlichen Studentenverbindungen sind schon ein generelles Problem. Es hat immer wieder Fälle gegeben, nicht nur von solchen sexuellen Taten, sondern auch von Mutproben, die außer Kontrolle gerieten, wo auch junge Studierende, die solche Mutproben dann überstehen mussten, gestorben sind. Das heißt, diese männlichen Studentenverbindungen, die oft sehr, sehr mächtige Unterstützer haben, auch finanzielle Unterstützer. Und eine Universitätsleitung scheut es regelmäßig, sich mit diesen männlichen Studentenverbindungen anzulegen. Das sind mächtige Netzwerke. Diese Kultur dort, dass man sich im Prinzip alles nehmen darf und alles bekommen darf, das muss sich generell ändern. Das fordern die Demonstrierenden.
0: Lass uns noch kurz auf diesen Misstrauensantrag gegen die Unileitung gucken heute. Was heißt das? Was könnte das für Cornell bedeuten?
1: Das hat keine bindende Bedeutung, aber es ist natürlich ein deutliches Votum, wenn die Mehrzahl der Professorinnen und Professoren, der Dozentinnen und Dozenten, aber auch das Studentenparlament, die haben eindeutig den Rücktritt des Unipräsidenten gefordert. Sie werfen ihm vor, er hat im Prinzip eher das Interesse gehabt, die Reputation der Elite-Uni zu schützen, als dieser betroffenen Studentin wirklich zu helfen. Sie sagen, im Prinzip muss die Unileitung zurücktreten. Das wird heute zum Ausdruck kommen. Eine Abstimmung ist in 2 Wochen geplant. Es hat keine bindende Wirkung. Der Unipräsident sagt, er will nicht zurücktreten. Ich kann mir trotzdem nicht vorstellen, dass er sich lange halten kann. Ich glaube, am Ende wird es eine neue Universitätsleitung geben.
0: Im Umfeld der Cornell University gab es gestern Abend Proteste. Es geht um die mutmaßliche Vergewaltigung einer Studentin vor 2 Jahren und wie sich die Uni in dem Kontext verhalten hat. Korrespondent Martin Ganselmeier hat uns das Ganze eingeordnet, hier bei Deutschlandfunk Nova. Sometimes

0: Canada Dry von Troye Sivan. Deutschlandfunk Nova hört da. 16:20 ist es am Mittwochnachmittag. Sonntags mal ganz gepflegt ins Konzerthaus stiefeln. Aber nicht zu Mozart oder Beethoven und wie sie alle heißen, die großen Komponisten von früher, sondern zu denen hier.
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0: Jeremias sind das aus Hannover und die gehen ab Freitag auf eine ganz besondere Tour und kommen in die Konzertsäle und Philharmonien dieses Landes in der zweiten Oktoberhälfte. Und die Band kommt nicht alleine, sondern die hat wirklich so ein kleines Orchester mit dabei. Klavier, Trompete, Cello, Posaune, Geige und Bratsche. Und all die Songs von Jeremias, die ihr kennt und liebt, die bekommen dann nochmal so einen ganz neuen Sound, sind nochmal komplett neu arrangiert worden. Wir wollen euch sehr, sehr gern dahin mitnehmen auf diese besondere Jeremias und Ensemble 2026 Tour. Und zwar eben jetzt am Sonntag auf das Konzert in Dortmund. Am 18. Oktober ist es ganz genau im Konzerthaus da in Dortmund. Und dafür könnt ihr jetzt Tickets gewinnen, wenn ihr uns schreibt. 030 8503 8503 wäre die Nummer dafür. WhatsApp könnt ihr auch sehr, sehr gerne eine Sprachmemo hinschicken. 030 8503 8503 oder in der Deutschlandfunk-App. Im Liveplayer geht's auch. Wir haben Tickets für Jeremias diesen Sonntag in Dortmund im Konzerthaus. Und die hören wir jetzt hier auch.

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Vor den News jetzt hier noch die neue von Kasabian. Silver Apple Eyes bei Deutschlandfunk Nova.

0: Lola Young hier bei Deutschlandfunk Nova. Walk all over you. 16:30 haben wir es. Zeit, in die Welt zu gucken, was es da so für News gibt. Machen wir mit Sarah Brückner. Hallo Sarah.
1: Hi.
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3: Erstmal drei kurze Meldungen. Vor dem EU-Gipfel in Brüssel, der morgen startet, hat Bundeskanzler Friedrich Merz der Ukraine weitere Unterstützung zugesagt. Merz sagte wörtlich, es sei sichtbar, dass Russlands Eskalationsbereitschaft steige. Der neue Bundesarbeitsminister Alexander Schweizer ist im Parlament vereidigt worden. Der SPD-Politiker

0: Kretschmer ist Nachfolger von Bärbel Baas, die am Montag überraschend zurückgetreten war. Und deutsche Hochschulen sind bei ausländischen Studis immer beliebter. Letztes Wintersemester waren fast 430.000 hier eingeschrieben, 6% mehr als im Jahr davor, heißt es vom Deutschen Akademischen Austauschdienst in Bonn.
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0: Weltweit wird jedes Jahr immer noch viel Wald zerstört. Aber letztes Jahr hat sich das Ganze zumindest verlangsamt, sagt das Forest Declaration Assessment. Laut dem Bericht von dem Bündnis wurden 2025 weltweit 7 Millionen Hektar Wald vernichtet. 15% weniger als noch im Jahr davor. Die Autoren sagen, das zeigt, dass Fortschritt möglich ist. Sie führen es vor allem darauf zurück, dass die Rodung für die Landwirtschaft im brasilianischen Amazonasgebiet eingedämmt wurde. Der Bericht sagt aber auch, dass 2025 bis jetzt eine Ausnahme darstellt, keinen neuen Trend. Denn zum Beispiel im zentralafrikanischen Kongo-Becken hat sich die Lage verschlechtert. Alleine da wurden laut dem Bündnis letztes Jahr fast 2,5 Millionen Hektar Wald zerstört. Und das besonders starke Klimaphänomen El Niño in diesem Jahr könnte auch dazu führen, dass weltweit mehr Wald vernichtet wird. Unter anderem, weil es das Risiko für Dürren und Brände in den Tropenwäldern erhöht. Fast 30 Jahre nach dem Mord an Rap-Legende Tupac Shakur steht jetzt die Strafe für den Drahtzieher fest. Der frühere Bandenchef Dwayne Davis muss für mindestens 40 Jahre ins Gefängnis. Der heute 63-Jährige war Anfang September schuldig gesprochen worden. Die Jury ist überzeugt, dass er den Mord an Tupac mitorganisiert hatte. Auf die Spur kamen ihm die Ermittler unter anderem durch ein Buch, in dem Davis mit seiner Rolle bei der Tat geprahlt haben soll. Tupac war 1996 in Las Vegas in einem Auto angeschossen worden. Wenige Tage später starb er im Krankenhaus. Er wurde 25 Jahre alt. Der Fall galt lange als eines der bekanntesten ungelösten Verbrechen in den USA. Davis will gegen das Urteil in Berufung gehen. Viel Geld in die Ausbildung stecken und danach trotzdem keinen Job finden. Genau das treibt gerade viele junge Menschen in Albanien auf die Straße. In der Hauptstadt Tirana sind Studentenproteste jetzt eskaliert. Dutzende Menschen wurden festgenommen, mehrere verletzt, darunter auch Polizisten. Heute brannte Berichten zufolge das Bildungsministerium. Auslöser sind hohe Ausbildungskosten, schlechte Studienbedingungen und fehlende Jobperspektiven. Viele Demonstrierende fordern aber auch den Rücktritt von Ministerpräsident Edi Rama. Die Proteste sind Teil der sogenannten Flamingo-Revolution. Sie richtet sich auch gegen ein umstrittenes Bauprojekt in einem Naturschutzgebiet an der Adriaküste. Die dort lebenden Flamingos sind zum Symbol der Bewegung geworden. Das waren die News.
1: Das Wetter.
2: Sonne-Wolken-Mix beschreibt es tatsächlich am besten. Es bleibt weitestgehend regenfrei und ab und an könnt ihr sogar die Sonnenbrille rausholen. Um Freiburg rum sind bis zu 21 Grad drin. Und bis zum Wochenende soll es tatsächlich so bleiben.
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2: Und mit Bad Bunny und seinem Friendly Reminder, dass wir schön die Momente, die wir erleben, auch mal festhalten sollen. Debitira Mas Fotos heißt der Song. Macht genug Fotos.

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0: Almost Monday, habt ihr gehört, mit Super Prism hier bei Deutschlandfunk Nova. So, Sonntagabend, wir machen mal schnell Pläne, weil diese Band ist in Dortmund zu Gast.
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0: Jeremias besuchen euch in und um Dortmund und zwar nicht irgendwo, sondern an einem richtig schönen Ort im Konzerthaus und bringen ein kleines Ensemble mit. Es ist quasi Jeremias mit Mini-Orchester. Wir haben Tickets für diesen besonderen Abend und Anton hat sich hier reingemeldet über die 030 8503 8503.
2: Hallo liebes Deutschlandfunk Nova Team. Meine Frau und ich würden uns super freuen auf das Jeremias-Konzert und würden das auch als schönes Hochzeitsgeschenk in Betracht ziehen, da wir auch diesen Monat uns vermählt haben. Und würde mich freuen, wenn wir die Karten gewinnen könnten.
0: Na, aber sowas von, Anton. Wir sagen herzlichen Glückwunsch und feiert euch und eure Amore nochmal richtig schön am Sonntag im Konzerthaus in Dortmund. Schickt uns doch gerne nochmal eine Sprache, wie ihr es so fandet. Wir wünschen euch ganz, ganz viel Spaß.
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4: Weltweit wird viel Geld in neue Rechenzentren gesteckt, aber das wird sich wohl nicht auszahlen. Zu diesem Schluss kommt eine Analyse des US-Marktforschungs- und IT-Beratungsunternehmens Gartner. Die Fachleute rechnen vor, dass Betreiber von Rechenzentren bis zum Jahr 2030 insgesamt 8,5 Billionen US-Dollar an Umsatz erwirtschaften müssten, um ihre Investitionen zu finanzieren und auch einen Ertrag zu erzielen. Davon würde schätzungsweise weniger als die Hälfte erreicht. Gartner geht also davon aus, dass KI-Umsätze bei Geschäfts- und Privatkunden nicht ausreichen werden, um Gewinne zu machen mit Rechenzentren. Vor allem, weil in wenigen Jahren auch die aktuelle Generation an Hochleistungsservern ersetzt werden muss durch moderne Rechner. Deshalb könnten besonders Betreiber von KI-Rechenzentren in den kommenden Jahren finanzielle Probleme bekommen und pleite gehen. Was macht es mit den Menschen, wenn das einzige Leben, das sie kennen, durch den Klimawandel unmöglich wird? Mit dieser Frage haben sich nigerianische Forschende beschäftigt. Für ihre Studie im Journal of Public Health in Africa haben sie mehr als 20.000 Menschen im Nordwesten Nigerias befragt. Diese Region ist stark landwirtschaftlich geprägt und reagiert besonders empfindlich auf klimatische Veränderungen. Beinahe die Hälfte der Befragten zeigte Anzeichen von starkem psychologischem Stress. Fast jede und jeder fünfte griff zu Suchtmitteln, vor allem zu Cannabis, gefolgt von Opioiden und Alkohol. Ein Landwirt sagte, wenn die Ernte schlecht läuft, ist kein Geld da für Essen und Schulgebühren und das lässt ihm keine Ruhe und er trinkt Gin, um nachts überhaupt schlafen zu können. Die Forschenden erklären, Klimastress führt zu Armut, die führt zu psychologischem Stress und der führt dann zu Substanzmissbrauch. Deshalb müssten mentale Gesundheit und Suchtmittelprävention auch in Programme zur Klimawandelanpassung integriert werden. Auf Social Media sind Bilder von hübschen Pflanzen ein häufiges Motiv. Und manchmal entdecken Forschende dadurch komplett neue Arten. Zum Beispiel eine Riesenseerose. Die hatte ein pflanzenbegeisterter Reisender in einem Instagram-Post aus dem kolumbianischen Regenwald festgehalten. Und der erregte die Aufmerksamkeit der Royal Botanic Gardens in London. Ein Botaniker vermutete, dass es sich um eine bisher unbekannte Riesenseerose der Gattung Victoria handeln könnte. Denn aus dem Gebiet in Kolumbien, wo das Bild entstanden war, waren davon noch keine bekannt. Nachdem der Botaniker auch auf Satellitenaufnahmen große seerosenähnliche Blätter ausgemacht hatte, organisierte er eine Expedition nach Kolumbien, um die Art eindeutig zu bestimmen und zu katalogisieren. Das Team fand dann auch einige der Pflanzen und nennt die neue Art Victoriana Columbiana. Die Forschenden schätzen, dass es nur 30 bis 50 Exemplare dieser Riesenseerose gibt. Das heißt, sie wäre vom Aussterben bedroht.
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0: wird nächstes Jahr 20 Jahre alt, dieser Song. Von der wunderbaren Alicia Keys. Bei den 2000ern ganz groß. No One. Hier bei Deutschlandfunk Nova. Unanständig. Unmenschlich. Das sind so die Formulierungen, die es im Moment gibt aus der SPD nach dem Rücktritt von Arbeitsministerin und SPD-Vorsitzender Bärbel Baas. Am Montag war das. Und damit ist nicht gemeint, dass jetzt dieser Rücktritt irgendwie unanständig gewesen sei, sondern es geht um das Verhalten der CDU vorher. Da soll es Angriffe auf Baas gegeben haben und das in der Situation, in der ihre Stieftochter gerade gestorben ist. Also eine vulnerable Situation und sie hat das eben auch angeführt als Grund für ihren Rücktritt. Die Union wehrt sich jetzt wiederum gegen diese Vorwürfe. Das sagt Wladimir Balzer aus unserem Hauptstadtstudio, mit dem haben wir drüber gesprochen.
1: Die Union sagt, das war ein bisschen heftig, uns da sozusagen diese ethischen Vorwürfe zu machen, dass wir sie kritisiert hätten in dieser schwierigen persönlichen Lage und dass die Union der SPD da auch vorwirft, das zu nutzen, diese Gelegenheit, um sozusagen so, ja, so ein moralisches Argument zu bringen, wo es vielleicht eher um Sachthemen geht.
0: Jetzt sind diese beiden Parteien, die da irgendwie miteinander im Clinch sind, ja nicht irgendwelche Parteien, sondern die, die gerade unsere Regierung stellen. Und es geht halt auch weiter mit den Sachthemen. Da liegen SPD und Union teilweise auch sehr weit auseinander. Und ja, darum ist es ja auch irgendwie normal, dass sich Parteien auch innerhalb einer Regierung streiten. Wladimir sagt aber, darin liegt auch ein Vorteil.
1: Wenn man das international vergleicht, wo ja oft eine Partei regiert, auch in Demokratien, bei uns gibt es eben diese Koalitionskultur, diese Konsenskultur. Aber die ist natürlich einfach unter Druck. Wir erleben eben, wie beide Parteien, also CDU, aber auch die CSU und die SPD, wirklich da unter Druck sind. Eben durch die Verluste, durch die Krise der Volksparteien, durch auch, ja, die Fragen, die an das Funktionieren des demokratischen Systems gestellt werden. Also das spürt man.
0: So schätzt Wladimir Balzer aus unserem Hauptstadtstudio gerade so die Lage in Berlin rund um die Regierung ein. Und heute haben sie sich ja auch gerade auf einen Kompromiss geeinigt tatsächlich. Nämlich bei der Zuckersteuer gucken wir hier so um 10 nach 5 rauf bei Deutschlandfunk Nova. Vor den News erstmal aktuelle Musik von den Fontaines D.C. aus Dublin. Marianne.

0: kommt bald ein neues Album von den Fontaines D.C. Und es wird ein bisschen dystopisch. So wie der Song hier, der ist auch neu von denen. Marianne, hier bei Deutschland von Nova. 17 Uhr ist es jetzt. Alles, was gerade wichtig ist in der Welt, das sagt uns Anne Zuber. Hi Anne.
1: Hi.
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3: Bundeskanzler Friedrich Merz hat im Bundestag vor wachsendem Extremismus gewarnt. Er sagte in einer Regierungserklärung, Deutschland stehe unter Druck wie vielleicht noch nie seit seiner Gründung. Um das Land zu stabilisieren und gerechter zu machen, müsse die Regierung jetzt Reformen umsetzen, unter anderem in Rente und Pflege. Die Opposition wirft der Regierung dagegen immer wieder vor, ihre Reformpläne seien ungerecht. Merz hat sich in seiner Regierungserklärung auch mit Blick auf den EU-Gipfel morgen geäußert. Da wird es unter anderem um die Frage gehen, wie die europäische Wirtschaft geschützt werden kann. Merz sagte, dass die EU sich in Zukunft besser gegen Wettbewerbsverzerrungen durch andere Staaten wehren muss. Die EU beschuldigt vor allem China, mit Dumpingpreisen und staatlichen Subventionen den Markt zu verzerren. In der Straße von Hormuz ist offenbar ein Containerschiff gesunken. Die britische Sicherheitsfirma Vanguard meldet, dass ein Frachter unter der Flagge Singapurs nach einem Angriff untergegangen ist. Die iranischen Revolutionsgarden haben erklärt, dass ein Schiff nach der Explosion einer Mine in Brand geraten und gesunken ist. Die Crew konnte demnach gerettet werden. Ob beide Seiten dasselbe Schiff meinen, ist nicht ganz klar. Es ist das erste Mal seit Beginn des Krieges, dass der Iran den Untergang eines Frachters nach einem Minentreffer meldet. Das iranische Regime hatte immer wieder davor gewarnt, die Straße von Hormuz ohne iranische Genehmigung zu passieren. Das US-Militär begleitet Schiffe auf einer bestimmten Route durch die Meerenge. Wegen der Energiekrise schlägt die EU-Kommission vor, bestimmte Klimaregeln aufzuschieben. Konkret betrifft das den Import von Öl, Gas und Kohle. Laut dem Plan müssten die Importeure die Klimaschutzregeln für das Treibhausgas Methan erst ab 2028 befolgen und damit ein Jahr später als geplant. Die Kommission begründet das mit einer unsicheren Versorgungslage. EU-Parlament und EU-Rat müssen jetzt über den Vorschlag beraten. Methan ist nach Kohlendioxid der zweitgrößte Treiber der weltweiten Klimaerwärmung. Es bleibt zwar kürzer in der Atmosphäre, ist dafür aber schädlicher als CO2. Die türkische Regierung hat die Kontrolle über einen Fernsehsender übernommen, der der Opposition nahesteht. Laut dem Sender Halk TV hatte die Polizei die Redaktion in Istanbul durchsucht und eine laufende Sendung gestoppt. Ein Zwangsverwalter wurde eingesetzt. 11 Mitarbeitende wurden festgenommen. Ihnen wird unter anderem Bestechung und Geldwäsche vorgeworfen. Auch gegen den Chef des Senders wurde ein Haftbefehl ausgestellt. Opposition und Medienrechtsorganisationen verurteilten das Vorgehen der türkischen Behörden. Das waren die News.
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0: So, Wetter machen wir auch noch. Schön und relativ mild geht dieser Herbsttag zu Ende. Nachts ist frisch, zwischen 1 und 8 Grad. Und morgen dann aber auch wieder Sonne-Wolken-Mix, so wie gerade 15 bis 20 Grad. Im Südwesten ist es tendenziell ein bisschen wärmer als im Osten.
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0: Schönen Abend euch. Kommt sie oder kommt sie nicht? Und wenn ja, auf was denn eigentlich? Die letzten Wochen und Monate wurde ein Thema immer wieder aufgerollt und zurückgerollt und vorgerollt. Und dieses Thema ist die Zuckersteuer. Jetzt gibt es wohl eine Einigung bei SPD und CDU. Wie die aussieht und wann diese Steuer denn dann kommt, all das schauen wir hier gleich.
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0: Musik mit Terminally Verbal habt ihr gehört bei uns bei Deutschlandfunk Nova. Die Kollegin Tina Howard und ich hatten heute so einen und täglich grüßt das Murmeltier-Moment. Ehrlich gesagt haben wir ihn immer noch, weil es sieht so aus, als stünden finally, muss man an der Stelle sagen, endlich die Punkte fest, die zukünftig in der sogenannten Zuckersteuer stehen werden. Tina, haben wir da nicht erst vor 2 Wochen drüber gesprochen?
1: Und vor 4 Wochen und vor 2 Monaten, ich habe wirklich nachgeguckt, und vor 5 Monaten auch. Mhm. Also finally, wie du sagst, gibt es jetzt endlich einen Kabinettsbeschluss. Also SPD und CDU, CSU haben sich geeinigt und die haben jetzt so eine Formulierungshilfe, nennt man das, rausgegeben. Damit kann der Gesetzgebungsprozess beschleunigt werden, was auch dringend nötig ist, weil die Steuer soll nämlich schon ab Juli nächsten Jahres gelten. Mal kurz auf den Kalender geguckt, jetzt haben wir Oktober, also da muss auch wirklich ein bisschen Gas gegeben werden.
0: Es wurde ja wirklich viel darum gerungen. Was da jetzt drin steht, was ist es jetzt, was steht drin?
1: Also es wird 2 Stufen geben, nicht mehr 3, wie ursprünglich mal in diesem Entwurf kursierte. Bei mehr als 5 Gramm Zucker pro Milliliter Getränk werden in Zukunft 26 Cent Steuer fällig. Bei 8 Gramm sind es 32 Cent. Ausgenommen werden Milchgetränke und Milchalternativen, sowas wie Hafer- und Reisdrinks. Außerdem alkoholfreies Bier und Wein wird auch ausgenommen. Natürliche Fruchtsäfte und Zuckeralternativen, die zum Beispiel in Cola Zero drin sind.
0: Das sind ganz schön viele Ausnahmen, ne?
1: Und ich bin noch nicht fertig. Auch kleine Hersteller sollen von der Steuer befreit werden. Darunter sollen die fallen, die weniger als 1 Million Liter Jahresproduktion haben. Das muss aber noch auf EU-Ebene abgestimmt werden, weil das den Wettbewerb betrifft.
0: Jetzt gab es da ja wirklich wahnsinnig viel hin und her. Warum eigentlich?
1: Das finde ich schwer zu sagen. Also so wie die Steuer jetzt aussieht, ist sie ja witzigerweise sehr nah dran am Vorbild aus dem Vereinigten Königreich und auch an dem, was die Finanzkommission Gesundheit ganz am Anfang mal vorgeschlagen hatte, bevor dieser ganze Zirkus losging. Ich hatte ja vermutet, dass die SPD mit so Maximalforderungen reingeht, um dann am Ende ein aus ihrer Sicht einigermaßen okayes Gesetz zu haben. Das hätten wir jetzt. Es hat aber zwischendurch wirklich viel hin und her gegeben und dann noch der Einspruch des Kanzlers und so weiter. Was vielleicht insofern auch ein bisschen problematisch ist, weil es ja zeigt, wie zäh diese Auseinandersetzung innerhalb der Koalition von CDU, CSU und SPD ist. Also die Außenwirkung war jetzt nicht so doll, aber gehört vielleicht auch in so einer Koalition dazu. Am Ende hat jetzt vor allem die Industrie das Nachsehen, weil die im Prinzip jetzt erst erfahren, was denn konkret ab nächsten Juli gelten soll für sie.
0: Was ja knapp ist, ne, für eine Rezeptänderung, Produktion und so weiter.
1: Ja, finde ich auch, ne? Und das ist für mich auch so ein bisschen dieser innere Widerspruch dieser ganzen Geschichte, weil eigentlich ist diese Steuer ja ein Lenkungsmittel, ne? Also wir wollen irgendwie mehr Gesundheitsschutz, wir wollen das vor allem für unsere Kinder, also weniger Zucker in die Getränke. Das befürworten zum Beispiel auch Ärzteverbände und das hat auch laut aktuellen Umfragen eine Mehrheit in der Bevölkerung, wenn auch nur eine knappe. Gleichzeitig rechnet unser Finanzminister aber unter, ne, also Lars Klingbeil von der SPD, mit sehr hohen Steuereinnahmen durch diese Zuckersteuer, was ja heißt, dass damit gerechnet wird, dass die Hersteller den Zucker eben nicht senken, sondern lieber die Steuer zahlen, beziehungsweise wir ja diese Steuer zahlen, weil für uns die entsprechenden Getränke teurer werden.
0: Was ja bei den eh schon hohen Preisen für Lebenserhaltungskosten und eben auch im Supermarkt echt nervig ist.
1: Und das wird auch von Gegnern dieser Zuckersteuer kritisiert, dass es eben auf dieses Konto einzahlt, dass eh schon so vieles so teuer geworden ist und die Last, zum Beispiel Finanzlöcher zu stopfen, damit vor allem bei uns Verbrauchern liegt, mal wieder.
0: Und nach der Logik Gesundheitsschutz müsste man ja eigentlich froh sein, wenn die Steuereinnahmen nicht so hoch sind, weil die Hersteller eben die Rezepte abändern und damit unter die zu versteuernde Marke fallen, ne?
1: Also genau, das verstehe ich eigentlich unter so einem Lenkungsmittel und da kommt für mich auch wirklich ein großer Haken ins Spiel. In UK wurde diese Steuer ja schon 2018 eingeführt. Die Einnahmen sind bei denen in die Finanzierung des Schulsports geflossen und das war hier in Deutschland ja auch mal geplant. Also dass es keine allgemeine Steuer wird, sondern eine Abgabe, die also zweckgebunden zum Beispiel in Präventionen fließen kann. Das Finanzministerium hat daraus aber jetzt eine Steuer gemacht, die überall hingehen kann und dieses Geld soll bei uns wohl in die Stabilisierung der gesetzlichen Krankenversicherung, also der GKV, fließen. Da sind wir dann wieder beim Thema Finanzlöcher.
0: Was ja aber auch eine ziemlich wichtige Leistung ist, ne? Die gesetzliche Krankenversicherung. Und die hat eben ja auch Probleme mit ihren Finanzen.
1: Voll, aber da kommt jetzt für mich eben dieser Haken, weil im Vereinigten Königreich hatte man ursprünglich mal mit 520 Millionen Pfund gerechnet. Als die Zuckersteuer dann aber eingeführt wurde, haben die Hersteller ihre Rezepturen dann doch sehr schnell und sehr drastisch geändert. Am Ende gab es dann nur 240 Millionen Pfund Steuereinnahmen. Das ist weniger als die Hälfte. Und die Regierung in UK hat dann aber trotzdem die versprochene Kohle in den Schulsport gesteckt. Die haben da also selbst draufgezahlt. Bei uns würde dieses Geld dann am Ende der GKV ja fehlen, wenn man es dahin schieben will. Naja, und was da passiert, wenn da Geld fehlt, das haben wir ja dieses Jahr mit dem Sparpaket gesehen. Ne?
0: Okay, vorerst können wir aber mal festhalten, es wird tatsächlich eine Zuckersteuer geben, und zwar ab dem 1. Juli 2027. Wie genau die aussieht, das hat uns Kollegin Tina Howard aus den Deutschlandfunk Nova News erzählt. Und jetzt würde ich gerne mal für ein paar Wochen Haken an das Thema machen. Okay, Tina?

0: Neue Musik von Taylor Swift hier bei Deutschlandfunk Nova. Patient Zero. Wo wir bei neuer Musik sind, müssen wir erstmal ein bisschen zurückspringen. Und zwar ins Jahr 2014. Da haben wir hier bei Deutschlandfunk Nova zum allerersten Mal einen Song von Bilderbuch gespielt. Maschine war das. 12 Jahre ist das jetzt her. Und jetzt haben Bilderbuch ihr 9. Studioalbum rausgebracht. Und das klingt so. Push Reality vom Album Unendlich Plus 1 hört er gerade. Da sind auch Songs drauf, die eher stressig und nervös sind, sagt Maurice, das ist der Sänger von Bilderbuch. Der war bei uns heute Vormittag im Interview.
1: Ja, ich finde auch, sie ist eine sehr enge Platte, also sehr anxious. Ich finde, wenn ich sie selber höre, dann spüre ich die Dringlichkeit und ich spüre auch die Zerrissenheit, mit der man sie auch gemacht hat, weil sie ist eine konfrontative Platte. Sie hat sich mehr oder weniger mit der Zeit, in der wir leben, auseinandergesetzt und nicht weggeschaut.
0: Vor kurzem, da hat Bilderbuch sogar so Pay-What-You-Want-Konzerte gegeben. Also du zahlst für das Ticket so viel, wie du meinst. Denkt man erstmal, oh, ob das aufgeht für eine Band. Aber Maurice sagt, das hat super funktioniert.
1: Man spürt schon, wenn man diese Gewohnheiten bricht und eigentlich mit dem Zeitgefühl versucht zu gehen, indem dass man sagt, alles wird teurer, aber du willst trotzdem ein Rockkonzert. Und wir wollen ja das auch eigentlich. Wir wollen ja, dass alles sich ausgeht, könnte man deppert sagen jetzt, wenn du verstehst, was ich meine. Es geht ja nicht hier um den maximalen Gewinn zu machen, sondern es geht um hier ein maximales Gefühl für die Sache zu entwickeln.
0: Tatsächlich sagt er sogar, er würde am liebsten nur solche kleinen Konzerte geben. Aber am Ende muss natürlich auch irgendwie eine ganze Crew damit bezahlt werden. Leute müssen davon leben können. Und das bei immer weiter steigenden Preisen. Ob sich diese Clubkonzerte finanziell gerechnet haben, das hat er uns auch gar nicht so gesagt. Im Interview hat er davon gesprochen, was für eine schöne Atmosphäre das war. Er hat uns aber was anderes erzählt, nämlich, dass er sich schon auf das nächste Album freut, auch wenn das neue, aktuelle, gerade mal 5 Tage auf dem Markt ist.
1: Wir haben eigentlich schon auch sehr viele Songs, also sehr viele Skizzen dafür geschrieben, muss ich ehrlich sein. Also ja, es ist die rastlose Seele und das immer Suchende, das ist spannend, wenn man so tickt. Das ist wahrscheinlich eine meiner Schwächen, dass ich gar nicht zum Reflektieren komme, weil ich eigentlich schon wieder ganz woanders bin mit dem Kopf. Aber ich finde, so ist es halt. Das ist auch nicht mein erster Run.
0: Maurice Ernst, Sänger von Bilderbuch, der war heute Vormittag bei Deutschlandfunk Nova im Studio und hat uns ganz, ganz viel erzählt über das neue Album Unendlich Plus 1, aber auch über einen ganz schön krassen Moment für die Band, als der Gitarrist Michael Krammer ausgestiegen ist und das so ein Gefühl von Überforderung und Ohnmacht ausgelöst hat. Aber es ging auch um Hass auf Social Media, all das könnt ihr euch nochmal anhören in der Deutschlandfunk-App, wenn ihr Bilderbuch-Fans seid. Und jetzt gibt's hier einen Song vom neuen Album Bilderbuch. Push Reality bei Deutschlandfunk Nova.

0: When in Rome von Dove Cameron haben wir für euch entdeckt, hier bei Deutschlandfunk Nova. 17:30 haben wir es und alles, was gerade so wichtig ist in der Welt, das sagt uns jetzt Sarah Brückner. Hallo Sarah.
1: Hallo Lena.
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3: Vorneweg drei kurze Themen. Bundeskanzler Merz hat vor wachsendem Extremismus gewarnt. Er sagte in einer Regierungserklärung, um Deutschland zu stabilisieren und gerechter zu machen, müsse die Regierung jetzt Reformen umsetzen, unter anderem in Rente und Pflege. Die Opposition wirft der Regierung immer wieder vor, ihre Reformpläne seien ungerecht. Die Bundesregierung hat beschlossen, dass eine Zuckersteuer für Getränke eingeführt werden soll, ab Juli nächstes Jahr. Jetzt muss der Bundestag darüber beraten. Und in der Türkei hat die Polizei einen Fernsehsender gestürmt, der Opposition nahesteht. Mehrere Menschen wurden festgenommen.
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3: Das Ebola-Virus hat sich noch nie so schnell ausgebreitet wie gerade im Kongo. Inzwischen haben die Behörden seit Beginn des Ausbruchs im Mai mehr als 9.100 Fälle registriert. Gut 4.400 Menschen sind an Ebola gestorben. Die afrikanische Gesundheitsbehörde Africa CDC spricht vom am schnellsten wachsenden Ebola-Ausbruch der Geschichte. Anfang des Monats ist auch in Kenia ein erster Fall bestätigt worden. Ebola ist eine lebensbedrohliche Krankheit. Das Virus wird durch Körperkontakt und Körperflüssigkeiten übertragen. Es löst Fieber, Durchfall und Blutungen aus. Der aktuelle Ausbruch ist auch deswegen besonders schwierig einzudämmen, weil es für den speziellen Erreger bisher weder Impfung noch eine Therapie gibt. Seit Juli laufen aber klinische Versuche mit Tests von antiviralen Therapien. Und ein Impfstoff gegen einen anderen Ebola-Typen wird auch getestet. Keine gefärbten Haare, kein Make-up, kein Nagellack. An Perus Schulen gelten bald deutlich strengere Regeln. Die rechtskonservative Präsidentin Keiko Fujimori will nach eigenen Worten für mehr Ordnung sorgen. In Zukunft sollen Jungs kurze Haare tragen und die Röcke der Schuluniformen sollen eine bestimmte Länge nicht unterschreiten. Peru liegt an der Westküste Südamerikas und hat rund 35 Millionen Einwohner. Das Land kämpft seit Jahren mit Kriminalität und sozialen Problemen. Präsidentin Fujimori setzt deshalb auf einen harten Kurs und verspricht mehr Sicherheit und Ordnung. Die neuen Vorschriften an den Schulen sind Teil dieser Politik. Traditioneller chinesischer Volkstanz klingt nicht unbedingt nach was, das auf Social Media trendet. Aber genau das ist mit einem Video aus China passiert, das eigentlich zum Lernen gedacht ist. Das Video geht seit ein paar Wochen viral und es gibt schon einiges an Nachahmern, berichtet die South China Morning Post. Laut der Zeitung ist auch die deutsche Fitness-Influencerin Pamela Reif auf den Trend aufgesprungen. In dem Clip werden Schritte aus verschiedenen traditionellen Volkstänzen gezeigt. Besonders gefeiert wird der Flash Step, eine schnelle Ausweichbewegung von einer Seite auf die andere. Und der Black Bear Shaking Fur. Dabei schüttelt man als Tänzer den Körper, so wie ein Bär seinen Pelz ausschütteln würde. Ärzte warnen allerdings auch, dass das Nachtanzen Nebenwirkungen haben kann, zum Beispiel einen Bänderriss. Laut dem Bericht hatten Kliniken in mehreren chinesischen Regionen schon einige junge Patientinnen und Patienten, die sich bei den Tanzschritten verletzt haben. Soweit die News.
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0: Sobald die Sonne weg ist, rauschen die Temperaturen ganz schön runter und heute Nacht wird's kalt. Tiefstwerte so bei 8 bis 1 Grad. Morgen dann teilweise ziemlich nebelig, wie wir so in den Tag starten. Aber dann wird's wieder schön und sonnig, so richtig goldener Herbst. 16 bis 21 Grad sind drin und im Westen und Südwesten wird's tendenziell wärmer.
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0: Falls ihr noch so wie ich eine halbe Stunde habt, bis Feierabend und Füße hoch, dann den Song hier jetzt für euch. Carly Rae Jepsen mit Motivation.

0: wie Drum and Bass, irgendwie Dubstep, irgendwie auch ein bisschen Sommerhit-mäßig, was sich Rudimental und John Newman da zusammen ausgedacht haben, 2012. Feel the Love habt ihr gehört hier bei uns bei Deutschlandfunk Nova.
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2: Natur auf Rezept vom Arzt. Die kann dabei helfen, dass sich Menschen weniger einsam fühlen. Das ist das Ergebnis einer Studie im Fachmagazin The Lancet Regional Health. Dafür haben Forschende 320 Erwachsene aus dem Großraum Barcelona begleitet bei einem naturbasierten Programm gegen Einsamkeit. Die Menschen sollten jede Woche 2 Stunden lang gärtnern, Vögel beobachten oder ein Kunstprojekt in der Natur machen. Das machte die eine Hälfte der Testpersonen alleine und die andere Hälfte traf sich dafür in Kleingruppen. Beide Strategien wirkten. Sowohl die, die allein in der Natur waren, als auch die, die sich in Kleingruppen trafen, fühlten sich noch Monate nach dem Programm weniger einsam. Und je einsamer sich die Menschen zu Beginn des Programms gefühlt hatten, desto deutlicher wirkte es dann auch bei ihnen. Die Forschenden sagen, der Aufenthalt in der Natur schafft eine Art Reservoir der Ruhe, auf das wir in stressigen Zeiten zurückgreifen können. Jetzt bräuchte es einen Mechanismus, wie die Ressource Natur in unsere Gesundheitssysteme integriert werden könnte. Dass es für die Entwicklung eines Kindes wichtig ist, dass wir mit ihm interagieren und es nicht nur vor einem Bildschirm parken, das ist bekannt. Jetzt haben Forschende von der Northwestern University in Chicago untersucht, was dabei im Gehirn von Kindern passiert, und zwar in einem realistischen Setting. Die Kinder waren zwischen 2 und etwa 3,5 Jahre alt. Sie bekamen eine flexible Kappe mit Elektroden auf, die ihre Hirnaktivität gemessen hat. Die Eltern haben ihren Kindern vorgelesen oder mit ihnen ein Puzzle gelöst. Außerdem haben sie sich gemeinsam einen Film angeschaut. Rauskam, wenn Kind und Elternteil miteinander interagiert haben, dann waren bestimmte Gehirnwellen messbar, die mit Wachsamkeit, Aufmerksamkeit und sozialem Verhalten zusammenhängen. Guckten sie zusammen einen Film, waren diese Hirnaktivitätsmuster weniger ausgeprägt, selbst wenn es so aussah, als ob das Kind ganz vertieft war in den Film. Überraschend fanden die Forschenden, dass diese Muster bei verschiedensten Kindern auftauchten, also bei Kindern mit unterschiedlichen sprachlichen Fähigkeiten und auch bei solchen, bei denen Autismus diagnostiziert worden war. Bestimmte Bakterien können Sand verfestigen und so eine Art Biozement herstellen. Denn diese Bakterien verbinden Sandkörner mit mineralischen Kristallen zu einem festen Material. Jetzt hat eine Architektin von der ETH Zürich im Rahmen ihrer Doktorarbeit Methoden entwickelt, mit denen dieser Biozement auch im Bau eingesetzt werden kann. Zum Beispiel mit einer Art 3D-Druckverfahren. Dabei wird zuerst ein Gel, in dem unter anderem Sand und die Bakterien drin sind, in die gewünschte Form gedruckt und kommt anschließend in ein spezielles Bad. Dort legen die Bakterien dann los mit dem Mineralisieren und nach ein paar Tagen ist das Bauteil fertig. Die Architektin hat auch noch ein Sprühverfahren entwickelt. Dabei sprüht ein Roboterarm abwechselnd die Bakterien und die sonstigen Stoffe für den Biozement auf eine Oberfläche auf. Aktuell ist dieser Biozement eher mit Mörtel vergleichbar als mit Beton und eignet sich daher mehr für Fassaden. Bevor mit ihm auch tragende Strukturen gebaut werden können, muss noch mehr an der Rezeptur getüftelt werden.
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0: Blush Always mit neuer Musik hier bei Deutschlandfunk Nova. Fake It heißt der Song. Und wenn euch der Sound gefällt, im Februar sind Blush Always auf Tour in Deutschland. Kurz vor 18 Uhr ist es, das heißt, Chrissy Mockenhaupt ist hier schon am Start, die übernimmt hier nämlich gleich. Und Chrissy, du hattest eigentlich einen ganz smoothen Start in deinen Arbeitstag, ne? War ganz schön geil bisher.
1: Ja, ist eigentlich ganz schön geil, weil, weißt du, dadurch, dass ich diese Musiksendung abends moderiere, kann ich manchmal auch einfach mal mittags 2 Stunden Fernsehen und kann sagen, ich muss das machen. Es ist für die Arbeit.
0: Für den Job.
1: Und es ist noch nicht mal gelogen, weil ich bin heute tief in mein so 10, 11, 12-jähriges Ich abgetaucht, ja? Weil es eine neue Doku gibt, nämlich über die No Angels.
0: Ich fühl's so sehr.
1: Ich fühl's komplett und es hat mich aber teilweise echt emotional mitgenommen, muss ich sagen. Weil
0: Erzähl.
1: Es geht natürlich nicht nur darum, wie verrückt das alles war. Das war ja durch Popstars, war ja die erste TV-Castingshow, die wir in Deutschland hatten. Da gab's ja überhaupt keine Erfahrung mit, alle komplett planlos. Aber auch dieses, man muss sich das mal vorstellen, das sind 5 Mädels, die so zwischen 18 und irgendwo Anfang 20 waren, die 0 Bühnenerfahrung hatten und sowas, ja, außer Lucy, die schon beim Musical war, die ja sofort ultra erfolgreich waren. Ganz Deutschland hat auf diese Band geguckt. Und was für ein Druck das war, was für ein Zeitstress. Also wirklich komplett ohne Rücksicht auf Verluste. Ich habe mal einen kleinen Ausschnitt aus der Doku mitgebracht.
2: Ich hatte eine Kehlkopfentzündung und richtig Fieber. Ja, und dann hat mich irgendjemand angeschrien, jetzt steh auf. Und dann bin ich irgendwann aufgestanden, dann habe ich halt gelächelt und getanzt und die ganze Zeit dabei geweint.
3: From Zero to Hero. Und dann die ganze Zeit mit dem Superman oder Superwoman Cape losfliegen, alle 4 oder 5. Ja, normal, dass du irgendwann landest.
1: Also,
0: so krass.
1: Es ist wirklich richtig, richtig krass, wie die ja quasi durchgenudelt wurden.
0: Verheizt einfach.
1: Verheizt.
0: Ne? Teilweise 3 Auftritte am Tag und so.
1: Und dann diese ganze Promo und alles. Hier noch ein Videodreh, da noch ein Fotoshooting. Und dann natürlich auch, wie die Presse einfach mit denen umgegangen ist. Die ganze Boulevardpresse und so.
0: Ja, also, die Frauenfeindlichkeit der 2000er, ne? Auch noch dazu.
1: Also es ist auch krass. Wirklich richtig krass. Also ich kann sehr empfehlen, diese Doku zu gucken in der ARD-Mediathek. No Angels, das sind wir, heißt die. Hat 3 Teile, à 45 Minuten. Ich finde, für alle, die früher No Angels-Fans waren, absolutes Muss. Und natürlich spreche ich heute Abend noch mal ein bisschen mehr über diese Doku in der Sendung ab 20 Uhr.
0: Natürlich gibt es noch einen Deep Dive bei Chrissy. Die ist aber auch ab 18 Uhr schon am Start hier für euch. Ich sag ciao für heute. Mein Name ist Lena Mempel. Habt einen schicken Abend.

0: Amber, my body isn't ready bei Deutschlandfunk Nova. 6 Uhr ist es am Mittwochabend und jetzt ist hier Anne Zuber und die hat die News für uns dabei. Hi.
1: Hi. 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
2: Bundeskanzler Friedrich Merz hat im Bundestag vor wachsendem Extremismus gewarnt. Er sagte in einer Regierungserklärung, Deutschland stehe unter Druck wie vielleicht noch nie seit seiner Gründung. Um das Land zu stabilisieren und gerechter zu machen, müsse die Regierung jetzt Reformen umsetzen, unter anderem in Rente und Pflege. Die Opposition wirft der Regierung dagegen immer wieder vor, ihre Reformpläne seien ungerecht. Merz hat sich in seiner Regierungserklärung auch mit Blick auf den EU-Gipfel morgen geäußert. Da wird es unter anderem um die Frage gehen, wie die europäische Wirtschaft geschützt werden kann. Merz sagte, dass die EU sich in Zukunft besser gegen Wettbewerbsverzerrungen durch Staaten wehren muss. Die EU beschuldigt vor allem China, mit Dumpingpreisen und staatlichen Subventionen den Markt zu verzerren. Gestern hatten in Berlin Grüne und SPD ihre Sondierungsgespräche mit der Linken erstmal gestoppt. Jetzt hat die SPD die Linke aufgefordert, sich in einer Erklärung zu gemeinsamen Absprachen zu bekennen. Die Berliner Landeschefs sagen, die Linksfraktion müsse deutlich machen, wie sie auf den verabredeten gemeinsamen Weg zurückkehren wolle. Gemeint ist eine Erklärung gegen Antisemitismus, auf die sich SPD, Grüne und Linke letzte Woche geeinigt hatten. Die Linksfraktion hatte gestern in ihrer konstituierenden Sitzung ein eigenes Papier gegen Antisemitismus verabschiedet. Die SPD kritisiert, dass die gemeinsame Erklärung der drei Fraktionen darin keine Rolle spielt. Die Grünen haben dagegen erklärt, dass sie die Sondierungsgespräche weiterführen wollen. Das Satellitennetzwerk Starlink der US-Firma SpaceX ist wichtig für die Ukraine, um sich gegen Russland zu verteidigen. Das ukrainische Militär nutzt das Netzwerk, um Drohnen bei ihrem Zielanflug fernzusteuern. Jetzt wirft die ukrainische Regierung SpaceX vor, Starlink in der Ukraine zu drosseln. Der Präsidentenberater sagt, dass deshalb mehrere Kampfeinsätze beeinträchtigt oder abgebrochen wurden. Es habe keine Vorwarnung gegeben. Der Berater sagte auch, das Ganze sei kein Zufall, sondern hänge mit der politischen Lage zusammen. US-Präsident Donald Trump hatte letzte Woche Sanktionen gegen russisches Diesel aufgehoben und den ukrainischen Präsidenten Volodymyr Selenskyj öffentlich kritisiert. Das russische Militär hat die Ukraine weiter angegriffen. Unter anderem wurden Kraftwerke getroffen. Landesweit fiel für mindestens 600.000 Menschen der Strom aus. Deutsche Hochschulen sind bei ausländischen Studierenden immer beliebter. Im letzten Wintersemester waren fast 430.000 Studierende und Doktoranden aus dem Ausland hier eingeschrieben, heißt es vom Deutschen Akademischen Austauschdienst in Bonn. Damit waren es 6% mehr als im Jahr davor. Der Präsident des Dienstes sagt, dass Deutschland sich als wichtigstes nicht englischsprachiges Gastland etabliert hat und weltweit auf Platz 4 liegt, hinter den USA, Großbritannien und Australien. Die meisten Studenten und Doktoranden an deutschen Unis kamen letztes Wintersemester aus Indien und China. Das waren die News.
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0: Heute Nacht wird es stellenweise ziemlich kalt. Es geht runter bis auf 1 Grad. Dazu ist es ziemlich klar. Wenige Wolken sind nur unterwegs. Und das ist aber auch morgen dann so. Das ist doch schon mal ganz gut. Ne? Nur morgen früh, da ist es vor allem in Süddeutschland noch ziemlich neblig. Hält sich aber erstmal relativ hartnäckig der Nebel. Aber wenn der weg ist, dann haben wir nicht nur in Süddeutschland, sondern auch im Rest von Deutschland ganz viel Sonne. Es ist trocken bei 16 bis 21 Grad.
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0: Hi, hi. Die einen finden es am 14. Oktober noch viel zu früh, um über Silvester zu sprechen. Die anderen sagen, hä? Jetzt erst, ich habe längst alles geplant. Ja, für alle ohne Pläne habe ich nachher noch einen ziemlich heißen Tipp. Den gibt es so in circa 20 Minuten.
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0: Über 10 Jahre hält sich Gianni Infantino schon auf der höchsten Position, die die FIFA, der Weltfußballverband, zu bieten hat. Und an der Spitze hat er bisher ziemlich allein geherrscht.
1: In der Realität bestimmt in der FIFA genau einer, und der ist Infantino, und das Council oder der FIFA-Rat auf Deutsch macht im Prinzip, was er sagt.
0: Das sagt Matthias Friebe aus der Deutschlandradio Sportredaktion. Und dieser FIFA-Rat, den er da anspricht, der besteht aus 37 Mitgliedern, darunter auch Deutschland. Und dieser Rat trifft sich morgen in Zürich. Eigentlich ist es ein Routinetreffen, das mehrfach im Jahr stattfindet. Aber angesichts der vielen Skandale, die Infantino gerade umkreisen, stellt sich jetzt so ein bisschen die Frage um seine Person. Kann er im nächsten Jahr FIFA-Präsident als FIFA-Präsident wiedergewählt werden? Wenn es nach DFB-Präsident Neuendorf geht, auf keinen Fall.
2: Die Person, die an der Spitze steht und die in besonderer Weise dafür steht, wie die FIFA sich heute darstellt, muss aus unserer Sicht abgelöst werden.
0: Also die Stimme des Deutschen Fußballverbands hätte Infantino bei der Präsidentschaftswahl nächstes Jahr im März schon mal nicht. Die Stimme von vielen anderen europäischen Fußballverbänden übrigens auch nicht. Dafür geht Infantino aber anderweitig intensiv auf Stimmenfang, sagt unser Sportreporter Matthias Friebe.
1: Infantino ist ja ein großer Freund von Katar. Und Qatar Airways stellt ihm ein Flugzeug für die FIFA. Und die kann er 24/7 gratis nutzen in FIFA-Aufgaben. Und er fliegt jetzt überall rum, eröffnet neue Fußballhallen und Plätze.
0: Wie sicher sitzt FIFA-Präsident Gianni Infantino im Sattel? Mit dieser Frage hat sich heute unser News-Podcast Unboxing News beschäftigt. Den könnt ihr jetzt schon hören in der Deutschlandfunk-App oder natürlich gleich um 19:30 Uhr hier bei Deutschlandfunk Nova.

Time, Down to Be Wrong bei Deutschlandfunk Nova. Habt ihr sie gerade gehört? Das wäre wirklich, muss ich mal sagen, die erste Silvesterparty, auf die ich wirklich Bock hätte. Ich finde Silvester prinzipiell ganz unnötig. Ja, ich bin so Silvester Grinch. Ich bin todesabgefuckt von Böllern und Raketen. Dann immer dieses Sektgeschlürpe. Ja, ich mag keinen Sekt, wird einem da immer aufs Auge gedrückt. Und dann, wenn du auf einer Party halt bist, ne, bei Leuten so zu Hause, ne, diese Umarmerei um Mitternacht. Am besten noch mit Leuten, die man 4 Stunden vorher noch überhaupt nicht kannte. Also da wird komplett mein Wohlfühlabstand zu fremden Menschen durchbrochen. Und ich check halt, to be honest, auch nicht, warum man das überhaupt feiern muss, dass man jetzt halt einen neuen Kalender aufhängt. Okay, cool, Leute. Aber wenn die Leoniden eine Silvesterparty schmeißen, da würde ich jetzt nicht Nein sagen.

Die Leoniden bringen am 1.1. ihr neues Album raus. Und das wollen sie mit einem Release-Konzert der besonderen Art feiern, nämlich an Silvester. Wir bringen die DJs, die Gäste, einen Haufen Überraschungen und eine volle Leoniden-Show mit. Das versprechen sie uns. Wo ist das Ganze? In Münster im Skaters Palace. Und die Tickets kosten gerade mal 36 Euro, was ich sowohl für ein Leoniden-Konzert einen guten Deal finde, als auch für eine Silvester-Party finde ich es auch absolut okay. Aktuell gibt es noch einen exklusiven Presale für alle, die quasi vorher schon den Newsletter abonniert hatten. Ab morgen so um 10 Uhr müsste es dann die Tickets auch für alle anderen geben. Also wenn ihr noch ein geiles Event für Silvester sucht, dann würde ich sagen, ist das doch eine Idee, oder? Jetzt hören wir die Leoniden. Choking on Dirt ist das bei Deutschlandfunk Nova.

0: Fein, Rollerskate bei Deutschlandfunk Nova, 6:30 am Abend haben wir es jetzt. Das ist gut, denn das heißt, es ist Zeit für Sarah Brückner. Hallo!
1: Hallöchen!
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3: Wir starten mit drei kurzen Themen. Bestimmte Getränke mit Zucker sollen bald extra besteuert werden. Die Bundesregierung hat beschlossen, dass das ab nächstem Sommer auf Getränke wie Limo, Eistee und Energydrinks mindestens 26 Cent draufgeschlagen werden. Jetzt muss der Bundestag darüber beraten. Vor dem EU-Gipfel in Brüssel morgen hat Bundeskanzler Merz der Ukraine weitere Unterstützung zugesagt. Er sagte wörtlich, es sei sichtbar, dass Russlands Eskalationsbereitschaft steige. Und etwa 4 Jahre nach den Anschlägen auf die Nord Stream Gaspipelines in der Ostsee hat in Hamburg der Prozess gegen einen der mutmaßlichen Täter angefangen. Angeklagt ist ein ukrainischer Offizier.
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3: Seit Wochen gibt es auf mehreren indonesischen Inseln heftige Waldbrände. Die sorgen für extreme Luftverschmutzung in dem Inselstaat und auch einigen Nachbarländern. Seit Mitte August haben Indonesiens Behörden inzwischen mehr als 280.000 Fälle von Atemwegserkrankungen registriert. Ein großer Teil wird mit dem Smog in Verbindung gebracht. Der Rauch zieht unter anderem weiter nach Osttimor, Malaysia und auch nach Singapur. Weil es da regelmäßig Luftverschmutzung gibt, hat der Stadtstaat einen eigenen Smog-Schutzplan. Jetzt werden wegen der hohen Belastung klimatisierte Schutzräume für die Bevölkerung geöffnet. Laut einem Bericht der Straits Times wurden in Singapur heute die höchsten Smogwerte des Jahres gemessen. Vor allem älteren oder kranken Menschen und Schwangeren wird empfohlen, sich drinnen aufzuhalten. Außerdem sollen die Behörden kostenlose Atemschutzmasken verteilen. China ist Nordkoreas wichtigster Handelspartner überhaupt. Und schon seit Jahren wollen die beiden Staaten eine wichtige neue Brückenverbindung für den Handel eröffnen. Geplant war das für 2014. China hatte seinen Teil auch fertig, aber auf der nordkoreanischen Seite tat sich lange nichts. Jetzt soll es aber morgen soweit sein. Laut chinesischen Staatsmedien feiern beide Seiten eine offizielle Eröffnungszeremonie. Die vierspurige Brücke überspannt einen Fluss zwischen Dandong in Chinas Nordosten und dem nordkoreanischen Sinijo auf rund 3 Kilometern. Chinas Außenamtssprecher hat dazu gesagt, die neue Verbindung werde den Wirtschafts- und Handelsaustausch fördern. Wegen seines Atom- und Raketenprogramms ist Nordkorea mit vielen Sanktionen belegt und international weitgehend isoliert. Aber eben nicht komplett. Erst vor rund einem Monat ist eine direkte Straßenverbindung zwischen Nordkorea und Russland eröffnet worden. Die beiden Länder arbeiten seit einigen Jahren immer enger zusammen. Und auch die Beziehungen zwischen China und Nordkorea sind zuletzt enger geworden. Sich im Urlaub vor eine Sehenswürdigkeit stellen und mal eben das ideale Selfie schießen. Für die einen ganz easy, mit Sehbehinderung kann das aber schwierig sein. Die belgische Region Flandern will es jetzt allen möglich machen, schöne Fotos mit nach Hause zu nehmen. Deswegen werden dort jetzt an vielen Selfie-Punkten spezielle Bodenplatten eingesetzt. In den Platten sind 2 Fußabdrücke. Wenn man sich reinstellt, ist die Sehenswürdigkeit automatisch in einem guten Winkel für ein Selfie. Außerdem zeigen Markierungen, in welche Richtung die Kamera gehalten werden sollte. Und dazu gibt es eine App, die zu den Platten führt, mit Infos zu den Sehenswürdigkeiten zum Anhören. Die Spots werden auch in Online-Karten verzeichnet, wie zum Beispiel Google Maps. Der Tourismusverband sagt, dass das weltweit neu ist und für mehr Barrierefreiheit sorgen soll. Soweit die News.
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0: Heute Nacht ist es weitestgehend klar und kalt bei Tiefstwerten von 8 bis 1 Grad. Und morgen ist es dann so ähnlich wie heute, trocken und vor allem sonnig bei bis zu 21 Grad.
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0: Hi, hi.
4: Jeder sagt eigentlich, es ist mein absoluter Traumjob. Und trotzdem gibt es Probleme.
0: Und zwar so große Probleme, dass in dieser Branche Depressionen und Suizide überdurchschnittlich oft vorkommen. Es geht um TierärztInnen, wie Maike, die wir gerade gehört haben. Die arbeitet nicht nur als Tierärztin, sondern auch noch ehrenamtlich bei der Vetthilfe. Das ist eine extra Telefonseelsorge für Menschen aus der Tiermedizin.

0: und was deren Arbeitsalltag, also von den Menschen in der Tiermedizin, eigentlich so hart macht, dass sie mit so vielen psychischen Problemen zu kämpfen haben, das klären wir in ungefähr 5 Minuten.
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0: Tampa City mit Reverse Psychology bei Deutschlandfunk Nova. Es ist eine Situation, die vermutlich jeder Tierarzt, jede Tierärztin kennt. Es kommt jemand mit einem Kaninchen, einer Katze, einem Hund, einem Hamster. Das Tier ist schwer krank. Man könnte ihm auch helfen, aber wie das so ist in der Tierarztpraxis, die Behandlung ist teuer. Möglicherweise zu teuer für den oder die Halterin. Solche Situationen sind super belastend. Dazu kommt all das, was auch ja, in anderen Jobs für Stress sorgt, sagt Tierärztin Maike.
1: Personalmangel, viele Arbeitszeiten, hohe Belastung und dann aber zusätzlich bei uns oft eine hohe emotionale Belastung, viel Empathie, moralische Thematiken, die zum Teil auch dazukommen, eine ganze Menge, die emotional auch einen beeinflussen. Und das Ganze über längere Zeit können dafür führen, dass Menschen sehr erschöpft sind.
0: Maike arbeitet bei der Vethilfe. Das ist so eine Art Telefonseelsorge für TierärztInnen. An die können sich halt alle wenden, die in der Tiermedizin arbeiten und alle, die sich für die Vethilfe engagieren, die arbeiten auch selbst in dem Bereich und das hilft.
1: Na, ich muss nicht erklären, wie ist so ein Arbeitsalltag, damit vielleicht mich jemand Externes versteht, bevor ich überhaupt zum Problem reden kann. Man kann sagen, bei der Vethilfe, wenn du anrufst, kommst du quasi gleich zum Punkt, weil dein Gegenüber einfach weiß, was unter Umständen deine Grundbelastung ist und auch so ein bisschen einschätzen kann, wo du unterwegs bist. Und man wird dann einfach schneller verstanden und versteht auch schneller, wenn man auf der Seite des Wettseelsorgenden sitzt.
0: Bei der Vethilfe geht es ums Zuhören. Es gibt keine Beratung, höchstens so Tipps, an wen man sich wenden kann. Offenbar ist so ein Angebot aber nötig, denn Erhebungen zeigen, dass es bei TierärztInnen ein erhöhtes Risiko für Depressionen und auch Suizid gibt. Und da denkt wohl kaum jemand dran, der irgendwie mit einem kranken Tier zum Tierarzt geht und dem vielleicht sagt, ja, sorry, aber die Rechnung kann ich nicht bezahlen. Maike hat uns noch mehr über ihren Job als Tierärztin und auch bei der Vethilfe erzählt, unter anderem zu Tierkrankenversicherungen oder was sie sich wünscht, um die Situation zu verbessern. Das könnt ihr euch nochmal anhören in der Deutschlandfunk-App. Adele hören wir jetzt. Chasing Pavements, Deutschlandfunk Nova.

0: Painkiller von Joy Crooks und Denzel Curry bei Deutschlandfunk Nova. Nur noch wenige Zentimeter hatte der Pegel des Rheins zum Beispiel ja auch vor kurzem noch an manchen Stellen. Und das als eine der wichtigsten Routen der Binnenschifffahrt. Das hat also auch viele Probleme für die Wirtschaft mit sich gebracht. Das habt ihr mitbekommen im Sommer. Das Problem ist ja nicht nur, dass nicht genug Wasser nachkommt, sondern dass wir es auch irgendwie nicht auf die Reihe kriegen, das Wasser, was da ist, besser dort zu halten. Das hat auch was mit unserer Kulturgeschichte zu tun, weil es mal eine Zeit gab, und das ist noch gar nicht so lange her, da war es einfach Prio Number One, das Wasser möglichst schnell wieder loszuwerden, statt es zu speichern. Und das kann man auch heute noch sehen, zum Beispiel auf den Äckern im Emsland in Niedersachsen.
1: Die sind zum Teil durchzogen mit so kleinen Rohren, dünne Drainagerohre. Die wurden in den Boden eingebuddelt, um das Wasser unterirdisch abzuleiten, damit es nicht irgendwie auf der Wiese oder dem Acker steht und man besser was anbauen kann. Und auch dieses Wasser fließt dann wiederum in die Gräben und wiederum in die Flüsse und schwupp ist es weg.
0: Das sagt unsere Klimaexpertin Ann-Kathrin Büsker. Das Ding ist, mittlerweile regnet es durch den Klimawandel weniger und der Grundwasserspiegel sinkt. Und die Politik fängt jetzt erst so langsam mal an, diese alten Konzepte zu überdenken, auch bei Flüssen. Die wurden ja früher noch schön begradigt, um sie für die Schifffahrt zu optimieren, ja, damit man möglichst schnell von A nach B kommt. Bringt natürlich nichts, wenn da einfach kein Wasser mehr im Fluss ist. Deswegen legt man jetzt teilweise wieder alte Flussarme frei, damit das Wasser bleibt, zum Beispiel die Lippe.
1: War ehemals eine total gerade Linie durch die Landschaft und jetzt fließt die wieder in richtig schönen Schleifen vor sich hin. Das ist jetzt kein Fluss, auf dem großartig Schiffe unterwegs waren, sondern eher ein kleinerer Fluss. Aber da ist jetzt auch in den Schleifen wieder Platz für Vögel, die da nisten, für Fische, die dort leben können. Insgesamt hast du durch den Bewuchs auch ein viel saubereres Wasser. Also ich würde sagen, das ist in Teilen wieder ein richtig schöner Fluss geworden.
0: Das ist nicht nur schön für die Tiere, sondern auch für den Grundwasserspiegel, denn das Wasser versickert dadurch langsamer. 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

0: die liebe ich auch ganz doll. The Hannah sind das mit Summer hier bei Deutschlandfunk Nova um jetzt 19 Uhr. Anne Zuber ist da und hat die News dabei. Hi Anne.
1: Hi.
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3: Bestimmte Getränke mit Zucker werden wohl bald extra besteuert. Die Bundesregierung hat einen Gesetzentwurf dazu beschlossen. Darin steht, dass die Steuer ab kommenden Sommer gelten soll für Getränke, die mindestens 5 Gramm Zucker pro 100 Milliliter enthalten. Das wären zum Beispiel Cola, Limos, Eistees, Energydrinks und Fruchtsaftgetränke. Geplant sind Steuersätze von 26 bis 32 Cent, je nachdem wie hoch der Zuckeranteil ist. Das Finanzministerium rechnet mit Einnahmen von 690 Millionen Euro nächstes Jahr. Die sollen genutzt werden, um die Beiträge für die gesetzlichen Krankenkassen stabil zu halten. Jetzt muss der Bundestag über den Gesetzentwurf beraten. Über die Zuckersteuer gab es in den letzten Monaten Streit innerhalb der Koalition. Vor allem aus der Union kam die Kritik, dass die Pläne zu weit gingen. Im Kompromiss jetzt sind mehr Ausnahmen vorgesehen als bisher. Zum Beispiel soll es keine Steuer geben auf Zero-Getränke oder Getränke mit Alkohol. Die frühere Bundeskanzlerin Angela Merkel hat dazu aufgerufen, sich mehr für die Demokratie in Deutschland einzusetzen und sich klar von der AfD abzugrenzen. Merkel hat bei einem von Deutschlandfunk Kultur ausgerichteten Treffen mit Schülerinnen und Schülern aus mehreren Bundesländern gesagt, sie glaube immer noch, dass die Verteidiger der Demokratie stark genug sind. Sie appellierte an ihre eigene Partei, die CDU, und auch an die SPD, weniger über die AfD zu reden und stattdessen zu überlegen, was sie selbst anbieten könnten. Das Gespräch der Ex-Bundeskanzlerin heute im Berliner Funkhaus von Deutschlandradio war der Start einer vierteiligen Reihe Merkel Unplugged. Die wird im Programm von Deutschlandfunk Kultur und in der Deutschlandfunk-App ausgestrahlt. Der Internationale Währungsfonds hat reichere Länder aufgefordert, ihre Haushalte in Ordnung zu bringen. Die IWF-Chefin hat bei der Herbsttagung erklärt, dass die Länder ihre Ausgaben verringern und Schulden abbauen müssten. Das ging unter anderem ausdrücklich an die Adresse der beiden größten Volkswirtschaften der Welt, an die USA und China. Sie sagte, die USA könnten ihr Schuldenproblem nicht durch Wachstum lösen und in China müsse es mehr um Konsum im Inland gehen und nicht um Exporte. Europa müsse vor allem mehr in die eigene Wettbewerbsfähigkeit investieren. Fachleute des IWF kritisieren, die Schulden der Staaten bald ähnlich hoch seien wie deren Wirtschaftsleistung. Das sei der höchste Stand seit dem Zweiten Weltkrieg. In allen Bahnhöfen der Deutschen Bahn gilt ab morgen ein Alkoholverbot. In einer Mitteilung schreibt die Bahn, dass es Infos dazu im Netz und Aushänge in den Vitrinen der Bahnhöfe geben wird. In Gastronomien am Bahnhof soll das Verbot allerdings nicht gelten. Es ist auch immer noch erlaubt, verschlossene alkoholische Getränke dabei zu haben. Alkohol zu trinken ist aber in allen 5.700 Bahnhöfen verboten. Wer sich öfter nicht daran hält, muss laut Bahn mit einem Hausverbot rechnen. Das waren die News.
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0: Abends können wir unsere Herbstjacken auf jeden Fall schon gebrauchen, finde ich. Vor allem, wenn es so wolkenlos ist wie jetzt heute am Abend und in der Nacht. In der Nacht geht es sogar runter bis auf 1 Grad. Da kann man schon eigentlich die Winterjacke sogar auspacken. Dafür können wir aber morgen nochmal, ich sag mal so, die langen, dünnen Sommerhosen und luftige Hemden auspacken. Zumindest in Baden-Württemberg, da sind bis zu 21 Grad drin. Ansonsten würde ich sagen, kann es auch mal bei 16 Grad, wie die es sonst so gibt in Deutschland, mit viel Sonne, da kann man auch mal so ein luftiges Hemd irgendwo draußen in der Sonne, kann man sich's gut gehen lassen, oder? Ich finde es okay.
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0: Hi, hi. Ich finde schon manchmal echt krass, wie doll wir so in unserer eigenen Bubble bleiben und wie sehr die von unseren Algorithmen bestimmt sind. Es gibt ja quasi gerade zwei Arten von Menschen in Deutschland. Die einen, die seit 2-3 Wochen ihren Feed bei Insta und TikTok und so komplett voll haben von den Cornell 7, also dem Vorwurf der Gruppenvergewaltigung an der Elite-Uni Cornell in den USA. Und die anderen, die davon bisher nichts oder kaum was mitbekommen haben. In den USA gibt es die zweite Gruppe, glaube ich, überhaupt nicht. Da ist das nämlich ein Riesenaufregerthema. Und jetzt gab es auch gerade Studi-Proteste. Warum genau, das hört ihr gleich nach 2 Songs.
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0: Mia mit Linke Haken bei Deutschlandfunk Nova. An der US-Elite-Uni Cornell ist die Wut ja gerade riesig. Ihr habt es vielleicht schon mitbekommen. Eine ehemalige Studentin wirft 7 Männern einer Studentenverbindung vor, sie unter Drogen und Alkohol gesetzt und vergewaltigt zu haben. Sie hatte den Fall schon 2024 gemeldet und trotzdem wurde damals niemand angeklagt. Seit, ja, ich sag mal, 2 Wochen kann ich meinen Insta überhaupt nicht mehr öffnen, ohne irgendwas zu diesem Thema zu sehen. Und gestern Abend haben deshalb auch noch mal rund 1000 Menschen demonstriert.
1: Are you going to make change?
2: Yeah!
1: When are you going to make it?
0: Also die Protestierenden fordern da lautstark Veränderungen. Aber warum eskaliert der Streit gerade jetzt? Unser US-Korrespondent Martin Gandelmeier hat es uns erklärt. Er ist an der Cornell University und war gestern bei der Demo dabei.
3: Die Stimmung ist sehr aufgeheizt. Es herrscht große Wut unter den Studierenden. Es waren übrigens nicht nur Studierende der Cornell University bei dieser Protestdemo dabei, auch Studierende von anderen Universitäten aus dem ganzen Land. Und das Ganze läuft unter dem Hashtag We Are All Jane Doe. Das erinnert mich so ein bisschen an die Anfänge der MeToo-Bewegung. Also das Problem ist nicht nur an der Cornell-Universität, auch bei anderen Unis. Ganz konkret setzen sich die Studierenden dafür ein, dass die anderen Verbindungsstudierenden auch bestraft werden.
0: Also Jane Doe, ne, das ist so ein Name wie bei uns Erika Mustermann, nutzt man in den USA, wenn man den Namen zum Beispiel eines Opfers eines Gewaltverbrechens nicht kennt oder nicht öffentlich machen will. Und diese Jane Doe, die hatte nach der mutmaßlichen Vergewaltigung durch ihre Kommilitonen erschreckend wenig Unterstützung bekommen. Nachdem sie sich an die Campuspolizei gewendet hatte, kam es nur bei 2 der Studierenden zu Konsequenzen, also dass sie verwiesen wurden von der Uni. Die anderen haben im Prinzip die Aufgabe bekommen, so eine Art Besinnungsaufsatz zu schreiben und das war's. Jane Doe war also dann gezwungen, weiter mit den anderen mutmaßlichen Tätern in Vorlesungen zu sitzen, bis sie dann freiwillig die Uni verlassen hat, weil sie es offenbar nicht mehr ausgehalten hat. Und das empört jetzt super viele Studis, wie die Unileitung damit umgegangen ist. Jetzt hat die Uni als Maßnahmen angekündigt, Partys von Studentenverbindungen zu verbieten und auch mehr Hilfe für Betroffene. Aber die Studierenden sind damit überhaupt nicht zufrieden.
3: Das reicht den Studierenden nicht. Natürlich, diese Studentenverbindungspartys, die sind ein Problem. Das haben mir mehrere Studierende gesagt. Man weiß, dass dort Alkohol fließt. Interessanterweise, auch das war neu für mich, bei den Studentinnenverbindungen ist Alkohol verboten. Da wird, wenn die Party machen, immer nur Limonade und Tee serviert. Bei den männlichen Studentenverbindungen darf Alkohol fließen.
0: Das wusste ich bisher auch nicht. Also das nehmen die Studis so auch nicht mehr hin. Sie stellen aber auch diese Campuspolizei in Frage. Also das sind PolizistInnen, die können ermitteln und haben damals auch Jane Doe befragt. Aber die werden halt nicht vom Staat bezahlt, sondern von der Uni. Wie unabhängig die also sind, das zweifeln die Studis gerade an. Und was die männlichen Studentenverbindungen angeht, die sind auch ja über diesen Fall hinaus schon ziemlich oft mal problematisch aufgefallen.
3: Es hat immer wieder Fälle gegeben, nicht nur von solchen sexuellen Taten, sondern auch von Mutproben, die außer Kontrolle gerieten, wo auch junge Studierende, die solche Mutproben dann überstehen mussten, gestorben sind. Das heißt, diese männlichen Studentenverbindungen, die oft sehr, sehr mächtige Unterstützer haben, auch finanzielle Unterstützer, und eine Universitätsleitung scheut es regelmäßig, sich mit diesen männlichen Studentenverbindungen anzulegen. Das sind mächtige Netzwerke. Diese Kultur dort, dass man sich im Prinzip alles nehmen darf und alles bekommen darf, das muss sich generell ändern. Das fordern die Demonstrierenden.
0: Die Mehrzahl der Profs und DozentInnen als auch das Studierendenparlament haben sich sehr eindeutig dafür ausgesprochen, dass der Präsident der Cornell-Uni zurücktritt. Sie werfen ihm vor, dass er eher den Ruf der Uni schützen wollte, als sich ernsthaft für die Betroffene einzusetzen. In 2 Wochen gibt es dazu eine Abstimmung. Die ist für den Präsidenten zwar nicht rechtlich bindend, aber unser Corry Martin Gandelmeier geht eher nicht davon aus, dass der sich da irgendwie auf seinem Sitz halten kann. An der Cornell gab es gestern Abend wieder Proteste und es geht da um die mutmaßliche Gruppenvergewaltigung einer Studentin vor 2 Jahren. Deutschlandfunk Nova ist hier.

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0: einfach ein geiler Song, finde ich. Churches mit Roses bei Deutschlandfunk Nova. Wenn man heute eine Karte bekommt zum Geburtstag, zur Hochzeit, zu was weiß ich was, und da steht so ein sehr langer Text drin, vielleicht ist sogar noch ein bisschen gereimt worden, dann kann man ja schon fast safe davon ausgehen, da wurde hier nicht alles alleine verfasst, da hat sicherlich die KI geholfen. Und gewiss versucht der eine oder andere auch mal seine, ja, wenn er welche schreibt, Liebesbriefchen oder ich sag mal Love-WhatsApps damit aufzupimpen. Das ist aber überhaupt keine gute Idee, denn wir wollen ja so ein Gefühl von uns persönlich rüberbringen. Ja, vielleicht auch eine gewisse Verletzlichkeit. Und das zeigt man dann beim Schreiben, so eine persönliche Zuwendung. Und das lässt sich halt nicht an eine Maschine delegieren, sagt Eva Lia Wies, die ist Professorin für Germanistik an der Uni Koblenz. Die hat Ahnung von Liebesbriefen, weil sie hat für ihre Forschung schon Ende der 90er ein Liebesbriefarchiv gegründet. Und da wurden bis heute 60.000 Liebesbriefe gesammelt.
1: Wie er sich die Zukunft mit mir vorstellt.
0: Nee, das ist der falsche Ton, Leute. Moment, das kriegen wir hin.
2: Die Menschen beschreiben in den Liebesbriefen manchmal einfach ihren Alltag oder schreiben, dass sie gern zusammen etwas unternehmen möchten. Entscheidend ist dabei eigentlich immer, dass man sich an jemanden ganz Bestimmten wendet und dass man eben Nähe herstellen möchte.
0: Ja, und Nähe, die kann man halt nicht herstellen, wenn man irgendwie von der KI perfektionierte Sätze in diesen Liebesbrief schreibt. Wir haben euch auch dann mal gefragt, was waren denn eure schönsten Liebesbriefe, die ihr bekommen oder geschrieben habt? Martina hat uns von einem erzählt, von ihrem inzwischen Ex-Freund.
1: Wie er sich die Zukunft mit mir vorstellt und dass er Kinder mit mir will. Und noch, dass ich mein Lächeln wie die Sonne ist und so ganz viele Sachen.
0: Ach, cute. Sie hat auch erzählt, dass sie sich den Brief, obwohl die beiden halt nicht mehr zusammen sind, manchmal trotzdem noch durchliest.
1: Es ist eine schöne Erinnerung, obwohl wir nicht mehr zusammen sind, es ist eine sehr schöne Erinnerung, dass jemand solche Gefühle für dich hatte.
0: Raphael, der hat noch von so einem richtigen Liebesbrief-Klassiker aus der Schulzeit erzählt. Diese Situation oder so ähnlich kennt manche, glaube ich. Eher noch so Anfang der Pubertät, bevor alles ja nur noch peinlich ist.
3: In der 5. Klasse, in der Jugendherberge auf Klassenfahrt. Alle auch vom Jungszimmer haben die Mädchen eingeschrieben und alle vom Mädchenzimmer haben den Jungs eingeschrieben.
0: Oder das hier, was Simon beschreibt, das kennen wir, glaube ich, auch alle, egal ob über WhatsApp oder früher vielleicht Schüler-VZ, Studi-VZ, ICQ.
4: Über WhatsApp hat man also hin und her geschrieben und da hat man sich gefreut, wenn die andere Person schon nur so ein kleines rotes Herz geschickt hat, weil das war so was Besonderes damals. Und dann weiß ich noch, dass man dann so im Bett so kurz fast aufgeschrien hat, sich dann so richtig gefreut hat irgendwie.
0: Und ich habe eben so drüber nachgedacht, wann habe ich denn mal so einen richtigen Liebesbrief geschrieben? Und ich habe bestimmt auch mal irgendeinem Freund von mir einen geschrieben. Aber was mir vor allem eingefallen ist, und ich finde, das können öfter mal Leute machen, ich habe mal quasi einen Liebesbrief an meine beste Freundin geschrieben. Weil es gibt ja auch wirklich diese platonische Liebe, die nicht romantische, die man hat. Und dann kann man Leuten ja auch mal schreiben, warum man so gerne bei ihnen ist, was das Besondere ist, warum es so toll ist, diesen Menschen im Leben zu haben, was man aneinander liebt und schätzt. Und es wäre doch auch toll, so einen Brief mal zu bekommen, oder? Also vielleicht mal das To-Do für die Woche. MGMT hören wir jetzt, Electric Feel, Deutschlandfunk Nova hier.

0: Bachelor, Stay in the Car bei Deutschlandfunk Nova. Eigentlich ist es eine komische Zeit gerade, um über Fußball zu sprechen, könnte man sagen. Weil das machen wir ja meistens, wenn ein großes Event ansteht, ein großes Turnier, eine Weltmeisterschaft, eine Europameisterschaft. Tut es natürlich gerade nicht, aber es geht um was anderes wichtig, nämlich wie es eigentlich mit Gianni Infantino weitergeht, der schon richtig lange an der Spitze der FIFA steht und der inzwischen sehr, sehr umstritten ist. Warum wir genau jetzt darüber sprechen und wie es mit Infantino weitergehen könnte, das hört ihr jetzt in unserem Podcast Unboxing News.
1: Seit über 10 Jahren ist er jetzt schon FIFA-Präsident.
2: Wow, that's quite something.
1: Ja, vor allem, wenn man weiß, dass Gianni Infantino nicht einfach nur Präsident des Weltfußballverbands ist.
3: In der Realität bestimmt in der FIFA genau einer und der ist Gianni Infantino.
1: Gianni Infantino, der Alleinherrscher, dessen Königreich zuletzt zumindest Risse bekommen hat.
4: Wir brauchen auch eine neue Führung der FIFA,
1: sagt DFB-Präsident Bernd Neuendorf, der mit einer ganzen Reihe von Fußballverbänden den Druck auf Infantino erhöht. Was passiert da gerade und was heißt das für Infantinos Wunsch, nächstes Jahr wiedergewählt zu werden?
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1: Hi, in diesem Podcast packen wir jeden Tag ein Thema aus. Wir bekommen persönliche Perspektiven und die Hintergründe dazu. Heute ist Mittwoch, der 14. Oktober 2026. Aktuell läuft die U17-Fußball-Weltmeisterschaft der Frauen in Marokko. In den Schlagzeilen ist aber eigentlich vor allem die FIFA und ihr Oberboss Gianni Infantino. Die Times berichtet diese Woche über eine millionenschwere Prämie, die Infantino mehr oder weniger im Geheimen von der FIFA zusätzlich zu seinem Gehalt bekommen haben soll. Es gibt Berichte über unfassbar teure Büros, die die FIFA im Trump Tower in New York anmietet und kaum nutzt. Und heute kommt die Ankündigung, die FIFA plane milliardenschwere Ausschüttungen an die Mitgliedsverbände. Knapp ein halbes Jahr vor der nächsten FIFA-Präsidentschaftswahl. Es wird also nie langweilig.
3: Die FIFA liefert beständig.
1: Das ist mein Kollege Matthias.
3: Ja, ich bin Matthias Frieber aus der Sportredaktion beim Deutschlandradio und ich beschäftige mich in den letzten Wochen und Monaten ganz intensiv mit der FIFA.
1: Zusammen mit unserem Kollegen Maxi Rieger hat Matthias den Podcast Behind the Games, wer den Sport kontrolliert, gemacht. Über Gianni Infantino. Den Link packen wir euch in die Shownotes. An diesem Donnerstag trifft sich jetzt der FIFA-Rat in Zürich. Besteht aus 37 Mitgliedern, darunter auch Infantino, aber da ist zum Beispiel auch DFB-Präsident Bernd Neuendorf drin. Eigentlich ist der FIFA-Rat sowas wie die Regierung der FIFA. Aber wir wissen ja,
3: in der Realität bestimmt in der FIFA genau einer und der ist Gianni Infantino. Das Council oder der FIFA-Rat auf Deutsch macht im Prinzip, was er sagt.
1: Aber es hat sich jetzt auch ein bisschen was geändert. Wie angeschlagen geht Infantino jetzt in dieses Ratstreffen?
3: Naja, also seine Position war natürlich schon mal besser. Wenn man sich mal die letzten 10 Jahre, die er ja schon im Amt ist, anguckt, war das ja ein reines Durchregieren. Er ist bei jeder Wahl ohne Gegenkandidaten einfach nur durch Applaus wieder bestätigt worden. Und auch bei der Weltmeisterschaft hatte man das Gefühl, er kann im Prinzip machen, was er möchte. Es gibt natürlich Geraune dann über zu teure Tickets, zu weite Flüge, keine Stimmung in den USA und so weiter und so weiter. Aber er war im Prinzip, kann man sagen, auf dem Höhepunkt seiner Macht. Er konnte machen, was er wollte. Und dann gab es erst diese rote Karte, wo Donald Trump anruft. Wir erinnern uns.
1: Ja.
3: Das hat schon ein bisschen gesägt an seinem Stuhl. Und dann hatte er aber trotzdem, glaube ich, das Gefühl, ich kann jetzt mal was probieren und ich kann noch einen Schritt weitergehen und hat diese Privatisierungspläne angestoßen. Wahrscheinlich in der Gewissheit, mir wird eh nichts passieren und die nächste Wahl ist mir quasi sowieso sicher. Und ich tue ja der FIFA was Gutes, indem ich vielen Ländern einfach noch ein bisschen Geld mehr besorge. Und das ist ihm halt so richtig vor die Füße gefallen. Deswegen ist er schon so angeschlagen wie nie zuvor, kann man sagen.
1: Ja, das war im August. Hatte kaum jemand mit gerechnet, dass Infantino sich da so verkalkulieren würde. Er wollte die Fußball-WM privatisieren. Und Investoren sollten in Zukunft einen Teil der Gewinne abbekommen.

0: Die UEFA, also der Dachverband der europäischen Fußballvereine, war komplett dagegen, drohte mit einem WM-Boykott. Infantino musste einen Rückzieher machen. Und das war schon eine Zäsur in seiner Regentschaft. Naja, und jetzt stellen sich die europäischen Fußballverbände sogar auch gegen Infantino als Präsident. Und sie fordern Reform bei der FIFA. Was genau wollen sie?
1: Die fordern eine Machtbeschränkung des Präsidenten, der ja inzwischen ein absoluter Alleinherrscher ist. Das muss man da immer dazu sagen. Vor 2 Jahren gab es eine Strukturreform der FIFA, wo über 200 Mitgliedsverbände, auch die Europäer, dafür gestimmt haben, dass viele der schon mal eingeführten Reformen wieder zurückgedreht wurden und Infantino so mächtig sein kann, wie er jetzt gerade ist. Mhm. Also sie wollen Machtbeschränkung des Präsidenten, mehr repräsentative Funktionen. Sie wollen für den Rat mehr Entscheidungsbefugnisse, auch mehr Initiativkompetenz, dass die einfach auch selber Vorschläge einbringen können, selber Dinge tun können. Und sie wollen eine bessere Gewaltenteilung erreichen in der FIFA. Das sind so mal, ich sag mal, die Kernpunkte. Das ist ein großes Paket, was natürlich dazu führen soll, am Ende die FIFA in irgendeine Art von neue Richtung zu bewegen.
0: Und wie sehr, glaubst du, wird Infantino versuchen, das zu verhindern? Oder signalisiert er da überraschenderweise Offenheit?
1: Nein, der signalisiert eine 0,0 Offenheit. Ja. Er will natürlich sein System erhalten, was er ja zur Perfektion gebracht hat, was er im Prinzip heißt, ich, Gianni Infantino, maximiere die Einnahmen der FIFA auf absolutes Top-Level und noch mehr und darüber hinaus. Und das Geld gebe ich an die ganzen kleinen Verbände und die fressen mir dafür aus der Hand, weil die kriegen halt jede Menge mehr Geld, was sie früher nicht bekommen haben. Und das wird immer wieder erzählt, wenn man über die FIFA redet, das Abstimmungssystem ist One Country, One Vote. Also jedes der 211 Mitgliedsländer hat genau eine Stimme. Und die von Vanuatu und Aruba zählen eben genauso viel wie die von Deutschland und Frankreich. Und da ist es natürlich relativ wichtig für einen FIFA-Präsidenten, diese ganzen kleinen und Kleinststaaten einzusammeln, weil er mit denen natürlich leichter umgehen kann als mit so mächtigen deutschen Fußballbünden mit 8 Millionen Mitgliedern, die natürlich ganz andere Interessen haben.
0: Jetzt setzt sich die UEFA ja aber doch auch für einen neuen FIFA-Boss ein, hat sich gegen Gianni Infantino gestellt. Wer wäre denn ein möglicher Gegenkandidat oder Gegenkandidatin sogar?
1: Ja, das ist die 10-Millionen-Euro-Frage, wann immer wir
0: uns
1: auch... Ist ja
0: in der FIFA-Welt wenig eigentlich.
1: Ja, ist in der FIFA-Welt wenig, ja. Dann sagen wir die 100 Millionen oder die 1-Milliarde-Euro-Frage. Ja. Da unterhalten wir uns natürlich auch bei den Beobachtern und Berichterstattern die ganze Zeit drüber. Und dieses Kandidatenfeld kann nicht sehr groß sein. Und wir wundern uns auch ehrlich, dass die UEFA bis jetzt noch keinen Namen präsentiert hat. Sie sagen, ja, der soll nicht verbrannt werden, der soll jetzt nicht keine Schmutzkampagne kriegen. Der wichtige Tag ist der 18. November. Bis dahin muss der Kandidat, die Kandidatin nominiert sein für die Wahl, also 4 Monate bevor gewählt wird. Und angeblich, so lässt es die UEFA verlauten, soll Anfang November ein Name präsentiert werden. Es sollen Gespräche laufen hinter den Kulissen mit konkreten Kandidaten. Und man hat jetzt bei diesem Treffen in Berlin vor einer Woche, wo sich die UEFA zusammengesessen hat, auch ein Profil entwickelt. Da steht relativ Vorhersehbares drin. Es braucht eine große Strahlkraft. Es muss jemand sein, der im Fußball gut vernetzt ist, der sich politisch auskennt, der integer ist. Da wird jetzt nachgesucht und ich könnte mir vorstellen, dass sie eben jemanden suchen, der nicht irgendeine Funktionärsrolle hat, also keinen DFB-Präsidenten, auch keine Lise Klaveness, die norwegische Präsidentin, die ja immer mal wieder für Schlagzeilen sorgt.
0: Und sich gegen Infantino sehr laut ja gewandt hat, gestellt hat.
1: Ich könnte mir vorstellen, dass sie eher jemanden nehmen, der ein früherer bekannter Fußballer war, den man kennt, der möglicherweise auch auf anderen Kontinenten die Stimmen noch holen kann, weil man ihn halt kennt und der aber abseits seiner Profikarriere trotzdem eine solche Größe entwickelt hat, dass man ihm auch politische Zusammenhänge zutrauen wird.
0: Wer könnte das sein? Hast du jemanden im Hinterkopf?
1: Es werden immer wieder Namen diskutiert. Ein Name, der immer wieder fällt, weil er auch schon mal angetreten ist bei der FIFA-Präsidentenwahl, ist Luis Figo aus Portugal, früherer Weltstar, den man einfach auf dem ganzen Globus kennt. Ich glaube, der ist eher nicht ein Kandidat dafür. Aber ich sag mal so, in dieser Sphäre bewegen die sich meiner Meinung nach hinter den Kulissen. Wer dann am Ende rauskommt, ist wirklich gerade absolute Glaskugel. Wir versuchen alle an allen Stellen etwas rauszufinden, aber es ist wirklich eigentlich unmöglich, da an Namen zu kommen.
0: Naja, ein guter Monat ist ja noch, bis ein Gegenkandidat oder eine Kandidatin feststehen muss. Und weil Fußballverbände ja nun mal oft eine Blackbox sind, ist jemand, der mal mittendrin war, natürlich spannend.
2: Mein Name ist Alexander Koch. Ich bin gebürtiger Bremer und auch als halber Werder-Fan mal aufgewachsen.
0: Wegen der Werder-Sache wollten wir jetzt aber nicht mit ihm sprechen.
2: Bei der FIFA habe ich zuerst im Marketing gearbeitet und ab 2007 bin ich in die Kommunikationsabteilung gewechselt und zum Schluss war ich Pressesprecher.
0: Heute arbeitet Alexander Koch als Lehrer in der Schweiz, aber er hat eben viele Jahre auch für die FIFA gearbeitet. Auch noch unter Gianni Infantino. Als was für ein Mensch hat er ihn erlebt?
2: Also die einfachste Antwort ist, man erlebt ihn gar nicht viel. Und das sagt schon auch viel über ihn aus. Denn er ist eher menschenscheu, würde ich ihn bezeichnen. Mhm. Zumindest was so die Verbindung zu Mitarbeitern betrifft. Er ist also meistenteils in seinem Büro gewesen, das war Blatter auch. Aber wenn Blatter rumgegangen ist, hat er jeden Mitarbeiter gegrüßt und sich gefreut, wenn zurückgegrüßt wurde. Und bei Infantino ist es ein bisschen anders, der hat sich sehr stark zurückgezogen. Und ich habe ihn eigentlich immer nur auf der Rauchertreppe getroffen. Er hat damals noch sehr viel geraucht. Und da mein Büro auf diese Rauchertreppe zeigte, habe ich gesehen, wenn er da drauf stand. Und dann bin ich auch über diesen Zwischengang gegangen, einfach um mal mit ihm zu sprechen. Und ich muss sagen, also mir gegenüber war er immer ganz nett. Und ich würde jetzt auch mir kein Urteil erlauben, wie er als Privatperson ist. Ich glaube, was den Unterschied zu anderen macht, ist, es gibt in diesen Führungspositionen, da geht es ja um sehr viel Macht und Geld. Und diese beiden Dinge haben einen gewissen Suchtfaktor. Und viele Leute erliegen dem und streben dann nach immer mehr Geld und immer mehr Macht. Und dieser Sucht ist Infantino aus meiner Sicht sehr erlegen. Und darum wird er auch jetzt nach außen wahrgenommen als einer, dem es immer nur um Geld und Macht geht.
0: Du bist von ihm dann aber abgeschossen worden. Kann man das so sagen? Oder wie ist das passiert?
2: Also die Kündigung, vielleicht ist das ein bisschen anmaßend, wenn man sagen würde, er hätte das gemacht. Da gab es ja noch einen Kommunikationsdirektor, den er eingestellt hatte. Und dem hat er wahrscheinlich mit auf den Weg gegeben, sieh zu, dass alles, was an die Blatterzeit erinnert, verschwindet. Und genau das haben auch alle auf Direktionsebene gemacht. Und da ich relativ nah am Präsidenten Blatter war, gehörte ich natürlich dazu. Und so wurde ich eines Tages ins Büro gerufen von meinem Vorgesetzten und der hat gesagt, wir strukturieren um und das war's.
0: Wie sehr würdest du sagen, hat Infantino in den Jahren jetzt als Präsident Menschen um sich geschart, die ihm ja mehr oder weniger blind folgen?
2: Er hat vom ersten Tag an damit angefangen und hat aus den wichtigen Kommissionen, wie zum Beispiel der Ethikkommission oder der Finanzkommission oder der Compliance-Komitee, hat er Leute entfernt und ersetzt mit Personen, die ihm hörig sind. Und darum wird die FIFA derzeit eher wie eine Monarchie geführt, als wie ein System, was auf demokratischen Strukturen basiert.
0: Wie eng bist du noch mit Menschen innerhalb der FIFA in Kontakt? Also was hörst du da intern, wie die Stimmung ist? Sind da wirklich alle für Infantino oder hält man da einfach die Füße still?
2: Also da ist überhaupt niemand für Infantino. Ich weiß gar nicht, woher das kommt. Also vielleicht, wenn du dich darauf beziehst, dass der um sich herum so ein paar Leute geschart hat.
0: Ja.
2: Selbst die sind ja sehr kritisch. Selbst die tragen zum Großteil Entscheidungen mit oder gehen den Weg nur mit aus Eigeninteresse. Und das sieht man dann an Leuten, die der Infantino geholt hat und die dann aber trotzdem abtrünnig werden und irgendwann sagen, jetzt hat er den Bogen aber überspannt. Aber bei den Mitarbeitern, da muss man zwei Dinge sehen. Also die meisten Mitarbeiter, die spüren nicht, wer da oben Präsident ist. Also die kriegen das gar nicht richtig mit. Die kriegen es nur aus den Medienartikeln mit. Aber das heißt also, ihre alltägliche Arbeit ist nicht so sehr davon betroffen, wer oben Präsident ist. Aber die Stimmung ist sehr angespannt, weil Infantino mehrfach gezeigt hat, dass Kritiker entfernt werden. Und von daher findet nicht mehr so ein offener Dialog statt, wie er noch auch eingeschränkt, aber immerhin doch etwas mehr unter Blatter stattgefunden hat.
0: Du bist ja so einer von wenigen, die für die FIFA gearbeitet haben, die so offen auch die FIFA kritisieren, Infantino kritisieren. Kriegst du da manchmal Stress?
2: Nein. Und also erstens wüsste ich auch nicht, warum, weil ich die FIFA-Administration immer Verteidigung und auch das weiterhin toll finde, was die machen. Nur weil ich den Führungsstil kritisiere. Das Interessante ist ja, das weiß gar keiner, dass ich das mache, weil es sie überhaupt nicht interessiert.
0: Also wenn du bist ich jetzt, ein zu kleiner Fisch.
2: Ja, wenn ich mal, ja, auch selbst wenn es in den Medien erscheint, wenn ich da meine Kontakte frage, ob sie das gelesen oder gehört haben, nö.
0: Was zeigt das?
2: Ja, das zeigt genau das, dass die Leute alle in ihren Silos arbeiten und irgendwie nicht diesen Bezug mehr zur Außenwelt haben.
0: Was glaubst du denn, also im März wird ja wieder gewählt, glaubst du, Infantino kann gestoppt werden, ausgetauscht werden? Ist es Zeit für einen neuen Präsidenten?
2: Das sind ja zwei Fragen. Ist es Zeit für einen neuen Präsidenten? Würde ich sofort bejahen. Ja. Ob das klappt, da habe ich jetzt inzwischen meine großen Zweifel. Sie haben ja, glaube ich, noch bis zum 17. November, ne?
0: Um 18. November.
2: 18. Ja, November, um einen Gegenkandidaten aufzustellen. Und derzeit sehe ich niemanden.
0: Ja gut, aber wir wissen ja, Gegenkandidat bräuchte es natürlich. Und der oder die bräuchte dann bei der Wahl im kommenden Jahr 106 Stimmen. Insgesamt sind 211 Verbände stimmberechtigt. Die europäischen Verbände sind Infantinos stärkste Kritiker. Die meisten der 55 dürften Stand jetzt gegen Infantino stimmen. Es gibt auch Gegner in Asien und Nordamerika. Die meisten Supporter hat Infantino in den afrikanischen Fußballverbänden. Da gehören auch über 50 mit dazu. Das dürfte also wirklich alles ein ganz schönes Rechenspiel werden. Allerdings, sagt mein Kollege Matthias Friebe, es ist ja noch was hin. Und Gianni Infantino nutzt diese Zeit gerade sehr.
1: Infantino ist ja ein großer Freund von Katar. Und hat er ja auch gewohnt. Der Scheich ist sein persönlicher Freund. Und Qatar Airways stellt ihm ein Flugzeug für die FIFA. Eine kleine Maschine. Und die kann er 24/7 gratis nutzen in FIFA-Aufgaben. Und den benutzt er fleißig. Und er ist auch nicht fies davor, die Zeitzonen zu überspringen und zu wechseln, wie andere Leute ihre Kleidung wechseln. Er war letzte Woche innerhalb von 5 Tagen in 7 Ländern auf 3 Kontinenten. Und er sammelt jetzt die Spenden ein. Er war in Hongkong, in Indonesien, auf den Kapverden, in Tschechien. Und er fliegt jetzt überall rum, eröffnet neue Fußballhallen und Plätze. Und in jedem Land, was er besucht, kann man eigentlich davon ausgehen, dass seine Stimme aus dem Land zumindest ein Stück näher gekommen.
0: Jetzt deine Prognose. Also jetzt mal so Ratstreffen, dann im März nächsten Jahres die FIFA-Präsidentschaftswahl. Mhm. Bleibt Infantino oder könnte es wirklich einen Neustart für die FIFA geben?
1: Also 18. November ist die nächste wichtige Frist. Bis dahin muss ein europäischer Gegenkandidat stehen.
0: Wenn oder nicht Kandidatin. Steht,
1: ist Infantino durch.
0: Lass
1: oder Kandidatin, nicht zu vergessen.
0: Ja,
1: natürlich nicht zu vergessen. Das ist der wichtige Tag. Gibt es da niemanden, der gegen Infantino antritt, ist das Ding sowieso durch. Das wird ein sehr interessanter Zeitraum bis März. Da wird noch viele Schlagzeilen werden es geben. Es wird viel schmutzige Wäsche gewaschen. Und dann wird es sehr, sehr knapp, glaube ich. Stand jetzt. Heute, 14. Oktober, würde ich sagen, ist Infantino leicht favorisiert. Kann sich ändern mit einer prominenten Gegenkandidatin oder einem prominenten Gegenkandidaten.
3: So die Einschätzung von Matthias Friebe aus dem Deutschlandfunk, aus der Deutschlandfunk Sportredaktion. Wir haben für unseren Podcast Unboxing News mit ihm darüber gesprochen, wie es eigentlich mit Gianni Infantino, dem FIFA-Präsidenten, weitergehen könnte. Denn der hängt so langsam, zumindest teilweise, an einem seidenen Faden. Nicht mehr alle Fußballverbände und alle wichtigen Fußballverbände stehen hinter ihm. Die ganze Folge könnt ihr natürlich noch mal in Ruhe anhören in der Deutschlandfunk-App. Die Nothing But Thieves hören wir jetzt hier bei Deutschlandfunk Nova.

Deutschlandfunk Nova ist hier. Du bist Sänger, mitten auf Tour, zack, Stimme weg. Absoluter Horror, so geht's aber gerade Bruckner Sänger Jakob. Sie kommt immer

0: Ist jetzt aber nicht so, weil er auf Tour zu viel Party gemacht hat.
1: Oh nee, ich bin ganz brav.
0: Sondern die neuen Songs sind schuld, weil die so emotional zum Teil sind, dass es Jakob einfach sehr auf die Stimme schlägt. Das hat er mir heute im Interview erzählt. Denn Bruckner haben gerade ein ganz neues Album rausgebracht, bei dem es auch zum Beispiel einen ganz emotionalen Studiomoment gab.
1: Das war so ein sehr, sehr wahnsinnig schönes Erlebnis, wo wir irgendwie zu dritt im Studio waren und Matti diese Chords eingespielt hat und bei mir dann so der Text rausgesprudelt ist. Ich habe zum ersten Mal drüber geschrieben, dass ich Vater geworden bin. Und das war wirklich so, nach 10 Minuten, Viertelstunde war dieser Song fertig.
0: Krass.
1: Und wir sind uns danach so weinend in den Armen gelegen, weil wir gemerkt haben, so, jetzt ist irgendwie was passiert. Wir haben so ein Stück Seele freigelegt und das passiert irgendwie nicht so oft.
0: Was er jetzt macht, damit seine Stimme für die nächsten Konzerte ab morgen wieder fit ist und was dieses Album vom Vorgänger unterscheidet, das hört ihr gleich um 10 nach 8 hier bei mir bei Deutschlandfunk.

0: The Kid Laroi.
1: Why can't you sleep?
0: Sleep bei Deutschlandfunk Nova. Kurz vor 8 ist es. Trotzdem ist Anne Zuber natürlich schon ready für uns mit den News. Hi Anne.
2: Hi.
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4: Die Ukraine hat die USA davor gewarnt, sich auf die Seite Russlands zu stellen. Der ukrainische Präsident Volodymyr Zelensky ist gerade in London, um sich mit dem britischen Premier Andy Burnham zu treffen. Kurz vorher hat er im britischen Fernsehen gesagt, es sei schmerzhaft, wenn US-Präsident Donald Trump sich nicht für die ukrainische Seite entscheide. Zelensky hatte auch erklärt, er verlasse sich auf die Partnerschaft mit den USA. Die Ukraine habe allerdings heute Überraschungen erlebt, mit denen man bei einer echten Partnerschaft nicht rechne. Die ukrainische Regierung wirft der US-Firma SpaceX vor, sie habe ihr Satellitennetzwerk Starlink in der Ukraine gedrosselt. Ein Berater des ukrainischen Präsidenten hat erklärt, das Ganze sei kein Zufall, sondern hänge mit der politischen Lage zusammen. US-Präsident Trump hatte letzte Woche Sanktionen gegen russischen Diesel aufgehoben und Zelensky öffentlich kritisiert. Dänemark verlängert seine Kontrollen an der Grenze zu Deutschland. Das dänische Justizministerium hat mitgeteilt, dass die Kontrollen erstmal bis Mai weitergehen. Als Grund nennt das Ministerium eine ernste Sicherheitslage. Konkret spricht der Justizminister von Bedrohungen durch Terrorismus und Sabotage und nennt auch die Situation in Ceuta. In der spanischen Exklave waren im Sommer innerhalb von kurzer Zeit Zehntausende Migrantinnen und Migranten aus Marokko angekommen. Auch Deutschland kontrolliert seit 2 Jahren an der Grenze zu Dänemark und hat die Kontrollen seitdem schon mehrmals verlängert. Beide Länder gehören zum Schengen-Raum, da sind Grenzkontrollen eigentlich nicht vorgesehen. In der Straße von Hormuz ist offenbar ein Containerschiff gesunken. Die britische Sicherheitsfirma Vanguard meldet, dass ein Frachter unter der Flagge Singapurs nach einem Angriff untergegangen ist. Die iranischen Revolutionsgarden haben erklärt, dass ein Schiff nach einer Explosion einer Mine in Brand geraten und gesunken ist. Die Crew konnte demnach gerettet werden. Ob beide Seiten dasselbe Schiff meinen, ist nicht ganz klar. Es ist das erste Mal seit Beginn des Krieges, dass der Iran den Untergang eines Frachters nach einem Minentreffer meldet. Das iranische Regime hat immer wieder davor gewarnt, die Straße von Hormuz ohne iranische Genehmigung zu passieren. Gestern hatten in Berlin Grüne und SPD ihre Sondierungsgespräche mit der Linken erstmal gestoppt. Jetzt hat die SPD die Linke aufgefordert, sich in einer Erklärung zu gemeinsamen Absprachen zu bekennen. Die Berliner Landeschefs sagen, die Linksfraktion müsse deutlich machen, wie sie auf den verabredeten gemeinsamen Weg zurückkehren wolle. Gemeint ist eine Erklärung gegen Antisemitismus, auf die sich SPD, Grüne und Linke letzte Woche geeinigt hatten. Die Linksfraktion hatte gestern in ihrer konstituierenden Sitzung ein eigenes Papier gegen Antisemitismus verabschiedet. Die SPD kritisiert, dass die gemeinsame Erklärung der drei Fraktionen darin keine Rolle spielt. Die Grünen haben dagegen erklärt, dass sie die Sondierungsgespräche weiterführen wollen. Das waren die News.
3: Das Wetter.
0: Heute Nacht ist eigentlich eine gute Nacht zum Sterne gucken, weil es sind nur wenige Wolken unterwegs. Aber ihr solltet euch gut einpacken dabei, wenn ihr das machen wollt. Es geht nämlich runter bis auf 1 Grad. Morgen machen wir dann sozusagen Copy und Paste von heute. Es ist überall nochmal sonnig und trocken mit wenigen Wolken bei 16 bis 21 Grad.
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0: Hi, hi.
5: No.
0: Und wie immer ab 8 gibt es jetzt in der nächsten Stunde wieder ganz viele News aus der Musikwelt für euch. Das heißt, wir gucken heute natürlich auf das Urteil im Tupac-Mordprozess und auch unter anderem noch auf eine neue Doku über die No Angels. Alles das und vieles mehr in der nächsten Stunde.
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Triangle mit Caroline Polacek und Sebastian. Deutschlandfunk Nova ist hier. Und diese zwei Jungs hier, die sind ja quasi Stammgäste auf unserer Playlist.

0: Matti und Jakob Bruckner aus München, a.k.a. einfach Bruckner als Band. Die haben gerade ein neues Album rausgebracht und sind damit auf Tour. Die Hälfte ist geschafft, heute ist Off-Day und haben sich Jakob und Matti die Zeit genommen, zu mir ins Deutschlandfunk Nova Studio zu kommen und ein bisschen mit mir zu quatschen. Und das, obwohl Sänger Jakob fast keine Stimme mehr hat. Da habe ich natürlich erstmal gefragt, Jakob, was da los? Hast du zu hart gefeiert?
1: Oh, nee, ich bin ganz brav. Ich bin wirklich sehr, sehr brav. Aber diese Tour ist sehr emotional. Wir haben wahnsinnig viele Songs, die uns sehr nah am Herzen sind. Neue Songs, bei denen es auch weiter raufgeht und ich nicht so viel Zeit habe, Luft zu holen. Und manchmal schreie ich dann einfach wirklich so eineinhalb Minuten einfach den Text mir aus der Seele. Und das ist dann technisch manchmal auch gar nicht so korrekt wahrscheinlich. Und dann habe ich jetzt irgendwie so über die letzten Konzerte einfach so ein bisschen meine Stimmbänder verloren, ja.
0: Oh, wie anstrengend war der gestrige Auftritt?
1: Ja, ist schon krass, weil ich dann so für jeden Ton halt irgendwie so doppelte Menge Luft gebraucht habe, die ich sonst so brauche. Und ich drücke und presse dann sehr viel und dann geht es auch auf den Kopf und so. Aber hey, die Leute waren einfach so gut drauf und wir werden das so mit viel Energie aufgefangen und die haben auch einfach für mich mitgesungen und dann ging's schon.
2: Und ich habe es auch nicht so krass gemerkt, ehrlicherweise. Also du hast es schon sehr, sehr gut kompensiert, muss ich sagen.
1: Dankeschön.
0: Im Live-Moment ist ja eh immer ein bisschen was anderes. Da denkt man im Zweifel, ach, der Sound, der Techniker ist schuld.
1: Die Leute haben schon auch gesagt, so hey, ein kleiner Henning Mayer auf jeden Fall.
0: Das ist ja eigentlich ein großes Lob.
1: Ja, total, deswegen.
0: Jetzt kann es ja passieren, dass auch wir bei euren Konzerten vielleicht ein bisschen zu laut mitsingen und es geht die Stimme flöten und so. Hast du irgendwie so einen Special Hack als Sänger, wie man die Stimme schnell wieder fit kriegt?
1: Also der größte Hack ist tatsächlich einfach viel trinken, so handwarmes, stilles Wasser, das Allerwichtigste.
0: Lecker.
1: Ich trinke auch viel zu wenig in meinem Alltag. Das zweite ist, man sollte natürlich nicht Alkohol trinken. Das ist ganz schlecht, es trocknet aus. Es gibt so Tabletten, ich will keine Werbung machen, aber es gibt auch Tabletten, die die Stimme wieder zurückholen, die lutsche ich auch den ganzen Tag. Und
0: ja, die sind auch unter uns RadiomoderatorInnen sehr beliebt.
1: Und der Blubberschlauch.
0: Ich wollte gerade fragen, für mich war wirklich der absolute Gamechanger dieser Blubberschlauch.
1: Ja.
0: Das muss man den Menschen draußen, glaube ich, mal kurz erklären. Das sieht aus wie so ein dicker Strohhalm eigentlich, den man so in eine Wasserflasche oder Glas steckt. Und dann, je nachdem, was man macht, also mein Freund sagt immer, es klingt, als wäre ein Gespenst in der Ecke.
1: Okay, hat er sich schon mal gefürchtet in der Nacht? Wenn
0: man nee, aber so dieses, wenn man so hoch und runter macht damit.
1: Ja,
0: dieses,
1: ja, genau.
0: Ich kann es ohne. Ja, genau so.
2: Bisschen wie der Wookie redet eigentlich.
0: Ja, der Wookie-Schlauch. Ja, jetzt hast du gestern schon gesagt, es war sehr anstrengend. Hast du irgendwie schon mal so richtig kranken Konzert spielen müssen oder hast du es dann einfach gemacht, weil du gesagt hast, nee, wir wollen das jetzt wirklich nicht absagen?
1: Also ja, ich habe schon mal so gerade so Festivals irgendwie auch krank durchgezogen. Das geht schon. Also ich muss dann auch sagen, ich dope mich dann fit. Irgendwie, ich hau mir vorher noch eine Ibu rein und so. Und dann mit dem Adrenalin zusammen und so, dann ist es für die Zeit, die man auf der Bühne ist, irgendwie dann auch meistens trotzdem mega geil. Und dann danach büßt man doppelt dafür.
0: Leute, macht es nicht nach. Macht es nicht nach, wenn ihr krank seid. Ja, bleibt zu Hause.
1: Ja.
0: Morgen soll es ja weitergehen mit der zweiten Tourhälfte. Steht das jetzt irgendwie auf der Kippe oder muss das Publikum einfach ein bisschen mehr mit abliefern beim Singen?
1: Es steht null auf der Kippe. Das Gute ist, dass der Matti wirklich quasi die identische Stimme hat wie ich.
2: Wir klingen genau gleich. Hat es jetzt geklappt?
1: Dieselbe dumme Lache haben wir auch, was ihr gerade gehört Und genau, wenn es wirklich mal wegbrennt, dann springt er für mich ein, aber so weit ist es noch nie gekommen und ich bin sehr zuversichtlich, dass wenn ich jetzt heute und morgen tagsüber die Klappe halte, dass es dann besser wird.
0: Ja, bevor wir jetzt noch über euer neues Album sprechen, kannst du kurz die Stimme ein bisschen schonen und die Leute können schon mal ein bisschen Text üben, damit sie dich dann doch vielleicht besser vokal unterstützen können. Zusammenbleiben hören wir jetzt von Bruckner zusammen mit Falschgeld. 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

0: Zusammenbleiben von Bruckner zusammen mit Falschgeld ist die Leadsingle vom gleichnamigen neuen Album von Bruckner. Und Matti und Jakob Bruckner waren heute vor der Sendung bei mir hier bei Deutschlandfunk Nova und haben mit mir über dieses Album ein bisschen gesprochen, auf dem es um zusammengefasst Beziehungen geht, die aber gar nicht zwingend romantische sein müssen. Ich habe die beiden gefragt, das Vorgängeralbum hieß ja Zerrissen, was quasi im Gegensatz zum Zusammenbleiben steht. Also können wir jetzt sagen, es gibt ein Happy End für euch?
1: Auf jeden Fall, ja. Also Zerrissen war so ein richtiges Corona-Album und auch in der Phase entstanden, wo wir nicht so wirklich bei uns waren und auch viel gehadert haben mit dem Musikersein und der Selbstständigkeit und wir konnten keine Gigs spielen zwischendurch und es war wirklich alles sehr, sehr nervenaufreibend, sage ich mal. Und Zusammenbleiben ist jetzt so ein bisschen unser erstes Album, wo wir es geschafft haben, so einen Sound und eine emotionale Sprache zu finden und ich finde auch ein Album, das man wirklich gut von vorne bis hinten durchhören kann und mal so eine Reise hat, die irgendwie Sinn ergibt.
0: Bei dem Song Zusammenbleiben, wenn man das jetzt hört und man hört auch so diese Zeile, lass uns zusammenbleiben, denkt man natürlich auch wieder erstmal an Paarbeziehungen, ne? Bloß nicht Schluss machen und so. Dann dachte ich natürlich, nee, eigentlich geht es um euch als Brüder, dieses hey, lass uns für immer irgendwie zusammenbleiben, weil es gibt ja auch natürlich Geschwister, die sich irgendwann zerstreiten und so. Und dann habe ich mich gefragt, ob der Song vielleicht noch eine zweite Ebene hat, so quasi ein Aufruf an uns alle, weil ihr da auch nochmal so Krisen und sowas ansprecht, also so dieser Aufruf als Gesellschaft, noch mal mehr zusammen zu bleiben?
1: Voll, das war uns bei dem Album voll wichtig und deswegen finden wir, dass es gut in die Zeit passt irgendwie. So viele Leute wählen jetzt rechts irgendwie, sind enttäuscht oder was weiß ich. Also ich will das auf keinen Fall rechtfertigen. Ich hätte halt irgendwie den Wunsch, dass wir es schaffen, die wieder zurückzuholen, ja, und auf demokratischen Boden zurückzuholen und dass wir es schaffen, uns zuzuhören und zusammen eine Lösung zu finden. Reden mal drüber, was sind denn die Probleme? Und ich habe einfach den Eindruck, dass durch Social Media und was irgendwie sich nicht mehr zugehört wird, dass die lauteste Meinung immer gewinnt und dass man sich einfach so ein bisschen voneinander entfernt noch. Und wir müssen es schaffen, die Leute wieder zurück auf demokratischen Boden zu holen. Und ich glaube, dass das nur dann geht, wenn man sich zuhört und nicht vielleicht Parolen schmettert. Ich weiß es nicht.
0: Auch im Song Gute Dinge singt ihr ja so von den Krisen und den ganzen schlimmen Dingen, über die wir alle immer irgendwie uns den Kopf zerbrechen und die so passieren und in unsere Feeds reinstrudeln. Aber mit diesem positiven Spin, mit dem Reminder, es gibt trotzdem gute Dinge, die passieren. Wir müssen sie nur mal irgendwie wieder sehen. Ja. Welche guten Dinge sind euch denn so in den letzten Wochen und Monaten passiert? Abgesehen davon, dass euer Album rausgekommen ist natürlich.
2: Mir fällt sofort ein, dass wir jetzt tatsächlich auf Tour fahren können. Ich meine, es sind keine einfachen Zeiten für viele Branchen, aber auch nicht für die Musikbranche und für die Livebranche vor allem. Voll. Viele Bands, KünstlerInnen müssen ihre Touren absagen. Mhm. Viele Festivals machen irgendwie dicht. Und ich bin krass dankbar dafür, dass zu unseren Shows genügend Leute kommen. Und wir mit unserer Travel Crew, wir sind eigentlich alles einfach mittlerweile voll dicke Freunde und dass wir da irgendwie gemeinsam unterwegs sein dürfen und das gemeinsam erleben dürfen, finde ich schon sehr, sehr krass und das ist die akuteste gute Sache, die mir jetzt gerade passiert ist.
1: Ich habe auch was ganz Akutes. Ich habe vor 5 Tagen einen 19-jährigen Jungen Gitarre spielen gehört aus Mumbai in meinem Instagram-Feed und habe gedacht, oh mein Gott, das berührt mich so hart. Ich habe mir die Reels von dem reingezogen, jedes irgendwie 10 bis 20 Mal mir die Songs angehört und er hatte noch nichts auf Spotify draußen. Und ich habe mit ihm geschrieben und er war so ein bisschen, er weiß nicht, wie er es rausbringen soll. Und mich hat es so krass berührt. Ich habe irgendwie schon lange nichts mehr so gefühlt und es ist so raw und ehrlich und wirklich Nobelpreisverdächtig gute Lyrics und wir sind jetzt im Kontakt und wir versuchen seine Songs zu produzieren und
0: irgendwie, hey, krass.
1: Ja, ich finde es irgendwie schön, dass es geht in der heutigen Welt, also so viel Schlimmes und so, das alles mit sich bringt und AI und Globalisierung und was weiß ich, aber ich finde es krass, dass da einfach jemand auf der anderen Seite der Welt sitzt und in seinem Zimmer irgendwie eine Kamera hinstellt und Videos aufnimmt und mich das dann so berühren kann. Genau.
0: Und wie heißt der?
1: Der heißt Mehran Hodiwala.
0: Also wenn ihr bald mehr von Mehran Hodiwala hört, dann wisst ihr, wem ihr das zu verdanken habt, nämlich Bruckner. Die spielen erstmal morgen in Köln im Gloria, danach in Erlangen, Münster, Leipzig und München. Tickets gibt es noch für alle diese Konzerte. Und nachdem wir ja jetzt schon über gute Dinge gesprochen haben, die in ihrem Leben passiert sind, wollen wir natürlich auch den passenden Song dazu hören, der Reminder an uns, dass halt eben trotz allem, was so los ist, auch immer wieder gute Dinge passieren. Gute Dinge ist dieser Song vom neuen Bruckner-Album. Zusammenbleiben. Da steht nur was hier.

At the Disco. Ach, ich liebe die einfach. Vor allem dieses erste Album, A Fever You Can't Sweat Out, mit Songs wie diesem hier, But It's Better If You Do. Einfach wirklich fantastisch. Fantastisch finde ich das. Deutschlandfunk Nova ist hier jetzt mit Soccer Mommy. Abigail. Habt einen feinen Mittwochabend.

0: Anderson .Paak und Corday ganz neu hier bei Deutschlandfunk Nova mit A Good Day.
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0: Man könnte ja meinen, jemand, der immer wieder enttäuscht wird in der Liebe, bei der Karriere und so weiter und so fort, der wird irgendwann totaler Pessimist, der überhaupt nichts mehr erwartet. Aber nicht Ella Stern. Sie bleibt eine absolut hoffnungsvolle Optimistin und schenkt uns deshalb auch diese Ode an die Hoffnung mit genau diesem Titel.

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heißt, dass da noch was kommt.

0: mit Closer. Finde den immer noch richtig geil, obwohl ich den sehr oft gehört habe in den letzten Wochen. Holt mich einfach ab. Da schaffen wir was hier. Fast genau 30 Jahre ist es her, dass einer der größten Rapper der Welt gestorben ist. Tupac. 1996 wurde Tupac Shakur im Auto erschossen, außen im anderen Auto raus. Es hat sicherlich auch mit dazu beigetragen, dass der Typ bis heute so eine absolute Legende ist. Und das Krasse ist ja, bis jetzt wurde niemand für diesen Mord verurteilt. Wie gesagt, bis jetzt. Im September wurde Dwayne Davis schon von einer geschworenen Jury schuldig gesprochen. Jetzt gibt es auch ein Urteil über das Strafmaß. Mindestens 40 Jahre Haft. Gabi Biesinger hat den Prozess für uns in den USA verfolgt und sagt, das war jetzt ehrlicherweise nicht so eine große Überraschung.
1: Staatsanwalt Mark DiGiacomo hatte schon bevor das Strafmaß überhaupt verkündet wurde, gesagt, Davis werde garantiert hinter Gittern sterben. Und da er 64 Jahre alt ist, dürfte der Staatsanwalt damit recht haben. Vor der Urteilsverkündung, da hatten sich zwei Geschwister des getöteten Rappers geäußert. Sein Bruder Maurice erklärte, der Mord an Tupac sei für seine Familie verheerend und herzzerreißend gewesen.
2: The impact from my brother's murder has been devastating, heartbreaking and sad.
1: Und seine Schwester Sukiva schilderte, dass sie 20 Jahre alt war mit zwei kleinen Kindern, als Tupac ermordet wurde.
3: Both my children were raised in my grief.
1: Meine Kinder wuchsen auf mit Verlassenheitsängsten, weil ich 10 Jahre lang nicht mit meiner Trauer fertig wurde.
3: I really couldn't get over the loss of Tupac.
1: Der Verurteilte, der hat neben seinem Anwalt das alles in, ich würde sagen, ziemlich arroganter Pose zur Kenntnis genommen. Er zog zeitweise sogar Grimassen und lieferte sich dann auch noch mit der Richterin ein Wortgefecht. Sein Anwalt hat angekündigt, Berufung einzulegen.
4: We are going to kill this case.
0: Ich habe ja eben schon gesagt, der Mord an Tupac liegt jetzt schon 30 Jahre zurück. Warum hat das denn jetzt so lange gedauert, bis ein Schuldiger endlich mal verurteilt wurde?
1: Ja, der Mord an Rapper Tupac Shakur, der konnte jahrelang nicht aufgeklärt werden, bis eben Dwayne Davis, der früher mal Anführer der Gang Southside Compton Crips war, Interviews gab und seine Rolle bei der Schießerei höchstpersönlich in seinen Memoiren geschildert hat. Später und vor Gericht hat er dann gesagt, er habe gelogen und mit dieser Prahlerei nur Geld verdienen wollen. Und obwohl es keine handfesten Beweise gab, hatte eine Geschworenenjury Dwayne Davis schon im August wegen Mordes schuldig gesprochen. Und dabei soll er damals gar nicht selbst geschossen haben, aber das Gericht sah es eben als erwiesen an, dass Davis den Mordanschlag organisiert hatte. Er soll damals auf dem Beifahrersitz des weißen Cadillac gesessen haben, aus dem heraus Shakur 1996 an einer Ampel nahe des Las Vegas Strips angeschossen wurde. Der Rapper starb dann 6 Tage später an seinen Verletzungen auf dem Höhepunkt seiner Karriere im Alter von 25 Jahren. Und Davis ist damit der Einzige, der jemals im Zusammenhang mit Shakurs Tod angeklagt wurde. Die anderen Leute, die im Tatwagen gesessen haben sollen, die sind nicht mehr am Leben. Darunter auch Davis Neffe, der mutmaßliche Schütze. Es heißt, Shakur und dessen Begleiter sollen Stunden vor der Schießerei eben diesen Neffen verprügelt haben. Und die Anklage ging dann davon aus, dass Dwayne Davis dafür Vergeltung üben wollte.
0: Das sagt Gabi Biesinger. Sie hat den Tupac-Mordprozess für uns in den USA verfolgt. Und jetzt hören wir ihn natürlich auch, Tupac mit Hit 'Em Up bei Deutschlandfunk Nova.

0: 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Hit 'em up von Tupac bei Deutschlandfunk Nova. Gleich nach 9 geht's hier um was, was ich wirklich irgendwie total skurril finde, nämlich Aphantasie. Das ist, wenn man ja quasi in seinem Kopf keine Bilder hat. Man kann sich nichts vorstellen, bildhaft sozusagen. Darum geht's heute in unserem Podcast Achtsam. Das hört ihr also gleich nach 9 und ihr wisst, kurz vor 9 ist es also Zeit hierfür.
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0: Und es ist ja klar, ne, wenn dieses Intro startet, da wissen wir alle, was kommt. Ist einfach immer noch ein Banger, der Song, ja? Es war der Song 2001. Er hat die No Angels raketenartig nach oben befördert, in den Charts, auf allen Bühnen, mega erfolgreich. Und ich war damals auch absolut obsessed mit denen. Da war ich so 10, 11, 12 Jahre alt, ne? Hatte so einen ganz dicken Leitsordner, wo ich so alle Artikel über die gesammelt habe, die in der Bravo und sonst wo drin waren. Ich wusste wirklich alles über die, was öffentlich bekannt war. Ich habe mir aber natürlich damals keine Gedanken darüber gemacht, was da eigentlich so alles hintersteckt.
2: Es war eine komplett toxische Maschinerie.
3: Was man vor allem für Opfer bringen muss.
4: Eine richtige Hexenjagd.
2: Du hast so einen Arschtritt gekriegt von uns.
5: Man muss schon verdammt dicke Haut haben.
0: Das erzählen die No Angels und Wegbegleiter, wie zum Beispiel der Popstars-Choreograf Detlef D. Soest in der neuen ARD-Doku über die No Angels. Und klar, ich als ehemaliger Superfan musste mir die natürlich heute direkt mal komplett reinfahren. Es geht darum, wie absurd das erstmal irgendwie alles abgelaufen ist damals bei Popstars. Das war ja die erste Fernseh-Casting-Show, die es in Deutschland gab.
6: Die erfolgreichste Girlband, die wir alle so kannten, waren die Spice Girls. Und dann haben wir gesagt, naja, es sollen die deutschen Spice Girls werden.
7: Ich glaube schon, dass wir das unterschätzt hatten.
8: Wir hatten keine Peilung, niemand. Der Sender nicht, die Produktionsfirma nicht, Choreograf nicht, Jury nicht, niemand.
7: Das wird heute viel professioneller gemacht. Fast immer eine Psychologin dabei, das muss so sein. Können wir froh sein, dass das alles so gut gelaufen ist.
0: Tja, nicht ganz so gut gelaufen ist es insgesamt für die 5 No Angels selbst, die halt wirklich komplett gehetzt wurden, kann man sagen, von einem Termin zum nächsten. Noch nie haben die auf einer Bühne vorher gestanden. Zack, einfach mal erster Auftritt vor 25.000 Menschen bei The Dome. Presserummel natürlich enorm und überhaupt keine Rücksicht darauf, wie es den Mädels selber geht.
9: Ich hatte eine Kehlkopfentzündung und richtig Fieber. Ja, und dann hat mich irgendjemand angeschrien, jetzt steh auf. Und dann bin ich irgendwann aufgestanden, dann habe ich halt gelächelt und getanzt und die ganze Zeit dabei geweint.
0: Das erzählt zum Beispiel Nadja Benaissa hier von einem Videodreh. Also es geht in dieser Doku auch wirklich sehr viel darum, wie, man kann es nicht anders sagen, die Kuh der Girlband gemolken wurde, ohne Rücksicht auf Verluste. Diese jungen Mädels, das muss man sich nochmal vorstellen, von um die 20 Jahren, die wurden null geschützt, die waren völlig überarbeitet. Die sind teilweise in Depressionen gerutscht, in Burnout oder haben sich irgendwie in Alkohol und Partys geflüchtet. Es geht darum, natürlich auch, wie die Band dann irgendwann zerbrochen ist, wie sie 2 Comebacks hatte. Aber, und das fand ich auch total schön, wie eng die sind. Also vor allem die 4 halt eben, die jetzt wieder zusammen als No Angels Musik machen, dass die halt so krass durch diese crazy Zeit zusammengewachsen sind, dass die wie Schwestern füreinander sind. Also wenn ihr damals die No Angels auch so krass abgefeiert habt wie ich, dann ist es auf jeden Fall ein Must-See, diese Doku No Angels, das sind wir, heißt sie, in der ARD-Mediathek zu finden, sind 3x45 Minuten. Und mein letzter Song für euch heute ist nicht Daylight in Your Eyes, das kann ja jeder. Nein, es ist der Song, der rauskam mit Album Nummer 2, wo es genau darum ging, was vorher eigentlich alles mit den No Angels abgezogen wurde, ja, von Labels, von der Presse, von der Öffentlichkeit einfach. Und dass sie das nicht mehr einfach so mit sich machen lassen, dass sie sagen, hey, wir sind starke junge Frauen. Something About Us heißt dieser Song, der auch nochmal mega krass durch die Decke gegangen ist. Obwohl sie den dann selber geschrieben haben, nicht vom Label quasi, der kam von irgendwelchen Songwritern und so. Also, das ist mein letzter Song für euch. Der ehemalige krasse No Angels-Fan Chrissy Mockenhaupt verabschiedet sich damit für heute. Wir hören uns morgen wieder und wie gesagt, ihr bleibt jetzt schön dran. Nach 21 Uhr hört ihr hier noch ein bisschen was über Menschen. Vielleicht findet ihr euch da drin ja auch wieder. die keine Bilder im Kopf haben, die sich zum Beispiel, wenn ich von den No Angels spreche, nicht gerade einfach mal schnell vorstellen können, wie diese fünf Mädels eigentlich aussehen. So, genug gelabert, jetzt Musik von mir. Wir hören uns morgen wieder ab 6. Macht's schön gut. Bis morgen. Ciao, ciao. Arbeitet

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5: Um 21 Uhr mit Anne Zuber. In Berlin können die Sondierungsgespräche zwischen SPD, Grünen und Linken weitergehen. Das haben SPD und Linke mitgeteilt. SPD und Grüne hatten gestern die Gespräche gestoppt. Es ging um eine Positionierung gegen Antisemitismus. Jetzt hat SPD-Landeschef Steffen Kracht im RBB gesagt, dass sich die drei Fraktionen geeinigt haben. Die Linken-Fraktionsvorsitzende Elif Erhalb hat von einem guten und offenen Gespräch gesprochen. SPD, Linke und Grüne hatten sich letzte Woche auf eine Vereinbarung gegen Antisemitismus verständigt. Die Linksfraktion hatte dann aber gestern in ihrer konstituierenden Sitzung ein eigenes Papier gegen Antisemitismus verabschiedet, statt sich auf die gemeinsame Vereinbarung zu beziehen. Grüne und Linke hatten das kritisiert. Die Bundeswehr ermittelt gegen Soldaten eines Regiments in Sachsen-Anhalt. Es geht um Vorwürfe zu Drogenmissbrauch und sexuellem Fehlverhalten. Der Spiegel berichtet, dass Ermittlungen gegen 10 Soldaten laufen. Der Verdacht, die Beschuldigten sollen sich einen Wettbewerb geliefert haben, wer mit den meisten Soldatinnen Sex haben könne. Laut den Recherchen wurde mindestens eine Frau zum Sex gedrängt. Sie soll unter 18 gewesen sein. Bundesverteidigungsminister Boris Pistorius hat Aufklärung versprochen. Er sagt, die Täter müssten bestraft und Betroffene besser geschützt werden. Die Ukraine hat die USA davor gewarnt, sich auf die Seite Russlands zu stellen. Der ukrainische Präsident Volodymyr Zelensky ist gerade in London, um sich mit dem britischen Premier zu treffen. Kurz vorher hat er im britischen Fernsehen gesagt, es sei schmerzhaft, wenn US-Präsident Donald Trump sich nicht für die ukrainische Seite entscheide. Zelensky hatte auch erklärt, er verlasse sich auf die Partnerschaft mit den USA. Die Ukraine habe allerdings heute Überraschungen erlebt, mit denen man bei einer echten Partnerschaft nicht rechne. Die ukrainische Regierung wirft der US-Firma SpaceX vor, sie habe ihr Satellitennetzwerk Starlink in der Ukraine gedrosselt. Ein Berater des ukrainischen Präsidenten hat erklärt, das Ganze sei kein Zufall, sondern hänge mit der politischen Lage zusammen. In Albanien sind die Proteste für bessere Studienbedingungen eskaliert. Protestierende haben das Bildungsministerium in der Hauptstadt Tirana in Brand gesteckt und das Finanzministerium gestürmt. Einige warfen Ziegelsteine und rissen Absperrgitter um. Die Polizei setzte Tränengas und Wasserwerfer ein. Dutzende Menschen wurden festgenommen, mehrere verletzt. Die Proteste laufen den zweiten Tag in Folge. Auslöser sind hohe Ausbildungskosten, schlechte Studienbedingungen und fehlende Jobperspektiven. Viele Demonstrierende fordern den Rücktritt von Ministerpräsident Edi Rama.
1: Das Wetter.
5: Die Nacht bleibt weiter klar und dazu Temperaturen zwischen 8 und 1 Grad. Morgen gibt es erstmal Nebel, teils kann es auch wolkig sein. Später kommt dann ganz gut die Sonne raus bei Temperaturen zwischen 16 und 21 Grad.
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6: Wir sprechen darüber, was wir machen können, damit es uns besser geht. Und zwar gesundheitlich, im Kopf, emotional, wie wir mit unseren Gedanken umgehen können. Und alles hängt ja mit allem zusammen. Deswegen haben wir auch schon über unseren Körper gesprochen, über Sport, über Nährstoffe, über Sauna, keine Ahnung, alles Mögliche. Es geht um ein achtsames Leben. Es geht darum, wie wir uns selber wahrnehmen, wie wir unsere Gefühle wahrnehmen, wie wir uns gegenseitig zuhören, wie wir Räume schaffen, die achtsam sind. Wir haben über achtsame Kommunikation gesprochen. Alles Mögliche in den letzten 6 Jahren. Herzlich willkommen, liebe Leute. Wie schön, dass ihr auch heute wieder dabei seid. Dr. Mahir Nguyen ist Psychotherapeutin, Psychologin, Therapeutin, Verhaltenstherapeutin, Autorin, Dozentin und Achtsamkeitsexpertin und eben auch Moderatorin dieses Podcasts. Hallo.
7: Hallo.
6: Ich bin auch Moderatorin, Workshopgeberin, Gründerin, Autorin, Keynote-Speakerin und Achtsamkeitsexpertin auch ein Stück weit tatsächlich. Es klingt immer so ein bisschen komisch, wenn man sowas sagt, aber gut. Gehen wir rein. Und zwar haben wir ganz viele tolle Ideen aus der Community immer wieder hier auch als Thema, ne? Viele Themen, die denken wir uns einfach aus, weil wir all diese Bücher lesen, weil wir immer wieder gerade, Mahjong kriegt ja auch immer, du kriegst ja auch immer so neue Forschungsergebnisse sehr viel mit, ne? Weil du so in der Szene bist.
7: Mhm, ja, also da können wir richtig abnörden hier.
6: Und ich bin auch ganz groß bei neuen Büchern, wenn irgendein neues Buch rauskommt. Ich mache ja immer so ein bisschen so Buch, ja, so wie sagt man, Hauls, ne, bei Instagram, wenn die Leute so Klamotten bestellen, dann machen die immer so Unboxing und so. Und das habe ich so ein bisschen mit Büchern. Das heißt, ich gehe dann immer irgendwo hin und habe dann eine große Tasche Bücher dabei und lege mich dann da so rein. Das heißt, wir generieren natürlich ganz viele Ideen für diese Sendung hier auch aus uns. Aber auch ihr habt natürlich einen unglaublichen Erfahrungsschatz, unglaublich viele Ideen, Bücher und Studien und auch ein Alltag, der von verschiedenen Achtsamkeitspraktiken geprägt ist. Deswegen vielen Dank an dieser Stelle nochmal für all eure schönen Ideen. Und heute hat sich Claudia was gewünscht. Und zwar hat sie gesagt, es geht ganz oft auch in Meditationen oder in Fantasiereisen oder Entspannungsreisen oder Visualisierungen darum, sich etwas vorzustellen. Und sie hat jetzt gesagt, sie kann das nicht. Sie kann keine visuellen Bilder erzeugen. Und deswegen ist es so schwer für sie, manche Achtsamkeitsübungen zu machen. Wie zum Beispiel so Traumreisen oder so. Das findet sie ganz, ganz schlimm. Und dann hat sie uns geschrieben, Menschen um sie rum wachen auf, quasi tauchen auf aus dieser Traumreise, sind total beseelt, haben rote Bäckchen und strahlende Augen und sagen, oh Gott, ich bin entspannt. Oder ich bin auf Schwänen geflogen oder keine Ahnung, was die so erlebt haben. Und sie ist ganz frustriert und sagt, ich kann das nicht sehen. Ich habe Aphantasie, ne? Mhm. Was ist denn das? Mal hören.
7: Das ist ein Phänomen. Also Menschen, die Aphantasie haben, das ist das Fehlen eine deutliche Einschränkung der Fähigkeit, willentlich visuelle, mentale Bilder zu erzeugen. Also quasi eine Szene vor dem geistigen Auge herzustellen. Wichtig hier ist, es ist kein Defekt, sondern eine neurodiverse Variation. Also auch da so ein Spektrum können wir wieder aufmachen. Ne? Also Menschen, die das haben, die können in der Regel kognitiv beschreiben, ne, wie ein Gegenstand aussieht. Also beispielsweise, ja, da ist ein Apfel, der ist rund und rot, aber sie haben nicht so eine quasi visuelle Vorstellung, also so ein Vorstellungsbild. Und ich muss nochmal sagen, also Shoutout an Claudia, die hat uns nicht einfach nur so eine kurze E-Mail mit einem Vorschlag, die hat sogar Forschungsarbeiten zitiert, also ultra viel Wissen. Also nochmal vielen Dank, da war schon die halbe Folge, glaube ich, durchgeplant.
6: Claudia
7: also
6: hat die heutige Folge vorbereitet. Danke.
7: Ja.
6: Ich habe tatsächlich auch eine Freundin mit Aphantasie, was wir noch nicht wussten und so, weil ich bin ja ganz groß im Visualisieren. Ja, also wenn ich, schon immer gewesen, schon als Kind. Also ich bin vorm Einschlafen, habe ich mir vorgestellt, wie ich Prinzessin bin oder wie ich reich bin oder wie ich um die Welt reise oder. Also ich bin genau mit diesen Bildern im Kopf immer schon eingeschlafen und ich habe, es gibt eine ganz berühmte Übung, ja, wenn Leute zeigen wollen, wie stark die Macht unserer Gedanken ist, dann sagen sie sowas wie, schließen Sie mal die Augen und jetzt stellen Sie sich eine Zitrone vor. Jetzt nehmen Sie in Ihren Gedanken ein Messer und schneiden diese Zitrone durch. Jetzt führen Sie eine Hälfte dieser Zitrone zum Mund und lecken an der Zitrone. Und viele Leute haben dann sofort dieses saure Gefühl im Mund, einfach nur durch die Kraft ihrer Gedanken. Und ich habe genau das auch mit einer Freundin gemacht. Und sie guckt mich an und sagt, ich habe gar nichts. Ich sehe nichts. Ich schmecke nichts. Ich so, was siehst du denn? Und sie so, nix. Also ich weiß, wie eine Zitrone aussieht, aber ich habe gerade nichts erlebt. Also das ist so ein bisschen so, ne? Aber ich habe eben schon gesagt, dass die Vorstellungskraft ja uns sehr weiterhelfen kann, so im Alltag, ne?
7: Total. Also ich glaube, wir hinterfragen das manchmal gar nicht so sehr, weil das ja so natürlich für uns schon ist. Aber das hilft für die räumliche Navigation, auch Gedächtnis, ne? Also wenn wir uns etwas lebendig vorstellen, dann können wir, also zumindest mir geht das auch so, kann ich das besser erinnern, ne? Auch beim Lesen, ne? Da habe ich manchmal wie so ein Film vor meinen Augen, ne? Das ist so fürs Leseverständnis, aber auch für die zukunftsgerichtete Planung, also dass wir uns Dinge in der Zukunft vorstellen können. Manchmal hilft es auch dabei, Vorfreude zu haben, wenn wir denken, oh, demnächst werde ich am Strand liegen, im Urlaub oder sowas, ne? Auch motorisches Lernen, also im Spitzensport wird das ja teilweise verwendet, dass man bestimmte Bewegungsabläufe mental durchspielt, ja? Also da kann die Vorstellungskraft sehr, sehr hilfreich sein.
6: Es kann einem ja auch dabei helfen. Mir zum Beispiel hat es geholfen, Ängste zu überwinden. Also ich habe mir immer, ich hatte eine Panikattacke mal beim Autofahren vor vielen Jahren und bin dann lange nicht Auto gefahren und habe dann mit Hilfe der Visualisierung mir immer wieder vorgestellt, ich fahre Auto. Ja, ich bin vielleicht aufgeregt, ich bin aber recht konzentriert. Und dann habe ich mir das richtig dolle und oft vorgestellt. Also wirklich intentional mein Gehirn dazu trainiert, zwar aufgeregt zu sein, aber es trotzdem zu machen. Ich weiß ja auch, wie Autofahren geht. Ich habe ja einen Führerschein. So. Das heißt, ich habe mir vorgestellt, wie das Lenkrad sich anfühlt. Und mit dieser Übung, die ich dann immer wieder gemacht habe, habe ich es dann geschafft, wieder ins Auto steigen zu können. Und ich konnte fahren. Also ja, ich war konzentriert und aufgeregt, aber ich konnte fahren. Also ich habe tatsächlich durch diese Visualisierung mir auch selbst geholfen, irgendwie Ängste zu überwinden. Deswegen, Visualisierung ist ja in meinen Augen schon super hilfreich. Aber es ist eben dann das Problem, wie Claudia ja auch geschrieben hat, wenn das Leute um einen rummachen und man selber nicht. Es gibt auch verschiedene Variationen von Aphantasia, ne?
7: Ja, habe ich auch wieder was Neues gelernt. Also die Aphantasie, das ist wirklich dieses vollständig oder nahezu vollständige Fehlen von diesen visuellen Vorstellungsbildern. Ich habe auch eine Patientin mal gehabt, da wollte ich auch eine Imagination machen, hat halt gar nicht geklappt irgendwie so. Und dann gibt's noch mal die Hypophantasie, das ist eine abgeschwächte Form. Also es ist nicht das vollständige Fehlen von visuellen Bildern. Dann auf diesem Kontinuum würde man sagen, dann gibt's halt dieses typische, also Menschen, die normal in Anführungszeichen sich was vorstellen können. Und dann gibt's Menschen, die haben die Hyperfantasie. Das ist so eine außergewöhnliche, lebendige Vorstellungskraft, fast schon so fotorealistisch, wo sie jedes einzelne Detail sehen können, als ob es jetzt gerade vor ihren Augen wäre. Und so ist es auf einem Kontinuum verteilt. Und was ich dann auch noch gelesen habe, es gibt die Anauralie, also auditive Aphantasie beispielsweise, also die spezifische Unfähigkeit, sich Geräusche, Musik oder Stimmen innerlich dann nicht vorstellen zu können. Und das kann isoliert auftreten, aber auch manchmal als Teil oder im Zusammenhang mit visueller Aphantasie.
6: Und wie häufig kommt die Aphantasie vor? Gibt es da Zahlen zu?
7: Ja, es gibt eine Studie 2024, die hat eine Stichprobe von über 9000 TeilnehmerInnen aus 85 Nationen. Und das Ergebnis hat gezeigt, dass 1% der Bevölkerung eine strikte Aphantasie haben. Hypophantasie, also ein bisschen abgeschwächter, sind dann so 3,3% der Menschen, ne, die dann so vage oder schwache mentale Bilder so sehen. Also zusammengenommen könnte man sagen, so gut 4%, etwa eine Person von 25, ja, dass die wirklich so erhebliche Schwierigkeiten haben, sich visuell etwas vorzustellen. Und Hyperfantasie, 6,1%, ja, von denen, dass die wirklich sehr, sehr, sehr genaue innere Bilder ganz klar und lebendig vor sich sehen können.
6: Und du hast es gesagt, wir sprechen ja auch immer wieder von Spektrum, ne? Also auf der einen Seite ist wirklich die Aphantasia, wo man gar nichts sieht quasi. Dann in der Mitte ist so das typische Spektrum, ne? Und ganz rechts ist die Hyperfantasia, wo man alles ganz genau sieht, hast du gesagt. Und die meisten Menschen sind halt so in der Mitte. Vielleicht kann man jetzt sagen, okay, ich bin vielleicht mehr rechts von der Mitte und jemand ist mehr links von der Mitte oder so. Also es gibt keinen An- und Ausschalter auch bei der Fantasie.
7: Nee, also es gibt, wir werden gleich sehen, einen Fragebogen, wo es so Cut-Offs quasi so gibt, wo man sagen kann, okay, das ist dann schon sehr dolle ausgeprägt, in welche Richtung auch immer. Aber es braucht halt auch mehr Forschung, ja. Diese Forschung ist ja noch nicht so alt, denn Menschen, wir können uns ja nicht so in die Köpfe von anderen hineinversetzen, auch wenn wir das tun, aber die Wahrnehmung, wenn wir so aufgewachsen sind, denken wir, das ist erstmal normal, ja. Und Menschen, die sich Dinge anders vorstellen, die haben das auch manchmal konzeptuell so ein bisschen antrainiert, das so zu sagen. Also die sagen sprachlich, ich stelle mir etwas vor, ne, oder ich sehe das und das, aber die sehen das dann vielleicht nicht. Also deshalb muss man da nochmal nachforschen. Es kann sein, dass es vielleicht mehr Menschen sind, die auch betroffen sind, weil so, ich meine, wann fragt man schon, also gut, du hast das jetzt mit der Zitrone mit deiner Freundin gemacht, dann seid ihr da drauf gekommen und ich habe halt eine Imaginationsübung versucht mit meiner Patientin, aber sonst würde ich jetzt nicht sagen, ja. Hey, kannst du dir eigentlich was vorstellen oder nicht? Also das habe ich gar nicht so hinterfragt und das ist auch, finde ich, wirklich für Psychotherapeuten oder überhaupt Menschen, die so Sachen anleiten, echt wichtig. Wir können nicht defaultmäßig davon ausgehen, dass alle so wahrnehmen, wie wir das wahrnehmen. Das geht einfach nicht.
6: Ja, da haben wir ja auch schon öfter hier schon drüber gesprochen, dass ja auch Sprache zum Beispiel unsere Wahrnehmung formt. Ne? Also das ist irgendwie, im Russischen gibt es ein Wort für hellblau und ein Wort für dunkelblau. Bei uns gibt es aber nur blau, beziehungsweise halt mit dem Zusatz hell oder dunkel. Ja. Aber da, im Russischen sind das zwei völlig verschiedene Wörter als Beispiel jetzt. Oder es gibt ganz viele andere Wörter auf der Welt, die auch Gefühle oder Zustände beschreiben, die wir hier auf Deutsch gar nicht haben. Und dadurch ist ja auch die Wahrnehmung schon ganz anders. Aber die Wahrnehmung, wenn die Augen zu sind, ja, da habe ich ja tatsächlich vorher auch noch nie groß drüber nachgedacht. Und ich habe ja mit meiner Freundin diese Zitronenübung auch nur gemacht, weil ich das ja hier beruflich mache. Mich damit eben beschäftige. Aber du hast recht, normalerweise ist es ja nicht irgendwie etwas, was man so beim Kaffee bespricht. Aber ist es eigentlich angeboren oder ist es erworben? Kann man wieder lernen zu visualisieren? Geht es?
7: Also es gibt zwei Formen. Einmal eine angeborene Fantasie, das heißt, es besteht schon von Kindheit aus, häufig ohne, dass die Betroffenen das halt irgendwie über Jahrzehnte wissen. Und es gibt eine erworbene Fantasie, das entsteht oft infolge von neurologischen Erkrankungen, Verletzungen oder auch ja, medizinischer Eingriff, also Schädel-Hirn-Trauma, postoperative Komplikationen. Und also korrigiert mich, liebe wissende Community, aber ich glaube, wenn man das wirklich gar nicht kann, diese Fähigkeit, dann glaube ich nicht, dass man das so, also eine richtige Fantasie, dass man das dann irgendwie trainieren kann. Also ich glaube, das ist schwierig, ja.
6: Okay. Und du hast eben auch schon mal gesagt, es gibt Messinstrumente, also halt Fragebögen, wie man rausfinden kann, ob man selbst oder vielleicht auch die Kinder oder so. Das ist ja voll wichtig auch oder interessant für Pädagogen und Pädagoginnen, das zu wissen, ne? Also man kann da so Fragebögen ausfüllen und dann ist man schlauer, wo man da auf dem Spektrum ist.
7: Genau, also es ist ein Fragebogen, der subjektiv quasi erfasst, ne? Die heißt Vividness of Visual Imagery Questionnaire, also VVIQ, und umfasst 16 Items. Das sind 4 Szenarien mit jeweils 4 Items und man bewertet das auf so einer 5-stufigen Skala von 1 absolut klar und lebhaft, als würde ich es tatsächlich sehen, bis 5 überhaupt gar kein Vorstellungsbild. Und dann können wir uns das ja mal so angucken. Also ein Szenario ist, oder eine Frage hier, ne? Also von Frage 1 bis 4 an einen Verwandten oder eine Freundin, die oder den Sie häufig sehen, und betrachten Sie sorgfältig das Vorstellungsbild, das vor Ihrem inneren Auge erscheint. Und das erste wäre beispielsweise die genauen Konturen des Gesichts, Kopfes, der Schulter und des Körpers. Und jetzt müsstest du bewerten, kannst du dir das, also wenn du dir jetzt gerade eine Freundin vorstellst, kannst du dir das jetzt absolut klar lebhaft vorstellen, als ob sie so vor dir steht, oder erscheint so gar kein Bild, ne? Also von 1 bis 5 quasi. 5 ist überhaupt gar kein Bild. Mhm. Und dann charakteristische Kopfhaltungen, Haltung des Körpers oder Körpersprache als zweites Item, oder drittens die genaue Körperhaltung und Schrittlänge, zum Beispiel beim Gehen, oder die unterschiedlichen Farben der gewohnten Kleidung. Also das bezieht sich auf eine Person. Eine andere Frage, die bezieht sich auf, stellen Sie sich in den Fragen 5 bis 8 einen Sonnenaufgang vor und betrachten Sie sorgfältig das Vorstellungsbild, das vor Ihrem inneren Auge erscheint. Also die aufgehende Sonne über dem Horizont in einen leicht vernebelten Himmel, also erscheint da was. Oder der Himmel klart auf und umgibt die Sonne mit einem tiefen Blau. Oder Wolken, ein Sturm und ein Gewitter mit Blitzen kommen auf. Ne? Und also während ich das jetzt so lese, dann habe ich schon so einen Film vor mir. Also
6: ja, ich sehe da schon. Genau, bei Sonnenaufgang habe ich eben gelächelt, weil es schön aussah in meinem Kopf.
7: Ja. Und so würde man das, ne, dann würde man zu jedem einen Wert angeben. Und viele Studien, die beruhen da, also die benutzen genau diesen Fragebogen auch, ja, um zu gucken, scoret jemand hoch oder niedrig, genau.
6: Ja, du hast eben schon mal gesagt, Aphantasie oder Aphantasia ist ja keine Diagnose, ne?
7: Nee, das ist keine, es ist eine Merkmalsausprägung. Es ist keine psychische Störung oder so. Und es gab auch eine Studie dazu, 2023, die haben nochmal systematisch überprüft, ob das irgendwie Kriterien erfüllt für eine psychische Störung, aber das ist es nicht. Es ist eine Merkmalsausprägung, die, wie wir ja gesehen haben, auf einem Kontinuum auch so, ja, quasi, wo man sich da so zuordnen kann.
6: Und seit wann ist es überhaupt bekannt, dass es sowas gibt?
7: Also so, es gab erste systematische Beobachtungen schon. Francis Galton, der war ein britischer Naturforscher, Cousin von Darwin, also 1880 hat er so gelebt, ja, wo er schon so beschrieben hat, dass es irgendwie so Auffälligkeiten gab bei Personen. Aber der Begriff Aphantasia, der wurde erstmals 2015 von Adam Seaman, Professor für kognitive und Verhaltensneurologie an der University of Exeter, geprägt, weil er, der hat so einen Fall geschildert von einem Patienten nach einem medizinischen Eingriff, der halt seine visuelle Vorstellungskraft verloren hat. Und seitdem gibt es halt auch wirklich nochmal mehr Forschung dazu, seitdem es diesen Begriff auch gibt, ja.
6: Jetzt bin ich ja Fangirl der Neuroplastizität. Solltet ihr das eine oder andere Mal schon reingeschaltet haben, dann wisst ihr das vielleicht, dass wir nämlich unser Gehirn formen, je nachdem, was wir denken, was wir jeden Tag tun, ob wir Sport machen, ob wir Entspannungsübungen machen, ob wir die ganze Zeit im Stress sind, was wir denken, welche Inhalte wir konsumieren. Alle möglichen Parameter können darauf einwirken, wie wir unser Gehirn eben anders formen oder auch, keine Ahnung, wie viel Angst wir haben oder eben nicht, wie aktiv die Amygdala ist, das Angstzentrum und all diese Themen haben wir auch schon besprochen. Gibt es denn neuronale Unterschiede zwischen Menschen mit oder ohne A-Fantasie? Also kann man das im Gehirn irgendwo sehen?
7: Ja, das ist sehr spannend. Es gibt eine Studie von Jin et al. 2024 erschienen, also ein systematisches Review. Und die haben halt bildgebende Studien eingeschlossen in ihre Untersuchung, also FMRT-Studien, die darauf hindeuten, dass Menschen mit A-Fantasie während versuchter visueller Vorstellung, also wenn ihnen gesagt wird, stell dir mal was vor, eine geringere Aktivierung beziehungsweise eine veränderte funktionale Konnektivität zwischen dem präfrontalen Kortexarealen und dem visuellen Kortex haben im Vergleich zu Menschen, die sich halt lebhaft was vorstellen können. Macht ja irgendwie auch Sinn, also die, dass man das halt auch sieht im Gehirn, ja, dass es da Unterschiede gibt. Also es ist, also man bildet sich das ja nicht ein, aber so, ich könnte mir schon vorstellen, dass Menschen sich nochmal so auf einer anderen Ebene validiert fühlen. Ja, dass man sagt, okay, wow, man sieht das sogar in FMRT-Studien.
6: Und es gibt sogar ein Research Project in Bonn dazu. Also es ist ein, da hast du richtig, bist du auf richtig was gestoßen auch bei der Recherche, ne?
7: Nee, das hat uns die Claudia geschrieben, Claudia hat das geschrieben, also richtig cool. Also an der Universität Bonn gibt es eine Forschungsgruppe, die sich genau diesem Forschungsthema widmet. Und Ziel ist es zu untersuchen, gibt es genetische, neurobiologische Ursachen und auch die Auswirkungen auf das Gedächtnis. Ja, da habe ich auch eine Studie dabei noch. Und ja, natürlich auch die Weiterentwicklung von objektiven Tests, ja, also weitere Fragebögen. Und die haben eine Datenbank tatsächlich, die Bonner Probandendatenbank, über fast mehr als 2000 Personen mit Aphantasie. Das war Stand 2024, ist einer der größten so Datenbanken für Menschen mit Aphantasie weltweit. Und richtig cool, was es alles so gibt.
6: Ja, ja, also ja. Claudia, danke. Wirklich faszinierend. Wir tauchen hier in eine Welt, von der ich noch nicht so richtig wusste, dass es sie gibt. Aber dafür ist es ja, ist der Podcast ja auch da, dass wir hier gemeinsam Dinge entdecken. Toll. Du hast ganz viele Studien dabei, ne? Einmal eine Studie, da geht es um mentale Vorstellungsbilder und Emotionen bei Aphantasia, weil wir haben ja eben darüber gesprochen schon, dass natürlich visuelle, also auch Imaginationen zum Beispiel Gefühle auslösen können von zum Beispiel Sicherheit oder Dank. All diese Gefühle, die wiederum auch angenehme Körperchemie und Hormone auslösen im Körper und so, dafür macht man das ja auch oft zumindest, ne? So eine Fantasiereise oder so eine Entspannungsreise oder so. Und deswegen ist das ja total wichtig.
7: Ja, das zu untersuchen. Du hast ja eben schon gesagt, als du dir den Sonnenuntergang vorgestellt hast, kam direkt schon ein Lächeln, ja, also ein angenehmes Gefühl. Und das ist eine Studie von Wicken et al. 2021. Und die haben Menschen untersucht mit und ohne Aphantasie. Und die sollten furchtbesetzte Geschichten entweder hören oder lesen und auch furchtbesetzte Bilder sehen. Und gemessen wurde ihre physiologische Stressreaktion über die Hautleitfähigkeit. Und das Ergebnis, also ein Ergebnis, was rauskam, war, Personen mit Aphantasie zeigten beim Lesen und auch Vorstellen furchtbesetzter Geschichten eine deutlich geringere physiologische Stressreaktion im Vergleich zu Personen mit so einer typischen Vorstellungskraft. Ja. Mhm. Und beim reinen Betrachten von furchtbesetzten Bildern, also ohne, dass ihnen gesagt wurde, hey, stell dir das jetzt mal vor, ne, verschwand dann dieser Unterschied. Und das ist ein Hinweis darauf, dass speziell diese bildhafte Vorstellungskraft, das ist nicht die Wahrnehmung selbst. Ja. Also wenn sie etwas sehen, was natürlich Angst macht, dann haben sie ja natürlich auch Angst. Ja. Aber dieses sich willentlich vorzustellen, wenn da halt keine Zitrone oder ja, wenn man sich das nicht vorstellen kann, hat man ja dementsprechend auch nicht so viel Angst. Und das ist so ein bisschen so ein Beleg, könnte man sagen, für diese Emotional Amplifier Theory, wenn man visuelle Vorstellungen hat, dass das natürlich auch Emotionen verstärken kann. Genauso wie mit dem Sonnenaufgang. Also wenn du das so klar und lebendig vor dir siehst, ja, dann kann das Emotionen ja verstärken oder dementsprechend abschwächen.
6: Aber eben auch, wie du gesagt hast, beim Negativen, ne? Also wir haben jetzt viel über positive Vorstellungskraft und Fantasiereisen gesprochen, aber das ist ja auch wieder, hier ist ein Groschen gefallen. Natürlich, logischerweise hat man dann auch weniger Angst. Das heißt, man freut sich vielleicht nicht so über den Sonnenaufgang in seinem Kopf, weil man ihn nicht gesehen hat, aber man hat auch weniger Angst, weil man sich natürlich Horrorszenarien gar nicht so vergegenwärtigen kann. Das finde ich ja auch, na klar, logisch. Das heißt, es ist ja total logisch. Ich bin nämlich auch ganz oft ein ganz großer Angsthase, weil ich mir so viele Horrorszenarien vorstellen kann und plötzlich die vor mir sehe, oh mein Gott, das könnte passieren. Und auf einmal habe ich Angstkörperchemie, obwohl gar nichts passiert ist. Also wir wollen ja Sachen immer nicht so bewerten hier in der Achtsamkeitswelt. Ja, wir wollen sagen, es ist, wie es ist und so. Aber ja, einerseits und andererseits, beides ist ja wahr tatsächlich. Mhm. Interessant, logisch. Ja. Dann hast du noch eine andere Studie dabei. Wir haben eben auch schon darüber gesprochen, dass es dann, oder Claudia hat es uns auch geschrieben, dass es natürlich schwieriger ist, sich auf den Urlaub auf der einen Seite zu freuen, weil man nicht visualisieren kann, wie man demnächst am Strand liegt oder in den Bergen wandert oder Skifährt oder was auch immer. Und man zehrt auch weniger vom Urlaub aus der Vergangenheit, weil man nicht mehr visualisieren kann, wo man vor 2 Wochen war oder vor einem halben Jahr, weil das eben nicht geht. Ne? Also wie sich quasi auch die A-Fantasie auf das autobiografische Gedächtnis auswirkt.
7: Genau, ob man da so Zusammenhänge sieht. Und das ist jetzt Zusammenhänge sieht. Und das ist jetzt eine Studie von dieser Bonner Forschungsgruppe. Also genau, wie wirkt sich das aus auf den Gedächtnisabruf? Weil wir wissen ja, Gedächtnis, Hippocampus ist ein zentraler Knotenpunkt im Gehirnnetzwerk für den Abruf von autobiografischen Erinnerungen. Und die hatten hier 14 Menschen mit angeborener Aphantasie in dieser FMRT-Studie und 16 Kontrollpersonen. Und die haben ein standardisiertes, halbstrukturiertes Interview, sollten die durchführen zum Erinnern von 5 Lebensperioden, die sehr detailliert abgefragt und anschließend auch bewertet wurden. Und in dieser FMRT, also als sie da im Scanner waren, sollten die Probanden nach bestimmten Wortreizen, zum Beispiel eine Party, diese lebhaften autobiografischen Erinnerungen wieder abrufen. Ja, oder als Vergleichsbedingung eine einfache Rechenaufgabe lösen. Also wenn dann erschien eine Party, dann sollten sie zurückdenken, gab es vielleicht eine Studentenparty und sich das dann so vorstellen. Und zu den zentralen Ergebnissen gehörte, dass es eine geringere Konnektivität zwischen Hippocampus und Occipitallappen bei Menschen mit Aphantasie gab. Also Hippocampus ist der Teil, der für das Gedächtnis wichtig ist, das Netzwerk im Gehirn. Und der Occipitallappen, der ist hinten, Hinterkopf quasi da so, ne? Das ist dann fürs Visuelle. Und da sieht man, dass die so eine geringere Konnektivität hatten, ja. Also das heißt, es korreliert mit einem schlechteren autobiografischen Gedächtnis. Also weniger Details, weniger Lebendigkeit auch. Mhm. Weil wir anfangs auch gesagt haben, also ich muss schon sagen, wenn ich mir versuche, Dinge wirklich zu merken, vorzustellen, es gibt ja auch diese Loki-Technik, wenn man sich so, zum Beispiel so 10 Vokabeln merken will oder 10 Dinge oder so, dass man sich so eine Route überlegt irgendwie und dann legt man jedes Wort auf einen bestimmten Ort ab, sowas wie zum Beispiel die Straßenecke und dann geht man ein bisschen weiter und dieses visuelle Verknüpfen, das kann beim Lernen helfen, ja. Also
6: das habe ich gemacht im Studium. Ich habe ja Politik studiert und ich musste diese ganzen, diese Theoretiker auswendig lernen, die verschiedene Theorien zu Demokratie und Staat und so hatten. Mhm. Und dann habe ich mir die ausgedruckt und in meiner Wohnung verteilt. Dann hing dann John Locke irgendwie im Bad am Spiegel. Und so, weißt du, war die ganze Wohnung voller politischer, soziologischer und historischer Theoretiker. Das war ganz lustig. Ich habe mir sogar das Foto auch mit ausgedruckt, weil mir das geholfen hat, weil sonst war das für mich einfach nur so ein Brei von Namen und Theorien. Das war schwierig für mich. Aber wenn ich wusste, ach, der hängt aber im Bad, ach so, und das war der Dude am Kühlschrank, dann hat mir das total geholfen beim Lernen. Apropos Lernen, also wir sind ja auch gestartet so ein bisschen in die Folge. Claudia hat gesagt, ey, diese ganzen Visualisierungen und die Traumreisen, ich kann da nicht partizipieren. Das macht mir keine Freude. Das macht mir weder Entspannung noch Vorfreude, noch kann ich meine Fantasie eben spielen lassen, so wie die Menschen um mich rum. Kann man da irgendwie mit arbeiten? Also kann man irgendwie meditieren oder so Übungen machen oder eben eine Fantasiereise, obwohl man Aphantasie hat?
7: Also das ist ganz, ganz wichtig. Also wir wissen jetzt, dass ungefähr 4% der Bevölkerung so eine eingeschränkte Vorstellungskraft haben. Und umso wichtiger ist es, dass wir die Übungen anpassen, weil Menschen hören dann auf oder denken gar, sie können das gar nicht. Also sie können entweder nicht meditieren, je nachdem, was für eine Meditationsübung das ist, oder auch eine Imaginationsübung und auch in der Psychotherapie. Wir benutzen ja auch teilweise sehr viele Vorstellungsübungen. Und deshalb ist es ganz wichtig, die anzupassen. Also das kann einerseits sein, dass man den Fokus nicht auf so Vorstellungsbilder legt, sondern auf Sinnesorgane, also auf andere, ne? Sinnesorgane, körperliche Empfindungen, ja, Gerüche, Texturen, auch ein Bodyscan funktioniert ja, ne? Also das systematische Durchgehen durch den Körper, alles mit Bewegung, Yoga, Qigong, PMR, progressive Muskelrelaxation bedeutet das. Also, dass man Körperbereiche anspannt oder wieder entspannt. Und das Beobachten von Entspannung und Entspannung, das geht ja, ne? Es ist nicht nur so, wenn man fragt, ja, okay, deine Entspannung, stell dir mal vor, das wäre wie ein ruhiger See. Da wird es dann nicht klappen, also weil dann kein ruhiger See gesehen wird, ne? Aber die körperliche Empfindung, das können die ja auch. Also genauso wie Emotionen, ne? Wenn man ihnen ein furchtbesetztes Bild vorsetzt, ne, dann wird ja diese Emotion auch gespürt, ne? Oder Atemtechniken, diesen Atem, den Luftstrom zu fühlen, die Bewegung des Brustkorbs oder auch Mantras, also Wiederholung von Sätzen oder Worte. Einatmen, sag ich Frieden, ausatmen, Leichtigkeit beispielsweise oder Atemzüge zählen oder auch Labeling, ne? Gedanken benennen. Da ist ein Gedanke, das ist Planung oder das ist Sorge.
6: Beim Bodyscan auch mit dem Gefühl und dem Fokus in die rechte Hand gehen oder in den linken Fuß gehen, dann muss ich meinen linken Fuß nicht vor meinem inneren Auge sehen, aber ich kann ihn trotzdem ja fühlen.
7: Genau, ja, man kann das ja auch fühlen und wir sollten da die Sprache dann auch anpassen. Also nicht nur sieh mal, sondern spüre, höre oder nimm wahr. Und vor allen Dingen das auch validieren, ja, dass es genauso wertvoll ist, diese Erfahrung. Das ist halt eben keine Störung. Es ist einfach nur anders. Und ich bin Claudia total dankbar, dass sie uns geschrieben hat, weil das wirklich wieder mal mehr ein Ausrufezeichen, ein wichtiger Wake-up-Call ist, dass wir alle anders wahrnehmen auch und dass es bestimmte Lebensrealitäten gibt, ja. Glücklicherweise gibt es auch Forschung dazu und wir können nicht von so einer Norm ausgehen, ja, wie bestimmte Übungen zu sein haben oder so.
6: Ja, es gibt ja immer so die Annahme, es gibt eine riesige Masse an Menschen, die sind alle normal, was auch immer das heißt, ne? Und dann gibt es rechts und links davon so ein Spektrum, das sind so ein paar Leute, die nicht normal in Anführungszeichen sind. Und genau, dieses Thema Aphantasie, Aphantasia, das hat nochmal gezeigt, dass das Spektrum rechts, links, oben, unten, blau, lila, gelb, grün, wir sind alle irgendwie anders, haben alle eine andere Wahrnehmung der Welt und deswegen ist das nochmal ein sehr schöner Hinweis zu sagen, spüre. Ja, also auch wenn man irgendwie solche Übungen machen möchte, selber auch, also einmal natürlich auch

0: heißt ja nicht, dass sie nicht meditieren können.
1: Total, genau. Und wenn man vielleicht irgendwelche aufgezeichneten Sachen hört, dann könnt ihr ja dann auch selber, wenn ihr sagt, okay, ich bin jetzt vielleicht auf dem Spektrum eher auf der A-Fantasie-Seite, dann könnt ihr ja sagen, okay, wenn ich jetzt was sehen soll, dann spüre ich aber das eher oder ne, spüre meinen Körper oder meinen Atem oder so. Genau, weil es ist ja immer ein Prozess, ne? Wenn man noch nie davon gehört hat, das noch nicht kannte, dann ist es jetzt wahrscheinlich auch, muss eine Zeit ins Land gehen, dass immer mehr Menschen vielleicht auch solche Meditationen anleiten. Was hast du denn für eine Übung apropos mitgebracht?
0: Ich habe eine Übung mitgebracht, das ist eine Atemmeditation, wo wir zählen, also quasi unsere Atemzüge. Das wiederum ist aber eine sehr, sehr alte, verankerte Meditationsübung aus dem Buddhismus. Also das ist eine Möglichkeit, unserem Affengeist, also die Tendenz, dass wir immer an das denken oder das oder so, einen Job zu geben und zu sagen, okay, hey, wenn du zählst, dann bleibst du dabei. Sprich, das ist nicht eine spezifische Übung für Menschen mit Affantasie, sondern wir können das alle üben. Wir stellen uns hier nur nichts vor, aber es hilft. Also ich mache das auch manchmal, wenn ich sehr so viele Gedanken im Kopf habe, abgelenkt bin und ich kann dann einfach nicht dabei bleiben, dann brauche ich das, dass ich mitzähle und nehme dann auch meine Finger schön mit und dann, ja.
1: Und dann genau. Ist diese Folge und auch diese Übung wieder der Beweis dafür, dass Achtsamkeit nicht ein monolithischer Block ist, nicht eine Art von Tätigkeit, sondern es ist so bunt und wir können achtsam dahin gucken und sagen, hey, ich suche mir diese Art aus. Ich kann eben nicht visualisieren, ich sehe da nichts, macht ja nichts. Dann zähle ich zum Beispiel, dann spüre ich, dann atme ich. Dann gehe ich vielleicht in meine Körperteile oder. Also das begeistert mich total, auch diese Buntheit auch an den Möglichkeiten, die wir haben, wenn wir es wissen, wenn wir uns informieren, wenn wir im Austausch sind, wenn wir miteinander kommunizieren und uns davon erzählen. Also nochmal vielen Dank, Claudia, für diese E-Mail und dass du uns das quasi nahegebracht hast und beigebracht hast, dass es das gibt und was es da so für Forschung zu gibt. Vielen, vielen Dank. Und dann danke ich euch allen für eure Aufmerksamkeit. Ja, teilt doch die Folge auch mal so aus Spaß, falls ihr das Gefühl habt, vielleicht geht's dieser Person auch so. Oder hey, guck mal, beste Freundin, bester Freund, wo bist du denn auf dem Spektrum? Das ist ja total interessant. Dann hat man vielleicht auch wieder ein Gesprächsthema, über das man vielleicht noch nie gesprochen hat in seinem Leben. Wenn du eine Zitrone aufschneidest in deinem Geist, siehst du dann eine Zitrone oder nicht? Also vielleicht ist das auch das Gesprächsthema fürs nächste Treffen. Dann sage ich danke euch und danke dir, Mahjong, und bitteschön.

Nimm eine aufrechte, bequeme Sitzhaltung ein. Lasse deine Schultern noch ein wenig mehr Richtung Boden sinken, um dem Körper noch mehr Entspannung zu schenken. Du kannst, wenn du magst, deine Augen schließen oder deinen Blick auf einen Punkt im Raum ruhen lassen. Deine Hände kannst du locker auf die Oberschenkel oder deinen Schoß legen. Wir zählen nun die Atemzüge bis 10. Und die Finger geben dabei eine kleine Stütze, damit dein Geist etwas hat, woran er sich festhalten kann. Bei der nächsten Einatmung berühre mit deinem Daumen den Zeigefinger und zähle im Kopf 1. Atme nun bewusst aus. Bei der nächsten Einatmung führe den Daumen zum Mittelfinger 2 und so weiter. Ein Fingerkontakt pro Atemzug. Das kannst du machen, bis du bei 10 ankommst. Und dann fängst du wieder von vorne bei 1 an.

dass du während der Übung abgelenkt bist, dass du mit den Gedanken woanders hinwanderst oder die Zahl vergessen hast, fang ganz wohlwollend und offen wieder bei 1 an zu zählen. Und erinnere dich daran, dies ist kein Test. Du musst nichts leisten. Das Zählen ist nur eine Hilfestellung für deinen Geist.

Wandere jetzt mit deiner Aufmerksamkeit für einen Moment durch deinen Körper. Beginne mit den Füßen und spüre den Kontakt zum Boden und der Erde, die dich trägt. Wandere weiter zu deinen Beinen, spüre dein Gesäß, dein Rücken. Einfach nur nachspüren, ohne zu bewerten oder zu verurteilen. Vielleicht ist da Druck, Wärme oder Kälte. Weiter zum Bauch und zum Brustkorb und dann zu den Schultern und Armen. Zuletzt dein Gesicht, Kiefer, Stirn und die Augen. Nimm nun deinen Körper als Ganzes wahr und atme noch einmal 3 tiefe, beruhigende und nährende Atemzüge. Wir kommen nun zum Ende der Übung. Ich wünsche dir viel Freude beim weiteren Üben.

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1: Um 22 Uhr mit Anne Zuber. In Berlin können die Sondierungsgespräche zwischen SPD, Grünen und Linken weitergehen. Das haben SPD und Linke mitgeteilt. SPD-Landeschef Steffen Krach hat dem RBB erklärt, dass sich die drei Fraktionen geeinigt haben. Linken-Fraktionsvorsitzende Elif Erhalb hat von einem guten und offenen Gespräch gesprochen. SPD, Linke und Grüne hatten sich letzte Woche auf eine Vereinbarung gegen Antisemitismus verständigt. Die Linksfraktion hatte dann aber gestern in ihrer konstituierenden Sitzung ein eigenes Papier gegen Antisemitismus verabschiedet, statt sich auf die gemeinsame Erklärung zu beziehen. Grüne und Linke hatten das kritisiert. Jetzt haben sich alle drei darauf geeinigt, dass sie die gemeinsame Erklärung auch in einen möglichen Koalitionsvertrag aufnehmen wollen. Dänemark verlängert seine Kontrollen an der Grenze zu Deutschland. Das dänische Justizministerium hat mitgeteilt, dass die Kontrollen erstmal bis Mai weitergehen. Als Grund nennt das Ministerium eine ernste Sicherheitslage. Konkret spricht der Justizminister von Bedrohungen durch Terrorismus und Sabotage und nennt auch die Situation in Ceuta. In der spanischen Exklave waren im Sommer innerhalb von kurzer Zeit zehntausende Migrantinnen und Migranten aus Marokko angekommen. Auch Deutschland kontrolliert seit 2 Jahren an der Grenze zu Dänemark und hat die Kontrollen seitdem schon mehrmals verlängert. Beide Länder gehören zum Schengen-Raum. Da sind Grenzkontrollen eigentlich nicht vorgesehen. In der Straße von Hormuz ist ein Containerschiff gesunken. Das hat die Hafenbehörde in Singapur mitgeteilt. Das Schiff fuhr unter der Flagge von Singapur. Die Behörde sagt, dass das Schiff von unbekannten Geschossen getroffen wurde und dann gesunken ist. Die Besatzung konnte sich retten. Auch ein zweites Schiff wurde demnach angegriffen, konnte aber einen sicheren Hafen erreichen. Die Singapurer Behörde hat die Angriffe einen Verstoß gegen internationales Recht genannt. Vorher hatten auch die iranischen Revolutionsgarden ein gesunkenes Containerschiff gemeldet. Von ihnen hieß es aber, das Schiff sei auf eine Seemine gefahren. Das iranische Regime attackiert seit Beginn des Krieges Schiffe in der Straße von Hormuz. Im Jemen wird die Lage wegen der Kämpfe für die Menschen immer schwieriger. Das UNO-Welternährungsprogramm meldet, dass wichtige Hilfslieferungen für rund 800.000 Menschen nicht durchkommen und dass einige Gebiete nicht mehr erreichbar sind. Das Internationale Komitee vom Roten Kreuz sagt, dass Kliniken überlastet sind und dass OP-Material und Medikamente fehlen. Mittlerweile werden laut dem Roten Kreuz jede Woche mehr als 700 Verletzte eingeliefert. Im Jemen bekämpfen sich die Regierungstruppen und die Houthi-Miliz. Die einen werden von Saudi-Arabien unterstützt, die anderen vom Iran.
0: Das Wetter.
1: Die Nacht ist klar und trocken, dazu maximal Temperaturen zwischen 1 und 8 Grad. Morgen kann es erstmal noch neblig sein, danach zwischendurch Wolken, aber insgesamt kommt ganz gut die Sonne durch. Das alles bei Temperaturen zwischen 16 und 21 Grad.
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2: Hallöchen, kleines Rätsel zum Start. Was hat diese Effekte, wenn wir es wirklich durchziehen?
3: Ich ordne meine eigenen Erlebnisse, bewerte die vielleicht nochmal neu, kann Emotionen in Zusammenhänge bringen und mich selbst analysieren.
2: Therapie-Session könnte natürlich hier die Auflösung sein, aber nein. Es geht tatsächlich ums Journalen. Muss auch nicht seitenlang sein.
4: Hauptsache, man schreibt es irgendwie auf und auch wenn es 3 Wörter sind.
2: Die eigenen Gedanken ganz bewusst nur mit sich selbst teilen und aufschreiben. Und
4: indem ich es dann eben aufschreibe, irgendwie auf meine Art, sie mit mir selber, also so kitschig es klingt, mit mir selber in Kontakt zu bleiben und so mich um mich selbst zu kümmern.
2: Journaling als Selfcare. Wir gehen rein. Herzlich willkommen, ich bin Charlene Rogal. Wir gehen rein in die Feelings und raus mit den Facts und verstehen uns danach selbst ein bisschen besser. Also Leute, Tagebuch schreiben, ne? Das ist ja nun wirklich nichts Neues, aber jetzt heißt es eben Journalen. Und wenn ihr euch mal umguckt, im Schreibwarenladen, bei Etsy, auf Insta, es gibt inzwischen echt einige Angebote oder auch Ideen, wie wir unsere Gedanken aufschreiben können. Morning Pages, emotionale Stichpunkttabellen oder auch so Apps, wo wir unsere Gedanken und Stimmungen tracken. Ich will heute wissen, was macht Journal mit uns, mit unserer Psyche? Kann es auch negative Effekte haben, also können wir mit Journal übertreiben? Und wenn ich scharf auf die positiven Effekte bin, aber kein Fan vom Journaling, was für Alternativen gibt es? Für Lisi gehört Tagebuchschreiben schon seit Jahren fest zu ihrem Alltag.
5: Sie hat mit 5 angefangen, ihre ersten Einträge zu machen. Da ging es aber vor allem um so Urlaubseindrücke. Je älter sie dann geworden ist, desto wichtiger wurde es dann für sie zu journalen, ihre Gefühle aufzuschreiben.
4: Mir fällt es häufig schwer, mit Leuten über meine Gefühle zu sprechen, weil ich mich nicht so gut öffnen kann. Und ich merke einfach, wenn ich mich nicht öffne gegenüber anderen Leuten und es dann auch nicht aufschreibe oder mich irgendwie damit beschäftige, dass ich sehr häufig einfach meine Gefühle unterdrücke.
5: Ich wette, einige von euch können das nachvollziehen. Die erste Trennung, die Lisi durchmachen musste, der erste richtige Liebeskummer, das war der Moment, wo Lisi gecheckt hat, ich habe so ein Gedankenkarussell, ich muss meine Gedanken jetzt mal sortiert aufschreiben.
4: Ich würde sagen, ich habe auch zu keiner Zeit so aktiv geschrieben wie zu der Zeit. Und da hat es mir wirklich unfassbar doll geholfen, wirklich so an meine Gefühle komplett ungefiltert aufschreiben zu können. Und auch ohne jemanden die ganze Zeit irgendwie so ein bisschen damit zu nerven. Manchmal denkt man sich so, nachdem man so das 15. Mal mit seinen Freunden drüber redet, ja okay, eigentlich will ich es dir jetzt auch nicht mehr antun. Mhm. Und dann hat das so geholfen, das zu schreiben und zu wissen, okay, ich kann so viel drüber und quasi drüber reden, wie ich will, ohne dass es irgendjemand anderen so nerven könnte. Oder dass es irgendwie jemand judged oder verurteilt, weil es ja nur für mich ist und nur meine Worte.
5: Mhm. Wie ist denn eigentlich deine Schreibroutine?
4: Ich versuche es eigentlich jeden Tag zu machen und einfach so ein bisschen meinen Tag zu reflektieren. Also manchmal schreibe ich auch wirklich nur 2 Sätze, aber ich denke mir immer, 2 Sätze ist besser als gar nichts. Aber vor allem bei sehr einschneidenden Momenten oder so besonderen Events, also sag ich mal bei meinem Abiball, Weihnachten.
5: Mhm. Und guckst du dir das später dann nochmal an?
4: Ja, ganz häufig. Also ich liebe es so doll im Nachhinein mit Einträge durchzulesen und das ist auch wirklich so eine Hauptmotivation zu schreiben. Ich mich so freue über jeden Eintrag, den ich habe, also sei es zum Beispiel Einträge, als ich 5, 6 oder 7 war und dann weiß ich so, okay, das habe ich gemacht an einem beliebigen Tag im Alter von 7 Jahren oder ja, das habe ich gemacht in meinem Abiball und es sind so viele kleine Details, die man im Nachhinein so leicht vergessen hätte und ich freue mich dann so doll, wenn ich es aufgeschrieben habe.
5: Ich finde, das klingt auch wirklich richtig besonders. Also wenn ich mir das vorstelle, alleine so die Gedanken von einer 11-Jährigen, ne? Also
4: ja,
5: da kann man ja nicht reinschlüpfen mal eben, aber du halt schon.
4: Es sind so häufig Parallelen zu meinem jetzigen Ich und ich finde das irgendwie so schön. Es ist auch eine Art, so mich selber wachsen zu sehen und zu sehen, wie doll ich mich verändert habe, aber dass ich trotzdem häufig im Kern noch gleich bin.
5: Mhm. Und wenn du es mal nicht schaffst zu journalen, was macht das mit dir?
4: Also es ist viel unordentlicher in meinem Kopf und es ist so viel mehr aufgestaute Gefühle und Gedanken. Und wenn ich dann so nach richtig langer Zeit wieder schreibe, merke ich auch, okay, es war so notwendig, mal alles runterzuschreiben. Weil indem ich es irgendwie schreibe, geht es aus meinem Kopf raus und auf Papier und es ist so viel geordneter für mich. Und ich merke so einen Unterschied, wenn ich eine Woche zum Beispiel jeden Tag schreibe oder eine Woche gar nicht.
5: In welcher Situation würdest du sagen, bringt Journal dir nichts?
4: Eine Situation, in der ich weiß, dass ich eventuell sehr delusional über etwas bin und quasi meine eigene Meinung an sich mich nicht wirklich weiterbringen würde. Also häufig denkt man ja, okay, nein, all meine Freunde haben Unrecht. Also vor allem hatte ich das sehr viel auch nach meiner Trennung, weil ich dachte, okay, ich gehe einfach immer wieder zu ihm zurück. Und dann habe ich es einfach aufgeschrieben und das sehr romantisiert auf Papier. Und das ist häufig das Gefühl, dass man dann so doll nur in seinem Kopf bleibt, dass man gar nicht die anderen Meinungen wahrnehmen möchte. Und manchmal ist das auch ganz gut, nur auf sich zu hören. Aber in Situationen, in denen man weiß, okay, eigentlich müsste ich gerade auf meine Freunde oder auf mein Umfeld hören, weil ich selber verblendet bin, dann sollte man nicht nur journalen, sondern auch mit seinen Freunden reden.
5: Ich finde das ja irgendwie auch voll beeindruckend, wenn man so beim Journal dranbleibt. Ich habe das selber irgendwie eine Zeit lang mal gemacht und ich war super Fan und dann habe ich doch eher mich anderen Dingen zugewendet oder war so, oh nee, jetzt bin ich wirklich zu faul, ich mach's morgen, naja gut. Und dann halt führte sich die Schleife sofort. Was ist denn dein Tipp, um dran zu bleiben und dass man auch irgendwie ja dabei nicht so den Spaß verliert, dass es nicht so ein weiteres Ding auf der To-Do-Liste ist?
4: Ich glaube, das Hauptding ist, dass man sich selber einen viel zu großen Stress und Druck macht. Und ich kenne das selber, dass ich mir denke, okay, nein, wenn ich jetzt schreibe, dann muss ich das und das alles erwähnen und dann muss es schön geschrieben sein und dann muss es irgendwie ästhetisch sein. Und den Stress hatte ich vor allem, als vor ein paar Jahren dieses Bullet Journaling so ein Trend war. Und da hatten ja Leute hunderte Sticker und hunderte verschiedene Marker. Und dann dachte ich mir ja, nee, also wenn, dann mache ich es halt morgen und dann mache ich es schön. Und ich denke, man sollte allgemein so den Druck rausnehmen und für sich selber ausprobieren, was funktioniert und was passt selbst am besten. Dann sollte man das machen und sich viel mehr auf seinen eigenen Rhythmus verlassen.
5: Okay, also Gedanken und Gefühle aufschreiben, um wirklich besser klarzukommen, das klingt jetzt schon so ein bisschen magisch. Deshalb, wir sind hier auch immer für einen Hintergrundcheck. Ich will wissen, hilft uns Journaling wirklich? Ja, schon, sagt Marc Schönwiesner. Er ist Neurobiologe an der Uni Leipzig. Er meint, dass es unserer Psyche gut tun kann, wenn wir unsere Gedanken aufschreiben. Solange wir nicht an Depressionen oder so leiden und dadurch ins Grübeln, in so Gedankenspiralen kommen.
3: Also Dankbarkeitstagebücher zum Beispiel. Best Possible Self Methode, ne, wo man sich so beschreibt und überlegt, was wie will ich sein, zukunftsorientiertes Schreiben oder dieses Three Good Things wird auch häufig gemacht. Ne, so was waren heute am Tag drei gute Dinge, die mir passiert sind. Ne? Da gibt es relativ gute Belege in der Literatur für positive Effekte auf die psychologische Gesundheit und das Wohlbefinden.
5: Das Zauberwort, warum es uns so gut tun kann, Dinge aufzuschreiben, heißt Metakognition.
3: Ich ordne meine eigenen Erlebnisse, bewerte die vielleicht nochmal neu, kann Emotionen in Zusammenhänge bringen und mich selbst analysieren.
5: Das hat einen positiven Effekt. Gerade auch, ist ja irgendwie logisch, ne, wenn wir unseren Fokus aufs Positive richten. Dankbarkeit, eine schöne Zukunftsvision, sowas. Was ich auch noch ganz spannend fand, weil ich mich das tatsächlich immer mal wieder gefragt habe, ob wir digital oder handschriftlich journalen, das macht wohl keinen großen Unterschied für den Effekt.
3: Solange ich mir diese Zeit tatsächlich ruhig nehme und die quasi reserviere und am Computerschreiben nicht bedeutet, dass ich noch 10 andere Sachen aufhabe und mich nur so mit dem halben Gehirn damit beschäftige.
5: Klassischer Fall von parallel nochmal am Handy online shoppen oder durch irgendeinen Feed scrollen. KI-Journaling ist übrigens gerade noch in der Entwicklung, sagt Marc Schönwiesner. Da ist die Studienlage noch dünn, die Tools sind auch noch nicht so klar. Aber das könnte so ein bisschen in diese Richtung gehen, dass wir eine Push-Nachricht von der KI bekommen. Hey, die Daten zeigen, du hast schlecht geschlafen, du hast gestern geschrieben, du hast Liebeskummer. Und dann fragt uns die KI, welche Gedanken hast du gerade? Eieiei, also Leute, da kommt was auf uns zu. Erstmal bleiben wir aber hier beim klassischen Journaling, wo wir uns mit uns selber austauschen, schriftlich. Lea Vogel ist Fan davon. Sie ist Coachin und Therapeutin und sieht im Dingeaufschreiben gleich mehrere Vorteile.
6: Dass wir wirklich tatsächlich so ein bisschen unseren Kopf verlangsamen. Also in Momenten, die du vielleicht auch kennst, ich kenne sie auf jeden Fall auch, wenn der Kopf sich viel dreht, wir wirklich etwas Belastendes mit uns umschleppen, viel drauf rumkauen, dass wir einfach uns da zu Nutzen machen können, dass wir nicht so schnell schreiben können, wie wir denken. Mhm. Und dadurch, dass wir es dann aufschreiben, einfach so ein bisschen verlangsamen. Das Zweite so im Vergleich zum Gespräch mit der Freundin, ne, es sind einfach zwei total unterschiedliche Paar Schuhe, könnte man sagen. Und das eine hat den Vorteil der zwischenmenschlichen Bindung, das ist total schön. Das andere hat den Vorteil, dass du es eben sehr, sehr unabhängig für dich selbst machen kannst. Und ich auch von vielen KlientInnen höre, dass es nochmal anders ist, weil wirklich eben das Thema Scham gar nicht so eine Rolle spielt. Ne? So vor uns selbst sind wir noch mal ehrlicher vielleicht und schreiben die Dinge vielleicht noch mal offener auf. Und das kann natürlich in so einem Fall total von Vorteil sein. Zudem, es ist einfach irgendwie, so empfinde ich das zumindest, manchmal auch einfach schön zu wissen, oh, da muss ich jetzt nicht wieder meine Freundin anhauen, sondern ich kann das irgendwie einfach jetzt machen. Und vielleicht, das gibt mir zwar keine Antwort, aber vielleicht merke ich durch diese Metaebene, also so von oben dann nochmal drauf zu schauen und das nochmal zu lesen, was ich da so denke und schreibe, dass es mir vielleicht auch ein bisschen gut tut.
5: Mhm. Was hältst du von so KI-unterstützter Tagebuchschreiberei?
6: Ehrlicherweise, es ist ein Thema, das mich total beschäftigt. Ich gucke da viel drauf und ich will auch gar nicht per se sagen, das ist irgendwie schlecht. Es ist nur einfach sehr anders, weil natürlich zum heutigen Zeitpunkt die KI noch sehr rückversichernd ist. Also sie ganz, ganz viel bestätigt und sich das natürlich auch oft irgendwie gut anfühlt. Aber was es auch macht, ist, dass wir so ein bisschen den eigenen Blick oder vielleicht die eigene Intuition verlernen. Das ist zumindest mein Eindruck oder meine Sorge dahinter. Und dass wir dann manchmal so ein bisschen im eigenen Saft garen. Weißt du, wie ich meine?
5: Ja,
6: also es gibt natürlich auch ein paar Sachen, wenn wir uns informieren wollen oder wenn wir ein Thema wirklich so zum ersten Mal, ich sag mal, besprechen, da kann das auch mit der KI ganz gut funktionieren und hilfreich sein.
5: Weil du gerade meintest, im eigenen Saft garen, manchmal ist es ja auch so, dass wenn man was aufschreibt und sehr im Gefühl ist, dass man auch dazu neigt, sich, sag ich mal, den eigenen Saft noch so ein bisschen anzudicken, Dinge ein bisschen dramatischer zu machen und sich auch dadurch mehr hineinsteigert, weil man es eben aufschreibt und vielleicht auch immer wieder und wieder aufschreibt.
6: Mhm. Ja, das stimmt. Das stimmt. Ich würde es nur nicht unbedingt als negativen Faktor bezeichnen, weil das Schöne ist wieder, meistens fällt es uns auf. Und das ist oft so eine Sorge, mache ich es dadurch vielleicht schlimmer, weil ich so die negativen Gedanken manifestiere. Das gibt es vielleicht in Ausnahmefällen, wenn da wirklich eine depressive, stark ausgeprägte Episode ist. Dann würde ich sagen, kann das sein, dass man sich immer mehr tiefer reingräbt. Das wäre aber ohnehin ein Fall, den man besser auch mit professioneller Unterstützung angeht. Aber für alle anderen Fälle würde ich sagen, kann es was sehr Entlastendes haben, die Dinge aufzuschreiben und dann eben auch im Zweifel mit Weitsicht nochmal zu merken, wow, das schreibe ich jetzt irgendwie schon echt ganz schön lange. Und das will ich vielleicht so auch nicht mehr.
5: Bist du also Team Tagebuch aufheben?
6: Das ist eine total schöne Frage. Ne, du merkst vielleicht schon so, ich nenne es irgendwie eher Aufschreiben und Tagebuch versus Journalen, weil ich manchmal einfach merke, es ist so gehypt. Und in jedem Hype ums Journalen steckt auch immer so ein bisschen die Idee, dass da der heilige Gral drin versteckt ist. Und so sehe ich es nicht. Ne, also wenn man die Dinge aufschreibt, dann kann das total schön sein. Und auf deine Frage zurückzukommen, welche Dinge ich aufhebe und wirklich nochmal gelesen habe, das sind so Tagebücher aus der 7. Klasse wahrscheinlich, weil sie fast was Nostalgisches haben, aber die von vor 2 Jahren, die lese ich eher weniger.
5: Ja, manche verbrennen ja auch so ganz bewusst dann irgendwie ihr Tagebuch, weil sie sagen, das ist jetzt für mich abgeschlossen oder so. Also, ja.
6: Total, ne? Ich meine, es kommt immer drauf an, als was wir es auch nutzen. Ne, ich glaube, die Frage ist, ist Journaling sinnvoll, ja oder nein, die lässt sich gar nicht so ganz offen oder von außen beantworten, weil es natürlich auch immer so ein bisschen drauf ankommt, wie ist mein Blick nach innen zu mir selbst? Ne? Also fällt es mir vielleicht auch leicht, Gefühle zu fühlen, die auch zu benennen? Fühlt es mir leicht, die Dinge, die so in mir vorgehen, überhaupt auch zu bemerken? Und dann habe ich meist auch eher einen Hang dazu, die Dinge aufzuschreiben. Und wenn es dann dem dient, wie es bei mir so, dem Mittel des Aufschreibens, der Distanz, vielleicht auch mal so des Loswerdens, dann ist es wahrscheinlich einfach nur ein Buch, dass man sich so sammelt und dass man irgendwie auch denkt, aber bei dem man nicht so stark das Gefühl hat, man müsste das jetzt nochmal durchlesen. Und diese Fälle des Tagebuchschreibens, wie du jetzt so sagst, das sind dann oft Phasen, die ganz, ganz emotionalisiert sind oder vielleicht auch wichtige Phasen. Und dann der Wunsch des Verbrennens einfach auch, um diese Phase vielleicht hinter sich zu lassen oder loszulassen. Ne? Das finde ich irgendwie auch total schön, die Vorstellung. Es ist, glaube ich, nur nicht das, was nötig ist, wenn man sich die Frage stellt, ist Journaling was für mich?
5: Ja, voll. Und vielleicht will man es ja dann doch nochmal lesen.
6: Ja, genau. Könnte sein, ja.
5: Wenn ich gerne Journal, ein Tagebuch schreiben würde, ich merke, das tut mir auch gut, wenn ich es mache, aber nicht so richtig schaffe, dran zu bleiben. Hast du da noch einen Tipp?
6: Ja, das ist bei ganz vielen Dingen so, ne? Dass wir eigentlich wissen, das wäre ganz gut für uns und dann fällt es uns total schwer, dran zu bleiben. Wir müssen unser Warum schon wirklich kennen, wenn wir an etwas dranbleiben wollen und so ein bisschen weiter zu denken. Also mal angenommen, ich würde das jetzt heute starten, so an Weihnachten 2026, was wäre dann vielleicht anders, wenn ich das jeden Tag gemacht hätte? Wovon gehe ich aus? Ne? Geht es mir dann besser? Habe ich dann irgendwie eine bessere Übersicht über meine Gefühlswelt oder habe ich weniger gekrübelt? Und wenn ich da eine überzeugende Motivation finde, dann ist es für viele Menschen oft auch irgendwie leichter dran zu bleiben. Und was man so auf der Verhaltensebene noch sagt, ist, es kann einfach helfen, sich für eine gewisse Tageszeit zu committen, weil man sonst oft dazu neigt, das so zu skippen. Mache ich später. Ah, jetzt bin ich zu müde. Na, dann mache ich morgen.
5: Ja, das kommt mir bekannt vor.
6: Genau, das könnte helfen.
5: Gibt es denn auch Dinge, die einen ähnlichen Effekt haben wie Tagebuchschreiben, wenn man so merkt, das ist einfach nicht mein Fall. Aber ich finde den Effekt ganz gut, sich da so ein bisschen zu sortieren, vielleicht auch zu erden.
6: Also ehrlicherweise, ich würde auch an jeden, der so sagt, das ist einfach nicht meins, appellieren, dass das okay ist, ne? Weil das ist so ein bisschen Teil dieser Wellness- und Persönlichkeitsentwicklungsbubble, dass wir so die perfekten Routinen vorgelebt bekommen und dann manchmal ein schlechtes Gewissen haben, wenn wir es nicht so machen. Aber ich glaube, jeder hat da auch ein ganz gutes Gespür für sich und weiß, ach, das ist dann auch okay, wenn ich es nicht mache. Und das gleiche Gespür hat man meist auch, wenn man sich dann fragt, was tut mir denn gut? Wo finde ich denn so ein bisschen zur Ruhe? Für einige kann das Sport sein, machen, wenn das von einem guten Ort kommt, also nicht mit Druck, oder spazieren gehen. Für andere kann es dann eben sein, keine Ahnung, vielleicht wirklich mal mit anderen Personen zu sprechen, vielleicht nicht immer mit der gleichen Freundin, sondern so das Feld ein bisschen zu erweitern. Und für wiederum andere kann es wirklich sein, Dinge zu tun, die eher so im handwerklichen Bereich sind. Na, also es gibt Menschen, die gerne stricken oder puzzeln. Und ich will es gar nicht ganz gleichsetzen, aber die Idee, dass man so ein bisschen zur Ruhe kommt, ne? Dass man sich auch so vom Journalen wünscht, dass man vielleicht Momente hat, in denen man mehr bei sich ist. Das kann man so ein bisschen ausprobieren und natürlich ist so eine ganz schöne Alternative auch das Thema Achtsamkeit und Meditation oder Yoga.
5: Mein persönlicher Tipp, wer Bock drauf hat, so ein 10-Jahres-Tagebuch. Das klingt erstmal ein bisschen scary, aber damit ist gemeint, man hat so ein dickes Buch und dann schreibt man immer einen Satz bei einem bestimmten Datum. Ich habe mich heute verknallt in X, sowas. Und das ist dann natürlich super herrlich, weil man dann über die Jahre durchblättern kann, die Erfolge, die Fails. Und dann hat man auch so einen schönen Nostalgie-Moment, ohne dafür seitenweise Gedanken runterschreiben zu müssen. 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
1: Um 23 Uhr mit Anne Zuber. Der ukrainische Präsident Volodymyr Selenskyj kritisiert den Kurs der USA im Ukraine-Krieg. Selenskyj ist gerade in London, um sich mit dem britischen Premier Andy Burnham zu treffen. Kurz vorher hatte er britischen Medien gesagt, es sei schmerzhaft, wenn US-Präsident Donald Trump sich nicht für die ukrainische Seite entscheide. Er selbst verlasse sich auf die Partnerschaft mit den USA, allerdings gäbe es einige Schwierigkeiten. US-Präsident Trump hatte letzte Woche Sanktionen gegen russischen Diesel aufgehoben und Selenskyj öffentlich kritisiert. Außerdem berichtet die ukrainische Regierung, dass das US-Satellitennetzwerk Starlink in der Ukraine gerade nicht funktioniert und das Militär dort deshalb Probleme hat. Selenskyj hatte das Unternehmen SpaceX aufgefordert, Starlink wiederherzustellen. Starlink-Chef Elon Musk sagt aber jetzt, für den militärisch genutzten Teil von Starlink sei alleine die US-Regierung verantwortlich. Wer gesetzlich krankenversichert ist, wird wohl nächstes Jahr nicht mehr zahlen als dieses Jahr. Der durchschnittliche Zusatzbeitrag bleibt voraussichtlich stabil, bei 2,9%. Das hat der sogenannte Schätzerkreis errechnet. Wie stark der Beitragssatz wirklich steigt, entscheidet aber jede Krankenkasse für sich. Zum Schätzerkreis gehören unter anderem Fachleute des Bundesgesundheitsministeriums und des Spitzenverbands der gesetzlichen Krankenkassen. Bundesgesundheitsminister Carsten Linnemann macht die Krankenkassenreform verantwortlich für die positive Prognose. Er sagt, dass die Kassen so um 15 Milliarden Euro entlastet werden. Der Bundestag hatte die Reform im Sommer beschlossen. Sie sieht Milliardeneinsparungen vor bei Praxen, Kliniken und Apotheken. Die Opposition befürchtet, dass Kliniken dadurch pleite gehen und Hausärzte überlastet sind. In Berlin können die Sondierungsgespräche zwischen SPD, Grünen und Linken weitergehen. Das haben alle drei Fraktionen mitgeteilt. SPD-Landeschef Steffen Krach hat dem RBB erklärt, dass sich die drei Fraktionen geeinigt haben. Linken-Fraktionsvorsitzende Elif Ehrab sagt, dass Missverständnisse ausgeräumt wurden. Und Grünen-Fraktionschefin Bettina Jarasch hat von einer guten Grundlage gesprochen, um Vertrauen aufzubauen. SPD, Linke und Grüne hatten sich letzte Woche auf eine Vereinbarung gegen Antisemitismus verständigt. Die Linksfraktion hatte dann aber gestern in ihrer konstituierenden Sitzung ein eigenes Papier gegen Antisemitismus verabschiedet. SPD und Grüne hatten das kritisiert und die Sondierungsgespräche unterbrochen. Heute Morgen hatte US-Präsident Donald Trump wörtlich angekündigt, dass bald in Grönland massiv Rohstoffe gefördert werden. Die grönländische Regierung hat dem jetzt widersprochen. Ein Vertreter des Wirtschaftsministeriums hat gegenüber CNN gesagt, es gebe kleinere Erkundungen, das seien aber keine großen Projekte. Grönland gehört zu Dänemark, ist aber weitgehend autonom. Trump hat immer wieder damit gedroht, das Gebiet unter US-Kontrolle zu bringen. Vor einem Monat hatten sich Grönland und Dänemark mit den USA auf ein Abkommen geeinigt.
0: Das Wetter.
1: Die Nacht ist klar und trocken bei 8 bis 1 Grad. Morgen dann erstmal noch Nebel, später Sonne, 16 bis 21.
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in deinem Terminkalender noch etwas Platz. Dann hätte ich dich nämlich gefragt, ob du meinen Namen eintragen magst.

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